0: Gott ist gut. Timo Langner und Veronika Lohmer hier am Abend der Jugend bei Radio Horeb. Fußball-WM, das ist unser Thema heute. Der Fußballtorpokal Leidenschaft und sehr auch bekannt, Papst Franziskus. Er war ein großer Fußballfan, hat gesagt, Fußball ist das schönste Spiel. Und warum und wie er dazu kommt, das erzählt er jetzt hier.
1: Wenn ich euch sehe und vor allem, als ich euren freudigen Ruf hörte, so als hätte ich ein Tor geschossen, muss ich an das denken, was der heilige Don Bosco, der Begründer der Oratorien, gern seinen Erziehern sagte. Wollt ihr junge Leute hier? Dann werft einen Ball in die Luft. Und bevor ihr den Boden berührt, werdet ihr sehen, wie viele sich genähert haben. Wir können sehr wohl sagen, dass hinter einem rollenden Ball fast immer ein Junge mit seinen Träumen und seinen Bestrebungen, mit seinem Leib und seiner Seele steckt. Bei einer sportlichen Aktivität sind nicht nur die Muskeln beteiligt, sondern die gesamte Persönlichkeit eines Jungen, in all ihren Dimensionen, auch in den tiefsten. Tatsächlich sagt man von jemandem, der sich sehr engagiert, er setzt sich mit Leib und Seele ein. Alles ist mit einbezogen bei dieser Arbeit, bei diesem Sport. Der Sport ist eine großartige Chance, um zu lernen, sein Bestes zu geben. Mit Opferbereitschaft und Engagement. Vor allem aber nicht allein. Hört gut zu. Der Sport wird nicht allein betrieben. Wir leben in einer Zeit, in der es euch aufgrund der massiven Präsenz neuer Technologien leicht ist, sich selbst zu isolieren, virtuelle Bindungen mit vielen Leuten zu knüpfen, aber dabei auf Distanz zu bleiben. Verbindungen? Ja, aber alleine. Das Schöne daran, mit einem Ball zu spielen, besteht darin, es zusammen mit anderen tun zu können, indem man ihn sich mitten auf dem Platz zuspielt und lernt, Spielaktionen aufzubauen, als Mannschaft zusammenzuwachsen. Der Ball wird zu einem Mittel, um echte Menschen einzuladen, Freunde zu werden, sich an einem Ort zu treffen, sich ins Gesicht zu schauen, sich herauszufordern.

0: Aber das ist eine persönliche Meinung.
1: Doch
0: oft hören wir die Leute auch sagen, der Fußball ist kein Spiel mehr. Leider werden wir Zeugen von Phänomenen, die seine Schönheit beeinträchtigen, selbst im Jugendfußball. Auf dem Spielfeld oder am
1: Spielfeldrand.
0: Man sieht zum Beispiel gewisse Eltern, die sich in Hooligans verwandeln oder in Manager, in Trainer.
1: Invece è un gioco.
0: Der Fußball ist ein Spiel und das muss es auch bleiben. Der Fußball ist ein Spiel. Wollen wir es gemeinsam wiederholen? Vergesst das nicht. Der Fußball ist ein Spiel. Eines Tages fragte eine Journalistin eine Theologin, wie man einem Kind das Glück erklären könne. Es ist nicht einfach, einem Kind das Glück zu erklären. Die Theologin antwortete, ich würde es nicht erklären. Ich würde ihm einen Ball zum Spielen geben. Darin besteht das Glück. Spielen macht glücklich. Wenn man seine Freiheit zum Ausdruck bringen kann. Auf spielerische Art nimmt man an einem Wettkampf teil. Man lebt einfach eine Zeit der Unentgeltlichkeit. Warum? Warum wohl? Weil es einem einfach gefällt. Fußballspielen gefällt. Man verfolgt einen Traum, ohne jedoch unbedingt ein Champion zu werden. Auch die Charta der Rechte der Kinder auf den Sport bekräftigt das Recht eines jeden Kindes, kein Champion sein zu müssen. Es ist ein Recht zu spielen. Und ich habe das Recht, kein Champion zu werden. Aber ich habe das Glück zu spielen.
2: Papst Franziskus bei einer Audienz von Fußballspielern, Fußballfans im Vatikan. Auch Papst Franziskus war ein großer Fußballfan. Vielen Dank an Sebastian Moll, unseren Kollegen, der übersetzt hat und an Radio Vatikan diesen Ton zur Verfügung gestellt haben. Die Fußball-WM, das war unser Thema heute hier am Abend der Jugend bei Radio Horeb. Schön, dass ihr hier mit dabei wart.
3: Das war die Wiederholung vom Abend der Jugend hier bei Radio Horeb vom Montagabend der vergangenen Woche. 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

0: Herzlich willkommen. Wir begrüßen Sie im Nachtprogramm von Radio Horeb. 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
2: Papst Leo ruft beim Welternährungsprogramm für gemeinsame Anstrengungen gegen humanitäre Krisen auf. Außerdem die Kinder der Vatikanangestellten mahnt er zu Vorsicht bei der Handynutzung. Und ab Dienstag treffen sich im Vatikan Vertreter der Bischofsverbände und der Synodenkoordinatoren zu Beratungen. Das und mehr bei uns in der Sendung heute. Am Mikrofon begrüßt Sie herzlich Christine Seuss. Schön, dass Sie dabei sind. In der aktuellen politischen Gemengelage werden eher Kriege genährt als Menschen ernährt. Diese bittere Bestandsaufnahme kommt von Papst Leo XIV. Beim Besuch am römischen Sitz des Welternährungsprogramms WFP, das humanitäre Nothilfe weltweit leistet. Gleichzeitig ruft das Kirchenoberhaupt zu einer ernsthaften gemeinsamen Anstrengung auf, um die Situation der Millionen Hungernden auf der Welt zu bessern.
3: In über 120 Ländern und Territorien ist die Organisation präsent, um in einem milliardenschweren Kraftakt Nahrung und andere lebensnotwendige Mittel an die Menschen zu verteilen, die durch Krisen zu Bedürftigen geworden sind. Um dieser Aufgabe wirksam gerecht zu werden, müsse man die vor uns liegenden Herausforderungen, ihre Ursachen und mögliche Wege zu dauerhaften Lösungen in den Blick nehmen, gab der Papst zu bedenken.
4: Today, crises have evolved from isolated events into persistent realities.
3: Heute haben sich Krisen von isolierten Ereignissen zu dauerhaften Realitäten entwickelt, die geprägt sind von lang anhaltenden Konflikten, chronischer Ernährungssicherheit, wirtschaftlicher Instabilität und zunehmenden Klimakrisen. Daraus ergibt sich eine grundlegende Frage: Welche globalen Strukturen sind in der Lage, solche Bedingungen hervorzubringen, aufrechtzuerhalten und mitunter sogar zu normalisieren?
4: Normalizing such conditions.
3: So die drängende Frage des US-amerikanischen Papstes am Sitz der Einrichtung, die zu großen Teilen aus Mitteln der USA gefördert wird. Tatsächlich kommen die Exekutivdirektoren des WFP üblicherweise aus den Vereinigten Staaten. Die Herausforderung bestehe jedenfalls längst nicht mehr allein darin, wie man interveniere. Vielmehr gehe es darum zu verstehen, warum das System fortwährend genau jene Probleme erzeugt, die es anschließend zu beheben gezwungen ist, so die Analyse des Papstes, der in diesem Trend ein bemerkenswertes Paradoxon verortet. Eine noch nie dagewesene globale Produktionskapazität steht wachsenden Räumen extremer Verwundbarkeit gegenüber. Dieselben Kräfte, die das Wirtschaftswachstum vorantreiben, verschärfen oft Ausgrenzung und Marginalisierung. Obwohl die Linderung menschlichen Leids grundsätzlich allgemein als unerlässlich anerkannt wird, besteht zunehmend die Gefahr, dass humanitäre Belange in der Hierarchie internationaler Prioritäten in den Hintergrund gedrängt werden.
4: Among international priorities.
3: Doch gerade in der Kluft zwischen grundsätzlicher Anerkennung und praktischer Priorisierung sei eine fortschreitende Bürokratisierung der Solidarität zu erkennen, die letztlich dazu führen könne, dass diejenigen, die keinen quantifizierbaren Wert erzeugen, unsichtbar würden, so die Warnung des Kirchenoberhauptes.
4: This twofold dynamic creates a serious ethical challenge.
3: Diese doppelte Dynamik stellt eine ernsthafte ethische Herausforderung dar. Der Mensch steht nicht mehr konsequent im Mittelpunkt des internationalen Handelns. Tatsächlich werden leichter Konflikte genährt als Menschen ernährt. Diese Realität legt nicht nur operative Defizite offen, sondern auch ein grundlegendes Ungleichgewicht politischer und moralischer Prioritäten. Dies mache die Arbeit des Welternährungsprogramms über eine rein politische Wirtschaft oder technische Natur hinaus relevant. Als konkreter Ausdruck internationaler Solidarität würdigte der Papst weiter.
4: Indeed. Where national institutions recede and
3: wo staatliche Strukturen zurücktreten und lokale Netzwerke zerfallen, trägt seine Präsenz dazu bei, zu verhindern, dass humanitäre Krisen zu einem irreversiblen Zusammenbruch eskalieren. In diesem Zusammenhang sei ein erneutes Bekenntnis zur multilateralen Zusammenarbeit unerlässlich, forderte der Papst.
4: Lasting peace.
3: Dauerhafter Frieden und eine ganzheitliche, nachhaltige Entwicklung des Menschen sind nur durch die Beteiligung aller möglich, getragen von einem echten internationalen Dialog und einer Zusammenarbeit, die auf das Gemeinwohl ausgerichtet ist. Ein solcher Ansatz erfordert einen festen politischen Willen, der in der Lage ist, kurzfristige Perspektiven zu überwinden und in globale öffentliche Güter zu investieren.
4: And investing in global public goods.
3: Deshalb wolle er an die Regierungen und Völker der Welt appellieren,
4: to renew and strengthen their commitment.
3: Ihr Engagement zu erneuern und zu verstärken, die Mittel zur Bekämpfung des Hungers und seiner Ursachen aufzustocken und die Hindernisse zu beseitigen, die verhindern, dass die Hilfe diejenigen erreicht, die sie benötigen.
4: Aid from reaching those in need.
3: So der Papst am Sitz der Einrichtung, die sich fast vollständig durch freiwillige Beiträge von Staaten, internationale Organisationen, Unternehmen und über private Spender finanziert. Gudrun Seiler, Radio Vatikan.
2: Und nun ein Blick in den Vatikan. Vertreter der Bischofsverbände und der Synodenkoordinatoren der einzelnen Kontinente treffen sich diese Woche zu dreitägigen Beratungen in Rom. Dabei geht es um den derzeitigen Stand der Umsetzung von Beschlüssen der katholischen Weltsynode auf der Ebene der einzelnen Kontinente, wie das Vatikanische Synodensekretariat an diesem Montag mitteilte. Die katholische Weltsynode, die Papst Franziskus auf den Weg gebracht hatte, ist im Oktober 2024 mit einem Schlussdokument zu Ende gegangen. Die Beschlüsse des Dokuments sollen nun in den einzelnen Ortskirchen Realität werden. Die Mitwirkenden an den Gesprächen im Vatikan werden ab Dienstag auch darüber beraten, wer genau an den geplanten synodalen Vollversammlungen auf kontinentaler Ebene teilnehmen darf. Papst Leo wird die Teilnehmer der Gespräche im Vatikan am 25. Juni treffen. Und wir bleiben im Vatikan. An diesem Montagvormittag hat Papst Leo XIV. Das Sommercamp Estate Ragazzi im Vatikan besucht. Die Initiative, die seit dem Ende der Pandemie im Sommer jeweils für mehrere Wochen in den vatikanischen Gärten und in der Audienzhalle stattfindet, bietet ein Betreuungsprogramm für jüngere und ältere Kinder von Vatikanangestellten. Im Rahmen des Treffens stellte sich der Papst den Fragen der Teilnehmenden, wobei die Themen Digitalisierung und zwischenmenschliche Beziehungen im Mittelpunkt standen.
5: Lo presento Federico.
6: Caro Papa Leone, qui all'Estate Ragazzi ci divertiamo un mondo senza telefono.
7: Der junge Federico schilderte dem Papst die Herausforderung, sich im Alltag abseits des Sommercamps von Bildschirm zu lösen und fragte nach Wegen, Technologie sinnvoll zu nutzen, ohne reale Freundschaften aus den Augen zu verlieren. Papst Leo XIV. Betonte in seiner Antwort den Wert des direkten Kontakts zwischen Menschen. Technologie sei zwar nützlich, im gemeinsamen Miteinander jedoch nicht permanent notwendig.
8: La famiglia che si trova insieme.
7: Wenn die Familie zusammenkommt, reicht es nicht aus, dass wir alle nur da sitzen und jeder auf sein Handy schaut. Es ist sehr wichtig zu lernen, miteinander zu reden, sich zu unterhalten, sich mit anderen wohlzufühlen, gemeinsam zu spielen und auch gemeinsam zu beten. Denn auch wenn wir die Bibel und einige Gebete auf dem Handy haben mögen, will Gott nicht auf das Handy schauen. Gott will unsere Herzen sehen, unser Leben. Und deshalb sollten wir uns von diesen Dingen befreien, die an sich zwar Spaß machen können, eine Hilfe sein können und etwas Schönes darstellen. Doch viel wichtiger ist es, unser Menschsein durch Freundschaft, durch Gespräche und auch durch all das zu entfalten, was ihr gerade in diesen Monaten hier tut. Ein weiteres Mädchen namens Michela bezog sich auf das diesjährige Motto des Sommercamps in 80 Tagen um die Welt und fragte den Papst nach Erfahrungen aus seinen eigenen Reisen.
5: Michela.
9: Caro Papa Leone, il tema di quest'anno dell'estate ragazzi, il giro del mondo in 80 giorni.
7: Der Papst verknüpfte diese Frage mit der vorherigen Debatte und berichtete von einigen Erfahrungen mit Navigationssystemen in verschiedenen Ländern, die ihn wiederholt auf falsche Wege geführt hätten.
8: Ed è molto meglio imparare noi stessi a pensare, avere la capacità critica.
7: Es ist viel besser, selbst zu lernen, zu denken und die kritische Fähigkeit zu entwickeln, zu wissen, wohin wir im Leben, auf Reisen oder was auch immer gehen. Gut lernen, die Fähigkeit nutzen, die Gott uns gegeben hat. Ich brauche kein Handy, wenn mein Verstand funktioniert. Ja, es kann mir helfen, es kann mir Informationen liefern. Aber es ist auch wichtig, sich gut auf eine Reise vorzubereiten. Das habe ich tatsächlich gelernt. Wer gut vorbereitet ist, findet auch dann, wenn etwas passiert, immer eine Lösung. Denn Gott hat uns mit unserem Verstand, mit unserem Gehirn eine wunderbare Fähigkeit geschenkt. Ich würde also sagen, dass das generell etwas ist, das jeder braucht.
8: Che serve per tutti.
7: Zum Abschluss des Treffens forderte Papst Leo die Kinder auf, ihren Eltern von dem gemeinsamen Gebet zu berichten und leitete das gemeinsame Vaterunser ein, bevor er den Segen erteilte und sich verabschiedete. Für Radio Vatikan, Mario Galgano.
2: Und noch eine Begegnung gab es heute für Papst Leo. Dabei wies der Papst darauf hin, dass der Wert eines Menschen nicht von dem abhängt, was er leistet oder produziert.
10: Deshalb sollte es sich ein Arzt niemals erlauben, auf der Grundlage von Laboralgorithmen über das Leben eines Embryos oder eines älteren Menschen zu entscheiden. Die Medizin darf sich niemals zum Werkzeug eines geplanten Todes machen. Der Papst äußerte sich im Vatikan gegenüber den Vertretern einer Stiftung, die vom Wirken und Denken von Jérôme Lejeune inspiriert ist. Der französische Arzt und Genetiker Lejeune war der Entdecker der Trisomie 21, die das sogenannte Down-Syndrom hervorruft. Er war auch Mitglied der Päpstlichen Akademie der Wissenschaften. Unter anderem auf ihn geht die Gründung der Päpstlichen Akademie für das Leben zurück. Als Mann der Wissenschaft und der Weisheit erkannte Jérôme Lejeune schon früh, dass seine wissenschaftliche Entdeckung dazu genutzt werden würde, Menschen mit Trisomie 21 noch vor ihrer Geburt zu eliminieren. Er zögerte daher nicht, sich zu ihrem Verteidiger zu machen und prangerte den Verstoß gegen den Eid des Hippokrates sowie jene neue Form der Eugenik an, die er Chromosomenrassismus nannte. Er verteidigte das Leben jedes Menschen im Namen der unantastbaren Würde, die ihren Ursprung im Schöpfungsakt Gottes hat. Lejeunes Einsatz habe ihm in bestimmten wissenschaftlichen Kreisen heftige Kritik eingebracht. Doch der Franzose sei sich im Klaren darüber gewesen, dass die Technik der Medizin helfen kann, sie aber nicht ersetzen darf. Und dass die Technik auch gegen die Medizin verwendet werden kann. Medizin steht nämlich, aus der Sicht des Papstes, von Natur aus im Dienst am menschlichen Leben. Leo XIV. Ermunterte seine Zuhörenden, sich weiter im Sinn Lejeunes für Leben und Würde des Menschen einzusetzen. Euch gegenüber, liebe Freunde mit Trisomie 21 und gegenüber euren Angehörigen sowie den Kindern des ehrwürdigen Professors Lejeune, die heute Vormittag hier dabei sind, und gegenüber allen Mitgliedern der Lejeune-Stiftungen möchte ich meine Anerkennung für das Werk zum Ausdruck bringen, das ihr als Laien in der Liebe zur Wahrheit auf den Spuren des ehrwürdigen Jérôme Lejeune vollbringt. Seid wie er engagierte Zeugen in der Gesellschaft im Dienst der ständigen Suche nach dem Gemeinwohl. Das ist der erste große Grundsatz der Soziallehre der Kirche. Das Gemeinwohl schließt niemanden aus, der nach dem Bild und Gleichnis Gottes geschaffen wurde.
8: Le bien commun n'exclut aucun de ceux qui ont été créés à l'image et à la ressemblance de Dieu.
10: Ein Beitrag von Stefan Kempis, Radio Vatikan.
2: Und zum Schluss unserer Sendung noch ein Blick ins Heilige Land. Zwei hochrangige Kirchenführer aus Jerusalem sind zu einem gemeinsamen Pastoralbesuch in Gaza eingetroffen. Dort wollen der griechisch-orthodoxe Patriarch Theophilus III. Und der katholische lateinische Patriarch Kardinal Pier Battista Pizzaballa mit geistlichen Ordensgemeinschaften, christlichen Familien vor Ort und Menschen, die unter der anhaltenden humanitären Krise leiden, zusammentreffen. Der Besuch unterstreiche die seelsorgerische Verantwortung der Kirchen Jerusalems gegenüber den Ostkirchen und der gesamten Bevölkerung Gazas, wo Familien weiterhin schweres humanitäres Leid, Angst, Verlust und Ungewissheit ertragen müssen, so ein Statement aus dem lateinischen Patriarchat. Die beiden Kirchenführer werden begleitet vom Großhospitalier des Malteserordens, dem deutschen Josef Blotz sowie Vertretern von Malteser International. Und damit sind wir am Ende unserer Sendung angekommen für heute. Schön, dass Sie dabei waren. Am Mikrofon verabschiedet sich herzlich Christine Seuss. 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
11: Sie hören Radio Horeb, Ihre christliche Stimme in Deutschland, das Streiflicht-Nachrichtenmagazin. Am Mikrofon für Sie, Sebastian Moll. Liebe Hörer, die USA und Iran haben ein Friedensabkommen beschlossen, zumindest ein vorläufiges. Die Verhandlungen gehen weiter. Im Moment sehen die Zeichen laut Beobachtern ganz optimistisch aus. Aber was heißt das wirklich für die Leute, die vor Ort leben, vor allem für die Christen im Iran? Darüber hat mein Kollege Pascal Gauguin gesprochen mit Valerio Krüger, dem Vorstandssprecher der Internationalen Gesellschaft für Menschenrechte, und ihn nach diesem Friedensabkommen gefragt.
12: Ja, also zuvorderst muss man das Wort Friedensabkommen oder wie es transportiert wird, ganz groß kritisieren von Frieden. Das ist so, wie wenn wir jetzt von einem Frieden Russlands zwischen der Ukraine sprechen. Das Wort Frieden alleine deutet nicht alles. Es gibt auch einen falschen Frieden. Ich kann auch unter einem Besatzungsregime vielleicht in Anführungszeichen Frieden haben, aber ich werde keine Freiheit haben. Und von daher ist es ganz wichtig zu sagen, diese Abkommen, die aktuell geschlossen werden, hier geht es nicht um die Freiheit der Menschen, sondern es geht um Abkommen von politischen Regierungen. Und in der Tat sehen wir keine Anzeichen dafür, dass hier die Menschenrechtslage in irgendeiner Weise Teil dieser Verhandlungen oder des Abkommens ist. Wir sehen hier rein wirtschaftliche Interessen, und hier muss man natürlich nochmal differenzieren. Für die Mullahs, für die Revolutionsgarden ist natürlich ein solcher Schritt ein weiterer bedeutender Sieg für ihren Machtanspruch. Sie können sagen, schaut her, wir haben jetzt einen sogenannten Frieden, wir haben gesiegt, und sie werden die USA als Verlierer darstellen. Das ganze Abkommen ist leider ein Sieg und ein weiterer Schritt beim Machterhalt der Mullahs, und das bedeutet eine Verschärfung der Menschenrechtskrise, die ohnehin schon katastrophal ist, und von daher sehen wir da leider gar keine positiven Entwicklungen für die Menschenrechte im Iran.
13: Also Sie würden sagen, dass nach dem aktuellen Stand, was das Friedensabkommen beinhaltet, dass das eher das Regime stabilisiert im Iran.
12: Exakt, genau. Beiderseitig will man darauf verzichten, weitere Angriffe durchführen zu lassen, und es wird jetzt verkauft, dass die Straße von Hormuz wieder frei sei, die davor schon frei war, bevor es zu den ganzen militärischen Auseinandersetzungen gekommen ist. Insofern ist plus die Geldzahlungen, die im Raum stehen, das wäre natürlich eine Katastrophe. Wir wissen, dass das Mullah-Regime ein Staat im Staat ist, überall seine Finger drin stecken hat, Terrorgruppen im Ausland finanziell unterstützt, wie die Hisbollah oder die Hamas. Und wir befürchten natürlich, dass sich jetzt Geldströme von Seiten der USA, die freigemacht werden, dann auch direkt den Weg finden in die Repression, in die Terrorunterstützung. Und von daher können wir vieles nicht nachvollziehen, aber das ist nicht unsere Aufgabe. Unsere Aufgabe ist die Menschenrechtslage, und da wissen wir, jegliches Zeichen, jegliche Situation, die das Regime für sich nutzen kann, wird es für sich nutzen und wird gleichermaßen die Repression im Land höchstwahrscheinlich verschärfen.
13: Thema Menschenrechte, wie steht es denn aktuell darum im Iran selbst? Also wie geht dieses Regime mit Oppositionellen, Frauen und Minderheiten um? Wie würden Sie die aktuelle Lage dort beschreiben?
12: Ja, vielleicht, vielleicht nenne ich einfach mal ein Beispiel. Amir Davoodabadi, 1980 geboren in der Provinz Markazi. Der gehörte zu den zehntausenden Menschen, Iranern, die am 8. und 9. Januar auf die Straße gingen, um zu protestieren. Einige Tage später wurde er verhaftet. Er wurde einen Monat lang verhört und gefoltert. Anfang März wurde er aus dem Gefängnis entlassen und kurz vor seiner Entlassung wurden ihm unbekannte Chemikalien in die Hoden injiziert. Später ist sein ganzer Körper angeschwollen, seine Nieren, sein Leber versagten. Auch im Krankenhaus konnte ihm nicht geholfen werden und 25 Tage später starb er. Das ist nur ein Zeichen und ich kann tausende weitere Schicksale vorlesen, wie aktuell das Regime mit Menschen umgehen, die auf die Straßen gegangen sind, um zu protestieren. Es geht nicht nur um Minderheiten, es geht radikal gegen jegliche Form der Kritik an dem System. Frauen sind seit jeher Menschen zweiter Klasse, aber auch andere Menschen, seien es religiöse Minderheiten, seien es ethnische Minderheiten, werden systematisch diskriminiert. Aber momentan alle, die es auch nur wagen, auf die Straße zu gehen, mit grausamsten Formen. Und wir müssen einfach wieder erinnern an die Ereignisse am 8. und 9. Januar und anschließend, wo Schätzungen zwischen 30 und 40.000 ermordete Iraner und Iranerinnen nennen, die eben vom Regime in dieser kurzen Zeit getötet worden sind.
13: Sie haben jetzt gerade eben schon diese vielen Toten angesprochen, die es nach diesen Demonstrationen im Iran gab. In dieser Zeit gab es ja auch aus den USA quasi immer wieder Signale an die Menschen im Iran, durchhalten, quasi Hilfe kommt, wenn man das jetzt mal so grob umschreiben könnte. Ist quasi das, was jetzt geschieht mit diesem Friedensabkommen, nicht auch gewissermaßen vielleicht ein bisschen ein Verrat an den Menschen im Iran selbst?
12: Das wird uns die Zeit noch zeigen. Das anzunehmen, dass die Menschenrechtslage der Beweggrund für heutige politische Entscheidungen ist, da muss man einfach realistisch sein, das ist es nicht. Gleichermaßen lehrt uns die Geschichte, und wir haben gestern den 17. Juni erlebt, dass Aufstände und dass zivile Bewegung etwas erreichen können. Und da hat natürlich wir aus Deutschland haben den moralischen Anspruch zu sagen, dass auch Regierungen im Ausland daran gehalten sind, das zu registrieren. Und wir haben in der Vergangenheit schon erlebt, dass diktatorische Regime auch durch Einwirkung von außen gestoppt worden sind, weitere Gräueltaten durchzusetzen. Und es ist natürlich eine Gemengelage geopolitischer und ressourcentechnischer Fragen, die zwischen den USA und dem Iran beziehungsweise und der Islamischen Republik Iran stehen. Aktuell ist noch nicht alles beendet, aber es ist durchaus möglich, dass sich die Menschen verraten fühlen werden. Gleichermaßen hören wir die Stimmen von vielen Iranerinnen und Iranern, die sagen, wir werden trotzdem unsere Freiheit erlangen, selbst wenn uns wenn Europa oder andere uns verraten. Und das ist einfach wichtig. Der Freiheitswillen des iranischen Volkes, unabhängig von Präsidenten und anderen im Ausland, ist so unglaublich stark. Das gilt es auch hier in der Öffentlichkeit zu benennen.
13: Wenn jetzt dieses iranische Regime den Friedensschluss ja quasi als eine Art kleinen Sieg für sich verbuchen kann, da ist ja auch die Sprache von Investitionen in Millionen, Milliardenhöhe, behindert das auch die Wahrscheinlichkeit oder die Möglichkeit, die Hoffnung für den Iran auf Veränderung von innen heraus, wenn durch solche Friedensschlüsse das Regime stabilisiert wird?
12: Absolut nicht. Es gibt absolut gar keine Hoffnung für eine damit verbundene Verbesserung der Menschenrechtslage. Und da kann man sich verschiedene Beispiele ansehen. Beispiel Russland. Beispiel Kuba. Dort hat es den Gedanken gegeben, wir müssen mit diesem Regime sprechen. Es gab die Vorstellung, dass Handel zu Wandel führt. Und das sehen wir in vielen diesen autoritären Regimen, dass das eben nicht so ist. Und auch im Iran gibt es schon extrem viele Beispiele, sei es das Atomabkommen, sei es andere Abkommen. Das dient alles dem Machterhalt der Mullahs. Westliche Staaten bilden sich ein, dort dann auch einen Sieg errungen zu haben, der die Diplomatie schützt und doch möglicherweise in der Zukunft zu Verbesserungen führt. Das ist eine reine Illusion mit einem solchen Regime. Und man muss da einfach sagen, man kann es vergleichen mit totalitären Regimen, wie wir es hier in Europa erlebt haben, auch in Deutschland. Mit solchen Regimen kann man nicht verhandeln wie mit einem normalen Verhandlungspartner. Wir haben hier ein Terrorregime, was zu jeglicher Gewalttat bereit ist, was eine totalitäre Weltanschauung hat. Und hier ist es eine Illusion zu glauben, dass diese Regime sich in irgendeiner Form anpassen werden. Sie werden weiterhin die Menschen terrorisieren, und von daher haben wir leider gar keine positive Hoffnung.
13: Jetzt, wo dieser Frieden geschlossen wurde, da rückt wahrscheinlich dann, wenn eben kein Krieg mehr herrscht, dieser Konflikt ein wenig in den Hintergrund. Da besteht dann sicherlich auch die Gefahr, dass die Menschenrechtslage weniger Öffentlichkeit erfährt im Iran. Würden Sie das auch so sehen?
12: Bevor das möchte ich auch das erstmal Ihre Aussage einordnen. Es ist vielleicht ein Frieden zwischen der Islamischen Republik, zwischen dem Herrschaftssystem, welches dort herrscht, und einer anderen ausländischen Regierung. Es ist definitiv kein Frieden für die Menschen im Iran, für das iranische Volk, welches seit Jahrzehnten terrorisiert wird. Fragen Sie mal Iranerinnen und Iraner, die werden Ihnen sagen, diese Islamische Republik, die okkupiert unser Land. Wir wollen keine Muslime sein. Wir sind Iraner. Wir sind nicht angehalten, uns von Mullahs vorschreiben zu lassen, wie unser Leben erfolgt. Wir wollen diese Regierung nicht haben. Wir sind nicht die Islamische Republik. Wir sind der Iran. Und von daher wird leider wieder das eintreten, so vermuten wir, dass natürlich die Aufmerksamkeit abnimmt. Aber auch da muss man realistisch sein. In den letzten Wochen ging es hauptsächlich um den Krieg, um den Öl, um die Benzinpreise etc. Aber die menschlichen Schicksale haben in westlichen Medien extrem wenig Aufmerksamkeit erfahren. Und von daher, wir sind dran, viele andere, viele Iraner sind enttäuscht von europäischen Regierungen. Ja, es bleibt dann weiter an uns und anderen Aktivisten, Organisationen, auf die Menschenrechtslage hinzuweisen. Es ist leider ein Kommen und Gehen von solchen Entwicklungen.
13: Dann vielen herzlichen Dank Ihnen, Herr Krüger, für diesen Überblick zur ja sehr betrübenden Lage im Iran bei den Menschenrechten.
12: Ja, sehr gerne, Herr Giger.
11: Ja, das war mein Kollege Pascal Gegar im Gespräch mit Valerio Krüger, dem Vorstandssprecher der Internationalen Gesellschaft für Menschenrechte. Und die beiden haben gesprochen über die Friedensverhandlungen zwischen den USA und Iran, ja, wo nicht alles so rosig ist, wie man vielleicht meinen könnte.

0: Nachrichten aus Kirche und Welt direkt aus der aktuellen Redaktion von Radio Horeb im Studio Johannes Wieczorek, Berlin. Heute vor 50 Jahren trat die Reform des Abtreibungsstrafrechts in Kraft, mit der in Deutschland die Tötung ungeborener Kinder legalisiert wurde. Die Bischofskonferenz warnte damals vor schweren Folgen für Rechtsstaat und Gesellschaft. So erklärten die Bischöfe, dass die Regelung das Fundament des Rechtsstaates erschüttert, sie zerstört das sittliche Bewusstsein und macht die Gesellschaft nicht menschlicher, sondern unmenschlicher. Zudem äußerten die Bischöfe die Erwartung an katholische Krankenhäuser und katholische Ärzte, jede Mitwirkung an Abtreibungen zu unterlassen. Bis heute werden in katholischen Krankenhäusern Abtreibungen grundsätzlich nicht durchgeführt. Nach Angaben der katholischen Wochenzeitung Die Tagespost und dem Sozialethiker Manfred Spieker ergeben sich seit 1976 über 6,8 Millionen Abtreibungen. Hinzu kommt eine Dunkelziffer in vergleichbarer Höhe. Bonn. Nach einer mehrtägigen Reise nach Frankreich hat der Vorsitzende der Pastoralkommission der Deutschen Bischofskonferenz, Bischof Peter Kohlgraf, die wachsende Bedeutung der Katechumenen und Neugetauften für das kirchliche Leben hervorgehoben. Bei Radio Horeb sagte Kohlgraf:
1: Wir müssten eigentlich unsere Gläubigen sprachfähiger machen oder mutiger machen, Menschen auch anzusprechen, von ihrem Glauben zu erzählen. Und dann braucht es praktisch Gemeinden mit einer Willkommenskultur. Es braucht Priester, es braucht Seelsorgerinnen und Seelsorger, die dann auch wissen, kann solchen Weg gestalten mit einem Taufbewerber. Da ist, glaube ich, bei uns noch eine große Ratlosigkeit, weil das mancher Priester vielleicht auch noch nie erlebt hat.
0: Eine Delegation der Jugend- und Pastoralkommission der deutschen Bischöfe war vor wenigen Tagen unter anderem im Erzbistum Paris. Im Mittelpunkt der Gespräche standen die deutlich angestiegenen Zahlen von Katechumenen und Neugetauften und deren Auswirkungen auf die pastorale Praxis. Ein ausführliches Gespräch mit Bischof Kohlgraf finden Sie in der Horeb-Mediathek unter Interview des Tages. München. 85 Jahre nach dem Überfall Deutschlands auf die Sowjetunion hat die katholische Friedensbewegung Pax Christi an die Millionen Opfer des nationalsozialistischen Vernichtungskrieges erinnert und die bleibende historische Verantwortung Deutschlands gegenüber den Völkern Osteuropas hervorgehoben. Zugleich fordert die Organisation verstärkte diplomatische Initiativen zur Beendigung des Krieges in der Ukraine und für eine neue europäische Friedensordnung. Am 22. Juni 1941 begann mit dem Angriff der Wehrmacht auf die Sowjetunion einer der verheerendsten Abschnitte des Zweiten Weltkrieges. Wien. Heute jährt sich die Geburt der Ökumene-Pionierin Schwester Christine Gleixner zum 100. Mal. Die katholische Ordensfrau prägte über Jahrzehnte die ökumenische Bewegung in Österreich maßgeblich und wurde für ihren Einsatz als Mutter der Ökumene bezeichnet. Deshalb laden die Erzdiözese Wien, der Ökumenische Rat der Kirchen in Österreich und die Stiftung Pro Oriente zu einem Gedenkgottesdienst im Wiener Stephansdom ein. Zahlreiche Kirchenvertreter werden gemeinsam an Gleixners Wirken für Einheit, Verständigung und Versöhnung erinnern. 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Das waren Meldungen aus Kirche und Welt. 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

0: Ein ganz herzliches Willkommen bei Radio Horeb. Liebe Hörerinnen und Hörer, Priester und Seelsorger beten jetzt mit Ihnen um Heilung.
1: Wir bitten dich, Maria, Mutter des Herrn, nimm uns jetzt auch an der Hand und führe uns zu Jesus. Ergänze du, was an unserer Anbetung noch zu begrenzt und zu schwach ist. Und bete du mit uns jetzt den Herrn an. Aber bitte du auch jetzt mit uns um sein Heil.

Liebe Brüder und Schwestern, wir haben uns gestern Abend, jeder so wie er es konnte, dem Herrn überlassen, übergeben. Er ist jetzt Eigentümer und hat jetzt Möglichkeiten, in uns zu handeln. Und so möchte ich mit Ihnen einfach auch um Heilung verschiedener seelischer Wunden bitten, die immer wieder auch uns selber hindern, im Verhältnis zu Gott oder auch zueinander oder zu uns selbst. Ich möchte jetzt einfach einladen, dass Sie einfach ganz offen sind, dass Sie Jesus jetzt erlauben, du darfst an mir handeln. Wirklich ihm erlauben, du darfst in mir Veränderung schaffen. Du darfst mich heilen. Auch das zwingt er nicht auf. Einfach ganz offen sein, ganz gelassen und versuchen Sie einfach in Einheit mit mir für die anderen zu beten. Und selber offen bleiben, was der Herr tun will, ohne ihm Vorschriften zu machen. Das Wichtigste vor allem Beten um Heilung ist die Versöhnung. Ohne Versöhnung gibt es kein Heil, weder an Seele noch an Leib. Und der Großteil der Krankheiten kommt aus der Unversöhntheit mit sich selbst oder mit anderen. Und deshalb möchte ich Sie einfach jetzt einladen, dass wir vom Herrn uns die Gnade schenken lassen, in unseren Emotionen, in den Tiefen, aber angefangen einmal mit dem Willen, vergeben zu können, wo es wichtig ist noch. Denn dort, wo ich nicht vergebe, bin ich gefesselt und fessle andere. Man kann sich nicht begegnen. Man ist total unfrei, selbst und der andere. Jesus, und so kommen wir jetzt zu dir und ich möchte mich gleichsam zum Mund aller machen und dich bitten, du, der Herr unseres Lebens, du, unser Heiland, mit dem wir jetzt auf dem Weg nach Jerusalem gegangen sind, lass jetzt die Fülle deines Heils, das du uns in Jerusalem ermöglicht hast, durch dein Kreuz und Leiden, durch deine unendliche Liebe, lass jetzt in uns heil werden, all das heil werden, was uns hindert, deinen Willen zu tun, was uns hindert, dein Wort noch konsequenter einfach leben zu können. Herr, so bitte ich dich zuerst einmal, dass du mir und jedem von uns die Kraft gibst, uns selbst, mir selbst zu vergeben. Und überlegen Sie einmal kurz, wo habe ich mir selbst noch nie vergeben? Wo mache ich mir dauernd selbst Vorwürfe, dass ich mich damals nicht zusammengenommen habe, dass ich mich so blamiert habe, dass ich mich bis heute schäme, dass ich Verschiedenes in meinem Leben verpasst habe, dass ich damals gegen den Willen der Eltern gehandelt habe und jetzt fehlt mir Verschiedenes in der Schulbildung, die ich bräuchte. Ich verzeihe mir nicht, dass ich das alles unterlassen habe, nur aus vielleicht irgendwelchen vielleicht Bockigkeit oder unguten Gefühlen oder keine Lust. Vielleicht kann ich mir auch manche Sünde noch nicht vergeben, die Gott mir längst vergeben hat. Hier kommt es mir immer wieder rauf und ich ärgere mich immer wieder, dass mir das passiert ist. Versuchen Sie mal all das sich nochmal bewusst zu machen. Wo mache ich mir immer wieder Selbstvorwürfe? Wo schäme ich mich wegen irgendeines Verhaltens oder Handelns in meinem Leben? Und wir dürfen wissen, wenn wir es vor Gott gebracht haben, vor Gott bereut haben, dann ist es vergeben und null und nichtig. Das heißt, Gott hat es eingeordnet in seine Pläne des Heils. Gott macht aus allem wieder das Beste, das ist das Wunderbare, wenn ich es ihm gebe. Dass ich einfach wissen darf, das, was ich vielleicht versäumt habe, was ich mir bis jetzt nicht verziehen habe, das hat Gott bereits wieder eingeordnet in meinen Lebensplan und ich weiß nicht, was aus mir geworden wäre, wenn es tatsächlich anders gewesen wäre. Er hat es eingeordnet. Es ist für mich jetzt zum Besten geworden. Nur von dort her können wir uns wirklich alles vergeben. Dass wir wissen, Gott hat auch unsere Dummheiten, ja auch sogar unsere Sünden, eingeordnet in seinen Plan des Heils. Es darf jetzt gewesen sein. Denn Gott hat etwas Großartiges daraus gemacht. Und ich weiß, ich habe ihn gefunden. Also hat er auch das hineingenommen in seinen Plan mit mir. Und ich darf mir vergeben. Und ich brauche diesen Dingen nicht mehr nachhängen. Jesus, ich bitte dich jetzt wirklich um diese Kraft deines Heiligen Geistes, der uns diese tiefe Einsicht gibt, jedem Einzelnen.
jedem, der einfach solche Blockaden in sich spürt, Blockade der Unversöhntheit mit sich selbst. Jesus, sende diesen Geist der Erkenntnis, dass der Einzelne aufatmen kann. Herr, es darf jetzt gewesen sein. Du hast etwas Großes daraus gemacht. Du hast selbst meine Schuld benutzt, um noch etwas Gutes für mich zu tun. Du hast vielleicht meinen Stolz getroffen. Du hast mir vielleicht dadurch etwas gezeigt, worauf ich achten muss, dass ich nicht in noch tieferes Loch falle. Herr, ich bitte dich, durch deinen Geist gib wahre Erkenntnis dem Einzelnen, dass er aufatmen kann, sich freuen kann und aufhören kann, sich selbst Vorwürfe zu machen. Herr, schenke jetzt die Gnade der Versöhnung mit mir selber. Jesus, ich vergebe mir dies und jenes. Drücken Sie selber innerlich still aus. Ich vergebe mir das und das. Im Namen Jesu. Und danke dir, Jesus, dass du etwas Neues, etwas für mich Gutes daraus gemacht hast. Komm, Heiliger Geist, durchströme die Einzelnen. Erfülle sie. Komm mit der ganzen Kraft deines Feuers. Verglühe alles, was an Unversöhntheit in unseren Emotionen noch liegt gegen uns selbst.

Bitte ich dich, Jesus, jetzt auch um die Gnade für jeden von uns, der auch noch mit Menschen etwas zu vergeben hat. Vielleicht ist es Vater oder Mutter von der Kindheit her noch. Vielleicht sind es Mitschüler von früher, Mitarbeiter, Menschen der Umgebung. Vielleicht sind sogar Menschen der Kirche, Priester oder auch von der Schule, Lehrer, im Kindergarten. Menschen, denen wir vertraut

Menschen, dass sie einmal hinein sich fühlen in diese Menschen, vielleicht in ihre Lebensgeschichte, vielleicht wissen sie einiges von ihnen, wie die herangewachsen sind, warum sie so sind, wie sie sind, warum sie mich verleumdet haben, um sie vielleicht besser dazustehen. Oder aus Neid, der einfach ganz tief in ihnen drin ist, weil sie in der Kindheit nicht genug bekommen haben. Genug an Liebe und Zuwendung. Herr, ich bitte dich um diesen Geist der Erkenntnis für uns alle, dass wir den anderen einmal verstehen, warum er so ist. Damit spreche ich nicht die Sünde heilig und das Böse, was er getan hat, absolut nicht. Aber ich versuche zu verstehen im Licht des Heiligen Geistes. Denn wir kennen uns ja auch ein bisschen und wissen, wie vieles in uns einfach emotional ist, gegen unseren Willen, platzt heraus. Und es tut uns dann sehr leid. Herr, schenk uns Erkenntnis, Erkenntnis dieser Menschen, damit wir leichter vergeben können, dass wir ein bisschen verstehen können und sagen können, wie du und mit dir, Vater, vergebe ihnen, sie wissen nicht, was sie tun. Sie sind sich dessen nicht bewusst. Herr, schenke jedem von uns jetzt die Gnade der Versöhnung, dass er wenigstens einmal mit dem Willen sagen kann, ich will diesem Menschen vergeben. Ich will nichts mehr festhalten. Und vergeben heißt, alle Trümpfe aus der Hand geben. Nicht vergeben und morgen dem anderen wieder alles vorwerfen. Du hast auch und so weiter. Das ist kein Vergeben. Nicht einfach nur auspacken vor Gott und ihm alles zeigen, wo ich verletzt worden bin und dann wieder einpacken und weitergehen und morgen wieder zeigen, sondern auspacken und liegen lassen. Versöhnung heißt, ich werde dir das niemals mehr vorhalten, lieber Mitmensch. Liebe Mutter, lieber Vater, lieber Mann, liebe Frau, liebe Kinder, liebe Oma, lieber Mitarbeiter, liebe Erzieherin, lieber Lehrer, lieber Pfarrer, wer auch immer. Ich werde es dir nicht mehr vorhalten. Und wenn du wieder so bist, dann nehme ich das an, als wäre es das erste Mal. Und sage nicht, du bist immer noch der Gleiche. Herr, schenk uns wirklich diese tiefe Kraft der Versöhnung, so wie du uns vergibst. Aber lass uns diesen Menschen ein bisschen verstehen, dass uns das Vergeben leichter fällt. Ich bitte dich, Herr. Komm, Heiliger Geist, Geist der Versöhnung, Geist der Liebe und des Erbarmens. Vor allem du Geist des Erbarmens, erfülle uns alle. Und lass uns Erbarmen haben mit denen, die uns böse waren, die uns sie verletzt haben. Lass uns Erbarmen haben mit ihnen, denn sie sind auf unsere Versöhnung angewiesen. Ob sie noch leben oder schon tot sind, sie sind auf meine Versöhnung angewiesen. Sonst bleiben sie gefesselte Menschen, unfrei in allem ihrem Tun. Herr, und du hast die Freiheit uns versprochen und uns aufgefordert, sie auch anderen zu ermöglichen. Habt Mut, den Schritt der Versöhnung zu tun, damit ihr in Freiheit leben könnt und an Seele und Leib gesunden könnt. Denn unsere Unversöhntheit ist eine der Hauptquellen unserer körperlichen und seelischen Krankheiten. Dann möchte ich dich noch bitten, Herr, gib jedem auch jetzt die Gnade, in gleicher Weise auch dir, unserem Gott, zu vergeben. Denn Herr, du weißt selber, du kennst uns ja, dass wir manchmal meinen oder jeder Einzelne auf seine Weise, du hättest es nicht gut gemeint mit uns. Du würdest andere mehr lieben wie mich. Du würdest andere schneller erhören wie mich. Herr, wir sind da irgendwo beleidigt, verletzt, weil wir das meinen, obwohl wir es eigentlich besser wissen. Und trotzdem in unseren Emotionen, Herr,

übertragen wir vieles an Erfahrungen mit Menschen auf dich und sind mit dir irgendwo unversöhnt. Bestrafen dich sogar manchmal, indem wir nicht mehr beten, nicht mehr in die Eucharistie gehen. Herr, ich bitte dich, gib uns die Kraft zu erkennen, dass du die Liebe bist. Und auch das, was vielleicht uns so unberechtigt vorkommt von deiner Seite her. Dass du uns so etwas zumutest, dass du mir diese oder jene Kindheit zugemutet hast. Dass du mir die und jene, die Ehe zugemutet hast. Dass du mir diese Gemeinschaft zugemutet hast oder was auch immer. Oder diese Krankheit zugemutet hast. Jesus, gib uns die Gnade, deine Liebe ganz tief im Herzen zu verstehen. Dass wir dir echt danken können, auch für das, was wir noch nicht verstehen. Herr, und so mit dir wieder versöhnt sind. Denn du bist die absolute Liebe. Komm jetzt, Heiliger Geist, der du die wesenhafte Liebe des Vaters und des Sohnes bist, der du in uns Wohnung genommen hast und unser ganzes Sein durchdringst, der du in uns betest, und so bitten wir dich, dass du auch jetzt in uns diese Versöhnung bewirkst, mit dem Vater, Jesus und dir. Dass du auch jetzt in uns die Versöhnung bewirkst, im Blick auf alle Menschen, die uns immer noch in unserem Innern zu schaffen machen. Dass du Versöhnung bewirkst, auch in unserer Beziehung zu uns selbst. Herr, dass wir wirklich aufatmen können in Freiheit. Dass wir sagen können und von innen her, es darf alles so gewesen sein, du hast aus allem das Beste gemacht. Herr, vor allem lass uns gerade auch bei Mitmenschen erkennen, dass du das Unrecht oder was Inneres war, auch benutzt hast, um mir meine Schwachstellen zu zeigen. Und lass mich so in der Selbsterkenntnis wachsen und wie die Väter den Mitmenschen danken können, dass er mir geholfen hat, mich selbst zu erkennen. So komm, Heiliger Geist, und bewirke dieses Große der Versöhnung. Jesus, denn das ist die Frucht deines Werkes der Erlösung, uns zu versöhnen mit dem Vater, mit den Mitmenschen, mit uns selbst. Jesus, wir sind mit dir nach Jerusalem gegangen, bis zu dieser deiner Stunde, wo du diese Gnade der Versöhnung uns ermöglicht hast. Und wir bitten jetzt an diesem Abend, gieße den Geist der Versöhnung über uns alle auf, dass alles in uns ruhig werden darf, dass alles gewesen sein darf, dass wir in allem plötzlich einen Sinn sehen, ein Licht, dass du etwas draus gemacht hast, was wir selbstverständlich hingenommen haben. Herr, führ uns in die Freiheit und lass uns durch die Versöhnung gesunden an Seele und Leib. Vielleicht können wir all das zusammenfassen in dem Lied, das das ausdrückt, was wir diese Woche versucht haben, mit Christus zu gehen. Mir nach spricht Christus, unser Held. Und er ist das Licht, das in unser Finsters, in die Verletzungen hineinleuchtet. Und er sagt ja, wer zu mir kommt und mir folgt, braucht nicht im Finstern sein, im Finstern dieser Unversöhntheit. Er ist der Weg. Und ihn sollen wir wandeln. Und er geht voraus und er ist die Versöhnung vorausgegangen. Er hat uns schon vergeben, als wir noch nicht einmal richtig bitten konnten. Und er selber kämpft jetzt mit uns. Dass wir einfach jetzt all das, was uns so bewusst geworden ist, in diesen Text hineinlegen, mit Christus gehen und auch sein Kreuz als Quelle der Heilung unserer Seele erbitten. Auch vor allem der Kraft zur Versöhnung.

Herr, und so bitten wir dich, dass du jetzt uns segnest und in der Kraft dieses Segens all die Barrieren, die Festlegungen zerbrichst, die unsere Versöhnung in irgendeiner Weise noch behindern. Herr, ich bitte dich jetzt, Kraft dieses Segens, mach die Wege frei in unseren Tiefen, in unseren Emotionen, in unserem Herzen für eine befreiende Versöhnung.

0: die heiligen Geheimnisse deines Leibes und Blutes so zu verehren, dass uns die Frucht der Erlösung zuteil wird, der du lebst und herrschest in Ewigkeit.
1: Es segne euch und es zerbreche in der Kraft des Schwertes aus dem Munde Jesu alle eure Festlegungen, zum Beispiel die Festlegung, mit dir will ich nichts mehr zu tun haben, dich will ich nicht mehr sehen, du bist für mich gestorben, oder auch Festlegungen auf uns selbst hin, ich ändere mich nicht mehr, ich verzeih mir das nicht. Herr, ich bitte dich, dass du jetzt all die Festlegungen, die der Einzelne zurücknimmt, dass du sie jetzt zerbrichst mit dem Schwert deines Mundes in der Kraft des eucharistischen Segens, damit wir fähig werden zu echter Versöhnung. Der allmächtige Gott, der Vater und der Sohn und der Heilige Geist.
2: Amen.

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0: Im Namen des Vaters und des Sohnes und des Heiligen Geistes.
1: Amen.
0: Vater unser im Himmel, geheiligt werde dein Name. Dein Reich komme, dein Wille geschehe, wie im Himmel, so auf Erden.
2: Unser tägliches Brot gib uns heute und vergib uns unsere Schuld, wie auch wir vergeben unseren Schuldigern. Und führe uns nicht in Versuchung, sondern erlöse uns von dem Bösen. Amen.
0: Gegrüßet seist du, Maria, voll der Gnade, der Herr ist mit dir. Du bist gebenedeit unter den Frauen, und gebenedeit ist die Frucht deines Leibes, Jesus.
3: Heilige Maria, Mutter Gottes, bitte für uns Sünder, jetzt und in der Stunde unseres Todes. Amen.
0: Ich glaube an Gott, den Vater, den Allmächtigen, den Schöpfer des Himmels und der Erde, und an Jesus Christus, seinen eingeborenen Sohn, unseren Herrn, empfangen durch den Heiligen Geist, geboren von der Jungfrau Maria, gelitten unter Pontius Pilatus, gekreuzigt, gestorben und begraben, hinabgestiegen in das Reich des Todes, am dritten Tage auferstanden von den Toten, aufgefahren in den Himmel. Er sitzt zur Rechten Gottes des allmächtigen Vaters. Von dort wird er kommen, zu richten die Lebenden und die Toten.
3: Ich glaube an den Heiligen Geist, die heilige katholische Kirche, Gemeinschaft der Heiligen, Vergebung der Sünden, Auferstehung der Toten und das ewige Leben. Amen.
0: Ewiger Vater, ich opfere dir auf den Leib und das Blut, die Seele und die Gottheit deines über alles geliebten Sohnes, unseres Herrn Jesus Christus.
4: Zur Sühne für unsere Sünden und für die Sünden der ganzen Welt.
0: Durch sein schmerzhaftes Leiden.
4: Hab Erbarmen mit uns und mit der ganzen Welt.
0: Durch sein schmerzhaftes Leiden.
4: Hab Erbarmen mit uns und mit der ganzen Welt.
0: Durch sein schmerzhaftes Leiden.
4: Hab Erbarmen mit uns und mit der ganzen Welt.
0: Durch sein schmerzhaftes Leiden.
4: Hab Erbarmen mit uns und mit der ganzen Welt.
0: Durch sein schmerzhaftes Leiden.
4: Hab Erbarmen mit uns und mit der ganzen Welt.
0: Durch sein schmerzhaftes Leiden.
4: Hab Erbarmen mit uns und mit der ganzen Welt.
0: Durch sein schmerzhaftes Leiden.
4: Hab Erbarmen mit uns und mit der ganzen Welt.
0: Durch sein schmerzhaftes Leiden.
4: Hab Erbarmen mit uns und mit der ganzen Welt.
0: Durch sein schmerzhaftes Leiden.
4: Hab Erbarmen mit uns und mit der ganzen Welt.
0: Durch sein schmerzhaftes Leiden.
4: Hab Erbarmen mit uns und mit der ganzen Welt.
0: Ewiger Vater, ich opfere dir auf den Leib und das Blut, die Seele und die Gottheit deines über alles geliebten Sohnes, unseres Herrn Jesus Christus.
3: Zur Sühne für unsere Sünden und für die Sünden der ganzen Welt.
0: Durch sein schmerzhaftes Leiden.
3: Hab Erbarmen mit uns und mit der ganzen Welt.
0: Durch sein schmerzhaftes Leiden.
3: Hab Erbarmen mit uns und mit der ganzen Welt.
0: Durch sein schmerzhaftes Leiden.
3: Hab Erbarmen mit uns und mit der ganzen Welt.
0: Durch sein schmerzhaftes Leiden.
3: Hab Erbarmen mit uns und mit der ganzen Welt.
0: Durch sein schmerzhaftes Leiden.
3: Hab Erbarmen mit uns und mit der ganzen Welt.
0: Durch sein schmerzhaftes Leiden.
3: Hab Erbarmen mit uns und mit der ganzen Welt.
0: Durch sein schmerzhaftes Leiden.
3: Hab Erbarmen mit uns und mit der ganzen Welt.
0: Durch sein schmerzhaftes Leiden.
3: Hab Erbarmen mit uns und mit der ganzen Welt.
0: Durch sein schmerzhaftes Leiden.
3: Hab Erbarmen mit uns und mit der ganzen Welt.
0: Durch sein schmerzhaftes Leiden.
3: Hab Erbarmen mit uns und mit der ganzen Welt.
0: Ewiger Vater, ich opfere dir auf den Leib und das Blut, die Seele und die Gottheit deines über alles geliebten Sohnes, unseres Herrn Jesus Christus.
4: Zur Sühne für unsere Sünden und für die Sünden der ganzen Welt.
0: Durch sein schmerzhaftes Leiden.
4: Hab Erbarmen mit uns und mit der ganzen Welt.
0: Durch sein schmerzhaftes Leiden.
4: Hab Erbarmen mit uns und mit der ganzen Welt.
0: Durch sein schmerzhaftes Leiden.
4: Hab Erbarmen mit uns und mit der ganzen Welt.
0: Durch sein schmerzhaftes Leiden.
4: Hab Erbarmen mit uns und mit der ganzen Welt.
0: Durch sein schmerzhaftes Leiden.
4: Hab Erbarmen mit uns und mit der ganzen Welt.
0: Durch sein schmerzhaftes Leiden.
4: Hab Erbarmen mit uns und mit der ganzen Welt.
0: Durch sein schmerzhaftes Leiden.
4: Hab Erbarmen mit uns und mit der ganzen Welt.
0: Durch sein schmerzhaftes Leiden.
4: Hab Erbarmen mit uns und mit der ganzen Welt.
0: Durch sein schmerzhaftes Leiden.
4: Hab Erbarmen mit uns und mit der ganzen Welt.
0: Durch sein schmerzhaftes Leiden.
4: Hab Erbarmen mit uns und mit der ganzen Welt.
0: Ewiger Vater, ich opfere dir auf den Leib und das Blut, die Seele und die Gottheit deines über alles geliebten Sohnes, unseres Herrn Jesus Christus.
3: zur Sühne für unsere Sünden und für die Sünden der ganzen Welt.
0: Durch sein schmerzhaftes Leiden,
3: hab Erbarmen mit uns und mit der ganzen Welt.
0: Durch sein schmerzhaftes Leiden,
3: hab Erbarmen mit uns und mit der ganzen Welt.
0: Durch sein schmerzhaftes Leiden,
3: hab Erbarmen mit uns und mit der ganzen Welt.
0: Durch sein schmerzhaftes Leiden,
3: hab Erbarmen mit uns und mit der ganzen Welt.
0: Durch sein schmerzhaftes Leiden,
3: hab Erbarmen mit uns und mit der ganzen Welt.
0: Durch sein schmerzhaftes Leiden,
3: hab Erbarmen mit uns und mit der ganzen Welt.
0: Durch sein schmerzhaftes Leiden,
3: hab Erbarmen mit uns und mit der ganzen Welt.
0: Durch sein schmerzhaftes Leiden,
3: hab Erbarmen mit uns und mit der ganzen Welt.
0: Durch sein schmerzhaftes Leiden,
3: hab Erbarmen mit uns und mit der ganzen Welt.
0: Durch sein schmerzhaftes Leiden,
3: hab Erbarmen mit uns und mit der ganzen Welt.
0: Ewiger Vater, ich opfere dir auf den Leib und das Blut, die Seele und die Gottheit deines über alles geliebten Sohnes, unseres Herrn Jesus Christus.
3: Zur Sühne für unsere Sünden und für die Sünden der ganzen Welt.
0: Durch sein schmerzhaftes Leiden,
3: hab Erbarmen mit uns und mit der ganzen Welt.
0: Durch sein schmerzhaftes Leiden,
3: hab Erbarmen mit uns und mit der ganzen Welt.
0: Durch sein schmerzhaftes Leiden,
3: hab Erbarmen mit uns und mit der ganzen Welt.
0: Durch sein schmerzhaftes Leiden,
3: hab Erbarmen mit uns und mit der ganzen Welt.
0: Durch sein schmerzhaftes Leiden,
3: hab Erbarmen mit uns und mit der ganzen Welt.
0: Durch sein schmerzhaftes Leiden,
3: hab Erbarmen mit uns und mit der ganzen Welt.
0: Durch sein schmerzhaftes Leiden,
3: hab Erbarmen mit uns und mit der ganzen Welt.
0: Durch sein schmerzhaftes Leiden,
3: hab Erbarmen mit uns und mit der ganzen Welt.
0: Durch sein schmerzhaftes Leiden,
3: hab Erbarmen mit uns und mit der ganzen Welt.
0: Durch sein schmerzhaftes Leiden,
3: hab Erbarmen mit uns und mit der ganzen Welt.
0: Heiliger Gott, heiliger starker Gott, heiliger unsterblicher Gott,
2: hab Erbarmen mit uns und mit der ganzen Welt.
0: Heiliger Gott, heiliger starker Gott, heiliger unsterblicher Gott,
2: hab Erbarmen mit uns und mit der ganzen Welt.
0: Heiliger Gott, heiliger starker Gott, heiliger unsterblicher Gott,
2: hab Erbarmen mit uns und mit der ganzen Welt.
0: Barmherziger Jesus, im Augenblick deines Kreuzestodes für uns bete ich dich an und lobpreise dich und bitte, umfasse mit deiner unerschöpflichen Barmherzigkeit die ganze Menschheit, besonders die armen Sünder und die Sterbenden.
2: Amen. Amen.
0: Im Namen des Vaters und des Sohnes und des Heiligen Geistes.
2: Amen. Amen.
0: Gelobt sei Jesus Christus.
2: In Ewigkeit. Amen.

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1: Guten Morgen zum Impuls hier bei Radio Horeb Leben mit Gott. In dieser Woche hören Sie in der Sendereihe Impuls Rainer Harter, den Gründer des Gebetshauses in Freiburg. Radical Love. Jesus Leid gibt es nicht. Echte Nachfolge braucht das ganze Herz. So der Titel seines Buches und der Titel der Impulsreihe dieser Woche. 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
2: Am Anfang eines Vortrages sage ich manchmal, die Zeit, an Jesus zu glauben, ist vorbei. Dann halte ich kurz inne, bevor ich mit den Worten und die Zeit, ihm nachzufolgen, ist gekommen, fortfahre. Diese etwas schockierende Aussage wähle ich, um die Zuhörer darauf aufmerksam zu machen, dass der Glaube an Jesus immer mit der konkreten Nachfolge verbunden sein muss. Der Glaube allein verschafft uns zwar das Seelenheil, aber beim Christsein geht es um wesentlich mehr als nur den Glauben an Gott. Als Jesus Christus auf dieser Erde lebte, hatte er zwei Vorhaben. Erstens wollte er uns Menschen die Erlösung bringen, zweitens aber hat er sich ganz bewusst aufgemacht, um Jünger zu finden, also Nachfolger. Er hat sie ausgebildet, ermutigt, herausgefordert und korrigiert. Diese ersten Jünger sind die Vorbilder für alle Nachfolger, die in der Zeit nach Jesu Himmelfahrt zur Gruppe derer stoßen würden, die man dann irgendwann Christen nannte. Ganz am Ende seiner Zeit auf Erden hat Jesus seinen Jüngern ein Vermächtnis hinterlassen, das ihm offenbar sehr wichtig war und das zusammenfasste, wie es mit den Gläubigen nach seiner Himmelfahrt weitergehen sollte. Er gab ihnen den Auftrag, ihr ganzes Leben dafür einzusetzen, viele weitere Menschen zum Glauben an ihn und zugleich aber in die Nachfolge zu führen. Sie sollten ihren Glauben nicht nur innerlich, sondern nach außen in die Welt und zu den anderen Menschen tragen. Der Glaube sollte keine neue Philosophie werden, sondern im Handeln verankert sein. Diesen Auftrag hat Jesus niemals zurückgenommen. Er gilt für uns heutige Christen genauso, wie er damals den ersten Nachfolgern galt. Wir finden ihn in Matthäus 28 in den Versen 19 bis 20. Dort heißt es: Macht alle Völker zu meinen Jüngern, tauft sie auf den Namen des Vaters und des Sohnes und des Heiligen Geistes und lehrt sie, alles zu befolgen, was ich euch geboten habe. Jesus hat nicht gesagt, macht so viele Christen wie möglich, die am Sonntag in die Kirche gehen und die zu Hause ihre Bibel lesen. Er hatte eine Bewegung vor Augen, die ganze Welt verändern sollte. Nicht umsonst wurden die Gläubigen in der ersten Zeit als Anhänger des Weges bezeichnet, wie wir in Apostelgeschichte 9, Vers 2 lesen können. Durch seinen Aufruf in die Nachfolge hat Jesus dieses Ziel verfolgt und die größte Bewegung in Gang gesetzt, die es je auf der Erde gegeben hat. Eine Bewegung zahlloser Menschen, die die Welt durch die Kraft ihres in der Nachfolge fassbar gemachten Glaubens verändert haben. Heute ist diese Bewegung leider fast erstarrt. Vielfach wird die christliche Kirche nicht als eine Bewegung angesehen, sondern als eine Institution, fast wie eine Firma. Nominell gibt es zwar immer noch eine gewaltige Zahl von Christen auf dieser Erde, aber seien wir einmal ehrlich, wie viele Christen gibt es, die nicht nur an Jesus glauben, sondern ihr Sprechen und Handeln im Alltag, ihren Umgang mit ihrer Zeit und ihrem Geld radikal dem Herrn unterordnen? Wie viel hören wir in den Medien davon, dass solche Menschen Gewaltiges in Gang setzen, ihre Städte und Dörfer positiv verändern würden, weil sie ihr Leben nicht mehr als ihnen gehörend verstehen, sondern sehr konkret als das ihres Herrn Jesus Christus, dem sie deshalb nachfolgen und tun, was er uns allen auftrug? Wo ist bloß die radikale Liebe geblieben, die uns Jesus beauftragt hat, weiterzugeben? Wir erleben gerade eine Zeit, in der die Kirche sehr stark schrumpft und in der ihre Außenwahrnehmung schlechter kaum sein könnte. Es besteht eine gewaltige und für mich schmerzhafte Diskrepanz zwischen dem, was die Einwohner der Stadt Thessalonich über die ersten Christen gesagt haben und was heute über uns gesagt wird. Ihre Aussage finden wir in Apostelgeschichte 17, Vers 6. Sie riefen aus: Diese Leute, die schon die ganze Welt in Aufruhr gebracht haben, sind jetzt auch hier. Was für eine Aussage. Christen blieben damals auf keinen Fall unsichtbar, sondern wurden als Menschen wahrgenommen, die die damalige Kultur auf den Kopf gestellt haben. Und zwar positiv. Christen waren sozusagen gefährlich, denn sie standen für eine neue Form der Lebensführung, nämlich die der unbedingten Hingabe an Gott und an seine Menschen. Sie stellten das egozentrische Lebensmodell in Frage und gaben alles dafür, ihrem Jesus nachzueifern. Wo sind diese Menschen heute? Vor einigen Jahren saß ich mit einem befreundeten Pastor im Außenbereich einer Pizzeria in der Fußgängerzone meiner Heimatstadt Freiburg. Die Passanten flanierten an uns vorbei und plötzlich stieg folgende Frage in mir auf, die ich meinem Freund dann auch stellte. Wenn wir jetzt eine Umfrage unter diesen Menschen machen und sie fragen würden, welche spontanen Begriffe ihnen beim Stichwort Kirche einfallen, würden wir dann darunter auch das Wort Leidenschaft hören? Fragte ich ihn. Beide kamen wir zu dem Schluss, dass dies nicht so wäre. Dieses Erlebnis hat mein Leben verändert und mir gezeigt, dass wir Christen wieder sehr viel deutlicher sichtbar werden müssen. Wir haben es geschafft, die beiden Begriffe Christ und Nachfolger voneinander zu trennen. Aber damit haben wir etwas getan, was den Worten Jesu völlig entgegengesetzt ist. Jesus hat keine Christen gesucht, sondern Nachfolger. Der Begriff Christ ist erst viel später entstanden. Ich möchte zum Abschluss dieses ersten Teils meiner 6 Impulse zum Thema meines Buches Radical Love festhalten: Ein Christ ist ein Nachfolger. Dietrich Bonhoeffer hat einmal gesagt, ein Christentum ohne Nachfolge ist immer ein Christentum ohne Jesus Christus. Es ist Idee, Mythos. Die Zeit, nur an Jesus zu glauben, ist vorbei. Und die Zeit, ihm nachzufolgen, ist gekommen. Ich möchte beten. Herr Jesus Christus, es tut mir sehr leid, dass die weltumspannende Bewegung, die du mit deinem Kommen und dann mit dem Ruf in die Nachfolge gestartet hast, um den Menschen den Weg zum Vater zu eröffnen und ihnen zu einem Leben in Fülle zu verhelfen, durch die Jahrhunderte fast abgeebbt ist. Das liegt nicht an dir, sondern an uns. Bitte vergib uns. Vater im Himmel, ich bitte dich, dass du in unseren Herzen eine neue Leidenschaft für deinen Sohn und seine Absichten wächst, die uns auf die Straßen und Gassen unserer Städte und Dörfer treibt, wo wir den Menschen die Liebe Gottes schenken und ihnen von dir Zeugnis geben, sodass auch sie zu deinen Nachfolgern werden können. Und Heiliger Geist, bitte zünde du in uns ein neues Feuer an, das uns zu konkreten Nachfolgern macht, die dir und deinem Willen alles unterordnen. Unsere Kraft, unsere Zeit und sogar unser Geld. Amen.
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1: Liebe Hörer von Radio Horeb, herzlich willkommen zur Radio Horeb Erzählung. Mein Name ist Sebastian Moll und ich begrüße Sie zu einer neuen Folge meines Krimis Bruder Franz und der Geist von Giggleswick. Die Schulleiterin von Giggleswick wurde tot in der Kirche gefunden. Zuvor war Musik aus der Kirche zu hören gewesen, was bei vielen Einwohnern Gedanken an den Geist von Giggleswick weckt, der angeblich in der Kirche umgehen und dort gelegentlich auch auf der Orgel spielen soll. Bruder Franz steht also wieder mal vor einem mysteriösen Fall. Frank Ferner liest heute die vierte Folge aus dem im Benno Verlag erschienenen Buch Bruder Franz und der Geist von Giggleswick.

Szene 7. Für jeden anderen hätte die Planänderung des Chefs einen ruhigen Vormittag mit gemütlichem Ausschlafen bedeutet. Aber der Ausfall des morgendlichen Vortrags bedeutete mitnichten einen Wegfall der morgendlichen Gebetspflichten. Und so hatte Bruder Franz mal wieder eine kurze Nacht hinter sich, zumal eine, in der er aufgrund der Ereignisse wenig Schlaf gefunden hatte. Neben den genauen Umständen des Mordes, die einiges an Rätseln aufgaben, musste Franz vor allem über eine Sache nachdenken. Warum ich? Warum passieren diese Dinge immer mir? Ziehe ich das Unheil magisch an? Aber es gelang ihm, seine Gedanken zu disziplinieren, wusste er doch nur zu gut, dass derartige Fragen eher der menschlichen Egozentrik denn einer ernsthaften philosophischen Reflexion entsprangen. Franz glaubte an göttliche Berufungen, schließlich hatte er sein eigenes Leben nach einer solchen ausgerichtet. Aber er glaubte nicht so recht daran, dass alles, was in der Welt geschah, einem Plan Gottes folgte. Und wenn es doch so war, dann war dieser Plan derart verworren, dass er sich dem menschlichen Verstand nicht mal im Ansatz erschließen konnte. Wie hieß es bei Jesaja, dem Propheten des Herrn? Meine Gedanken sind nicht eure Gedanken, wohl wahr. Anders als vom Abt beabsichtigt, kam die brüderliche Gemeinschaft aber an jenem Morgen keineswegs zur Ruhe, denn Inspektor Haddock stattete dem Konvent einen Besuch ab. Er ließ die Brüder im Refektorium zusammenkommen, um sie zu befragen, mit Ausnahme von Bruder Franz, den er ausdrücklich nicht dabei haben wollte, damit dieser die anderen nicht beeinflusse, wie sich der Kommissar ausdrückte. So zog sich Franz in seine Zelle zurück, wo er noch einmal ungestört über den Fall nachdenken konnte. Doch die hilfreichen Einfälle wollten nicht kommen. Er drehte sich gedanklich im Kreis. Für Haddock war der Fall natürlich bereits klar, aber Franz wollte nicht so recht an die Schuld Carlyles glauben. Wenn er es aber nicht war, so hatte jemand anderes den Verdacht ganz bewusst auf ihn gelenkt. Und dieser jemand musste also von der Fehde der beiden gewusst haben. Aber wenn man den Charakter der beiden bedachte, traf das vermutlich auf die halbe Stadt zu. Plötzlich nahm Franz Bewegung auf dem Gang vor seiner Zelle wahr. Anscheinend war die Befragung bereits vorbei. Franz trat nach draußen und schnappte sich den erstbesten Mitbruder, um ihn auszufragen. Bruder George war der Erste, den er zu fassen bekam. »Und? Was hat der Kommissar gewollt?« »Er hat uns nach unserem Abend im King's Arms gefragt, vor allem nach Carlyle und seinem Verhalten. Ich nehme an, der Kommissar ist nun noch mehr davon überzeugt, dass Carlyle der Täter ist. Hat er ihn denn schon selbst befragt?« »Das würde er vermutlich gerne, aber Carlyle ist verschwunden.« »Verschwunden? Ja, er ist nicht in seiner Wohnung. Niemand weiß, wo er steckt.« »Na, das macht ihn natürlich auch nicht gerade unverdächtiger. Aber wieso erzählt euch Haddock das alles? Er machte auf mich eher einen verschlossenen Eindruck.« »Ich nehme an, er wollte einfach nur herausfinden, ob wir irgendwas über Carlyle wissen, was ihm weiterhelfen könnte. Er meinte, er wolle gleich noch bei seiner Schwester vorbeischauen.« »Seiner Schwester? Was soll das denn bringen? Ist die auch bei der Polizei?« »Nicht die Schwester des Kommissars. Carlyles Schwester. Wie es scheint, wohnt die hier gleich um die Ecke.« Bei diesen Worten packte Franz seinen Mitbruder bei den Schultern, lächelte ihn an und stürmte sogleich aus dem Konvent hinaus. Das war seine Chance. Tatsächlich erspähte er den Kommissar noch am Ende der Straße und ging ihm nach. Es war nicht ganz einfach, dies in unauffälliger Weise zu tun, denn im Habit war er in einer englischen Straße ungefähr so unauffällig wie ein Zebra in einer Kuhherde. Er hielt sich daher in großzügiger Entfernung und konnte nur grob erkennen, in welches Haus der Kommissar ging. Franz blieb nichts anderes übrig, als zu warten. Nach etwa 15 Minuten
kam Haddock wieder heraus und Franz verschwand in eine Seitengasse, da der Kommissar in seine Richtung marschierte. Als die Luft endlich rein war, begab sich Franz zu der Häuserreihe, in der sich das gesuchte Haus befinden musste. Er konnte nur hoffen, dass Carlyles Schwester unverheiratet war und denselben Namen wie ihr Bruder trug. So suchte er die Klingeln nach eben diesem Namen ab. Gesucht, gefunden. Carlyle, erster Stock. Er klingelte. Eine Gegensprechanlage gab es nicht, daher betrat er auf das Summen hin das Haus, wo ihn im ersten Stock eine ältere Dame erwartete, allerdings mit wenig Begeisterung. »Sind Sie etwa einer dieser Mönche, die meinen Bruder angeschwärzt haben?« »Ich kann Ihnen versichern, dass ich niemanden angeschwärzt habe. Im Gegenteil. Ich möchte versuchen, Ihrem Bruder zu helfen. Darf ich hereinkommen?« »Wenn es denn sein muss.« Franz betrat die Wohnung und sogleich schweifte sein Blick umher. Mehrere Sekunden lang betrachtete er alles. Besondere Aufmerksamkeit fand das Bücherregal in der Ecke, in dem erstaunlich wenige Bücher standen. Schließlich wandte er sich wieder Frau Carlyle zu. »Wissen Sie, ich halte es für ausgeschlossen, dass Ihr Bruder hinter dieser Angelegenheit steckt.« »Wieso das?« »Wegen der Musik.« »Die Musik?« fragte sie skeptisch. »Ja, sehen Sie, aus der Kirche war ein Stück von Bach zu hören, seine berühmte Toccata und Fuge in D-Moll. So beeindruckend die sakrale Würde dieses Stückes auch ist, ich möchte stark bezweifeln, dass Ihr Bruder es für den Geist von Giggleswick ausgewählt hätte.« »Wieso das?« »Weil es sich bei diesem Geist doch um die Seele eines radikalen Reformationsgegners aus dem 16. Jahrhundert handeln soll. Es wäre höchst eigenartig, wenn ein solcher Geist ein Orgelstück aus dem 18. Jahrhundert zum Besten geben würde. Noch dazu eines der bedeutendsten Vertreters lutherischer Kirchenmusik. Nein, Ihr Mann ist viel zu sehr mit der Geschichte jener Zeit vertraut, um einen solch kapitalen Fehler zu machen. Meinen Sie nicht auch?« Bei diesen letzten Worten wandte sich Franz wieder in Richtung des Bücherregals, das sich plötzlich wie von Geisterhand zu bewegen schien. Franz trat einen Schritt zurück und lächelte. Das Regal schob sich leicht nach vorne und dahinter kam Mr. Carlyle zum Vorschein. Leicht geduckt ging er zu seiner Schwester. Die beiden waren schon ein lustiges Geschwisterpaar. Sie war gut einen Kopf größer als er. Jetzt erst wandte er sein Gesicht Bruder Franz zu und sprach ihn an. »Sie sind schlau, das muss ich Ihnen lassen. Hätte ich Ihnen nach unserer ersten Begegnung gar nicht zugetraut.« Nach diesen Worten versetzte ihm seine Schwester einen leichten Stoß. »Würdest du dich bitte ein einziges Mal zusammennehmen?« fuhr sie ihn an. »Dieser Mann hier ist vielleicht der Einzige in der ganzen Stadt, der noch an deine Unschuld glaubt.« Zerknirscht senkte Carlyle den Blick. »Das ist schon in Ordnung«, warf Franz ein. »Ich nehme das Kompliment an und freue mich, dass mein Gegenüber imstande ist, einen ersten Eindruck zu revidieren. Aber wie konnten Sie bloß wissen, dass er sich hinter dem Regal versteckt hielt?« wollte Carlyles Schwester wissen. »Wissen Sie«, meinte Franz, »ich kenne nur wenige Leute, die ihre Regale über Eck stellen. Und wenn ich mir die übrige Raumgestaltung so ansehe, wirken Sie auf mich nicht gerade wie eine extravagante Feng Shui-Anhängerin. Außerdem sind mir im Augenwinkel die vielen Bücher im Nebenraum aufgefallen, die lieblos übereinander gestapelt sind. Von der Menge her würde ich sagen, dass es sich dabei um die Bücher handelt, die aus dem Regal entfernt wurden, damit es sich leichter bewegen lässt.« Bruder und Schwester sahen sich verdutzt an. »Nicht schlecht«, sagte Carlyle. »Hätte ich Ihnen gar nicht zugetraut, ich weiß«, unterbrach ihn Franz. »Vielleicht habe ich Ihren Lernprozess doch etwas zu positiv eingeschätzt.« Carlyle wollte gerade zu einer Gegenattacke ausholen, wurde durch einen erneuten Stoß seiner Schwester aber zurückgepfiffen. »Haben Sie
irgendeine Ahnung, wer oder was hinter all dem stecken könnte?« fragte Franz an Carlyle gerichtet. Dieser sah ihn mit vielsagendem Blick an. »Jetzt kommen Sie mir bitte nicht mit Ihrem Geist«, entfuhr es Bruder Franz. »Also schön«, meinte Carlyle, »aber dann weiß ich auch nicht weiter. Die ganze Sache ist mir ein Rätsel.«

Szene 8. Mr. Carlyle, ich frage Sie jetzt ein letztes Mal, sagte Franz in bedeutungsvollem Ton. Haben Sie wirklich überhaupt nichts mit dieser Sache zu tun? Carlyle hob die Hand wie zum Schwur. Nicht das Geringste. Aber warum verstecken Sie sich dann? Die Polizei wird Ihnen nichts beweisen können. Sie haben doch sicher ein Alibi. Wo waren Sie denn zur Tatzeit? Nun, ja, ich... Carlyle wandte seinen Blick ab. Jetzt sag es ihm schon, fuhr ihn seine Schwester an. Ich war in der Kirche. Es kam nicht oft vor, dass es Franz die Sprache verschlug, aber das war einer dieser wenigen Momente. Glücklicherweise fand er sie jedoch schnell wieder. Was soll das heißen? Sie waren in der Kirche. Dann müssten Sie den Mord doch beobachtet haben. Nein, ich war dort, kurz bevor es passiert ist. Was um alles in der Welt haben Sie denn da gemacht? Und wie sind Sie überhaupt da reingekommen? Es gibt einen geheimen Hintereingang, den außer mir niemand kennt. Wissen Sie, mein lieber Freund Kommissar Kirchberg würde jetzt sagen, Sie wissen wirklich nicht, wie man sich unverdächtig verhält, oder? Ich gehe ab und zu mal in die Kirche, um nach dem Rechten zu sehen. Es kümmert sich ja sonst niemand darum. Seit Jahren steht das Gebäude vollkommen leer. Und Sie fürchten sich gar nicht vor dem Geist, der dort umgeht? Warum sollte ich? Nur die Spötter stürzt er ins Verderben. Na schön, na schön. Aber was ist denn nun gestern Abend passiert? Ich war in der Kirche, wie jeden ersten Sonntag im Monat. Ich bin immer nur eine kurze Zeit da, schaue nach der Orgel und genieße die Atmosphäre. Hatten Sie eine Taschenlampe dabei? Nein, ich kenne mich in der Kirche gut aus, das Mondlicht genügte völlig. Und was ist dann passiert? Ich habe mich gewaltig erschrocken, als ich plötzlich die Tür öffnete. Wer war es? Die Schulleiterin? So gut war das Licht nun auch wieder nicht. Hat Ihnen der Kommissar erzählt, was wir am Tatort gefunden haben? Nein. Was denn? Fragt Carlyle neugierig. Einen kleinen Zettel, auf dem XXL stand. XXL? Wie bei einer Kleidergröße. Witzig. Genau dasselbe habe ich auch gesagt. Aber die Schuldirektorin war doch keineswegs derart kräftig gebaut, meinte Miss Carlyle. Und das war mein zweiter Gedanke. Ich sehe schon, wir drei denken auf derselben Wellenlänge. Der Einzige, der irgendwie mit dem Umfeld der Kirche zu tun hat und diese Größe trägt, ist der Assistent der Bürgermeisterin. Warum wird er dann nicht von der Polizei verhört? Er müsste doch der Hauptverdächtige sein, oder nicht? Fragte Miss Carlyle. Mr. Carlyle ging auf die Frage seiner Schwester nicht ein, sondern ging stattdessen im Zimmer umher, in der klassischen Denkerpose, und murmelte immer wieder, XXL, XXL, vor sich hin. Plötzlich blieb er stehen, und Franz glaubte, einen Ausdruck freudiger Entdeckung auf seinem Gesicht wahrnehmen zu können. »Haben Sie es?« fragte Franz mit mühsam unterdrückter Spannung. Carlyle zögerte. »Nein, nein, doch nicht. Ich dachte, ich... nein, also, was haben Sie als Nächstes vor?« »Ich?« erwiderte Franz verwundert. »Die Frage stellt sich doch wohl eher für Sie, oder? Werden Sie sich der Polizei stellen? Sind Sie verrückt, um dann wegen Mordes gehängt zu werden? Ich glaube nicht, dass in England noch Menschen gehängt werden, Mr. Carlyle.« »Das war doch nicht wörtlich gemeint, aber Sie erwarten doch nicht ernsthaft, dass ich zur Polizei gehe, oder?« »Nun, ich gebe zu, vor einigen Minuten hielt ich diese Idee noch für etwas besser als jetzt, aber sie ist dennoch meine Favoritin. Solange die Polizei hinter Ihnen her ist, kann sie nicht nach dem wahren Täter suchen. Und wenn sie mich hat, wird sie das auch nicht tun, da sie glaubt, ihn bereits zu haben.« »Zugegeben, aber Sie können sich auch nicht bis an Ihr Lebensende hinter dem Regal Ihrer Schwester verstecken.« »Das sehe ich auch so«, warf Carlyles Schwester mit einem gewissen Nachdruck ein.
Lassen Sie mich bitte noch ein wenig darüber nachdenken, sagte Carlyle an Bruder Franz gerichtet. Also schön, gab dieser mit einem gewissen Widerwillen zurück. Aber eines kann ich Ihnen sagen. Es gibt Probleme, die lösen sich von selbst. Und das hier ist ganz sicher keines davon. Ganz Ihrer Meinung, erwidert Carlyle mit einem merkwürdig hintergründigen Lächeln. Ich mache mich dann mal auf, sagte Franz und schaute dabei auf die Uhr. Um Himmels Willen, schon so spät. Ich muss zurück zum Konvent. Franz verabschiedete sich mit einem kurzen Nicken in Richtung der Carlyles und eilte aus dem Haus. Schnellen Schrittes ging er zurück zum Konvent und schaffte es tatsächlich noch pünktlich zum Mittagsgebet. Beim anschließenden Essen im Refektorium betrachtete Franz erneut eingehend das Gemälde von Da Vinci. Da waren sie, die Apostel, in heller Aufregung. Petrus hatte sogar schon das Messer gezückt. Nur einer von ihnen wusste, wer der Verräter war. Das war der entscheidende Vorteil des Täters in jedem Kriminalfall. Er war immer der Einzige, der die Lösung kannte. Nun ließ Franz den Blick in die Runde schweifen. Eine gewisse Unruhe war auch hier zweifellos spürbar. Einen Verräter, geschweige denn Täter, würde es in der Runde aber wohl eher nicht geben. Oder etwa doch? Nein, dieser Gedanke war dann doch etwas zu abwegig, zumal ja auch alle Brüder gemeinsam beim Essen mit der Bürgermeisterin gewesen waren, als der schreckliche Mord passiert war. Und die Mitbrüder aus Deutschland kamen ohnehin nicht in Frage, denn welcher von ihnen sollte eine ihnen vollkommen unbekannte Frau ermorden? Und vor allem warum? Aber wenn es Carlyle nicht war, dann blieben wirklich nicht mehr viele Verdächtige übrig. Franz wurde das Gefühl nicht los, dass etwas ganz anderes hinter dieser Sache steckte, etwas, das im Dunkeln ruhte und das er bislang noch gar nicht in Erwägung gezogen hatte.

0: Dieser Carlyle ist bislang eine schwer einzuordnende Figur. Bruder Franz hat ihn zwar als Täter ausgeschlossen, aber irgendetwas scheint er mit der ganzen Sache doch zu tun zu haben, oder? Hören Sie gerne weiter mit unserer Radio Horeb Erzählung, wochentags um 11.15 Uhr.
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1: Zur Sendung Spiritualität bei Radio Horeb und Radio Maria begrüßt Sie heute ganz herzlich Maria Berg. Der Juni ist der Herz-Jesu-Monat. Deshalb wollen wir uns in der Sendung heute mit dem Herzen Jesu befassen. Passionistenpater Gregor Lenzen hat Betrachtungen über das heiligste Herz Jesu für uns vorbereitet. Grüß Gott, Pater Gregor Lenzen.
2: Grüß Gott, Frau Berg.
1: Am 12. Juni haben wir auch das Hochfest Herz Jesu gefeiert. Pater Gregor, warum schenken wir einem einzelnen Organ Jesu, dem Herzen, so eine große Aufmerksamkeit, dass wir einen ganzen Monat lang dem Herzen Jesu ja so einen besonderen Raum geben und sogar ein Hochfest feiern?
2: Ja, natürlich geht es hier nicht in erster Linie um das Organ, sondern die Verehrung des Herzens Jesu führt uns in die Mitte des Passionsgeschehens hinein. Wenn wir in der Passionserzählung hören, dass die Seite Jesu von der Lanze geöffnet, durchbohrt wurde und damit sein Herz durchbohrt wurde, dann verstehen wir oder beziehungsweise haben das schon sehr früh die Kirchenväter haben diesen Vorgang in einer symbolischen Weise verstanden, nämlich dass Jesus, der Sohn Gottes, am Kreuz seinen Leib öffnen ließ, dass sein Blut und damit sein Leben vergossen wurde, um uns Menschen zu heilen, wieder aufzurichten, dass wir durch diesen Vorgang seiner Hingabe am Kreuz, der Hingabe seines Lebens aus Liebe, erlöst wurden. Darum geht es, wenn wir das durchbohrte Herz Jesu oder die von der Lanze durchbohrte Seite Jesu verehren. Es geht um seine gekreuzigte Liebe, um die Kraft dieser unendlichen Liebe, durch die wir Menschen erlöst wurden und den Weg zum Heil, zur Heilung unserer Seele gefunden haben und immer wieder neu finden dürfen. Also darum geht es, wenn wir das Herz Jesu oder dann im nächsten Monat auch in besonderer Weise das Blut Jesu verehren.
1: Danke. Die Sendung heute hat den Titel Herz Jesu Meditationen. Pater Gregor Lenzen, wir freuen uns jetzt auf Ihre Gedanken zum Herzen Jesu.
2: Ja, liebe Hörerinnen und Hörer, um tiefer in die Bedeutung des heiligsten Herzens Jesu für unser geistliches, christliches Leben einzudringen, möchte ich zunächst unseren Blick auf die Ebene unseres eigenen menschlichen Herzens lenken. Und da heißt es in der Heiligen Schrift, im Buch der Sprichwörter, ganz richtig und bezeichnend: mehr als alles hüte dein Herz, denn von ihm geht das Leben aus. Mehr als alles hüte dein Herz, denn von ihm geht das Leben aus. Dies ist sicher im körperlichen Sinne zu verstehen und richtig, aber vielmehr noch im übertragenen Sinne zu verstehen. Denn das Herz ist eben nicht nur die Pumpe, also das Organ, das unseren menschlichen Organismus am Leben erhält. Nach dem Grundsatz, wenn das Herz zu schlagen aufhört, dann ist der menschliche Körper klinisch tot. Vielmehr steht das Wort Herz, dieser Begriff Herz, noch für den zentralen Ort in unserem Inneren, also für die innere Mitte, Herzmitte, wie wir ja auch sagen, des Menschen. Und in dieser Herzmitte des Menschen sind Liebe und Leid, Freude und Trauer, Angst und Ruhe spürbar, anwesend. Und somit können wir sagen, empfängt der Mensch in seinem Herzen, also in seiner inneren Mitte, die wesentlichen Impulse seines Lebens und er sendet sie auch von dort wieder aus. Das Herz, noch einmal, nicht nur als das einzelne Organ in unserem menschlichen Körper, sondern das Herz symbolisiert in seiner tieferen Bedeutung den Menschen als Ganzes. Und so heißt es wiederum im Buch der Sprichwörter: Wie Wasser ein Spiegel ist für das Gesicht, so ist das Herz des Menschen ein Spiegel für den Menschen. Also in diesem Herzen spiegeln sich unsere geistigen Zustände wider, die dann auch zu körperlichen Folgen führen. Aber vor allen Dingen geht es zunächst einmal um eine geistige Ebene. Denn in diesem Herzen spiegelt sich, in den Regungen dieses unseres Herzens spiegelt sich unser Gutsein und auch unser Bösesein wieder. Unsere Fähigkeit zu lieben, aber auch unsere Fähigkeit zu hassen. Dieses menschliche Herz, und da ist ja unsere Sprache ganz, ganz verräterisch und auch führt uns eben gerade auf diese geistige Ebene, dieses menschliche Herz braucht Schutz, denn es ist ein zartes Ding, verletzlich. Dieses Herz kann, wie wir sagen, bluten und es kann brechen. Und damit meinen wir innere geistige Zustände. Dieses Herz bedarf auch immer wieder der Reinigung, denn es kann vergiftet werden durch mancherlei böse Gedanken und Regungen. Dieses Herz muss immer wieder auch geweitet werden, vor allem wenn Angst oder Egoismus es eng gemacht haben. Die Gefahr der Engherzigkeit, dass wir engherzig werden, ist immer da. Und in einem engherzigen Herzen können wir niemanden Raum geben, keinem anderen darin Heimat schenken. Gerade auch nicht Gott, der ja doch Ursprung und Mitte dieses unseres Herzens sein soll. Denn, und hier kommen wir jetzt auf eine ganz wesentliche Ebene, wenn wir von Herz sprechen, vom Herz des Menschen, das Herz, unser Herz, ist auch Symbol jenes bergenden Raumes in uns, in dem wir einkehren können und ganz bei uns und damit ganz bei Gott sein können. Denn dieses Herz, unsere innerste Mitte, ist der Ort der Gottesgeburt im Menschen, wo Gott im Menschen Wohnung nimmt und immer wieder neu Wohnung nehmen will, im Tempel des Herzens, wie wir auch sagen. Und wo dieses Herz des Menschen zu einer bleibenden Wohnstatt Gottes geworden ist, da ist der Mensch wirklich heil und innerlich gesund. Und deshalb verstehen wir jetzt vielleicht auch besser dieses Wort aus dem Buch der Sprichwörter: Mehr als alles hüte dein Herz. Denn von ihm geht das Leben aus, und zwar nicht nur das körperliche, sondern auch das geistige Leben, das Leben in Gott und mit Gott. Das Herz des Menschen also als unsere innere Mitte. In seinen Empfindungen und Regungen spiegelt sich das tiefste Wesen der menschlichen Person. Und von diesem menschlichen Herzen heißt es nun im Buch Jeremia: Arglistig ohnegleichen ist das Herz und unverbesserlich. Wer kann es ergründen? Auch hier wird wieder eine menschliche Wahrheit ausgesprochen. Wer kann dieses Herz, diese innerste Mitte des Menschen ergründen? Also wer sieht bis auf den Grund dieses Herzens? Oder sollten wir die Frage vielleicht umformulieren: Wer will schon bis auf den Grund des Herzens schauen? Ist denn das so erstrebenswert? Würden nicht die meisten von uns zurückschaudern vor dem, was sie da in der Tiefe auf dem Grund des Herzens zu sehen bekämen. Denn, und das ist eben auch eine menschliche Wahrheit, das Herz des Menschen ist ein Abgrund, abgründig, voller gefährlicher Untiefen. Begierden, Leidenschaften können dieses menschliche Herz wie Stürme packen und in großen Aufruhr, in große Unruhe versetzen. Und da heißt es wiederum beim Propheten Jeremia: Ich, der Herr, erforsche das Herz und prüfe die Nieren. Gott ist es, der auf den Grund unseres Herzens schaut. Gott kennt uns besser, als wir uns selbst kennen. Er weiß, was im Menschen ist, und er als Einziger kennt wirklich das Herz, unser Herz, das Herz des Menschen. Von ihm her sind wir erkannt. Das mag für viele zunächst bedrohlich klingen, weil viele wollen ja gar nicht erkannt werden, im Innersten erkannt. Viele wollen eher sich verbergen, richten Fassaden auf, spielen eine Rolle, Theater in dieser Welt. Aber von Gott

offenbaren, offenlegen und wissen zugleich, wir sind angenommen und geliebt. Bei allem unruhigen Suchen unseres armen menschlichen Herzens gibt es im Grunde nur ein Ziel, und das heißt Gott. Gott zu finden, gerade auf dem Grund unseres Herzens. Selig, die ein reines Herz haben, denn sie werden Gott schauen, so heißt es in den Seligpreisungen im Evangelium. Das bedeutet doch mit anderen Worten, ein unreines, von bösen Gedanken und Regungen beflecktes Herz wird nicht an sein Ziel gelangen, wird nicht Gott finden. Es wird immer ruhelos sein, gehetzt und eben nicht im Frieden. Dieses unser unverbesserliche Herz, das bedarf beständig der Hinwendung zu Gott, der Reinigung durch Gott, damit wir Gott schauen können. Dass die Herausforderung immer wieder neu, sich Gott hinzukehren, sich zu bekehren, das eigene Herz Gott hinzukehren, diese Herausforderung besteht beständig in unserem Leben. Der Weg, um von einem arglistigen, unverbesserlichen zu einem reinen Herzen zu gelangen, umspannt wohl ein ganzes Leben. Aber dieser Weg lohnt sich, wenn wir Gott beständig, beharrlich unser Herz hinhalten. Das ist ja auch wieder ein geistiger Vorgang, ihm das eigene, so geteilte, oft so zerrissene Herz hinzuhalten, gerade im Gebet. Dann, und so heißt es beim Propheten Ezechiel, im Buch Ezechiel, dann nimmt er, Gott, das Herz von Stein aus unserer Brust und gibt uns ein Herz von Fleisch, das heißt ein Herz voll von seiner Liebe. Deswegen fassen wir uns ein Herz, nehmen wir bildlich gesprochen unser Herz in beide Hände und bitten wir Jesus, den König und die Mitte aller Herzen, so wie wir es am Ende der Herz-Jesu-Litanei immer tun, bitten wir ihn, bilde unser Herz nach deinem Herzen.

0: Spiritualität bei Radio Horeb und Radio Maria mit Pater Gregor Lenzen. Jetzt im Herz-Jesu-Monat Juni mit Gedanken zum Herzen Jesu. Wir sind ins Thema eingestiegen mit Gedanken über das Herz des Menschen.
1: Liebe Hörerinnen und Hörer, wenn wir auf den Menschen schauen, wenden wir verschiedene Kategorien an. Unter anderem sprechen wir auch von Kopf, mehr von Kopf oder auch von Gefühlsmenschen. Wobei die erste Gruppe eben mehr vom Verstand, die zweite mehr von den Empfindungen des Herzens bestimmt wird. In unserer modernen, technisierten Welt neigen wir automatisch dazu, dem Kopf, und damit meinen wir dem Verstand, der Vernunft den Vorrang einzuräumen. Nun, ein verständiger Mensch ist in der Regel doch auch ein weiser Mensch. Doch es war bereits eine Streitfrage der antiken Philosophie, der Griechen und Römer, ob der Sitz der Weisheit jetzt eher im Kopf oder doch im Herzen des Menschen zu suchen sei. Und die Kirchenväter, also die großen Theologen der ersten christlichen Jahrhunderte, die haben sich ausgehend vom Zeugnis der Heiligen Schrift für das Herz als Wohnort der Weisheit entschieden. Das Herz war für die Väter der lebensspendende Mittelpunkt des Menschen, die Quelle des Lebens und des Verstandes. Es bildete für sie das Symbol des inneren Menschen schlechthin, also jene geheimnisvolle Stätte im Inneren, wo in uns die Weisheit geboren wird oder geboren werden soll. Und dabei ging es den Vätern nicht in erster Linie um Menschenweisheit. Die Weisheit, die sie im Blick hatten, trägt vielmehr einen Namen. Es ist die ewige Weisheit, die aus dem Herzen des Vaters geboren in das Herz der Gläubigen herabsteigen soll. Es geht hier um Jesus Christus, die göttliche Weisheit. Im Epheserbrief hören wir im 3. Kapitel, Vers 17, durch den Glauben wohne Christus in euren Herzen. Dieses Wort des heiligen Paulus verweist uns auf die geheimnisvolle Gegenwart Christi in unserem Inneren, im Herzen. Im Herzen des Menschen, im Herzen des Gläubigen, des Christen soll sich die Gottesgeburt immer neu vollziehen, so wie das göttliche Wort aus dem Herzen des Vaters hervorgegangen und aus dem Schoß der Jungfrau Maria Fleisch geworden ist, so will dieses göttliche Wort auch in unser Herz Eingang finden und dort Fleisch werden, das heißt Gestalt annehmen, uns immer mehr ausfüllen mit seinem göttlichen Leben, mit seiner göttlichen Weisheit. In der Apokalypse gibt es jenes Wort, ich stehe vor der Tür und klopfe an. Wer meine Stimme hört und die Tür öffnet, bei dem werde ich eintreten. Hier erkennen wir Jesus, der gleichsam an die Tür unseres Herzens klopft und darin Einzug halten will, als König der Herrlichkeit. Ja, Gott will Wohnung nehmen in unseren Herzen und er hat schon durch die heiligmachende Gnade in den Herzen aller Getauften Eingang gefunden und dort Wohnung genommen. Wie in einem Tabernakel will Gott in uns wohnen, in unserem Innersten und uns mit seinem Feuer und seinem Licht erfüllen. Und dabei geht es nicht mehr um Einteilungen nach Verstand oder Gefühl, sondern allein um das Maß der Liebe als dem eigentlichen inneren Gesetz all unseres Denkens und Handelns. Lasst uns also der Liebe ein Haus bauen, in unserem Herzen, der fleischgewordenen Liebe Jesus Christus, die in uns wohnen soll und groß werden soll. Ein alter Grundsatz lautet: Nur wer Liebe empfängt, kann auch wieder Liebe geben. Das gilt auf der rein menschlichen Ebene. Ich bin nur dann fähig, mich jemandem zu öffnen oder zuzuneigen, wenn ich selber Zuneigung und Herzlichkeit erfahren habe. Sonst versteinert das Herz des Menschen und verschließt sich aus Schmerz oder Angst um sich selbst. Wie viele Menschen sind in dieser Hinsicht belastet und zu kurz gekommen, denen schon von früher Kindheit oder Jugend an diese Liebe verweigert worden ist? Wer schenkt diesen Menschen nun die Erfahrung von Liebe und angenommen sein, geliebt sein, ohne die sie nicht liebesfähig sein können? Da gilt es sich zu erinnern, dass der Mensch Gottes Ebenbild ist. Und so wie der Mensch einen inneren Mittelpunkt hat, eben sein Herz, so hat auch Gott, der dreifaltige Gott, ein Herz. Ein Herz, und dieses Herz Gottes, so heißt es wiederum beim Propheten Jeremia, schlägt für uns. Das ist ein starkes, gewaltiges Bild. Das Herz Gottes schlägt für uns, für den Menschen. Ein Herz schlägt immer für uns, auch wenn wir sonst ganz verlassen sind. Ein Herz ist uns immer zugewandt, und das ist das Herz Gottes. Aus diesem Herzen Gottes heraus, aus seiner Liebe heraus, ist das Wort Fleisch geworden, ist Christus in diese Welt eingetreten und hat uns die Liebe Gottes bezeugt und nahegebracht. Er selbst ist diese fleischgewordene Liebe des Vaters. Mit ewiger Liebe habe ich dich geliebt, spricht Jesus, spricht der Herr. Keiner von uns sollte das je vergessen, dass er unabhängig von seinen Lebensumständen, unabhängig davon, wie viel oder wie wenig Liebe er empfangen hat, doch von Ewigkeit her, von Gott her geliebt ist. Jeder Mensch ist ein Geschöpf Gottes. Jeder Mensch hat sein Leben von Gott, seinen Ursprung in ihm, der die Quelle des Lebens und der Liebe ist. Also haben wir alle unseren Ursprung in der Liebe. Und deswegen ist jeder Mensch grundsätzlich ein geliebter Mensch. Auch die scheinbar Ungewollten und Ungeliebten sind doch immer von Gott gewollt und geliebt. Gott hat ein Herz für jeden von ihnen und er will sie alle an sein Herz ziehen. Gott macht uns wahrhaft fähig zur Liebe und er wartet auf unsere Gegenliebe, nicht weil er sie unbedingt bräuchte, denn er ist ja die Liebe in der Vollkommenheit. Er will von uns geliebt werden, weil wir auf dem Weg dieser Liebe zu Gott heil und werden und gerettet werden. Deswegen sucht sein Herz unser Herz. Das Herz Jesu, das wir gerade in diesem Monat so verehren, ist Symbol dieser uns suchenden Liebe Gottes. Es ist das Herz, wie wir in einem Lied singen, in Nacht zu uns gesandt, als Schuld den Tod uns brachte. Also in der Nacht der Sünde, in der Nacht der Abwendung von Gott, da hat uns diese Liebe gesucht, aufgesucht und gefunden. Im Römerbrief heißt es, Gott aber hat seine Liebe zu uns darin erwiesen, dass Christus für uns gestorben ist, als wir noch Sünder waren, also im Zustand der Abkehr von Gott. Gottes Liebe zu uns, und das lernen wir daraus, ist unbedingt, bedingungslos und nicht an irgendein Wohlverhalten unsererseits gebunden. Wir können uns diese Liebe auch nicht verdienen, sondern sie wird uns einfach geschenkt. Diese Liebe wurde gerade dann und dort am stärksten, wo sie die tiefste Ablehnung erleben musste, am Kreuz. Als die Liebe Gottes gekreuzigt wurde, da wurde sie am stärksten, da hat sie ihren höchsten Grad erreicht. Und Gott entzieht uns diese Liebe niemals, gerade nicht in Stunden der Prüfung und des Leidens. Ja? Und durch diese unbedingte, bedingungslose Liebe macht Gott uns fähig, auch andere zu lieben. Sein Verlangen ist es, von uns Menschen vollkommen geliebt zu werden, weil wir durch diese Liebe zur Vollendung gelangen. Und deshalb offenbarte er uns in Jesus Christus sein liebendes Herz, damit wir ihm das Unsere schenken. Mein Sohn, meine Tochter, schenke mir dein Herz, lass deine Augen auf meine Wege achten.

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1: Liebe Hörerinnen und Hörer, im Johannesevangelium lesen wir: Einer der Soldaten stieß mit der Lanze in seine Seite und sogleich floss Blut und Wasser heraus. Diese Lanze des Soldaten drang vor bis zum Herzen Jesu und öffnete dieses Herz. Und dadurch begann eine geheimnisvolle Quelle zu fließen, die nicht versiegt, die seitdem nicht mehr versiegt ist, die noch immer ihre lebensspendende Kraft entfaltet. Denken wir in diesem Zusammenhang auch an das Wort des Herrn: Wer Durst hat, komme zu mir und es trinke, wer an mich glaubt. Wie die Schrift sagt, aus seinem Inneren werden Ströme von lebendigem Wasser fließen. Wasser und Blut fließen hervor aus dem Herzen Jesu als reinigender, belebender Strom für die Welt, für die Menschen. Am Kreuz wurde wirklich Gottes Herz für uns geöffnet und der sich daraus ergießende Strom versinnbildet das Leben, das uns durch Gott geschenkt wurde. Und da trifft wieder jenes andere Wort aus dem Propheten Jesaja zu, wo es heißt: Ihr werdet Wasser schöpfen voll Freude aus den Quellen des Heiles. So singen die Geretteten beim Propheten Jesaja. Wer immer aus der Quelle des Herzens Jesu schöpft, der wird heil. Das Herz Jesu ist diese Quelle des Heils. Trinken wir daraus die Ströme lebendigen Wassers, trinken wir geistigerweise die Ströme lebendiger Liebe, die sich aus der Herzwunde des Erlösers, das heißt aus seiner Liebeshingabe am Kreuz, in die Welt hinein verströmen, um sie zu reinigen und zu heilen. Aus dieser Quelle des Herzens Jesu ziehen auch alle Sakramente der Kirche, zieht der ganze Heiligungsdienst der Kirche ihre Kraft, seine Kraft. In jedem einzelnen der Sakramente der Kirche bricht sich dieser Strom des Geistes und der Liebe seine Bahn und entwickelt seine je unterschiedliche Wirkung im Leben der Gläubigen. Gerade in der Eucharistie ist das eine große Wahrheit, wenn wir deswegen auch im Zusammenhang mit der Herz-Jesu-Verehrung besonders das eucharistische Herz Jesu verehren. So heißt es in der Präfation des Hochfestes vom Heiligsten Herzen Jesu: Aus seiner geöffneten Seite strömen Blut und Wasser. Aus seinem durchbohrten Herzen entspringen die Sakramente der Kirche. Das Herz des Erlösers steht offen für alle, damit sie freudig schöpfen aus den Quellen des Heiles. Jede Eucharistiefeier vergegenwärtigt ja sakramental das große Geschenk, das Jesus am Kreuz aus seinem Leben für uns gemacht hat. Ein Geschenk für uns und die ganze Welt. Am Kreuz hat er sich für uns dahingegeben, sich selbst gegeben, aus Liebe. In jeder heiligen Messe werden wir deshalb zu Zeugen von Gottes Mitleid, von Gottes Mitgehen und Mitfühlen mit jedem Bruder und jeder Schwester. Die heilige Eucharistie ist das Geschenk der Selbsthingabe Jesu Christi, mit der er uns die unendliche Liebe Gottes zu den Menschen offenbart. Und dafür steht gerade das geöffnete Herz. In der Eucharistie liebt er uns mit seinem heiligsten Herzen, mit seiner Liebe. Und von daher können wir sagen, dass die Verehrung des eucharistischen Herzens Jesu sich in nichts unterscheidet von der Verehrung, die wir dem heiligsten Herzen Jesu grundsätzlich entgegenbringen. Beides gehört zusammen in der Herz-Jesu-Verehrung. Die Verehrung des eucharistischen Herzens gehört in die Mitte der Herz-Jesu-Verehrung. In besonderer Weise verehren wir in Ehrfurcht und Dankbarkeit in jene größte Liebe, in welcher Jesus Christus, unser Herr, das Sakrament der Eucharistie eingesetzt hat, um bis zum Ende der Zeit immer bei uns zu bleiben und uns mit seiner Liebe zu nähren. Dieses Zeichen seiner Liebe ist wahrhaft anbetungswürdig und es ist würdig und recht, dass seiner, des eucharistischen Herzens, in besonderer Weise gedacht wird. Und so bestätigte Papst Benedikt XV. Die Verehrung des eucharistischen Herzens Jesu und auch Papst Pius XII. Förderte diese besondere Verehrung des eucharistischen Herzens Jesu in seiner Enzyklika Haurietis Aquas vom 15. Mai 1956 mit folgenden Worten: Eine innige Herz-Jesu-Andacht wird die Verehrung des Heiligen Kreuzes und die Liebe zum hochheiligen Altarsakrament ohne Zweifel stark fördern. Wir können ja behaupten, was Offenbarungen Jesu Christi an die heilige Gertrud und die heilige Margareta Maria wunderbar erläutern, dass niemand Jesus Christus am Kreuze richtig erfassen könne, dem nicht das geheimnisvolle Innere dieses Herzens sich eröffnet habe. Es wird auch nicht leicht sein, so lesen wir weiter, die Kraft der Liebe zu erfassen, mit der Christus selbst sich uns zur geistigen Nahrung gab, wenn nicht in der besonderen Pflege der eucharistischen Herz-Jesu-Verehrung, die nach den Worten unseres Vorgängers seligen Gedenkens Leos des 13. erinnern soll an die Tat der höchsten Liebe, in der unser Erlöser alle Reichtümer seines Herzens hinopfernd, um bis an das Ende der Zeiten bei uns zu bleiben, das anbetungswürdige Sakrament der Eucharistie einsetzte. Denn nicht der geringste Teil seines Herzens ist die Eucharistie, die er uns aus so großer Liebe seines Herzens geschenkt hat. Im eucharistischen Herzen Jesu verehren wir also jene größte Liebe, die den Herrn dazu drängte, das eigene Leben für die Freunde hinzugeben. Hier begegnen wir der Liebe bis zur Vollendung. Und die Gesten und Worte des Herrn während des Abendmahls, die Fußwaschung, das Brotbrechen und dann die Hingabe seines Leibes und Blutes am Kreuz, all das lädt uns ein, seine Hingabe fortzusetzen, zu lieben, wie er geliebt hat, und selbst unser Leben zum Opfer zu bringen, um diese Welt zu nähren und zu heilen. Schauen wir nur noch zum Abschluss auf das durchbohrte Herz, auf die durchbohrte Seite Jesu. In der Liturgie beten wir im Gabengebet vom Montag der zweiten Woche: Gott, unser Vater, deine Kirche bringt dir diese Gaben dar und feiert den Tod deines Sohnes, aus dessen Seitenwunde sie hervorgegangen ist. Lass sie ihren Ursprung nie vergessen. Lass sie ihren Ursprung nie vergessen. Liebe Hörerinnen und Hörer, unser aller Ursprung ist die Liebe. Die sich mitteilende, die sich verströmende Liebe Gottes, wie sie gerade im durchbohrten Herzen Jesu ihren stärksten Ausdruck gefunden hat. Der Prophet Jesaja sagte schon im Alten Bund, sie werden auf den blicken, den sie durchbohrt haben. Und dieses Wort hat seine letzte Bedeutung gefunden in der Erhöhung Jesu am Kreuz. und im Durchbohren seiner Seite. Dieser Blick auf die durchbohrte Seitenwunde des Herrn unterstreicht Papst Benedikt der 16. in seiner ersten Enzyklika Deus Caritas Est. Er schreibt dort: Der Blick auf die durchbohrte Seite Jesu, von dem Johannes spricht, begreift, was Ausgangspunkt dieses Schreibens war: Gott ist die Liebe. Dort kann diese Wahrheit, Gott ist die Liebe, angeschaut werden. Und von dort her ist nun zu definieren, was Liebe ist. Von diesem Blick, also auf die durchbohrte Seite Jesu, findet der Christ den Weg seines Lebens und Liebens. Das ist schon ein fundamentaler Satz, den Benedikt XVI. Hier formuliert. Also der Blick auf die Seitenwunde, auf die durchbohrte Seite, das durchbohrte Herz Jesu, ist entscheidend wichtig, um den Weg unseres Lebens und Liebens zu finden. Nach dem Beispiel Jesus selber, der im Evangelium sagt, wer sein Leben zu bewahren sucht, wird es verlieren. Wer es dagegen verliert, wird es gewinnen. Der Herr beschreibt ja darin seinen eigenen Weg, den Weg des Weizenkorns, das in die Erde fällt und stirbt und nur so reiche Frucht trägt. Und er beschreibt darin das Wesen der Liebe und der menschlichen Existenz überhaupt von der Mitte seines eigenen Opfers und seiner darin sich vollendenden Liebe her. Und dafür, für diese Liebe unseres Herrn, die sich hingibt, die bereit ist, sich zu verschenken, sich mitzuteilen, für diese Liebe, gekreuzigte Liebe unseres Herrn, steht das geöffnete Herz, die durchbohrte Seite unseres Erlösers, Symbol des sich Verschenkens, der Mitteilung göttlichen Lebens. Und dieses durchbohrte Herz hat seitdem nicht mehr aufgehört, die Herzen der Menschen an sich zu ziehen. Und auch wir wollen jetzt geistigerweise einstimmen in den Lobgesang auf dieses heiligste Herz unseres Erlösers mit der Liedstrophe: O Herz des Königs aller Welt, des Herrschers in dem Himmelszelt, dich grüßt mein Herz in Freuden, du Träger aller Bürd und Last, du aller Müden, Ruh und Rast, du Trost in allen Leiden.
0: Amen. Vielen Dank, Pater Gregor. Wir hören jetzt einige Takte Musik und Sie, liebe Hörerinnen und Hörer, haben die Gelegenheit, jetzt noch anzurufen und live in der Sendung Fragen zu stellen oder Eindrücke loszuwerden. Rufen Sie jetzt gerne an 089 517 008 008, und außerhalb von Deutschland wählen Sie bitte die 0049 vor, dann 89 517 008 008.

0: 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Pater Gregor Lenzen hat uns heute mit einigen Gedanken zum Herzen Jesu geführt. Jetzt ist die Gelegenheit für Sie. Sie können Fragen stellen und uns auch Ihre Eindrücke mitteilen unter der 089 517 008 008. Und uns hat jetzt Frau Jennissen aus Bad Wildungen erreicht. Grüß Gott, Frau Jennissen.
1: Ja, guten Tag zusammen. Guten Tag, Herr Pater.
2: Guten
1: Herr Pater,
2: Tag.
1: Ich habe keine Frage, nur für mich hat das, ich habe mich mit der Jesu-Verehrung auch befasst und die an Maria Alacoque. Und da sind ja so einige Verheißungen. Und ich habe noch ein Bild von meiner Mutter, das Herz Jesu. Und da steht dann auch, wer dieses Bild aufhängt, das Haus wird beschützt. Und da glaube ich fest dran und das gibt mir eine wunderbare Ruhe. Das wollte ich nur sagen, ja.
2: Wunderbar, danke.
0: Ja, uns hat noch eine Hörerin erreicht, die gerne anonym bleiben möchte. Sie kann jetzt auch etwas sagen. Grüß Gott.
3: Grüß Gott. Also ich möchte mich sehr herzlich bedanken bei dem Pater Gregor, denn ich habe heute wirklich das erste Mal einen Zugang zu dieser Liebe, ja, ich weiß gar nicht, wie ich das sagen soll, aber dass ich das glaube, dass ich das glauben kann, dass ich geliebt bin. Und das ist ja wirklich enorm. Und das ist also ganz enorm. Und ich wollte jetzt für mein restliches Leben, das ist gar nicht mehr viel, ich bin schon 93, aber es ist wirklich von Gott, dass ich das jetzt glauben kann, dass ich geliebt bin. Dankeschön, auf Wiedersehen.
2: Ja, danke.
0: Ja. Vielen, das ist wirklich sehr vielen schön. Dank für dieses Erlebnis, was Sie uns jetzt hier mitgeteilt haben. Auf Wiederhören. Jetzt dauert es noch einen Moment. Also wenn man neu anruft, dann gibt es immer die Datenschutzansage. Wir müssen noch einen Moment warten. Da meldet sich noch jemand, den wir dann gleich auf Sendung nehmen können mit einer Frage. Ja, jetzt können wir einen Hörer oder eine Hörerin gleich live auf Sendung nehmen. Grüß Gott, wir können Sie schon hören.
4: Grüß Gott, bin ich dran?
0: Ja, Sie sind dran.
4: Ja, ich bin der Pfarrer Hoverath aus Köln und habe einen kleinen Beitrag. In der Kriegsnot des Ersten Weltkrieges haben alle Bischöfe Deutschlands einen Zwischenhirtenbrief verfasst, also der von Anfang Dezember war schon vorbei und sie wollten nicht warten bis Anfang Januar. Dann gab es zwischendurch einen Hirtenbrief mit der Bitte um die Herz-Jesu-Weihe Deutschlands. Dann haben sich also, sie wollten warten, dass Weihnachten vorbei ist, die Soldaten waren im Krieg, also um das Dreikönigsfest herum, haben sich alle deutschen Bistümer, ganz Deutschland, sich dem Heiligsten Herzen geweiht und mit einer Vorbereitungszeit. Also sie haben 3 Tage, so wie Exerzitien, 3 Tage bestimmte, ich habe es jetzt nicht genau im Kopf, bestimmte Themen behandelt, dass die Menschen sich vorbereiten auf diese Weihe an das Heiligste Herz Jesu. Und es ist schade, dass es 100 Jahre später nicht erneuert wurde, obwohl der zweite Vorsitzende vom Fatima-Apostolat alle Bischöfe und Weihbischöfe emeritiert und aktiv angeschrieben haben. Da haben nur 3 so geantwortet, dass man verstehen konnte, dass sie es verstanden haben. Aber diese Herz-Jesu-Weihe Deutschlands müsste, denke ich, auch erneuert werden, weil darauf viele Gnaden sicher liegen. Und wenn ich jetzt unseren Erzbischof von Köln in den verschiedenen Predigten jetzt gehört habe, es ging immer um das Herz.
2: Ja. Ja, ja, auf alle Fälle. Diese Weihe an das Heiligste Herz-Jesu ist ganz wichtig. Wir haben das auch in unserer Kongregation, haben wir eine Weiheformel, die wir dann sprechen können. Und in schwierigen Zeiten war das immer eine besondere Zuflucht, die man genommen hat zum Heiligsten Herzen Jesu, ja, um hier Schutz und Segen zu erlangen.
4: Also ein Anliegen zu beten, dass wir irgendwann wieder uns dem Heiligsten Herzen Jesu weihen. Wenn wir nicht mehr außen ein wissen, wenn alle Planspiele und alle Strukturveränderungen nichts geklappt haben, dann wenden wir uns hoffentlich endlich an das Heiligste Herz Jesu. Und das hat immer noch einen besseren Plan, als wir es uns vorstellen können.
2: Genau. Danke, vielen Dank.
0: Ja. Danke, Pfarrer Hoberath, auch für Ihren Beitrag. Ja. Es haben uns noch weitere Hörer erreicht. Grüß Gott.
5: Grüß Gott.
0: Ja, wie war nochmal Ihr Name? Sie hatten ihn mir eben genannt.
5: Aber Anna Schweikert aus Ostrach.
0: Danke, Sie sind jetzt auf Sendung und dürfen Ihre Frage stellen.
5: Ja, grüß Gott. Ich habe eine ganz bescheidene Anfrage. Und zwar, ich gehe in eine Tagespflege. Ab und zu mache ich so einen Vortrag, religiöse Art. Und Ihr Vortrag hat mir sehr gut gefallen. Könnten wir den kriegen?
2: Ja, also von mir aus gerne. Ich kann das Radio Horeb zur Verfügung stellen. Das Manuskript liegt ja vor.
0: Ja, dann melden Sie sich gerne beim Hörerservice und fragen das dann beim Hörerservice an.
5: Ja, das mache ich.
0: Dann machen wir es über den Hörerservice.
5: Ja, vielen Dank. Gell?
0: Dann auf Wiederhören und alles Gute für Sie.
5: Danke.
0: Vielen Dank, Pater Gregor Lenzen, für Ihre Gedanken zum Herzen Jesu. Ich darf Sie jetzt noch um ein Gebet und den abschließenden Segen bitten.
2: Ja, segne und behüte euch der allmächtige und gütige Gott, der Vater und der Sohn und der Heilige Geist.
0: Amen. Dann nochmal einen herzlichen Dank, Pater Gregor Lenzen, Passionist in München-Pasing, für Ihre Ausführungen und Ihr offenes Ohr jetzt auch für die Fragen der Hörer am Ende der Sendung. Auf Wiederhören.
2: Auf Wiederhören.
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1: 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Grüß Gott und einen guten Morgen. Wir sind das Ehepaar Margit und Friedhelm Rex und grüßen Sie sehr herzlich aus dem Studio in München heute am Dienstag, den 23. Juni.
2: Auch von mir ein herzliches Grüß Gott und einen guten Morgen. Wir beten für den Frieden weltweit in allen Krisengebieten und für den Frieden in den Herzen. Liebe Hörer, wir nehmen Ihre Anliegen, Ihre Sorgen und Nöte, aber auch den Dank mit ins Gebet hinein. Nach den Glocken beten wir zunächst den Angelus.

0: Mit dem Engel des Herrn beginnen wir unsere Gebetszeit am Morgen. Das Leben ist ein Geschenk Gottes. Dieses Geschenk ist schützenswert von seinem Beginn bis zu seinem Ende. Das Leben beginnt bereits im Mutterleib. Daran erinnert uns das Angelus-Gebet. Beten wir für einen würdevollen Umgang mit dem Geschenk des Lebens, eine Voraussetzung für den Frieden in der Welt.
1: Im Namen des Vaters und des Sohnes und des Heiligen Geistes. Amen. Der Engel des Herrn brachte Maria die Botschaft.
0: Und sie empfing vom Heiligen Geist.
2: Gegrüßet seist du, Maria, voll der Gnade, der Herr ist mit dir. Du bist gebenedeit unter den Frauen. Und gebenedeit ist die Frucht deines Leibes, Jesus.
0: Heilige Maria, Mutter Gottes, bitte für uns Sünder, jetzt und in der Stunde unseres Todes. Amen.
2: Maria sprach, siehe, ich bin die Magd des Herrn.
0: Mir geschehe nach deinem Wort.
2: Gegrüßet seist du, Maria, voll der Gnade, der Herr ist mit dir. Du bist gebenedeit unter den Frauen. Und gebenedeit ist die Frucht deines Leibes, Jesus.
0: Heilige Maria, Mutter Gottes, bitte für uns Sünder, jetzt und in der Stunde unseres Todes. Amen.
2: Und das Wort ist Fleisch geworden.
0: Und hat unter uns gewohnt.
2: Gegrüßet seist du, Maria, voll der Gnade. Der Herr ist mit dir. Du bist gebenedeit unter den Frauen. Und gebenedeit ist die Frucht deines Leibes, Jesus.
0: Heilige Maria, Mutter Gottes, bitte für uns Sünder, jetzt und in der Stunde unseres Todes. Amen.
2: Bitte für uns, heilige Gottesmutter.
0: Auf dass wir würdig werden der Verheißungen Christi. Lasset uns beten, allmächtiger Gott, gieße deine Gnade in unsere Herzen ein. Durch die Botschaft des Engels haben wir die Menschwerdung Christi, deines Sohnes, erkannt. Lass uns durch sein Leiden und Kreuz zur Herrlichkeit der Auferstehung gelangen. Darum bitten wir durch Christus, unseren Herrn. Amen.
2: Wir beten für unsere Verstorbenen.
0: Vater unser im Himmel, geheiligt werde dein Name, dein Reich komme, dein Wille geschehe wie im Himmel, so auf Erden. Unser tägliches Brot gib uns heute und vergib uns unsere Schuld, wie auch wir vergeben unseren Schuldigern. Und führe uns nicht in Versuchung, sondern erlöse uns von dem Bösen. Amen. Gegrüßet seist du, Maria, voll der Gnade. Der Herr ist mit dir. Du bist gebenedeit unter den Frauen. Und gebenedeit ist die Frucht deines Leibes, Jesus. Heilige Maria, Mutter Gottes, bitte für uns Sünder, jetzt und in der Stunde unseres Todes. Amen. Ehre sei dem Vater und dem Sohn und dem Heiligen Geist, wie im Anfang, so auch jetzt und alle Zeit und in Ewigkeit. Amen. Herr, gib den Verstorbenen die ewige Ruhe.
2: Und das ewige Licht leuchte ihnen.
0: Herr, lass sie ruhen in Frieden. Amen.

0: Zur Ehre Gottes und der Mutter Gottes beten wir jetzt den schmerzhaften Rosenkranz. Ich glaube an Gott, den Vater, den Allmächtigen, den Schöpfer des Himmels und der Erde und an Jesus Christus, seinen eingeborenen Sohn, unseren Herrn, empfangen durch den Heiligen Geist, geboren von der Jungfrau Maria, gelitten unter Pontius Pilatus, gekreuzigt, gestorben und begraben, hinabgestiegen in das Reich des Todes, am dritten Tage auferstanden von den Toten, aufgefahren in den Himmel. Er sitzt zur Rechten Gottes, des allmächtigen Vaters. Von dort wird er kommen, zu richten die Lebenden und die Toten.
1: Ich glaube an den Heiligen Geist, die heilige katholische Kirche, Gemeinschaft der Heiligen, Vergebung der Sünden, Auferstehung der Toten und das ewige Leben. Amen.
0: Ehre sei dem Vater und dem Sohn und dem Heiligen Geist.
1: Wie im Anfang, so auch jetzt und alle Zeit und in Ewigkeit. Amen.
0: Vater unser im Himmel, geheiligt werde dein Name, dein Reich komme, dein Wille geschehe wie im Himmel, so auf Erden.
1: Unser tägliches Brot gib uns heute und vergib uns unsere Schuld, wie auch wir vergeben unseren Schuldigern. Und führe uns nicht in Versuchung, sondern erlöse uns von dem Bösen. Amen.
0: Gegrüßet seist du, Maria, voll der Gnade, der Herr ist mit dir. Du bist gebenedeit unter den Frauen. Und gebenedeit ist die Frucht deines Leibes, Jesus, der in uns den Glauben vermehre.
1: Heilige Maria, Mutter Gottes, bitte für uns Sünder, jetzt und in der Stunde unseres Todes. Amen.
0: Gegrüßet seist du, Maria, voll der Gnade, der Herr ist mit dir. Du bist gebenedeit unter den Frauen. Und gebenedeit ist die Frucht deines Leibes, Jesus, der in uns die Hoffnung stärke.
1: Heilige Maria, Mutter Gottes, bitte für uns Sünder, jetzt und in der Stunde unseres Todes. Amen.
0: Gegrüßet seist du, Maria, voll der Gnade, der Herr ist mit dir. Du bist gebenedeit unter den Frauen. Und gebenedeit ist die Frucht deines Leibes, Jesus, der in uns die Liebe entzünde.
1: Heilige Maria, Mutter Gottes, bitte für uns Sünder, jetzt und in der Stunde unseres Todes. Amen.
0: Ehre sei dem Vater und dem Sohn und dem Heiligen Geist.
1: Wie im Anfang, so auch jetzt und alle Zeit und in Ewigkeit. Amen.
0: O mein Jesus, verzeih uns unsere Sünden,
1: bewahre uns vor dem Feuer der Hölle. Führe alle Seelen in den Himmel, besonders jene, die deiner Barmherzigkeit am meisten bedürfen.
0: Vater unser im Himmel, geheiligt werde dein Name, dein Reich komme, dein Wille geschehe wie im Himmel, so auf Erden.
1: Unser tägliches Brot gib uns heute und vergib uns unsere Schuld, wie auch wir vergeben unseren Schuldigern. Und führe uns nicht in Versuchung, sondern erlöse uns von dem Bösen. Amen.
0: Gegrüßet seist du, Maria, voll der Gnade, der Herr ist mit dir. Du bist gebenedeit unter den Frauen. Und gebenedeit ist die Frucht deines Leibes, Jesus, der für uns Blut geschwitzt hat.
1: Heilige Maria, Mutter Gottes, bitte für uns Sünder, jetzt und in der Stunde unseres Todes. Amen.
0: Gegrüßet seist du, Maria, voll der Gnade, der Herr ist mit dir. Du bist gebenedeit unter den Frauen, und gebenedeit ist die Frucht deines Leibes, Jesus, der für uns Blut geschwitzt hat.
1: Heilige Maria, Mutter Gottes, bitte für uns Sünder, jetzt und in der Stunde unseres Todes. Amen.
0: Gegrüßet seist du, Maria, voll der Gnade, der Herr ist mit dir. Du bist gebenedeit unter den Frauen, und gebenedeit ist die Frucht deines Leibes, Jesus, der für uns Blut geschwitzt hat.
1: Heilige Maria, Mutter Gottes, bitte für uns Sünder, jetzt und in der Stunde unseres Todes. Amen.
0: Gegrüßet seist du, Maria, voll der Gnade, der Herr ist mit dir. Du bist gebenedeit unter den Frauen. Und gebenedeit ist die Frucht deines Leibes, Jesus, der für uns Blut geschwitzt hat.
1: Heilige Maria, Mutter Gottes, bitte für uns Sünder, jetzt und in der Stunde unseres Todes. Amen.
0: Gegrüßet seist du, Maria, voll der Gnade, der Herr ist mit dir. Du bist gebenedeit unter den Frauen. Und gebenedeit ist die Frucht deines Leibes, Jesus, der für uns Blut geschwitzt hat.
1: Heilige Maria, Mutter Gottes, bitte für uns Sünder, jetzt und in der Stunde unseres Todes. Amen.
0: Gegrüßet seist du, Maria, voll der Gnade, der Herr ist mit dir. Du bist gebenedeit unter den Frauen, und gebenedeit ist die Frucht deines Leibes, Jesus, der für uns Blut geschwitzt hat.
1: Heilige Maria, Mutter Gottes, bitte für uns Sünder, jetzt und in der Stunde unseres Todes. Amen.
0: Gegrüßet seist du, Maria, voll der Gnade, der Herr ist mit dir. Du bist gebenedeit unter den Frauen, und gebenedeit ist die Frucht deines Leibes, Jesus, der für uns Blut geschwitzt hat.
1: Heilige Maria, Mutter Gottes, bitte für uns Sünder, jetzt und in der Stunde unseres Todes. Amen.
0: Gegrüßet seist du, Maria, voll der Gnade, der Herr ist mit dir. Du bist gebenedeit unter den Frauen, und gebenedeit ist die Frucht deines Leibes, Jesus, der für uns Blut geschwitzt hat.
1: Heilige Maria, Mutter Gottes, bitte für uns Sünder, jetzt und in der Stunde unseres Todes. Amen.
0: Gegrüßet seist du, Maria, voll der Gnade, der Herr ist mit dir. Du bist gebenedeit unter den Frauen, und gebenedeit ist die Frucht deines Leibes, Jesus, der für uns Blut geschwitzt hat.
1: Heilige Maria, Mutter Gottes, bitte für uns Sünder, jetzt und in der Stunde unseres Todes. Amen.
0: Gegrüßet seist du, Maria, voll der Gnade, der Herr ist mit dir. Du bist gebenedeit unter den Frauen, und gebenedeit ist die Frucht deines Leibes, Jesus, der für uns Blut geschwitzt hat.
1: Heilige Maria, Mutter Gottes, bitte für uns Sünder, jetzt und in der Stunde unseres Todes. Amen.
0: Ehre sei dem Vater und dem Sohn und dem Heiligen Geist.
1: Wie im Anfang, so auch jetzt und alle Zeit und in Ewigkeit. Amen.
0: O mein Jesus, verzeih uns unsere Sünden. Bewahre uns vor dem Feuer der Hölle. Führe alle Seelen in den Himmel, besonders

0: Stunde unseres Todes. Amen.
1: Gegrüßet seist du, Maria, voll der Gnade, der Herr ist mit dir. Du bist gebenedeit unter den Frauen, und gebenedeit ist die Frucht deines Leibes, Jesus, der für uns gegeißelt worden ist.
0: Heilige Maria, Mutter Gottes, bitte für uns Sünder, jetzt und in der Stunde unseres Todes. Amen.
1: Gegrüßet seist du, Maria, voll der Gnade, der Herr ist mit dir. Du bist gebenedeit unter den Frauen, und gebenedeit ist die Frucht deines Leibes, Jesus, der für uns gegeißelt worden ist.
0: Heilige Maria, Mutter Gottes, bitte für uns Sünder, jetzt und in der Stunde unseres Todes. Amen.
1: Gegrüßet seist du, Maria, voll der Gnade, der Herr ist mit dir. Du bist gebenedeit unter den Frauen, und gebenedeit ist die Frucht deines Leibes, Jesus, der für uns gegeißelt worden ist.
0: Heilige Maria, Mutter Gottes, bitte für uns Sünder, jetzt und in der Stunde unseres Todes. Amen.
1: Gegrüßet seist du, Maria, voll der Gnade, der Herr ist mit dir. Du bist gebenedeit unter den Frauen, und gebenedeit ist die Frucht deines Leibes, Jesus, der für uns gegeißelt worden ist.
0: Heilige Maria, Mutter Gottes, bitte für uns Sünder, jetzt und in der Stunde unseres Todes. Amen.
1: Gegrüßet seist du, Maria, voll der Gnade, der Herr ist mit dir. Du bist gebenedeit unter den Frauen, und gebenedeit ist die Frucht deines Leibes, Jesus, der für uns gegeißelt worden ist.
0: Heilige Maria, Mutter Gottes, bitte für uns Sünder, jetzt und in der Stunde unseres Todes. Amen.
1: Gegrüßet seist du, Maria, voll der Gnade, der Herr ist mit dir. Du bist gebenedeit unter den Frauen, und gebenedeit ist die Frucht deines Leibes, Jesus, der für uns gegeißelt worden ist.
0: Heilige Maria, Mutter Gottes, bitte für uns Sünder, jetzt und in der Stunde unseres Todes. Amen.
1: Gegrüßet seist du, Maria, voll der Gnade, der Herr ist mit dir. Du bist gebenedeit unter den Frauen, und gebenedeit ist die Frucht deines Leibes, Jesus, der für uns gegeißelt worden ist.
0: Heilige Maria, Mutter Gottes, bitte für uns Sünder, jetzt und in der Stunde unseres Todes. Amen.
1: Gegrüßet seist du, Maria, voll der Gnade, der Herr ist mit dir. Du bist gebenedeit unter den Frauen, und gebenedeit ist die Frucht deines Leibes, Jesus, der für uns gegeißelt worden ist.
0: Heilige Maria, Mutter Gottes, bitte für uns Sünder, jetzt und in der Stunde unseres Todes. Amen.
1: Gegrüßet seist du, Maria, voll der Gnade, der Herr ist mit dir. Du bist gebenedeit unter den Frauen, und gebenedeit ist die Frucht deines Leibes, Jesus, der für uns gegeißelt worden ist.
0: Heilige Maria, Mutter Gottes, bitte für uns Sünder, jetzt und in der Stunde unseres Todes. Amen.
1: Ehre sei dem Vater und dem Sohn und dem Heiligen Geist.
0: Wie im Anfang, so auch jetzt und alle Zeit und in Ewigkeit. Amen.
1: O mein Jesus, verzeih uns unsere Sünden,
0: bewahre uns vor dem Feuer der Hölle,
1: führe alle Seelen in den Himmel, besonders jene, die deiner Barmherzigkeit am meisten bedürfen.
0: Vater unser im Himmel, geheiligt werde dein Name, dein Reich komme, dein Wille geschehe wie im Himmel, so auf Erden.
1: Unser tägliches Brot gib uns heute, und vergib uns unsere Schuld, wie auch wir vergeben unseren Schuldigern. Und führe uns nicht in Versuchung, sondern erlöse uns von dem Bösen. Amen.
0: Gegrüßet seist du, Maria, voll der Gnade, der Herr ist mit dir. Du bist gebenedeit unter den Frauen, und gebenedeit ist die Frucht deines Leibes, Jesus, der für uns mit Dornen gekrönt worden ist.
1: Heilige Maria, Mutter Gottes, bitte für uns Sünder, jetzt und in der Stunde unseres Todes. Amen.
0: Gegrüßet seist du, Maria, voll der Gnade, der Herr ist mit dir. Du bist gebenedeit unter den Frauen, und gebenedeit ist die Frucht deines Leibes, Jesus, der für uns mit Dornen gekrönt worden ist.
1: Heilige Maria, Mutter Gottes, bitte für uns Sünder, jetzt und in der Stunde unseres Todes. Amen.
0: Gegrüßet seist du, Maria, voll der Gnade, der Herr ist mit dir. Du bist gebenedeit unter den Frauen, und gebenedeit ist die Frucht deines Leibes, Jesus, der für uns mit Dornen gekrönt worden ist.
1: Heilige Maria, Mutter Gottes, bitte für uns Sünder, jetzt und in der Stunde unseres Todes. Amen.
0: Gegrüßet seist

0: bist du, Maria, voll der Gnade, der Herr ist mit dir. Du bist gebenedeit unter den Frauen, und gebenedeit ist die Frucht deines Leibes, Jesus, der für uns mit Dornen gekrönt worden ist.
1: Heilige Maria, Mutter Gottes, bitte für uns Sünder, jetzt und in der Stunde unseres Todes. Amen.
0: Gegrüßet seist du, Maria, voll der Gnade, der Herr ist mit dir. Du bist gebenedeit unter den Frauen, und gebenedeit ist die Frucht deines Leibes, Jesus, der für uns mit Dornen gekrönt worden ist.
1: Heilige Maria, Mutter Gottes, bitte für uns Sünder, jetzt und in der Stunde unseres Todes. Amen.
0: Gegrüßet seist du, Maria, voll der Gnade, der Herr ist mit dir. Du bist gebenedeit unter den Frauen, und gebenedeit ist die Frucht deines Leibes, Jesus, der für uns mit Dornen gekrönt worden ist.
1: Heilige Maria, Mutter Gottes, bitte für uns Sünder, jetzt und in der Stunde unseres Todes. Amen.
0: Gegrüßet seist du, Maria, voll der Gnade, der Herr ist mit dir. Du bist gebenedeit unter den Frauen, und gebenedeit ist die Frucht deines Leibes, Jesus, der für uns mit Dornen gekrönt worden ist.
1: Heilige Maria, Mutter Gottes, bitte für uns Sünder, jetzt und in der Stunde unseres Todes. Amen.
0: Gegrüßet seist du, Maria, voll der Gnade, der Herr ist mit dir. Du bist gebenedeit unter den Frauen, und gebenedeit ist die Frucht deines Leibes, Jesus, der für uns mit Dornen gekrönt worden ist.
1: Heilige Maria, Mutter Gottes, bitte für uns Sünder, jetzt und in der Stunde unseres Todes. Amen.
0: Gegrüßet seist du, Maria, voll der Gnade, der Herr ist mit dir. Du bist gebenedeit unter den Frauen, und gebenedeit ist die Frucht deines Leibes, Jesus, der für uns mit Dornen gekrönt worden ist.
1: Heilige Maria, Mutter Gottes, bitte für uns Sünder, jetzt und in der Stunde unseres Todes. Amen.
0: Gegrüßet seist du, Maria, voll der Gnade, der Herr ist mit dir. Du bist gebenedeit unter den Frauen, und gebenedeit ist die Frucht deines Leibes, Jesus, der für uns mit Dornen gekrönt worden ist.
1: Heilige Maria, Mutter Gottes, bitte für uns Sünder, jetzt und in der Stunde unseres Todes. Amen.
0: Ehre sei dem Vater und dem Sohn und dem Heiligen Geist.
1: Wie im Anfang, so auch jetzt und alle Zeit und in Ewigkeit. Amen.
0: O mein Jesus, verzeih uns unsere Sünden, bewahre uns vor dem Feuer der Hölle, führe alle Seelen in den Himmel, besonders jene, die deiner Barmherzigkeit am meisten bedürfen.
1: Vater unser im Himmel, geheiligt werde dein Name, dein Reich komme, dein Wille geschehe wie im Himmel, so auf Erden.
0: Unser tägliches Brot gib uns heute und vergib uns unsere Schuld, wie auch wir vergeben unseren Schuldigern, und führe uns nicht in Versuchung, sondern erlöse uns von dem Bösen. Amen.
1: Gegrüßet seist du, Maria, voll der Gnade, der Herr ist mit dir. Du bist gebenedeit unter den Frauen, und gebenedeit ist die Frucht deines Leibes, Jesus, der für uns das schwere Kreuz getragen hat.
0: Heilige Maria, Mutter Gottes, bitte für uns Sünder, jetzt und in der Stunde unseres Todes. Amen.
1: Gegrüßet seist du, Maria, voll der Gnade, der Herr ist mit dir. Du bist gebenedeit unter den Frauen, und gebenedeit ist die Frucht deines Leibes, Jesus, der für uns das schwere Kreuz getragen hat.
0: Heilige Maria, Mutter Gottes, bitte für uns Sünder, jetzt und in der Stunde unseres Todes. Amen.
1: Gegrüßet seist du, Maria, voll der Gnade, der Herr ist mit dir. Du bist gebenedeit unter den Frauen, und gebenedeit ist die Frucht deines Leibes, Jesus, der für uns das schwere Kreuz getragen hat.
0: Heilige Maria, Mutter Gottes, bitte für uns Sünder, jetzt und in der Stunde unseres Todes. Amen.
1: Gegrüßet seist du, Maria, voll der Gnade, der Herr ist mit dir. Du bist gebenedeit unter den Frauen, und gebenedeit ist die Frucht deines Leibes, Jesus, der für uns das schwere Kreuz getragen hat.
0: Heilige Maria, Mutter Gottes, bitte für uns Sünder, jetzt und in der Stunde unseres Todes. Amen.
1: Gegrüßet seist du, Maria, voll der Gnade, der Herr ist mit dir. Du bist gebenedeit unter den Frauen, und gebenedeit ist die Frucht deines Leibes, Jesus, der für uns das schwere Kreuz getragen hat.
0: Heilige Maria, Mutter Gottes, bitte für uns Sünder, jetzt und in der Stunde unseres Todes. Amen.
1: Gegrüßet seist du, Maria, voll der Gnade, der Herr ist mit dir. Du bist gebenedeit unter den Frauen, und gebenedeit ist die Frucht deines Leibes, Jesus, der für uns das schwere Kreuz getragen hat.
0: Heilige Maria, Mutter Gottes, bitte für uns Sünder, jetzt und in der Stunde unseres Todes. Amen.
1: Gegrüßet seist du, Maria, voll der Gnade, der Herr ist mit dir. Du bist gebenedeit unter den Frauen, und gebenedeit ist die Frucht deines Leibes, Jesus, der für uns das schwere Kreuz getragen hat.
0: Heilige Maria, Mutter Gottes, bitte für uns Sünder, jetzt und in der Stunde unseres Todes. Amen.
1: Gegrüßet seist du, Maria, voll der Gnade, der Herr ist mit dir. Du bist gebenedeit unter den Frauen, und gebenedeit ist die Frucht deines Leibes, Jesus, der für uns das schwere Kreuz getragen hat.
0: Heilige Maria, Mutter Gottes, bitte für uns Sünder, jetzt und in der Stunde unseres Todes. Amen.
1: Gegrüßet seist du, Maria, voll der Gnade, der Herr ist mit dir. Du bist gebenedeit unter den Frauen, und gebenedeit ist die Frucht deines Leibes, Jesus, der für uns das schwere Kreuz getragen hat.
0: Heilige Maria, Mutter Gottes, bitte für uns Sünder, jetzt und in der Stunde unseres Todes. Amen.
1: Gegrüßet seist du, Maria, voll der Gnade, der Herr ist mit dir. Du bist gebenedeit unter den Frauen, und gebenedeit ist die Frucht deines Leibes, Jesus, der für uns das schwere Kreuz getragen hat.
0: Heilige Maria, Mutter Gottes, bitte für uns Sünder, jetzt und in der Stunde unseres Todes. Amen.
1: Ehre sei dem Vater, dem Sohn, dem Heiligen Geist.
0: Wie im Anfang, so auch jetzt und alle Zeit und in Ewigkeit. Amen.
1: O mein Jesus, verzeih uns unsere Sünden, bewahre uns vor dem Feuer der Hölle, führe alle Seelen in den Himmel, besonders jene, die deiner Barmherzigkeit am meisten bedürfen.
0: Vater unser im Himmel, geheiligt werde dein Name, dein Reich komme, dein Wille geschehe wie im Himmel, so auf Erden.
1: Unser tägliches Brot gib uns heute und vergib uns unsere Schuld, wie auch wir vergeben unseren Schuldigern. Und führe uns nicht in Versuchung, sondern erlöse uns von dem Bösen. Amen.
0: Gegrüßet seist du, Maria, voll der Gnade, der Herr ist mit dir. Du bist gebenedeit unter den Frauen, und gebenedeit ist die Frucht deines Leibes, Jesus, der für uns gekreuzigt worden ist.
1: Heilige Maria, Mutter Gottes, bitte für uns Sünder, jetzt und in der Stunde unseres Todes. Amen.
0: Gegrüßet seist du, Maria, voll der Gnade, der Herr ist mit dir. Du bist gebenedeit unter den Frauen, und gebenedeit ist die Frucht deines Leibes, Jesus, der für uns gekreuzigt worden ist.
1: Heilige Maria, Mutter Gottes, bitte für uns Sünder, jetzt und in der Stunde unseres Todes. Amen.
0: Gegrüßet seist du, Maria, voll der Gnade, der Herr ist mit dir. Du bist gebenedeit unter den Frauen, und gebenedeit ist die Frucht deines Leibes, Jesus, der für uns gekreuzigt worden ist.
1: Heilige Maria, Mutter Gottes, bitte für uns Sünder, jetzt und in der Stunde unseres Todes. Amen.
0: Gegrüßet seist du, Maria, voll der Gnade, der Herr ist mit dir. Du bist gebenedeit unter den Frauen, und gebenedeit ist die Frucht deines Leibes, Jesus, der für uns gekreuzigt worden ist.
1: Heilige Maria, Mutter Gottes, bitte für uns Sünder, jetzt und in der Stunde unseres Todes. Amen.
0: Gegrüßet seist du, Maria, voll der Gnade, der Herr ist mit dir. Du bist gebenedeit unter den Frauen, und gebenedeit ist die Frucht deines Leibes, Jesus, der für uns gekreuzigt worden ist.
1: Heilige Maria, Mutter Gottes, bitte für uns Sünder, jetzt und in der Stunde unseres Todes. Amen.
0: Gegrüßet seist du, Maria, voll der Gnade, der Herr ist mit dir. Du bist gebenedeit unter den Frauen, und gebenedeit ist die Frucht deines Leibes, Jesus, der für uns gekreuzigt worden ist.
1: Heilige Maria, Mutter Gottes, bitte für uns Sünder, jetzt und in der Stunde unseres Todes. Amen.
0: Gegrüßet seist du, Maria, voll der Gnade, der Herr ist mit dir. Du bist gebenedeit unter den Frauen, und gebenedeit ist die Frucht deines Leibes, Jesus, der für uns gekreuzigt worden ist.
1: Heilige Maria, Mutter Gottes, bitte für uns Sünder, jetzt und in der Stunde unseres Todes. Amen.
0: Gegrüßet seist du, Maria, voll der Gnade, der Herr ist mit dir. Du bist gebenedeit unter den Frauen, und gebenedeit ist die Frucht deines Leibes, Jesus, der für uns gekreuzigt worden ist.
1: Heilige Maria, Mutter Gottes, bitte für uns Sünder, jetzt und in der Stunde unseres Todes. Amen.
0: Gegrüßet seist du, Maria, voll der Gnade, der Herr ist mit dir. Du bist gebenedeit unter den Frauen, und gebenedeit ist die Frucht deines Leibes, Jesus, der für uns gekreuzigt worden ist.
1: Heilige Maria, Mutter Gottes, bitte für uns Sünder, jetzt und in der Stunde unseres Todes. Amen.
0: Gegrüßet seist du, Maria, voll der Gnade, der Herr ist mit dir. Du bist gebenedeit unter den Frauen, und gebenedeit ist die Frucht deines Leibes, Jesus, der für uns gekreuzigt worden ist.
1: Heilige Maria, Mutter Gottes, bitte für uns Sünder, jetzt und in der Stunde unseres Todes. Amen.
0: Ehre sei dem Vater und dem Sohn und dem Heiligen Geist.
1: Wie im Anfang, so auch jetzt und alle Zeit und in Ewigkeit. Amen. O mein Jesus,
0: verzeih uns unsere Sünden, bewahre uns vor dem Feuer der Hölle, führe alle Seelen in den Himmel, besonders jene, die deiner Barmherzigkeit am meisten bedürfen. Bevor wir in der Meinung des Heiligen Vaters beten, eine Bitte unsererseits. Falls ein Priester oder Diakon den Rosenkranz mitgebetet hat, bitten wir sie, dass sie uns jetzt anrufen, um uns den Segen für den heutigen Tag zu geben. Die Rufnummer lautet 089 517 008 008. Ich wiederhole: 089 517 008 008. Wir beten in der Meinung des Heiligen Vaters und für den Heiligen Vater. Im Monat Juni beten wir für die Werte des Sports.
1: Wir beten, dass der Sport ein Instrument des Friedens, der Begegnung und des Dialogs unter den Kulturen und Nationen sei und die Werte wie Respekt, Solidarität und persönliches Wachstum fördere. Vater unser im Himmel, geheiligt werde dein Name, dein Reich komme, dein Wille geschehe wie im Himmel, so auf Erden.
0: Unser tägliches Brot gib uns heute und vergib uns unsere Schuld, wie auch wir vergeben unseren Schuldigern, und führe uns nicht in Versuchung, sondern erlöse uns von dem Bösen. Amen.
1: Gegrüßet seist du, Maria, voll der Gnade, der Herr ist mit dir. Du bist gebenedeit unter den Frauen, und gebenedeit ist die Frucht deines Leibes, Jesus.
0: Heilige Maria, Mutter Gottes, bitte für uns Sünder, jetzt und in der Stunde unseres Todes. Amen.
1: Ehre sei dem Vater, dem Sohn und dem Heiligen Geist.
0: Wie im Anfang, so auch jetzt und alle Zeit und in Ewigkeit. Amen. Maria, Königin des Friedens,
1: bitte für uns.
0: Maria, mit dem Kinde lieb,
1: uns allen deinen Segen gib. Amen. Amen.
0: Grüß Gott, es hat sich ein Pfarrer gemeldet. Bitte können Sie uns Ihren Namen nennen und dann den Segen für den heutigen Tag spenden.
2: Genau. Hier ist der Pfarrer Hoferath aus Köln. Am 23. Juni 1995 bin ich mit fast 20 anderen zum Priester geweiht worden. Das war das Fest des Heiligsten Herzens Jesu. Und an diesem Festtag heute möchte ich alle segnen, alle Priester geworden sind und alle, die unter dem Joch des Heiligsten Herzens Jesu stehen, und alle Menschen, die davon profitieren, dass wir Priester haben. Auf die Fürsprache des unbefleckten Herzens Mariens, des heiligen Josef, aller Engel und Heiligen, segne und beschütze, stärke, heile, führe und heilige euch alle, der allmächtige und barmherzige Gott, der Vater und der Sohn und der Heilige Geist.
0: Amen. Amen. Ganz herzlichen Dank, Herr Pfarrer Rainer Hoferath, dass Sie uns den Segen gespendet haben für den Beginn des Tages. Danke auch Ihnen, einen schönen Tag.
2: Ja, tschüss.
0: Tschüss. Auch Ihnen, liebe Hörerinnen und Hörer, die Sie mit uns verbunden waren und mitgebetet haben, herzlichen Dank für Ihr Dabeisein.
3: Nach einem Marienlied setzen wir unsere Gebetszeit mit den Morgengebeten fort.

0: Grüß Gott und einen schönen guten Morgen. Herzlich willkommen bei Radio Horeb, Ihrer christlichen Stimme in Deutschland. Jetzt um 6.35 Uhr am heutigen Dienstag, den 23. Juni der 12. Woche im Jahreskreis. Es grüßen Sie sehr herzlich Friedhelm
1: und Margit Rex. Wir wollen in den Morgengebeten Gott danken für den Schutz in der vergangenen Nacht, aber auch bitten um seinen Beistand für den heutigen Tag und um einen gesegneten Tag auch bitten. Beginnen wir mit dem Kreuzzeichen. Im Namen des Vaters und des Sohnes und des Heiligen Geistes. Amen. Mein Gott, ich weihe dir alles, was ich heute tue, in deinem Anliegen und zur Ehre des Herzens Jesu. Jeden Schlag meines Herzens, meine Gedanken und all mein Tun möchte ich vereinen mit deinen Gaben. Ich möchte meine Fehler wiedergutmachen, indem ich sie in den Feuerofen deiner barmherzigen Liebe werfe.
0: O mein Gott, schenke mir und denen, die mir nahestehen, die Gnade, dass wir aus Liebe zu dir deinen göttlichen Willen vollkommen erfüllen. Hilf uns, die Freuden und das Leid dieses vergänglichen Lebens anzunehmen, damit wir eines Tages für die ganze Ewigkeit vereint sind in den Himmeln. Amen.

Herr Jesus Christus, Sohn des Vaters, sende jetzt deinen Geist über die Erde. Lass den Heiligen Geist wohnen in den Herzen aller Völker, damit sie bewahrt bleiben mögen vor Verfall, Unheil und Krieg. Möge die Frau aller Völker, die selige Jungfrau Maria, unsere Fürsprecherin sein. Amen.

0: Ihr heiligen Engel, ihr seid mächtige und treue Freunde. Wir bitten euch, dass ihr Wächter unseres Hauses seid, es mit großer Liebe umgebt und uns euren beständigen Schutz schenkt. Wir danken euch.
1: Bewahrt unser Haus vor den Nachstellungen der bösen Geister, vor bösen Menschen, vor Feuer- und Wassergefahr, vor Krankheit, Not und Elend.
0: Vertreibt daraus den Geist der Zwietracht und Uneinigkeit, der Überheblichkeit, der Selbstsucht und jeder Sünde. Pflanzt darin Glauben und Liebe, Frieden und Freude ein. Amen.

0: Weihen wir uns der Gottesmutter.
1: O meine Gebieterin, o meine Mutter, dir bringe ich mich ganz dar, und um dir meine Hingabe zu bezeugen, weihe ich dir heute meine Augen, meine Ohren, meinen Mund, mein Herz, mich selber ganz und gar, weil ich also dir gehöre, o gute Mutter, bewahre mich, beschütze mich als dein Gut und Eigentum. Amen.

0: Heiliger Schutzengel, seitdem ich lebe, bist du immer bei mir. Du kennst mich und weißt um das Gute und Schwache in mir. Ich vertraue mich dir an.
1: Führe mich heute und alle Tage meines Lebens näher zu Gott. Gib mir Mut zum Glauben und hilf mir, Gott und meine Mitmenschen zu lieben. Mach, dass ich erkenne, was Gott von mir will und dass ich mich für das Gute entscheide. Ich danke dir für deinen Schutz auf meinem Weg und ich bitte dich, bleibe immer bei mir. Danke. Amen.

0: Segne uns, guter Gott, und alles, was wir in unsere Hand nehmen. Segne unsere Arbeit, damit sie gelingt und auch anderen zum Segen wird. Segne unsere Gedanken, damit wir gut über andere Menschen denken. Segne unsere Worte, damit sie in anderen Leben und Hoffnung wecken.
1: Segne unser Leben, damit wir immer mehr das einmalige Bild verwirklichen, das du dir von uns gemacht hast. Segne alle Menschen, die wir in unserem Herzen tragen. Du, der gütige und barmherzige Gott, der Vater, der Sohn und der Heilige Geist. Amen.

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Im Evangelium hören wir heute die sogenannte goldene Regel, die Jesus seinen Jüngern gibt. Sie fasst gleichsam alles zusammen, was das Gesetz und die Propheten verkündet und gelehrt haben. Die Textstelle betrachten wir gleich gemeinsam hier auf Radio Horeb. Wenn Sie mitlesen wollen, Sie finden diese Stelle im 7. Kapitel des Matthäusevangeliums und dort in den Versen 6 und den Versen 12 bis 14.

Guten Morgen und herzlich willkommen zum Tagesevangelium auf Radio Horeb. Das heutige Evangelium enthält drei Weisungen. Sie hängen untereinander nur lose zusammen. Aber alle diese drei geben uns klare Richtlinien für unser Leben. Da ist zum Beispiel die goldene Regel. Alles, was wir von anderen erwarten, sollen wir auch ihnen tun. Jesus stellt damit alle Gebote unter das große Gebot der Liebe. Lassen wir uns vom Wort Gottes diese Liebe auch für unser Leben neu bewusst machen, damit wir zukünftig auch nach diesem Wort und diesem Gebot handeln. Hören wir nun die Worte der Heiligen Schrift aus dem 7. Kapitel des Matthäusevangeliums für den heutigen Tag.

0: jener Zeit sprach Jesus zu seinen Jüngern: Gebt das Heilige nicht den Hunden und werft eure Perlen nicht den Schweinen vor, denn sie könnten sie mit ihren Füßen zertreten und sich umwenden und euch zerreißen. Alles, was ihr also von anderen erwartet, das tut auch ihnen. Darin besteht das Gesetz und die Propheten. Geht durch das enge Tor, denn das Tor ist weit, das ins Verderben führt, und der Weg dahin ist breit, und viele gehen auf ihm. Aber das Tor, das zum Leben führt, ist eng, und der Weg dahin ist schmal, und nur wenige finden ihn.
1: Sie hörten das Evangelium nach Matthäus für den heutigen Dienstag der 12. Woche im Jahreskreis. Beschließen wir die Zeit der Betrachtung mit dem Tagesgebet.
0: Lasset uns beten. Gott und Vater aller Menschen, du willst, dass wir in deinem Namen Frieden bringen, wo Zwietracht herrscht, Glauben wecken, wo Zweifel um sich greift, die Hoffnung beleben, wo Traurigkeit die Menschen lähmt. Hilf uns, dass wir deine Liebe bekannt machen. Darum bitten wir durch Jesus Christus, unseren Sohn, deinen Sohn, unseren Herrn und Gott, der in der Einheit des Heiligen Geistes mit dir lebt und herrscht, in alle Ewigkeit.
1: Amen.

0: Grüß Gott und guten Morgen. Herzlich willkommen bei Radio Horeb. Heute am Dienstag, den 23. Juni. Schön, dass Sie an diesem Morgen Radio Horeb eingeschaltet haben. Es ist jetzt 6.55 Uhr. Aus dem Studio München grüßen Sie Margit
1: und Friedhelm Rex. Auch von mir ein herzliches Grüß Gott. Wir begleiten Sie sehr gerne die nächsten Stunden durch das Programm. Nachfolgend ein Blick auf die weiteren Sendungen. Um 7 Uhr lernen wir Sie zum Morgenlob der Kirche ein. Das Kalenderblatt um 8 Uhr handelt über den seligen Karl Leisner. Karl Leisner wurde als Priesteramtskandidat im KZ Dachau inhaftiert. Seine geheim gehaltene Weihe im Lager durch einen mitgefangenen Bischof ging in die Kirchengeschichte ein. Papst Johannes Paul II. Hat ihn heute vor 30 Jahren im Berliner Olympiastadion selig gesprochen. Die Heilige Messe um 9 Uhr übertragen wir aus der Wallfahrtskirche zur Mutter mit dem gütigen Herzen in Waghäusel, Erzbistum Freiburg.
0: Wenn der langjährige Ehepartner stirbt, dann bricht das ganze vertraute Lebensgebäude ein. Josef Epp hat seine Frau verloren, als ihre drei Kinder noch klein waren. Über Nacht musste er für alles allein sorgen und nebenbei seine Trauer bewältigen. In der Lebenshilfe um 10 Uhr spricht der Religionspädagoge, Autor und Seelsorger über den Schmerz, das Loslassen, das Abschiednehmen und die damit verbundenen Herausforderungen. Um 14 Uhr in der Reihe Spiritualität beginnen wir heute eine fünfteilige Reihe zum Thema Gebet. Dabei schauen wir vor allem auf das innere Gebet und die Kontemplation. Sie hören Pfarrvikar Dr. Andrea Schmidt aus München, der dazu ein Buch geschrieben hat. Soweit unsere Programmvorschau.
1: Für Sie, liebe Hörerinnen und Hörer, geht es um 7 Uhr mit dem Morgenlob der Kirche, den Laudes, weiter. Sie sind zum Mitbeten herzlich eingeladen. Dann sind wir verbunden mit der geistlichen Familie Das Werk im Kloster Thalbach in Bregenz, Österreich.

Die Zeit, 7 Uhr. 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

des Vaters und des Sohnes und des Heiligen Geistes. Herr Jesus, im Schweigen dieses anbrechenden Morgens komme ich zu dir und bitte dich mit Demut und Vertrauen um deinen Frieden, deine Weisheit, deine Kraft. Gib, dass ich heute die Welt betrachte mit Augen, die voller Liebe sind. Lass mich begreifen, dass alle Herrlichkeit der Kirche aus deinem Kreuz als deren Quelle entspringt. Lass mich meinen Nächsten als den Menschen empfangen, den du durch mich lieben willst. Schenke mir die Bereitschaft, ihm mit Hingabe zu dienen und alles Gute, das du in ihn hineingelegt hast, zu entfalten. Meine Worte sollen Sanftmut ausstrahlen und mein ganzes Verhalten soll Frieden stiften. Meine Gedanken, die Segen verbreiten, sollen in meinem Geiste haften bleiben. Verschließe meine Ohren vor jedem übelwollenden Wort und jeder böswilligen Kritik. Möge meine Zunge nur dazu dienen, das Gute hervorzuheben. Wirke, o Herr, dass ich so voller Frohmut und Wohlwollen bin, dass alle, die mir begegnen, sowohl deine Gegenwart als auch deine Liebe spüren. Bekleide mich mit dem Glanz deiner Güte und deiner Schönheit, damit ich dich im Verlaufe dieses Tages offenbare. Beten die Laudes vom Dienstag der vierten Woche. Gott, im Stundenbuch finden Sie das Invitatorium auf Seite 608 und dann die weiteren Texte auf Seite 612.

0: Gott sei uns gnädig und segne uns. Er lasse über uns sein Angesicht leuchten, damit auf Erden sein Weg erkannt wird und unter allen Völkern sein Heil.
1: Der Herr ist ein großer Gott, kommt, wir fallen vor ihm nieder.
0: Die Völker sollen dir danken, o Gott, danken sollen dir die Völker alle. Die Nationen sollen sich freuen und jubeln, denn du richtest den Erdkreis gerecht.

Du richtest die Völker nach Recht und regierst die Nationen auf Erden. Die Völker sollen dir danken, o Gott, danken sollen dir die Völker alle.

Das Land gab seinen Ertrag. Es segne uns Gott, unser Gott. Es segne uns Gott. Alle Welt fürchte und ehre ihn.

Ehre sei dem Vater und dem Sohn und dem Heiligen Geist, wie im Anfang, so auch jetzt und alle Zeit und in Ewigkeit. Amen.

0: Dir, o Herr, will ich spielen. Ich will achten auf den Weg der Bewährten. Von Gnade und Recht will ich singen.
1: Dir, o Herr, will ich spielen.
2: Ich will auf den Weg der Bewährten achten. Wann kommst du zu mir? Ich lebe in der Stille meines Hauses mit lauterem Herzen.
1: Ich richte mein Auge nicht auf Schändliches. Ich hasse es, Unrecht zu tun. Es soll nicht an mir haften.
2: Falschheit sei meinem Herzen fern. Ich will das Böse nicht kennen.
1: Wer den Nächsten heimlich verleumdet, den bringe ich zum Schrecken.
2: Stolze Augen und hochmütige Herzen kann ich nicht ertragen.
1: Meine Augen suchen die Treue niemand. Sie sollen bei mir wohnen. Wer auf rechten Wegen geht, der darf mir dienen.
2: In meinem Haus soll kein Betrüger wohnen. Kein Lügner kann vor meinen Augen bestehen.
1: Morgen für morgen spreche ich das Urteil über die Frevler im Land, um in der Stadt des Herrn alle auszuroten, die Unrecht tun.

0: Versage uns nicht dein Erbarmen, Herr, löse deinen Bund nicht auf. Gepriesen und gelobt bist du, Herr, Gott unserer Väter.
1: Herrlich ist dein Name in aller Ewigkeit,
2: denn du bist gerecht in allem, was du getan hast. Alle deine Taten sind richtig, deine Wege gerade. Alle deine Urteile sind wahr.
1: Denn wir haben gesündigt und durch Treuung gefrevelt und haben in allem gefehlt.
2: Und deines Namens willen verwirf uns nicht für immer. Löse deine Wut nicht auf.
1: Versag uns nicht deiner Erbarmen, deinen Freund Abraham zuliebe und deinen Knecht Isaak und Israel, deinen Heiligen.
2: Denen du Nachkommen verheißen hast, so zahlreich wie die Sterne am Himmel und wie der Sand am Ufer des Meeres.
1: Ach Herr, wir sind geringer geworden als alle Völker. In aller Welt sind wir heute wegen unserer Sünden erniedrigt.
2: Wir haben in dieser Zeit weder Vorsteher noch Propheten und keinen, der uns anführt.
1: Weder Brandopfer noch Schlachtopfer, weder Speiseopfer noch Räucherwerk. Noch einen Ort, um dir die Erstlingsgaben darzubringen und Erbarmen zu finden bei dir.
2: Du aber nimm uns an. Wir kommen mit zerquetschten Herzen und demütigem Sinn.
1: Wie Brandopfer von Widdern und Stieren, wie tausende fetter Lämmer. So gelte heute unser Opfer vor dir und verschaffe uns bei dir Sühne.
2: Denn wer dir vertraut, wird nicht beschämt. Wir folgen dir jetzt

0: Verzeih uns nicht deine Erbarmen, Herr, löse deinen Mund nicht auf.
1: Ein neues Lied will ich dir singen, Herr, du mein Gott. Gelobt sei der Herr, der mein Fels ist, der meine Hände den Kampf gelehrt hat.
0: Meine Finger den Krieg.
2: Du bist meine Huld und Burg, meine Festung, mein Retter,
0: mein Schild, dem ich vertraue. Er macht mir Völker untertan.
2: Herr, was ist

0: Mein Leid schürt jede Rechte.
1: Ein neues Lied will ich, O Gott, dir singen. Auf der zehnseitigen Harfe will ich dir spielen.
0: Der du den Königen den Sieg verleihst und deine Knechte.

0: Ein neues Lied will ich dir singen, Herr, du mein Gott.
1: Aus dem Buch des Propheten Jesaja. Auf, ihr Durstigen, kommt alle zum Wasser. Auch wer kein Geld hat, soll kommen. Kauft Getreide und esst, kommt und kauft ohne Geld, kauft Wein und Milch ohne Bezahlung. Ich warte auf dein Wort, höre, o Herr, meine Stimme.
0: Ich warte auf dein Wort, höre, o Herr, meine Stimme.
1: Schon am Morgen komme ich und fliehe.
0: Höre, o Herr, meine Stimme.
1: Ehre sei dem Vater und dem Sohn und dem Heiligen Geist.
0: Ich warte auf dein Wort, höre, o Herr, meine Stimme.
2: Aus den Händen aller, die uns hassen, errette uns, o Herr.

0: Gepriesen sei Gott, der uns diese Morgenstunde schenkt. Zu ihm lasst uns beten.
1: Wir bitten dich, erhöre uns.
2: Gott, wir danken dir für Jesus Christus, deinen Sohn. Schenke uns durch ihn die Wahrheit und das Leben.
1: Wir bitten dich, erhöre uns.
2: Wir danken dir für deinen Heiligen Geist. Lass uns heute

0: die Leben aus seiner Kraft.
1: Wir bitten dich, erhöre uns.
0: Mache unser Herz demütig, damit wir bereitwillig einander dienen.
1: Wir bitten dich, erhöre uns.
0: Du lässt uns mitwirken an deiner Schöpfung. Gib, dass unsere Arbeit beitrage zu deinem Lob.
1: Wir bitten dich, erhöre uns.
0: Lebendiger Gott des Friedens und des Trostes, und bist in deinem Sohn Jesus Christus allen Menschen nahe in ihrer Not. Dafür danken wir dir.
1: Wir bitten dich, erhöre uns.
0: O Jesus, König des Lebens,
1: lass wohnen uns in deinem Herzen, bewahre uns im heiligen Bund.
2: Vater unser im Himmel,
1: geheiligt werde dein Name, dein Reich komme, dein Wille geschehe, wie im Himmel, so auf Erden. Unser tägliches Brot gib uns heute und vergib uns unsere Schuld, wie auch wir vergeben unseren Schuldigern. Und führe uns nicht in Versuchung, sondern erlöse uns von dem Bösen.
2: Gott und Herr, mehre in uns den Glauben an dich, damit unser Lobgebet Frucht bringt für Zeit und Ewigkeit. Darum bitten wir durch Jesus Christus, deinen Sohn, unseren Herrn und Gott, der in der Einheit des Heiligen Geistes mit dir lebt und herrscht in alle Ewigkeit.
1: Amen.
2: Der Herr sei mit euch.
1: Und mit
2: deinem Geist. Es segne euch der allmächtige Gott, der Vater, der Sohn und der Heilige Geist.
1: Amen.
2: Geht hin in Frieden.
3: Ja, alles zum Lobe und zur Ehre Gottes. Ein herzliches Vergelt's Gott der geistlichen Familie das Werk im Kloster Thalbach in Bregenz, Österreich. Ganz herzlichen Dank. Hier ist Radio Horeb, Ihre christliche Stimme in Deutschland. Aus dem Studio München grüßt Sie das Ehepaar Margit und Friedhelm Rex. Auch die neu hinzugekommenen Hörerinnen und Hörer grüßen wir sehr herzlich am heutigen Dienstagmorgen. Wir begleiten Sie durch das weitere Programm.

0: 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Einen schönen guten Morgen aus dem Studio München wünschen Ihnen Margit und Friedhelm Rex. Jetzt ein kurzer Programmtipp. Das Kalenderblatt um 8 Uhr handelt über den seligen Karl Leisner, der als Priesteramtskandidat im KZ Dachau inhaftiert war. Seine geheim gehaltene Weihe im Lager durch einen mitgefangenen Bischof ging in die Kirchengeschichte ein. Papst Johannes Paul II. Hat ihn heute vor 30 Jahren im Berlin-Olympiastadion selig gesprochen.
1: Die Heilige Messe um 9 Uhr übertragen wir aus der Wallfahrtskirche zur Mutter mit dem gütigen Herzen in Waghäusel, Erzbistum Freiburg. Weiterleben, wenn der Partner stirbt, so lautet der Titel in der Lebenshilfe um 10 Uhr. Darüber sprechen wir mit dem Klinikseelsorger und Witwer Josef Epp, der seine Frau verloren hat, als ihre drei Kinder noch klein waren und er plötzlich für alles allein sorgen und nebenbei auch seine Trauer bewältigen musste.
2: The greatest destroyer of peace today is the cry of the innocent unborn child.
3: Der größte Zerstörer des Friedens heute ist der Schrei der unschuldigen, ungeborenen Kinder. So Friedensnobelpreisträgerin Mutter Teresa aus Kalkutta. Radio Horeb tritt mit Ihnen und der ganzen Hörerfamilie Tag für Tag für den Schutz des ungeborenen Lebens ein. Jeden Dienstag um 15 Uhr beten wir den Wundenrosenkranz mit Lebensschutzorganisationen aus ganz Deutschland.
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Es ist 7.30 Uhr, halb acht. In der Senderei Impuls hören Sie in dieser Woche Rainer Harter, den Gründer des Gebetshauses in Freiburg. Radical Love, Jesus Light gibt es nicht. Echte Nachfolge braucht das ganze Herz.

0: Wenn wir über Nachfolge sprechen, müssen wir definieren, wie sie in unserem Lebenskontext überhaupt umgesetzt werden kann. Was bedeutet Nachfolge denn für die Mutter von 3 Kindern, die Krankenschwester, den Rechtsanwalt oder Busfahrer? Die meisten von uns sind schließlich keine hauptamtlichen Geistlichen oder Missionare und doch gilt der Ruf in die Nachfolge auch uns. Wie also kann dieser wahrhaft radikale Lebensweg heute aussehen? Wenn ich übrigens das Wort radikal benutze, schwingt da nicht etwa irgendeine Art von Gewalttätigkeit mit. Ich verwende es im Sinne seiner ursprünglichen, vom lateinischen Wort radix, also Wurzel, kommenden Bedeutung. Als Christen sollen wir radikal, nämlich fest in der Liebe Jesu verwurzelt sein. So schreibt es Paulus in Kolosser 2, Vers 7. Unser ganzes Leben sollen wir aus der Liebe Gottes herausführen und dann ebenso radikal handeln wie Jesus, in unserer Liebe zu Gott und zu den Menschen. Zunächst müssen wir realisieren, dass wir die Notwendigkeit der Nachfolge aus den Augen und unseren Herzen verloren haben. Wir sind als Kirche vom richtigen Weg abgekommen. Viel zu viele Christen sind zu Konsumenten geworden und viel zu viele Kirchen drehen sich um sich selbst. Von Dynamik oder von einer echten Vorwärtsbewegung ist heute in der Kirche nur noch wenig zu sehen. In der englischen Sprachwelt gibt es eine Bezeichnung für diese Art von Christentum. Sie wird als Spectator Christianity bezeichnet, was ins Deutsche übersetzt so viel bedeutet wie Zuschauerchristentum. Zu den Zuschauerchristen gehören diejenigen, deren Glaube stark abhängig ist von angeleiteten Programmen oder von der Dynamik einer Gruppe, von der sie sich mitreißen lassen. Als Individuum hat es ein Zuschauerchrist entweder verlernt oder es wurde ihm nie beigebracht, alleine und von Angesicht zu Angesicht mit Gott in Beziehung zu treten. Ein Zuschauerchrist braucht für seine religiöse Erfahrung immer einen Vermittler wie den Priester, Pastor oder den Lobpreisleiter, einen Hauskreis, den Gemeindegottesdienst, ein Lobpreiskonzert oder eine christliche Konferenz. Diese an sich positiven Handreichungen der Kirche dürfen den Platz der persönlichen Beziehung zu Gott jedoch nicht ersetzen. Sie können sie fördern und ihr einen Ausdruck verleihen, aber nicht an ihre Stelle treten. Wer etwas für Jesus bewegen möchte, der muss selbst ein Bewegter sein. Auch hierzu gibt uns Paulus mit wenigen Worten eine geniale Beschreibung. Er, der so viel bewegte wie kaum ein anderer Nachfolger der frühen Generation, verrät in seinem zweiten Brief an die Gemeinde in Korinth sein Geheimnis und lässt uns damit teilhaben an der Grundlage für ein Leben in der Nachfolge. In Kapitel 5, Vers 14 seines Schreibens steht, die Liebe Christi drängt uns. Aus seinen Worten schließe ich, dass derjenige, der die Liebe Christi erkannt hat und sich ihrer in seinem Alltag bewusst ist, viel eher bereit ist, sein selbstzentriertes Leben aufzugeben, als derjenige, dem einfach abverlangt wird, das Richtige zu tun. Die Liebe Jesu bringt in Bewegung. Wer sie kennt, der geht das Wagnis ein, sein Leben in die Nachfolge zu stellen. Wer sie nicht kennt, dessen Herz wird auch nicht bewegt sein. Das Leben dreht sich dann letztlich nur um die Befriedigung der eigenen Bedürfnisse und Wünsche. Man kann auch sagen, so jemand macht selbst keine Welle, sondern lässt sich höchstens von außen bewegen und von Wellen treffen, die andere geschaffen haben. Die ersten Nachfolger waren fasziniert von Jesus. Manchmal schlugen sie in ihrer Begeisterung zwar über die Stränge, aber dass sie innerlich unbeteiligt geblieben wären, kann man sicher nicht sagen. Ohne ihre Begeisterung wäre die Kirche wahrscheinlich niemals über den Status einer kleinen regionalen Bewegung hinausgekommen. Womit wir bei der zweiten Grundlage angelangt sind, die wir als Nachfolger brauchen, nämlich die Begeisterung durch den Heiligen Geist. Dies ist nicht der Ort, an dem ich eine Theologie des Heiligen Geistes abgeben könnte. Deshalb will ich mich auf einige zentrale Aussagen beschränken und sie einfach ermutigen und zugleich herausfordern, den Heiligen Geist besser kennenzulernen. Die Bibel ruft uns, beispielsweise in Galater 5, Vers 16, dazu auf, den Heiligen Geist nicht nur zu erfahren, sondern geradezu in ihm zu leben. Das ist ein völlig anderes Lebenskonzept als das, sich ausschließlich auf die eigenen Kenntnisse, Fertigkeiten und Erfahrungen verlassen zu müssen. Wie aber geht das? Den Einflüssen, die von außen auf uns einströmen, können wir uns ja nicht entziehen. Doch wenn unsere Nachfolge beispielsweise von unseren Emotionen abhängt, werden wir an einem Tag voller Hingabe, aber schon am nächsten Tag aufgrund von negativen Emotionen unfähig sein, uns für die Nachfolge zu entscheiden. Je besser wir darin werden, im Geist zu leben, desto unabhängiger sind wir von äußeren Einflüssen. Wenn wir lernen, wie die Bibel sagt, im Geist zu wandeln, dann werden wir frei. Selbst im größten Elend können unser Glaube und die Freude an Gott nicht geraubt werden, wenn wir gelernt haben, unseren Geist zu stärken, indem wir ihn möglichst oft in Verbindung mit dem Geist Gottes bringen. Von der Realität dieser Aussage zeugen unzählige Berichte von Christen, die mit Jesus durch unfassbares Leid gegangen sind. Wie hätten die Märtyrer der Kirchengeschichte ruhig oder sogar singend in den Tod gehen können, wenn sie nicht gelernt hätten, in ihrem Geist beständig mit Gott verbunden zu sein? Als kleines Training für das Leben im Geist möchte ich Ihnen Folgendes empfehlen. Ziehen Sie sich verteilt über den Tag und gerade dann, wenn die äußeren Einflüsse ganz laut werden, für einen kurzen Moment in Ihr Inneres zurück. Atmen Sie ruhig ein und aus und machen Sie sich bewusst, dass Gott gerade jetzt bei Ihnen ist. Ganz egal, ob Sie sich schlecht fühlen, versagt haben, überfordert sind, Wut in Ihnen aufsteigt oder Sie von Schmerzen geplagt werden. Treten Sie für einen Augenblick auf die Ebene des Geistes und sagen Sie Gott, dass Sie ihn lieben. Auf diese Weise stärken Sie Ihren Geist, dessen Stärke Sie dann in die Lage versetzt, Dinge zu tun, die in dem Moment eigentlich zu groß für Sie sind. Laden Sie den Geist Gottes immer wieder in einfachen Gebeten dazu ein, Sie zu stärken, zu Ihnen zu sprechen und Sie zu führen. Mit der Zeit lernen Sie, seine Stimme von denen der vielen anderen Stimmen zu unterscheiden, die täglich auf Sie einreden. Finden Sie den Mut, im Geist zu wandeln. Dann werden Sie fast automatisch zu einem Nachfolger und entdecken so ein Leben, das schöner und abenteuerlicher nicht sein kann. Wieder möchte ich abschließend beten. Vater, ich bitte dich darum, die Zuhörer und auch mich zu lehren, was es heißt, im Geist zu leben. Gib uns bitte ein größeres Verständnis über die Bedeutung unseres Inneren, dem Ort, wo dein Geist wohnen möchte. Hilf uns dabei, deinem Geist mehr und mehr Raum in uns zu geben. Wir möchten alle so gern von deinem Geist geleitet werden. Danke, dass du uns hörst. Amen.
1: Den Impuls hörten Sie von Rainer Harter, dem Gründer des Gebetshauses in Freiburg. Herzlichen Dank.

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Gleich um 7.45 Uhr folgen die liturgischen Texte zum Tag. Wenn Sie die Texte mitverfolgen möchten, finden Sie die Lesehoren von Dienstag der 12. Woche im Jahreskreis im Lektionar zum Stundenbuch, 2. 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

0: Die Zeit 7.45 Uhr. Es folgen nun die Lesungen aus der Lesehore des Stundengebets. Die erste Lesung aus dem Buch Esra, Kapitel 15, Vers 1 bis 5 und 13 bis 22.
1: Der Weiterbau mit königlicher Unterstützung. Auf Befehl des Königs Darius forschte man in den Schatzhäusern nach, dort, wo in Babel die Urkunden aufbewahrt wurden. In der Festung Ekbatabana in der Provinz Medien fand man eine Schriftrolle, in der geschrieben war: Beurkundung. Im ersten Jahr des Königs Kyros hat König Kyros einen Befehl erlassen, der das Gotteshaus in Jerusalem betrifft. Das Haus soll wieder aufgebaut werden als Ort, an dem man Opfer darbringt. Seine Fundamente sollen erhalten bleiben. Seine Höhe soll 60 Ellen betragen und seine Breite 20 Ellen. Auf 3 Lagen Quadratsteinen soll eine Lage Holz kommen. Die Kosten bestreitet der königliche Hof. Auch soll man die goldenen und silbernen Geräte des Gotteshauses zurückgeben, die Nebukadnezar aus dem Tempel von Jerusalem weggenommen und nach Babel gebracht hat. Alles soll wieder an seinem alten Platz in den Tempel von Jerusalem kommen und in das Gotteshaus gebracht werden. Die Vollendung des Baus und die Tempelweihe. Tatanai, der Statthalter des Gebietes jenseits des Stroms, Shetar Bosnai und ihre Amtsgenossen befolgten genau den Befehl, den der König Darius gesandt hatte. Und die Ältesten der Juden bauten weiter. Dank der Wirksamkeit Haggais, des Propheten, und Zacharias, des Sohnes Iddos, kamen sie gut voran. Sie konnten den Bau vollenden, wie der Gott Israel es geboten und wie Kyros und Darius sowie der Perserkönig Artaxerxes es befohlen hatten. Das Gotteshaus war fertig am 3. Tag des Monats Adar, im 6. Jahr der Regierung des Königs Darius. Die Israeliten, die Priester, die Leviten und die übrigen, die heimgekehrt waren, feierten voll Freude die Einweihung dieses Gotteshauses. Bei der Einweihung des Gotteshauses brachten sie als Opfer dar 100 Stiere, 200 Widder und 400 Lämmer. Dazu als Sündopfer für ganz Israel 12 Ziegenböcke, entsprechend der Zahl der Stämme Israels. Für den Gottesdienst in Jerusalem bestellten sie die Priester nach ihren Klassen und die Leviten nach ihren Abteilungen, wie es das Buch des Mose vorschreibt. Am 14. Tag des ersten Monats feierten die Heimkehrer das Paskafest. Jeder der Priester und Leviten hatte sich gereinigt, sodass sie alle rein waren. Die Leviten schlachteten das Paskalamm für alle Heimkehrer und für ihre Brüder, die Priester und für sich selbst. Dieses Paskalamm aßen die Israeliten, die aus der Verbannung heimgekehrt waren, sowie alle, die sich von der Unreinheit der Völker des Landes abgesondert hatten, um mit ihnen zusammen den Herrn, den Gott Israels, zu suchen. 7 Tage lang feierten sie voll Freude das Fest der ungesäuerten Brote, denn der Herr hatte sie froh gemacht und ihnen das Herz des Königs Assur zugewandt, sodass sie bei der Arbeit am Haus Gottes, des Gottes Israel, unterstützte. Das war die erste Lesung aus dem Buch Esra.

0: Wir kommen nun zur zweiten Lesung der Lesehure. Die zweite Lesung ist eine Auslegung zu den Büchern Esra und Nehemia von Beda Venerabilis. Er starb im Jahre 1735 und steht auf Seite 186 des Lektionars zum Stundenbuch.
1: Der Tempelbau. Wir müssen im Gedächtnis behalten, dass der Tempel, der von Salomo erbaut und von Zerubabel und Jeschua wiederhergestellt wurde, in vieler Hinsicht ein Sinnbild ist. Er bedeutet jede auserwählte Seele, die ein Haus und Tempel des Heiligen Geistes Christi ist, weil der Geist Christi in ihr wohnt. Der Tempel bedeutet auch die ganze Kirche, das heißt die Versammlung aller Auserwählten, der Engel wie der Menschen. Er ist zudem auch ein Bild für den Leib des Herrn selbst, der aus der Jungfrau geboren wurde, ohne Sünde in der Welt lebte, von den Gottlosen getötet wurde, aber aus eigener Kraft am dritten Tag von den Toten erstand. Die Israeliten, die Priester, die Leviten und die übrigen Heimkehrer feierten voll Freude die Weihe des Gotteshauses. Wie schon öfter gesagt wurde, bedeutet der Wiederaufbau des Tempels nach der Gefangenschaft auch die Besserung des Menschen, der eben erst den Weg der Wahrheit betreten hat und schon durch die Sünde in die Irre gegangen ist. Sehr richtig ist, dass ein solcher Tempel von den Priestern, Leviten und den anderen Heimkehrern in Freuden geweiht wird. Denn wenn sich die Sünder bessern, herrscht im Himmel große Freude bei den Engeln Gottes, bei den Lehrern, die für das Heil der Verirrten gearbeitet haben, und bei allen, die aus Babylon, das heißt aus der Verwirrung und der Sünde, mit Herz und Tat zur Hochburg der Tugend, zum Land der Verheißung gelangen. Das war die zweite Lesung von Beda Venerabilis, gestorben 735.

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Der selige Karl Leisner wurde als Priesteramtskandidat in KZ Dachau inhaftiert. Seine geheim gehaltene Weihe im Lager durch einen mitgefangenen Bischof ging in die Kirchengeschichte ein. Papst Johannes Paul II. Hat ihn gerade heute vor 30 Jahren im Berliner Olympiastadion selig gesprochen. Deshalb stellen wir Ihnen diesen beliebten Seligen heute genauer vor, in unserem Kalenderblatt um 8 Uhr hier bei Radio Horeb.

0: Herzlich willkommen zum Kalenderblatt auf Radio Horeb. Wir stellen Ihnen heute den seligen Karl Leisner vor. Sein Gedenktag ist zwar erst am 12. August, aber genau heute, vor 30 Jahren, hat ihn Papst Johannes Paul II. Im Berliner Olympiastadion selig gesprochen. Dieses Jubiläum nehmen wir zum Anlass, Ihnen diesen beliebten Seligen vorzustellen. Wegen eines unbedachten Kommentars wurde er ein Opfer der Nationalsozialisten und im KZ Dachau inhaftiert. Dort wurde er 1944 im Geheimen zum Priester geweiht. Mehr über das Leben und Wirken des seligen Karl Leisner berichtet Ihnen nun Werner Loss.
1: Karl Leisner ist 1915 in Rees am Niederrhein geboren. Er engagiert sich intensiv in der katholischen Jugendarbeit. Bereits mit 12 Jahren gründet er eine Jugendgruppe, mit der er bei Wanderungen und Fahrten bis in die Schweiz gelangt. Mit 19 Jahren wird er von seinem Bischof Clemens August von Galen zum Diözesan-Jungscharführer im Bistum Münster ernannt. Der Bischof schenkt Karl Leisner sein Vertrauen. Er sieht in ihm das seltene Charisma, junge Menschen zum vertieften Glauben zu führen. Und Karl Leisner ist ein entschiedener Gegner des zwischenzeitlich heraufziehenden Nationalsozialismus. Er schreibt in sein Tagebuch: den Drill, die Schnauzerei, die Lieblosigkeit, den Hass und den Fanatismus kann ich nicht teilen. Dann verspürt er den Ruf zum Priestertum und tritt mit 23 Jahren in das Priesterseminar in Münster ein. Karl Leisner fühlt sich berufen, durch den Dienst als Priester die Menschen auf den Weg zu Gott zu führen und keine Zugeständnisse an den damaligen Zeitgeist zu machen. Sein Kernspruch lautet: dies ist meines Lebens letzter Sinn, Christus zu leben in unserer Zeit. Im Jahre 1937 muss er sein Studium unterbrechen. Er wird zum Reichsarbeitsdienst eingezogen. Bei der Trockenlegung von Sümpfen steht er tagelang im Wasser. Hier zieht er sich eine schwere Lungentuberkulose zu. 1939 weiht ihn Bischof von Galen zum Diakon. Danach muss sich Karl Leisner in ein Sanatorium im Schwarzwald begeben, da die Lungenkrankheit wieder auflebt. Seine schon geplante Priesterweihe wird auf unbestimmte Zeit verschoben. Auf der Fahrt in den Schwarzwald macht er Station im Schönstadtheiligtum bei Koblenz. Durch Pater Kentenich und die Schönstadtbewegung ist in ihm eine tiefe Marienverehrung grundgelegt worden. In der Gnadenkapelle vertraut er seine Zukunft der dreimal wunderbaren Mutter im Gebet an. Vom Schönstadtheiligtum geht die Reise weiter ins Lungensanatorium St. Blasien im Schwarzwald. Am 9. November erfahren die Patienten in der Lungenheilstätte von einem Attentat auf Hitler vom Vorabend im Münchner Bürgerbräukeller. Das misslang. Nun wird Karl Leisner eine unbedachte Äußerung als Reaktion auf die Meldung vom missglückten Attentat zum Verhängnis. Von Mitpatienten denunziert, wird er noch am gleichen Tag von der Gestapo verhaftet. Er stand ohnehin schon wegen seiner katholischen Jugendarbeit auf der sogenannten Schwarzen Liste. Nach mehreren Gefängnisstationen, lange Zeit in Einzelhaft ohne Kontakt zur Außenwelt, gelangt der kranke Diakon 1940 in das Konzentrationslager Dachau. Er übt durch seine optimistische Ausstrahlung eine besondere Wirkung auf seine Mitgefangenen aus. Bei Karl Leisner kommt im KZ seine Selbstlosigkeit so richtig zum Leuchten. So vergeht die Zeit. Diakon Karl Leisner liegt im Krankenrevier mit über 100 Kranken zusammengepfercht, bei Keuchen und Husten, mit unsäglichen Schmerzen. Er gibt die Hoffnung auf, jemals zum Priester geweiht werden zu können. Doch dann, 4 Jahre später, geschieht etwas. Etwa 750 Kilometer westlich von Dachau liegt die französische Bischofsstadt Clermont-Ferrand. Das Land ist von deutschen Truppen besetzt und Bischof Gabriel Piguet organisiert den Widerstand. Er versteckt jüdische Kinder in Ordenshäusern und rettet die Kinder schließlich vor dem Tod, indem er ihnen katholische Taufzeugnisse ausstellt. Doch sein Wirken gelangt der Besatzungsmacht zur Kenntnis. Am Pfingstsonntag 1944 wird er nach dem Festgottesdienst in seiner Kathedrale von Spitzeln der deutschen Besatzungsmacht verhaftet. Sein Leidensweg führt ihn ebenfalls nach Dachau. Dort im Lager weiß man von dem innigsten Wunsch Karl Leisners, Priester zu werden, um vielleicht nur einmal, ein einziges Mal vor dem Sterben, die heilige Messe feiern zu dürfen. Nun ist ein Bischof unter den Priestern und man beginnt die Priesterweihe durch den Bischof in Erwägung zu ziehen. Eine Klosterfrau, welche zum Lager Zugang hat, nimmt zwei illegale Briefe mit. Der eine geht an den Bischof von Münster, den anderen bringt sie persönlich zu Kardinal Faulhaber, den Erzbischof von München. Die Zustimmung des Erzbischofs von München und auch des Bischofs von Münster, Clemens August von Galen, zu dessen Diözese Karl Leisner gehört, ist einzuholen. Nun wird die Weihe intensiv vorbereitet. Ein russischer Kriegsgefangener schmiedet einen Bischofsring. Ein inhaftierter Benediktinerpater schnitzt den Bischofsstab mit den eingravierten Worten Victor in Vinculis, Sieger in Ketten. Aus Karton und Stoffen bastelt man eine Bischofsmitra und fleißige Hände fertigen, so gut es geht, aus an sich schäbigen Stoffen liturgische Gewänder. Die Zustimmung zur Weihe durch den Münchner Erzbischof gelangt relativ schnell auf Schmuggelwegen ins Lager. Kriegsbedingt ist die Antwort des Bischofs von Münster lange unterwegs, ehe die Zustimmung auf heimlichen Wegen ins KZ gelangt. Am 17. Dezember 1944 ist es dann soweit. Es ist der dritte Sonntag im Advent. Gaudete. Während auf dem Schlachtfeld noch weit weg von Dachau Deutsche und Franzosen aufeinander schießen, weiht im Konzentrationslager von Dachau ein französischer Bischof einen deutschen Diakon zum Priester. Die lateinische Sprache vereint alle anwesenden Priester aus über 20 verschiedenen Nationen zu einer liturgischen Gemeinschaft. Ein jüdischer Gefangener spielt vor der Lagerkapelle auf der Geige, um die Wachposten abzulenken. Der Neupriester lässt es sich nicht nehmen, anschließend in den Priesterblöcken jede Stube aufzusuchen, um den priesterlichen Kameraden den Primizsegen zu spenden. Am zweiten Weihnachtsfeiertag 1944 kann er in der Lagerkapelle seine erste heilige Messe feiern. Es ist auch seine letzte. Geschwächt muss er sich wieder in die Krankenstube begeben. Karl Leisner erlebt noch die Befreiung des Lagers durch amerikanische Soldaten Ende April 1945. 3 Monate später verstirbt er am 12. August in einem Lungensanatorium in Planegg bei München mit den Worten auf den Lippen: Segne Höchster auch meine Feinde. Ein polnischer mitgefangener Priester, Kasimir Matanski, in späteren Jahren Bischof von Stettin, schreibt über diese Priesterweihe: Die Vorsehung wollte wohl, dass dort, wo Gottes Priester in größter Zahl eingesperrt waren, einmal die Worte über den Auftrag zum Opfer Christi zu einem Diakon gesprochen werden, dessen Leben als Opfer am Verglimmen war. Und er erinnert an eine Inschrift in der Sakristei im Heiligtum von Loreto. In dem Buch, in dem sich die zelebrierenden Priester eintragen, stehen die mahnenden Worte: Feiere die Messe, als wenn sie deine erste, deine einzige und deine letzte wäre. Bei dem Priester Karl Leisner stimmte das wortwörtlich.
0: Den seligen Karl Leisner hat Ihnen Werner Loss vorgestellt. Heute vor 30 Jahren wurde er selig gesprochen. Sein Gedenktag ist der 12. August. Herzlichen Dank.

0: 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Seit Jahren berichten Gläubige aus dem kleinen Ort Sievernich in der Nähe von Köln von Marienerscheinungen. Das Bistum Aachen lässt den Fall jetzt offiziell prüfen. Hören Sie dazu um 8.15 Uhr das Interview des Tages mit Professor Dr. Stefan Mückel. Er ist Vorsitzender der eingesetzten Kommission des Bistums Aachen.
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0: Die Zeit, 8.15 Uhr.
1: Zum Interview des Tages begrüßt sie Johannes Wieczorek. In weißem Gewand, mit einer goldenen Krone auf dem Kopf und einem von Dornen umgebenen strahlenden Herz. So will eine Anwaltsgehilfin in dem kleinen Eifelort Sievernich die Mutter Gottes mit dem Titel Maria die Makellose gesehen haben. Zwischen 2000 und 2005 soll die Anwaltsgehilfin regelmäßig Botschaften empfangen haben mit Aufrufen zu Gebet, Fasten und einer Erneuerung des Glaubens. Die Berichte zogen damals viele Pilger an, sorgten aber auch für Skepsis und Spannungen. Bis heute treffen sich Anhänger der sogenannten Seherin, während die kirchliche Bewertung lange offen blieb. Nun wird der Fall offiziell untersucht. Nach den neuen vatikanischen Normen für mutmaßliche übernatürliche Phänomene. Vorsitzender der eingesetzten Kommission im Bistum Aachen ist der Kirchenrechtler und Priester Professor Stefan Mückel. Er ist uns jetzt aus Rom zugeschaltet. Herr Professor Mückel, ich grüße Sie.
2: Grüß Gott, Herr Wieczorek.
1: Was macht den Fall Sievernich aus Ihrer Sicht besonders und jetzt auch prüfenswert?
2: Nun, der Umstand, dass immer noch dort Erscheinungen berichtet werden, und dass es auch Menschen gibt, die dort diese Erscheinungen frequentieren, die aus diesen Erscheinungen, diesen mutmaßlichen Erscheinungen Stützung und Kraft für ihren Glauben schöpfen möchten, hat es angeraten erscheinen lassen, dass der Bischof von Aachen dieses Phänomen untersuchen möchte, was ein normaler Vorgang ist, wenn solche Erscheinungen, berichtete Erscheinungen längere Zeit andauern, dass die Kirche dann auch sich darüber ein Urteil machen möchte. Und das hat jetzt der Bischof auf den Weg gebracht.
1: Das heißt, die Erscheinungen dauern bis heute noch an?
2: Man muss zwei Phasen unterscheiden. Es gab, wie Sie sagten, eine Phase, in der welche die Mutter Gottes erschienen sein soll. Und dann werden seit etlichen Jahren weitere Erscheinungen berichtet, des Prager Jesulein und verschiedener Heiliger. Und all dies wird nun näher zu untersuchen sein.
1: Wie läuft denn ein solches Prüfverfahren nach den neuen Regeln des Vatikans jetzt genau ab? Wie kann man sich das vorstellen?
2: Das Dikasterium für die Glaubenslehre hat für 2 Jahren neue Normen erlassen. Und dort ist vorgesehen, wenn Berichte über mutmaßliche, übernatürliche Phänomene auftauchen, dass der Bischof eine Untersuchung vorzunehmen hat. Zusammengesetzt aus einer Kommission von Experten, da muss ein Theologe dabei sein, ein Kirchenrechtler, gegebenenfalls je nach Art des berichteten Phänomens noch weitere Experten. Und diese Kommission hat die Aufgabe, eine Untersuchung vorzunehmen. Diese Untersuchung wird dann dem Bischof berichtet und der Bischof legt seinen eigenen Bericht dem Dikasterium vor und das Dikasterium wird dann endgültig entscheiden. Also was die Kommission macht, ist eine rein vorbereitende Tätigkeit. Der Adressat des Berichtes ist der Bischof und dieser legt seinen Bericht dem Dikasterium vor und dieses entscheidet dann, wie künftig damit umzugehen sein wird.
1: Herr Professor Mückel, Sie sind jetzt der Vorsitzende der eingesetzten Kommission im Bistum Aachen. Welche Aspekte nehmen Sie denn jetzt bei dieser Untersuchung besonders in den Fokus?
2: Es geht zunächst einmal darum, die Botschaften, die auch im Wortlaut übermittelt worden sind, zu studieren, sich darüber ein Bild zu machen und sie dann einzuordnen in die öffentliche Offenbarung Gottes, die wir im Evangelium in der Tradition der Kirche haben. Und dann wird es natürlich auch darum gehen, das Phänomen vor Ort sich einmal genauer anzusehen, die Früchte dieses Phänomens zu beurteilen

0: und auch, sagen wir, das ganze Umfeld dann in den Blick zu nehmen, um dann zu einem abgewogenen Urteil zu gelangen.
1: Sie hören Radio Horeb mit dem Interview des Tages. Wir sprechen heute über den Fall Sievernich bei Köln. Dort sollen Marienerscheinungen stattgefunden haben von 2000 bis 2005. Das ist eine Phase dieses Falls. Danach gibt es auch weitere Erscheinungen, unter anderem von Heiligen. Wir sind im Gespräch mit dem Theologen und Kirchenrechtler Professor Stefan Mückel. Er ist der Vorsitzende der eingesetzten Kommission des Bistums Aachen, die den Fall Sievernich jetzt offiziell prüft. Herr Professor Mückel, nun gibt es seit einiger Zeit neue Regeln für die Untersuchung solcher Phänomene. Was unterscheidet denn das jetzige Verfahren von den früheren kirchlichen Untersuchungen mutmaßlicher Erscheinungen?
0: Die Unterscheidung liegt insbesondere darin, dass man früher sehr fokussiert war auf die Frage, ist das Phänomen übernatürlich oder nicht übernatürlich? Ja, es gab früher im Prinzip nur diese beiden Aussprüche. Gut, es gab noch eine Mittelentscheidung, nämlich es steht nicht fest, dass es übernatürlich ist. Aber das Ganze ist jetzt mit den neuen Normen wesentlich differenzierter und es kann im günstigen Fall nach den aktuellen Normen ein Nihil obstat ausgesprochen werden. Das heißt, es sind gesunde Phänomene, es spricht nichts dagegen, dies auch in die Pastoral der Diözese zu integrieren. Und das denkbar negativste Urteil ist, dass die Phänomene nicht übernatürlich sind. Aber auch mit dem positiven Urteil ist heute im Regelfall kein Ausspruch mehr verbunden über die Übernatürlichkeit. Und das ist, glaube ich, der entscheidende Unterschied. Es geht aktuell nach den neuen Normen im Wesentlichen um die Früchte und insofern, ob es dem Volk Gottes, den Gläubigen, tatsächlich helfen kann, ihren Glauben in der heutigen Zeit besser und authentischer zu leben.
1: Das heißt letztlich, dass konkrete Erscheinungen vielleicht gar nicht in der Hinsicht bewertet werden, ob sie jetzt wirklich tatsächlich stattgefunden haben oder nicht, sondern es geht dann eher um beispielsweise die Früchte. Also denken wir an Medjugorje, wo viele vielleicht auch Umkehr erleben, so in die Richtung?
0: Genau, es geht um die Früchte von übernatürlichen Phänomenen. Wobei auch, wenn man sich den Bericht ansieht, den vor über 10 Jahren die Kommission unter dem kürzlich verstorbenen Kardinal Ruini vorgelegt hat, ja unterschieden wird zwischen verschiedenen Phasen der Erscheinung in Medjugorje. Also das ist relativ differenziert. Aber in der Tat, heute ist der Regelfall nicht mehr der Ausspruch der Kirche über die Übernatürlichkeit. Das kann im Einzelfall der Papst vornehmen, aber nicht die Kommission, nicht der Bischof, auch nicht das Dikasterium, sondern alleine der Papst.
1: Und nach welchen Kriterien entscheidet die Kirche, ob ein Phänomen übernatürlich ist oder nicht? Was gibt es da für Kriterien, die vielleicht einen an die Hand gegeben sind?
0: Das entscheidende Kriterium ist, dass die moralische Gewissheit besteht, dass jetzt etwas in Anführungszeichen gesprochen, Gott tatsächlich seine Hand im Spiel hat. Und dass jetzt ein Phänomen übereinstimmt mit der Lehre, mit der Tradition der Kirche, mit der öffentlichen Offenbarung Gottes, das ist gewissermaßen nur die Mindestvoraussetzung. Und es muss, um die Übernatürlichkeit aussprechen zu können, ein klares Indiz vorhanden sein, dass tatsächlich dort Gott oder durch ihn angetrieben die Mutter Gottes tatsächlich eine Botschaft übermittelt hat, wie wir es etwa bei den relativ wenigen Erscheinungen finden, die die Kirche auch als übernatürlich anerkannt hat, wenn wir an Lourdes oder an Fatima denken.
1: Und welche Rolle spielen bei den Untersuchungen jetzt auch im Fall Sievernich exemplarisch dabei auch juristische, theologische, aber auch naturwissenschaftliche Perspektiven, Herr Professor Mückel?
0: Nun, aktuell sind sicher sehr stark im Fokus die theologischen Aspekte. Also die Frage, stimmt das, was berichtet wird, die Botschaften und das Ganze drumherum, ist das in Übereinstimmung mit der Offenbarung Gottes, also der Heiligen Schrift, der Tradition der Kirche. Juristische Aspekte spielen insofern eine Rolle, dass die Pastoral, die an einem solchen Ort mutmaßliche Erscheinungen praktiziert wird, sich auch integrieren lässt und integriert werden möchte in die gesamte Pastoral der Diözese. Naturwissenschaftliche Phänomene könnten eine Rolle spielen, wenn es um berichtete Heilungen ginge, wie es also dann insbesondere in Lourdes der Fall ist. Und von daher ist ja auch das Normenwerk des Dikasteriums relativ flexibel, indem es je nach der Art des Phänomens weitere Experten dann zuziehen lassen möchte. Das ist aktuell jetzt in diesem Fall nicht ersichtlich. Soweit mir bekannt, werden jedenfalls bis heute keine Heilungen dort berichtet.
1: Eine Frage, die ja auch wichtig ist, ist die Frage der Glaubwürdigkeit der Seherin. Also wie prüft man denn beispielsweise dann im Fall Sievernich, aber auch allgemein die Person, die ja behauptet, vielleicht eine Marienerscheinung oder eine andere Erscheinungsart zu haben?
0: Das Verfahren ist angelehnt an den normalen kanonischen Prozess. Und da gibt es natürlich die entsprechenden Mechanismen, wie man Zeugen befragt, wie man Urkunden bewertet. Das ist gewissermaßen das tägliche Brot eines Richters, eines Untersuchungsrichters, eines Juristen. Aber es geht eben zunächst einmal um die Frage der inhaltlichen Würdigung der Aussagen und Hinblick auf die denkbare übernatürliche Herkunft könnten dann diese anderen Fragen eine Rolle spielen. Aber der Endpunkt der Untersuchung ist eben wie dargelegt weniger der Übernatürlichkeit, sondern in erster Linie die pastoralen Früchte und die Übereinstimmung mit der Lehre der Kirche.
1: Sie haben die Dynamik vor Ort schon angesprochen, auch als ein Faktor. Also welche Rolle spielen denn beispielsweise auch Pilgerberichte in den Untersuchungen?
0: Die können durchaus eine Rolle spielen, nämlich indem bestimmte Phänomene, bestimmte Erscheinungen, bestimmte Botschaften den Gläubigen helfen, die Offenbarung Gottes in der heutigen Zeit besser zu verstehen und in ihr Leben zu integrieren. Das Wort Gottes ist ja hineingesprochen in die Zeit. Die Zeit ändert sich, die Zeit wandelt sich in der Geschichte und so bedarf die Botschaft Gottes, die immer gleich bleibt, natürlich der Aktualisierung in der Zeit und in der Geschichte. Und wenn dazu Botschaften, wenn dazu mutmaßliche Erscheinungen eine Hilfe sein können, dann ist das natürlich ein Faktor, der in die Bewertung sicherlich einzubeziehen sein wird.
1: Herr Professor Mückel, Sie sind der Vorsitzende der eingesetzten Kommission im Bistum Aachen, die den Fall Sievernich jetzt untersucht. Welche konkreten Aufgaben liegen denn jetzt vor Ihnen?
0: Wir werden zunächst einmal das Material sichten. Es gibt die entsprechenden schriftlich niedergelegten Botschaften der mutmaßlichen Erscheinungen. Das wird zu prüfen sein, das wird zu lesen sein, das wird zu studieren sein. Und dann werden wir natürlich auch uns vor Ort ein Bild machen und auch mit den beteiligten Personen sprechen, um dort uns eine umfassende Sicht der Dinge verschaffen zu können, die dann auch eine möglichst umfassende Bewertung erst durch den Bischof und dann durch das Dikasterium ermöglichen.
1: Und wie lange wird die Untersuchung voraussichtlich dauern? Hat man da schon einen zeitlichen Horizont?
0: Nein, wir stehen ganz am Anfang. Das lässt sich beim besten Willen aktuell noch nicht absehen.
1: Dann bedanke ich mich für dieses Gespräch, Herr Professor Mücke, wünsche gottesreichen Segen, herzliche Grüße nach Rom.
0: Ziehe Grüße nach Deutschland.
1: Das sagt der Theologe und Kirchenrechtler Professor Stefan Mückel, erst Vorsitzender der eingesetzten Kommission des Bistums Aachen, die den Fall Sievernich jetzt offiziell prüft. Dabei geht es um Marienerscheinungen, die zwischen 2000 und 2005 stattgefunden haben sollen. Sievernich liegt bei Köln. Wir werden diesen Fall weiter begleiten. Aktuelle Entwicklungen hören Sie dann hier bei uns bei Radio Horeb. Dieses Interview finden Sie in Kürze in unserer Mediathek unter horeb.org im Bereich Interview des Tages. Dort können Sie das Interview gern noch einmal nachhören, aber auch weiterleiten und teilen. Für Sie im Studio Johannes Wiczorek.

Nachrichten aus Kirche und Welt, direkt aus der aktuellen Redaktion von Radio Horeb, im Studio Karin Wierer. Vatikan. Im Vatikan findet von heute bis Freitag ein Treffen zur weiteren Umsetzung der Weltsynode statt. So soll es künftig gemeinsame Leitungsberatungen auf mehreren Ebenen geben. An dem Treffen heute werden die Vorsitzenden der kontinentalen Bischofsräte sowie Patriarchen der katholischen Ostkirchen und Vertreter der Bischofskonferenzen aus den USA und Kanada teilnehmen. An einem Tag werde auch Papst Leo XIV. An den Beratungen teilnehmen. Bei dem Treffen sollen die nächsten Schritte zur Umsetzung der Synodenbeschlüsse auf kontinentaler Ebene festgelegt werden. Die Umsetzung selbst soll einschließlich einer Bewertung bis zum Frühjahr 2028 abgeschlossen sein. Jetzt am Freitag kommen zudem Kardinäle aus aller Welt zu Beratungen mit Papst Leo XIV. Zusammen. Wien. Der Spiegel-Bestseller-Autor Tobias Haberl sieht in Europa eine tiefgreifende Verschiebung im Umgang mit Religion und Wahrheit. In einem Videointerview mit dem Leiter der Europäischen Rechtsabteilung von ADF International, Dr. Felix Böllmann, bezeichnet der Journalist der Süddeutschen Zeitung den Fall der finnischen Parlamentsabgeordneten Päivi Räsänen und ihrer Verurteilung aufgrund von religiösen Überzeugungen als Gipfelpunkt einer Entwicklung, die sich seit Jahren schleichend breit macht, nämlich die wachsende Intoleranz gegenüber religiösen Überzeugungen. ADF steht für Alliance Defending Freedom. Die internationale Menschenrechtsorganisation mit Sitz in Wien setzt sich insbesondere für Redefreiheit und Meinungsfreiheit ein. 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Bonn. Rund jeder vierte Erwachsene in Deutschland hält die Existenz von Teufel, Dämonen oder Besessenheit für sicher oder zumindest möglich. Das geht aus einer Umfrage des Instituts YouGov im Auftrag der katholischen Nachrichtenagentur KNA hervor. Auffällig ist, dass insbesondere jüngere Menschen häufiger an entsprechende Phänomene glauben als ältere. Mit zunehmendem Alter sinkt die Zustimmung deutlich. Für die repräsentative Umfrage wurden mehr als 2000 Erwachsene in Deutschland befragt. In eigener Sache. Die Gebetsstätte Medjugorje in Bosnien und Herzegowina begeht derzeit eine 9-tägige Gebetszeit für den Frieden in der Welt. Radio Horeb überträgt täglich um 22 Uhr den Rosenkranz live aus Medjugorje. Hintergrund ist der übermorgen bevorstehende 45. Jahrestag der ersten Marienerscheinungen im Jahr 1981, die nach Angaben vor Ort bis heute täglich stattfinden sollen. Der Wallfahrtsort zieht jedes Jahr viele tausende Pilger aus aller Welt an und ist seit 2024 offiziell vom Vatikan anerkannt. Das waren Meldungen aus Kirche und Welt. 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

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Sie hören Pfarrer Kocher im Gespräch mit einer Hörerin über die Beeinflussung durch die Umgebung.

0: Frau Klier, grüß Gott.
1: Grüß Gott, hallo. Ich wollte auch mich nochmal bedanken für alles, für den ganzen Sender. Und ich habe immer wieder das Gefühl, dass, wenn ich Radio Horeb einschalte, dass genau die Worte, die in dem Moment kommen, egal ob es jetzt ein Lebenshilfegespräch ist, ob es eucharistische Anbetung ist oder egal was, manchmal durch sogar unwillig oder unfreiwillig einschalten, weil ich denke, jetzt möchte ich doch wieder mal was Geistliches hören. Und genau in dem Moment kommt genau das, was mich den ganzen Tag beschäftigt hat und was im Moment irgendwie in der Familie so ein bisschen das Problem liegt. Immer wieder werde ich genau angesprochen durch eure Beiträge. Das ist aber jetzt konkret nicht meine, das ist mein großes Anliegen, was ich mitteilen wollte, aber meine Frage ist jetzt was ganz anderes. Und zwar, ich bin am Überlegen, mich sozusagen selbstständig zu machen. Und jetzt ist gegenüber von dieser Stätte, die in Betracht käme, ist ein Laden, da wird schamanische Beratung angeboten. Und ich weiß es nicht genau, frage ich Herr Kocher, was das jetzt für mich heißt, ob das mich jetzt irgendwie beeinflusst. Unbewusst.
0: Wenn Sie um Schutz Gottes bitten, sicher nicht. Ich würde das einfach, wenn Sie da meinen, dass da etwas Negatives ausstrahlt, rüberkommt, einfach segnen, für die Menschen beten und einfach im Vertrauen auf den Herrn leben. Das würde ich Ihnen einfach als Rat geben, für diese Menschen beten. Aber wenn es jetzt nur gegenüber der Straße ist, wissen Sie, dann können wir fast aus dieser Welt auswandern.
1: Ja,
0: es wird halt überall, oder was die Menschen in ihren Wohnungen machen, das wissen wir nicht. Ich möchte Ihnen auch eine Gebetserhörung erzählen. Auf dem Haus meiner Haushälterin, wo ich immer wieder auch sein darf, um mir ein bisschen zurückzuziehen, sie hat dort ein eigenes Zimmer für mich, war eine Mobilfunkantenne. Ich glaube, das Ding war 6-7 Meter hoch, ein riesiges Ding. Man hat immer zwar gesagt, dass die Strahlung nichts ausmacht, weil sie nur horizontal weggeht. Aber das Zimmer, wo ich auch geschlafen war, direkt darunter. Und ich habe mich irgendwie nicht wohl gefühlt. Es mag sein, dass das auch von mir jetzt Einbildung war oder übertrieben war. Und ich habe dann gesagt, lieber Gott, lieber Schutzengel, wenn da irgendwie so ungute Strahlungen runterkommen, dann halt's ab von mir. Aber lieber wäre es mir eigentlich auch, es war wirklich ein richtig stark strahlender Mast. Lieber wäre es mir, wenn das entfernen würdest. Einfach so ein Gebet gesprochen. Und ob Sie es glauben oder nicht, das war ein paar Monate später eine Versammlung der Leute im Haus. Ohne dass ich das gewusst habe, kam ich eines Tages hin, habe gesehen, wie das abmontiert wird. Ja, die Leute wollen auch jetzt den Mobilfunk jetzt nicht direkt über ihre Wohnung haben. Da gibt es andere Orte, wo jetzt nicht gleich Wohnungen da unten sind. Und es wurde entfernt. Noch etwas zum Schluss noch zu dem, was Sie gesagt haben, dass Sie immer genau beim richtigen Wort einschalten. Es haben jetzt in Hochaltingen schon Kurse begonnen der Ausbildung zum Katechisten. Wir haben ja das ausführlich beworben. Der dauert 2,5 Jahre. Man muss immer wieder jedem Quartal in Hochaltingen kommen. Das ist mit Zeit, das ist mit Kosten verbunden. Das macht man nicht so einfach nebenzu. Dann haben die Leute 4 Stunden lang Zeugnis abgelegt, weil Bischof Sören Rönner war mit dabei, warum sie gekommen sind. Und eine Dame berichtete Folgendes. Ich war am Vormittag in der Küche und habe dann Radio Horeb eingeschaltet. Zuvor hatte ich mir überlegt, beim Kochen, ob ich jetzt an diesem Kurs teilnehme. Hat auch irgendwie familiär Schwierigkeiten, muss auf andere Leute Rücksicht nehmen. Das ist nicht so einfach, so schnell zu machen, auch der Anfahrtweg nach Hochaltingen. Sie schaltet das Radio an. In diesem Augenblick sagt Pater Buob, ein Trailer, wenn Sie jetzt gerade in der Küche stehen und sich überlegen, ob Sie am Katechistenkurs teilnehmen, dann geben Sie am Herz einen Ruck und kommen Sie.
1: Wie das wunderbar.
0: Der ganze Saal hat nur so gestaunt und geklatscht. Also das sind schon, dann hat der Florian Wörner, der Weihbischof, der saß neben mir und hat zu mir, Spaß natürlich, um nicht zu stören, halblaut gesagt, Richard, wie du immer nur fertig bringst, genau das richtige Wort den Leuten zu sagen. Also das ist doch wirklich eine Gnade Gottes. Danke, Frau Klier. Alles Gute, Gottes Segen.
2: Sie hörten Pfarrer Kocher im Gespräch mit einer Zuhörerin. Radio Horeb, Leben mit Gott, 8.45 Uhr. Ein Hinweis auf die Heilige Messe um 9 Uhr. Dies übertragen wir aus der Wallfahrtskirche zur Mutter mit dem gütigen Herzen in Waghäusel, Erzbistum Freiburg. Herzliche Einladung zur Mitfeier. Liebe Hörer, hiermit verabschieden wir uns von Ihnen. Wir haben Sie sehr gerne durch das Programm begleitet. Gabriele Demmen-Feldkes wird nun die Sendeleitung übernehmen.
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8.55 Uhr bei Radio Horeb, Ihre christliche Stimme in Deutschland. Am Dienstagvormittag für Sie im Studio in München, Gabriele Lemmenfeldges. Herzlich willkommen. Bei uns geht es in Kürze weiter mit dem liturgischen Programm des Tages. Wir übertragen hier die Heilige Messe um 9 Uhr, also in wenigen Minuten. Sollten Sie es sich jetzt zeitlich nicht einrichten können, an der Messe teilzunehmen, so haben Sie auch am Abend um 18.30 Uhr die Gelegenheit, hier einen weiteren Gottesdienst wahrzunehmen. Diesen übertragen wir dann aus der Beichtkapelle in Kevela. In Kürze sind wir aber erst einmal verbunden mit dem Kloster Waghäusel im Bistum Freiburg und dort sind wir zu Gast bei den Brüdern vom gemeinsamen Leben. Und die Heilige Messe erfolgt aus dem Kloster, aus der Klosterkirche zur Mutter mit dem gütigen Herzen und Pater Hermann Josef Hubka wird diese Messe zelebrieren.

Kurz vor 9 Uhr bei Radio Horeb, herzliche Einladung zur Heiligen Messe, bereiten wir uns mit offenem Herzen auf diese eucharistische Feier, auf die Begegnung mit Jesus, mit einem Gebet vor. Es ist ein Gebet von Pierre Ollivant, das Sie auch im Gotteslob unter der Nummer 6.6 finden. Im Namen des Vaters und des Sohnes und des Heiligen Geistes. Amen. Wachse, Jesus, wachse in mir, in meinem Geist, in meinem Herzen, in meiner Vorstellung, in meinen Sinnen. Wachse in mir in deiner Milde, in deiner Reinheit, in deiner Demut und in deiner Liebe. Wachse in mir mit deiner Gnade, deinem Licht und deinem Frieden. Wachse in mir zur größeren Verherrlichung des Vaters und zur größeren Ehre Gottes. Amen. Maria, Mutter der Kirche, erbitte uns viele geistliche Berufungen und christliche Familien. Amen.

0: Im Namen des Vaters und des Sohnes und des Heiligen Geistes.
1: Amen.
0: Der Herr sei mit euch.
1: Und mit deinem Geist.
0: Liebe Brüder und Schwestern, am Anfang der Heiligen Messe halten wir Gewissenserforschung und sprechen das Schuldbekenntnis. Ich bekenne Gott, dem Allmächtigen, und allen Brüdern und Schwestern, dass ich Gutes unterlassen und Böses getan habe. Ich habe gesündigt in Gedanken, Worten und Werken. Durch meine große Schuld. Darum bitte ich die selige Jungfrau Maria, alle Engel und Heiligen und euch, Brüder und Schwestern, für mich zu beten bei Gott, unserem Herrn. Es erbarme sich unser, der allmächtige Gott. Erlasse uns die Sünde nach und führe uns zum ewigen Leben.
1: Amen.
0: Herr, erbarme dich unser. Christus, erbarme dich unser.
1: Christus, erbarme dich
0: unser. Herr, erbarme dich unser.
1: Herr, erbarme dich unser.
0: Lasset uns beten. Gütiger Gott, schenke uns Beharrlichkeit und Ausdauer auf dem Weg deiner Gebote, damit auch in unseren Tagen viele Menschen zu dir finden und dein Volk dir immer eifriger dient. Darum bitten wir durch Christus, unseren Herrn.
1: Amen.
2: Lesung aus dem zweiten Buch der Könige. In jenen Tagen sandte Sanherib, der König von Assur, Boten zu Hiskia, dem König von Juda, um ihm zu sagen: So sollt ihr zu Hiskia, dem König von Juda, sagen: Dein Gott täusche dich nicht, auf den du vertraust, wenn du sagst: Jerusalem wird nicht in die Hand des Königs von Assur gegeben werden. Siehe, du hast doch gehört, was die Könige von Assur mit allen Ländern gemacht haben. Sie haben an ihnen den Bann vollzogen, und du solltest gerettet werden. Hiskia nahm das Schreiben von den Boten in Empfang und las es. Dann ging er zum Haus des Herrn hinauf, breitete das Schreiben vor dem Herrn aus und betete vor dem Herrn. Er sagte: Herr Gott Israels, der über den Cherubin thront, du allein bist der Gott aller Reiche der Erde. Du hast den Himmel und die Erde gemacht. Neige, Herr, dein Ohr und höre. Öffne, Herr, deine Augen und sieh her. Höre die Worte Sanheribs, der seinen Boten hergesandt hat, um den lebendigen Gott zu verhöhnen. Es ist wahr, Herr, die Könige von Assur haben die Völker vernichtet, ihre Länder verwüstet und ihre Götter ins Feuer geworfen. Denn das waren keine Götter, sondern Werke von Menschenhand, aus Holz und Stein. Darum konnte man sie vernichten. Nun aber, Herr unser Gott, rette uns aus seiner Hand, damit alle Reiche der Erde erkennen, dass du, Herr, Gott bist, du allein. Der Prophet Jesaja, der Sohn des Amoz, schickte sie zu Hiskia und ließ ihm sagen: So spricht der Herr, der Gott Israels. Du hast zu mir wegen Sanherib, des Königs von Assur, gebetet. Ich habe es gehört. Das ist das Wort, das der Herr über ihn gesprochen hat: Dich verachtet, dich verspottet die Jungfrau, die Tochter Zion. Hinter dir schüttelt die Tochter Jerusalems den Kopf über dich. Denn von Jerusalem wird ein Rest ausziehen, vom Berg Zion ziehen die Geretteten hinaus. Der Eifer des Herrn wird das vollbringen. Darum, so spricht der Herr über den König von Assur, er wird nicht in diese Stadt eindringen. Er wird keinen einzigen Pfeil hineinschießen. Er wird nicht unter dem Schutz seines Schildes gegen sie anrennen und keinen Wall gegen sie aufschütten. Auf dem Weg, auf dem er gekommen ist, wird er wieder zurückkehren, aber in diese Stadt wird er nicht eindringen. Spruch des Herrn. Ich werde diese Stadt beschützen und retten, um meinetwillen und um meines Knechtes David willen. In jener Nacht zog der Engel des Herrn aus und erschlug im Lager der Assyrer 185.000 Mann. Da brach Sanherib, der König von Assur, auf und kehrte in sein Land zurück. Er blieb in Ninive. Wort des lebendigen Gottes.
3: Ja.
4: 449, die erste und die zweite Frage.

So spricht der Herr. Ich bin das Licht der Welt. Wer mir nachfolgt, hat das Licht des Lebens.

Der Herr sei mit euch. Aus dem Heiligen Evangelium nach Matthäus. In jener Zeit sprach Jesus zu seinen Jüngern: Gebt das Heilige nicht den Hunden und werft eure Perlen nicht den Schweinen vor, denn sie könnten sie mit ihren Füßen treten und sich umwenden und euch zerreißen. Alles, was ihr wollt, dass auch die Menschen tun, das tut auch ihnen. Darin besteht das Gesetz und die Propheten. Geht durch das enge Tor, denn weit ist das Tor und breit der Weg, der ins Verderben führt. Und es sind viele, die auf ihm gehen. Wie eng ist das Tor und wie schmal der Weg, der zum Leben führt. Und es sind wenige, die ihn finden. Evangelium unseres Herrn Jesus Christus.

Im Namen des Vaters und des Sohnes und des Heiligen Geistes. Liebe Brüder und Schwestern, die Heilige Schrift ist ziemlich vornehm. Und die Übersetzungen sind auch ziemlich vornehm. Aber uns ist bestimmt schon aufgefallen, dass da und dort das ein oder andere Sprichwort verborgen ist. Da kommt schon einiges aus der Heiligen Schrift. Wer anderen eine Grube gräbt, fällt selbst hinein, zum Beispiel. Und noch ein paar andere solche Sätze. Und dann ist das manchmal ein bisschen krass. Also, da ist bestimmt schon da und dort das Wort gefallen, du sollst deine Perlen nicht vor die Säue werfen. Hier heißt es nur Schweine. Die sind manchmal ein bisschen vornehm in der Heiligen Schrift. Aber wenn man das mal dann wirklich zu Ende denkt, und ich könnte mir denken, wenn Jesus da mit den Pharisäern und Schriftgelehrten zu tun hatte, da musste manchmal schon ein deutliches Wort her. Und jetzt können wir das mal ein bisschen umsetzen in unsere Zeit. Kommt immer mal wieder vor, dass jemand eine geistliche Erfahrung macht. Wenn dann zum Beispiel irgendwelche Wallfahrten sind,

immer auch mal überlegen, wie ist es am besten mit unserem Glaubenszeugnis? Und da haben wir eigentlich jetzt auch wieder so eine Anleitung in der Heiligen Schrift. Und ich habe das selbst ausprobiert. Ich habe das kennengelernt. Das hören wir jetzt gerade noch einmal. Alles, was ihr wollt, dass euch die Menschen tun, das tut auch ihnen. Das ist manchmal nicht ganz leicht. Aber daran können wir uns orientieren. Das ist manchmal am Anfang wichtiger als viele Worte. Und ich meine, wir haben ja doch unsere eigenen Vorstellungen, was uns gut tut. Wünsche haben wir auch. Ich kann mich noch gut daran erinnern, damals am Anfang der Lehrzeit. Das war ganz schön schwierig. Und wenn man da so einen Lehrling hat im ersten Lehrjahr, an dem kann man auch ein bisschen sein Mütchen kühlen. Die haben dann so die üblichen Späßchen getrieben, wie Sie sie alle vielleicht auch kennen. Da muss man mal in die Apotheke gehen und ein Haumichblau holen und dann zum Kaufmann und ein Ich bin dumm und du hast nicht kapiert und dann stehst du blöd da und dann wirst ausgelacht und so weiter. Und das dauert eine ganze Zeit, bis man dann das mal alles so auf die Reihe kriegt und dann neigt man dazu, rauszugeben. Und dann kam nämlich in solchen Situationen genau der entsprechende Impuls. Was tut denn dir gut? Was wünschst du dir? Wie hättest du es denn gern? Und genau so machst du es jetzt bei diesen alten Gesellen und so. Dann habe ich das tatsächlich angefangen. War manchmal nicht ganz einfach. Die haben schon gewusst, auf welches Knöpfle man drücken muss. Aber das ist mit der Zeit besser geworden. Und dann hat es ein bisschen gedauert und irgendwann hörten diese Späßchen auf. Und am Ende war das eigentlich eher ein sehr gutes Miteinander. Wenn ich aber da jetzt vielleicht gekommen wäre, von meinen ersten Glaubenserfahrungen erzählt hätte, das wäre für die ein gefundenes Fressen gewesen. Das kam dann erst viel später. Und ähnlich ist es eigentlich überhaupt auch, wenn man mal schaut, wie geht man am besten im Glaubensleben vor. Unsere beste Missionsmethode ist nicht so sehr die Bibel und der Katechismus. Wenn Sie damit ankommen bei irgendjemandem, der keine Ahnung hat, dann wird er sich das anhören, dann wird er ein bisschen freundlich sein und dann wird er ähnlich sagen, wie es ja auch beim Paulus da irgendwann mal war, darüber wollen wir dich ein andermal hören. Das ist denen zu langweilig, das ist denen zu theoretisch und das ist nicht böse, sondern das geht einfach nicht durch. Am Anfang darf es mal so sein, wenn die erst mal merken, warum ist denn bei dem so schön, da kommen wir wieder, das hat jetzt gut getan. Und dann, irgendwann fragen die mal, warum ist denn der so? Und dann werden sie draufkommen, weil das ein Christ ist. Da ist was Besonderes. Und dann werden die schon sagen, das müssen wir ein bisschen näher angucken. Das ist jetzt aber interessant. Eigentlich möchte ich auch so werden. Oder so ähnlich. Und dann, wenn das mal durch ist, dann kommt der Katechismus, dann kommt die Heilige Schrift, dann kommt alles mögliche andere. Und da gibt es dann noch so eine Sache. Die Leute nerven. Die Leute sind bösartig. Die Leute sind anstrengend und alles Mögliche. Und dann explodiert man. Dann schreit man rum. Dann rächt man sich. Dann kommt alles Mögliche und am Ende gibt es einen Trümmerhaufen, am Ende gibt es Geschrei, am Ende gibt es Gericht und so weiter und so fort. Das ist relativ einfach. Man rächt sich, man haut dem einen rein oder so ähnlich. Und die Mühle dreht sich weiter und weiter und weiter. Dann habe ich ein bisschen durchgeatmet. Dann habe ich der Seele Luft gemacht. Dem habe ich es jetzt gezeigt. Das ist mir dann im Moment

ein bisschen besser. Anschließend kommt dann wieder der Trümmerhaufen. Anschließend kommen wieder die Scherben. Aber wenn man da die Kurve kriegt und wenn das vielleicht mal ganz anders läuft, wenn Vergeltung eingetauscht wird in Verzeihung und wenn da vielleicht einmal Nachsicht geübt wird, wenn es mal nicht ums Prinzip gehen muss, dann sieht die Geschichte ganz anders aus. Dann werden solche Szenen entschärft. Und das ist im Grunde das, was Jesus uns gezeigt hat. Und das ist dann ein bisschen anstrengender. Dann ist das wohl dieser Weg mit dem engen Tor, der so schmal ist und der zum Leben führt. Wenn man die Kurve gekriegt hat, dann sieht es ganz schnell besser aus. Und wenn es jetzt so wäre, dass die ganze Welt das wirklich kapiert und anwendet, dann wäre innerhalb 5 Minuten diese Welt gesund und dann wäre eigentlich die Voraussetzung geschaffen für das Kommen des Herrn in Herrlichkeit. Das ist jetzt den Leuten schon vor 2000 Jahren gesagt worden. Und es ist immer noch nicht durch. Wir sind alle am Üben. Aber es darf uns wieder einmal in Erinnerung gerufen sein. Und ich kann das aus eigener Erfahrung sagen. Das funktioniert. Das ist empfehlenswert. Im Namen des Vaters und des Sohnes und des Heiligen Geistes. Amen. Herr, gib unseren Verstorbenen die ewige Ruhe. Herr, lass sie ruhen in Frieden. 282.

0: Betet, dass mein und euer Opfer Gott, dem allmächtigen Vater, wohlgefalle. Herr unser Gott, in dieser Feier erfüllen wir den Auftrag deines Sohnes. Nimm unsere Gaben an und gib deiner Kirche die Gnade, immer und überall sein Opfer zu feiern. Schenke uns durch dieses Geheimnis dein Heil, das du der Welt bereitet hast. Darum bitten wir durch Christus, unseren Herrn. Amen. Der Herr sei mit euch.
1: Und mit deinem Geist.
0: Erhebet die Herzen.
1: Wir haben sie bei Ihnen.
0: Lasset uns danken dem Herrn, unserem Gott.
1: Das ist würdig und recht.
0: In Wahrheit ist es würdig und recht, dir, Vater im Himmel, zu danken und dich mit der ganzen Schöpfung zu loben, durch unseren Herrn Jesus Christus. In dankbarer Liebe gedenken wir seines Todes, bekennen seine Auferstehung im lebendigen Glauben und erwarten voll Hoffnung und Zuversicht sein Kommen in Herrlichkeit. Darum preisen wir jetzt und in Ewigkeit dein Erbarmen und singen mit den Chören der Engel das Lob deiner Herrlichkeit. 194.

Ja, du bist heilig, großer Gott. Du bist der Quell aller Heiligkeit. Darum bitten wir dich, sende deinen Geist auf diese Gaben herab und heilige sie, damit sie uns werden Leib und Blut deines Sohnes, unseres Herrn Jesus Christus. Denn am Abend, an dem er ausgeliefert wurde und sich aus freiem Willen dem Leiden unterwarf, nahm er das Brot und sagte Dank, brach es, reichte es seinen Jüngern und sprach: Nehmet und esset alle davon, das ist mein Leib, der für euch hingegeben wird.

0: Ebenso nahm er nach dem Mahl den Kelch, dankte wiederum, reichte ihn seinen Jüngern und sprach: Nehmet und trinket alle daraus. Das ist der Kelch des neuen und ewigen Bundes, mein Blut, das für euch und für alle vergossen wird, zur Vergebung der Sünden. Tut dies zu meinem Gedächtnis. Geheimnis des Glaubens.
1: Deinen Tod, Herr, verkünden wir und deine Auferstehung preisen wir, bis du kommst in die Herrlichkeit.
0: Darum, gütiger Vater, feiern wir das Gedächtnis des Todes und der Auferstehung deines Sohnes und bringen dir so das Brot des Lebens und den Kelch des Heiles dar. Wir danken dir, dass du uns berufen hast, vor dir zu stehen und dir zu dienen. Wir bitten dich, schenke uns Anteil an Christi Leib und Blut und lass uns eins werden durch den Heiligen Geist.
2: Gedenke deiner Kirche auf der ganzen Erde und vollende dein Volk in der Liebe. Vereint mit unserem Papst Leo, unserem Bischof Stefan und allen Bischöfen, unseren Priestern und Diakonen und mit allen, die zum Dienst in der Kirche bestellt sind.
3: Gedenke unserer Brüder und Schwestern, die entschlafen sind in der Hoffnung, dass sie auferstehen. Nimm sie und alle, die in deiner Gnade aus dieser Welt geschieden sind, in dein Reich auf, wo sie dich schauen von Angesicht zu Angesicht.
2: Vater, erbarme dich über uns alle, damit uns das ewige Leben zuteil wird. In der Gemeinschaft mit der seligen Jungfrau und Gottesmutter Maria, mit ihrem Bräutigam, dem heiligen Josef, mit deinen Aposteln, mit den Heiligen dieses Tages, der heiligen Edeltraut, des heiligen Josef Cafasso, die bei dir Gnade gefunden haben, von Anbeginn der Welt, dass wir dich loben und preisen durch deinen Sohn Jesus Christus.
0: Durch ihn und mit ihm und in ihm ist dir, Gott, allmächtiger Vater, in der Einheit des Heiligen Geistes, alle Herrlichkeit und Ehre, jetzt und in Ewigkeit. Amen. Lasst uns beten, wie der Herr uns zu beten gelehrt hat.
4: Vater unser im Himmel,
0: geheiligt werde dein Name, dein Reich komme, dein Wille geschehe, wie im Himmel so auf Erden. Unser tägliches Brot gib uns heute und vergib uns unsere Schuld, wie auch wir vergeben unseren Schuldigen. Und führe uns nicht in Versuchung, sondern erlöse uns von dem Bösen. Erlöse uns, Herr allmächtiger Vater, vor allem Bösen und gib Frieden in unseren Tagen. Komm uns zu Hilfe mit deinem Erbarmen und bewahre uns vor Verwirrung und Sünde, damit wir voll Zuversicht das Kommen unseres Erlösers, Jesus Christus, erwarten.
4: Denn dein ist das Reich, die Kraft und die Herrlichkeit, die Ewigkeit. Amen.
0: Der Herr hat zu seinen Aposteln gesagt: Frieden hinterlasse ich euch, meinen Frieden gebe ich euch. Deshalb bitten wir, Herr Jesus Christus, schau nicht auf unsere Sünden, sondern auf den Glauben deiner Kirche und schenke ihr nach deinem Willen Einheit und Frieden. Der Friede des Herrn sei alle Zeit mit euch.
4: Und mit deinem Geist.
3: Und mit deinem Geist.
0: Lamm Gottes,
5: du nimmst hinweg die Sünde der Welt. Erbarme dich.
1: Lamm Gottes, du nimmst hinweg die Sünden der Welt. Erbarme dich uns. Lamm Gottes, du nimmst hinweg die Sünden der Welt.
0: Gib uns deinen Ruf.

0: Seht, das Lamm Gottes, das hinwegnimmt die Sünde der Welt.
1: Herr, ich bin nicht würdig, dass du eingehst unter mein Dach, aber sprich nur ein Wort, so wird mein Seele geheilt.

Lasset uns beten. Barmherziger Gott, du hast uns teilhaben lassen an dem einen Brot und dem einen Kelch. Lass uns eins werden in Christus und Diener der Freude sein für die Welt. Darum bitten wir durch Christus, unseren Herrn. Der Herr sei mit euch. Gott, der allmächtige Vater, segne euch und schenke euch gedeihliches Wetter. Erhalte Blitz, Hagel und jedes Unheil von euch fern. Er segne die Felder, die Gärten und den Wald und schenke euch die Früchte der Erde. Er begleite eure Arbeit, damit ihr in Dankbarkeit und Freude gebrauchet, was durch die Kräfte der Natur und die Mühe des Menschen gewachsen ist. Und der Segen des allmächtigen Gottes, des Vaters und des Sohnes und des Heiligen Geistes komme über euch und unser Land, über eure Arbeit und die Früchte der Erde und bleibe bei uns alle Zeit. Geht hin in Frieden. Amen. 535, die erste und die dritte Strophe.

Mit diesen Orgelklängen verabschieden wir uns aus dem Kloster Waghäusel für heute. Genau, und am Freitag geht's wieder weiter mit dem Kloster Waghäusel. Dort hören Sie dann auch den Gottesdienst aus dem Kloster. Von dort hörten Sie nämlich heute die Heilige Messe am Dienstagvormittag, den 23. Juni 2026. Der Zelebrant war Pater Hermann Josef Hupka. Danke, dass wir miteinander im Gebet verbunden waren. 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Und in Kürze gebe ich Ihnen noch einen Überblick auf unser christliches Programm für heute Vormittag.

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Es ist beinahe 9.52 Uhr bei Radio Horeb, Ihrer christlichen Stimme in Deutschland. Ja, schön, dass Sie eingeschaltet haben. Ich bin Gabriele Lemmen-Feldges und ich werfe für Sie noch einen Blick auf unser christliches Vormittagsprogramm. Da geht es gleich weiter. Da heißt das Thema Weiterleben, wenn der Partner stirbt, so eben heute in der Lebenshilfe um 10 Uhr. Wenn der langjährige Ehepartner stirbt, dann bricht das ganze vertraute Lebensgebäude ein. Josef Epp hat seine Frau verloren, als ihre drei Kinder noch klein waren. Über Nacht musste er für alles allein sorgen und nebenbei seine Trauer bewältigen. In der Lebenshilfe spricht der Religionspädagoge, Autor und Seelsorger über den Schmerz, das Loslassen und das Abschiednehmen bei einem solchen Verlust. Und über die Herausforderung, trotz allem weiterzuleben und zu glauben, darum geht es gleich in der Lebenshilfe um 10 Uhr. Bruder Franz und der Geist von Gigelswick, so lautet der Titel der derzeitigen Erzählung hier bei Radio Horeb. Bei dieser Erzählung handelt es sich um einen katholischen Krimi. Hier ermittelt mal kein schneidiger Detektiv im Trenchcoat oder ein knallharter, bewaffneter Polizist. Nein, hier ist der Ermittler ein Ordensmann. Hören Sie rein in diesen spannenden Krimi. Der Autor ist Sebastian Moll und es liest für Sie Frank Ferner. Und dann wie immer an dieser Stelle die herzliche Einladung zum Gebet am Mittag ab 11.45 Uhr. Lassen Sie uns gemeinsam auf den Herrn blicken in einer kurzen Auszeit. Öffnen wir unsere Herzen und geben wir dem Alltag durch das Gebet eine Struktur. Beten Sie mit uns ab 11.45 Uhr die Sext und es folgt dann der Angelus gleich um 12 Uhr. Herzliche Einladung bereits an dieser Stelle hierzu. Soweit der Überblick auf unser christliches Programm hier bei Radio Horeb.

0: 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Mein Name ist Renate Mebes.
1: 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Ich bin Johannes Wiczorek.
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Sie hören heute eine Wiederholung der Lebenshilfe aus dem Jahre 2023, Entschuldigung. Sie können sich aus diesem Grund nicht persönlich an der Sendung beteiligen. Ja, und das Thema lautet: Weiterleben, wenn der Partner stirbt.

Hallo und herzlich willkommen zur Lebenshilfe bei Radio Horeb, sagt Ihnen Bodo Klose, Ihr Gastgeber für diese heutige Sendung. Stellen Sie sich vor, Sie sind glücklich verheiratet, Sie haben 3 junge Kinder und beruflich läuft alles gut. Da stirbt Ihre Frau und dann auch noch eines Ihrer Kinder. Ich würde sagen, das ist der private Super-GAU, der Wahnsinn. Was würden Sie da tun? Was würde das für Ihr Leben bedeuten? Wie würden Sie weiterleben?

0: Weiterleben, wenn der Partner stirbt. Das ist unser heutiges Thema hier in der Lebenshilfe. Wenn der Partner stirbt und dann auch noch ein Kind, ja. Also, das ist schlicht gesagt der Wahnsinn. Wir wollen heute darlegen, wie man einen solchen Wahnsinn überleben kann. Und wir sprechen darüber mit jemandem, der das alles selbst erlebt hat. Josef Epp ist Religionspädagoge, Autor und Seelsorger. Sein neuestes Buch heißt »Wenn alles anders kommt, zwischen Erschütterung und Neuorientierung, was mich durch Krisenzeiten trägt«. Und er schreibt eben nicht nur theoretisch, sondern aus eigener Leiterfahrung und erzählt heute darüber in der Lebenshilfe. Josef Epp ist uns aus Bad Grönenbach im bayerischen Unterallgäu zugeschaltet. Grüß Gott, Herr Epp.
1: Guten Morgen, Herr Klose. Guten Morgen, liebe Zuhörerinnen und Zuhörer.
0: Herr Epp, vielen Dank, dass wir diese Sendung machen dürfen und dass Sie uns auch persönlich erzählen werden. In Ihrem Buch, da geht es mehr um Krisen, da geht es mehr natürlich auch um diese Situation, über die wir heute sprechen, aber da geht es auch allgemein um diese Beschäftigung, wie kann man durch solche Sachen durchfinden. Sich auf jeden Fall lesenswert. Ein kurzer Ausschnitt ist eben dann in dem Buch auch Ihre konkrete Geschichte mit Ihrer Frau und Ihrer Tochter Johanna. Und darüber wollen wir jetzt sprechen. Sie waren mit Ihrer Frau Brigitte 11 Jahre verheiratet. Ihre Kinder, 2 Töchter, ein Sohn, waren zu diesem Zeitpunkt 6, 4 und 2 Jahre alt. Und dann stirbt Ihre Frau. Bitte, Herr Epp, schildern Sie uns, wie geht es einem in einer solchen, ja, ich sag's, das ist eine Katastrophe. Ja, wie ist es Ihnen in dieser Katastrophe gegangen?
1: Ja, jede dieser Situationen hat natürlich ihre ganz individuelle Prägung. Für uns war es so, dass diese Katastrophe nicht völlig unvorbereitet kam. Meine Frau war sehr schwer herzkrank, eine nicht mehr behandelbare Herzmuskelerkrankung. Und damit war deutlich, dass eine Transplantation die einzige Möglichkeit ist, ihr Leben zu retten. Sie wurde transplantiert und ist nach 3 Monaten an massiven Abstoßungsreaktionen verstorben. Das heißt natürlich, wir mussten uns, und da haben uns auch die behandelnden Ärzte dazu aufgefordert, mit der Situation auseinandersetzen. Diese ganze Situation kann auch aussichtslos enden und schiefgehen. Und das ist jetzt nochmal in meinem Fall eine andere Ausgangsposition, als wenn so ein Verlust einen völlig unvorbereitet und unvermittelt trifft. Aber der Augenblick, wo das Unsagbare geschieht, das haben Sie mit dem Wort Katastrophe natürlich sehr treffend ausgedrückt, der ist immer einzigartig und der stellt immer alles auf den Kopf und bringt immer eine Gefühlslage, die man sich nie vorwegnehmen kann, auf die man sich auch nicht vorbereiten kann, dass man sagt, was tue ich dann, wenn das so eintritt, sondern das ist eine ganz einzigartige Situation. Und ich war dienstlich unterwegs und bekam einen Anruf, ich soll dringend mit dem Herzzentrum in Berlin in Kontakt treten, erreichte dann dort den leitenden Arzt der Transplantationsstation, der mir sofort sagte, es sieht nicht gut aus, Sie sollten kommen. Ich hatte einen Infekt und das ist ja bei Transplantationspatienten ein No-Go. Und als er dann sagte, Sie dürfen auf jeden Fall zu Ihrer Frau, war mir klar, wie dramatisch der Zustand sein muss. Und bis ich dann nach Berlin kam, ich brauchte erst einen Flug, war meine Frau bereits eine halbe Stunde verstorben. Also ich konnte auch nicht mehr unmittelbar Abschied nehmen, wobei meine Frau schon seit dem Mittag wohl im tiefen Koma war. Ich kam abends an. Ja, und dann betritt man so einen Raum zum Abschied nehmen, diese Intensivstation im Herzzentrum Berlin. Und da zieht es einem natürlich den Boden unter den Füßen, da wankt alles. Und es gehen die wirrsten Gedanken durch den Kopf. Aber so viel jetzt noch einstweilen, was dann ganz, ganz wichtig war, dann ging die Türe auf. Und die evangelische Seelsorgerin, die meine Frau in all den Wochen sehr persönlich und sehr einfühlsam begleitet hatte, betrat den Raum und wartete dann vor dem Raum, weil ich noch alleine Abschied nehmen wollte. Und dann war eine erste Nähe, ein erstes Geleit gegeben. Und da erinnere ich mich jetzt im Nachhinein, das war dann etwas sehr Wichtiges, dass jemand da war, der sich meiner Situation annahm.
0: Sie sagten, man ist ein bisschen vorbereitet, wenn der Partner ja schon gesundheitlich zu kämpfen hat. Das ist der Unterschied, wenn, sagen wir, durch einen Verkehrsunfall jemanden ganz plötzlich weg ist, man ist völlig unvorbereitet. Und doch ist es ja so, man irgendwo, vielleicht weiß man, dass es so sein könnte, aber man rechnet doch, man hofft ja immer auf das Gute und dass alles noch ins Lot kommt und dass man was tun kann und man, ja, also das ist, glaube ich, dann die Situation, wenn es dann tatsächlich soweit ist, ist dann wirklich natürlich auch genauso schlimm, auch wenn Sie schon ein bisschen vorbereitet sind. Und Herr Epp, dann kommen Sie 30 Minuten zu spät. Haben Sie da nicht gehadert?
1: Ich habe da schon gehadert. Dieser Flug hatte Verspätung, das war Februar, es waren nicht einfache Witterungsverhältnisse und darum kam der Flieger zu spät von einem anderen Ort und ich war natürlich so ein Stück erschüttert und verzweifelt, dass ich noch nicht dabei sein konnte. Aber da war zum Beispiel diese Seelsorgerin dann eine große Hilfe, die sagte, ihre Frau ist heute Mittag bei einer Biopsie ins Koma gefallen. Das war ein langer Herzstillstand, sicher mit einem großen Sauerstoffmangel. Ihre Frau war seit dem Nachmittag hirntot. Und das, was eine Person dann über diese biologischen Funktionen hinaus ausmacht, sie sagt, ihre Frau war ganz sicher, hat gespürt, dass sie kommen und dass sie auf dem Weg sind. Und diese Nähe ist dann nicht mehr an den konkreten Ort und die konkrete Stunde gebunden. Und das hat mir dann ein Stück weit geholfen. Und es ist natürlich dann auch so, man muss solche schicksalshaften Momente dann hinnehmen und sich nicht in die Dinge verbohren, die sich nicht mehr ändern lassen. Es war so, es war nicht mein Versagen. Es war aus den Umständen heraus nicht anders möglich und dann muss man es auch so gut sein lassen und vielleicht hat es so sein sollen. Ich habe ja in meiner Tätigkeit dann als Klinikseelsorger auch oft in solchen Situationen erlebt, es gibt Menschen, die warten, bis jemand da ist, bevor sie gehen können, aber es gibt auch Menschen, die warten auf den Augenblick, wo sie allein sind, dass sie gehen können. Und wir stehen da vor einem Geheimnis und sollten es nicht durch unser unbedingtes Handeln beeinflussen wollen.
0: Sie sind später selber Klinikseelsorger geworden. Zu diesem Zeitpunkt damals waren Sie es ja noch nicht, aber Sie waren sehr beeindruckt durch diese evangelische Seelsorgerin, die Ihre Frau begleitet hat.
1: Das war für mich eine der wundervollsten Begegnungen in dieser schwierigen Zeit. Die Frau Pfarrerin Kröger, die leider auch vor einigen Jahren verstorben ist, eine Frau mit einer ganz eigenen Lebensgeschichte, die auf Umwegen zum Glauben gefunden hat und ihre ganz eigene Art und Weise hatte, auch mit Patienten zu arbeiten. Und ich war zu Dreharbeiten für die Lebenslinien im Bayerischen Fernsehen letztes Jahr nochmal im Herzzentrum in Berlin und habe dann auf der Station der Transplantationen auch gehört, wie da das Gedächtnis, die Erinnerung an die Frau Kröger immer noch sehr lebendig ist und die Schwestern von ihr erzählen. Und diese unmittelbare Nähe und dieses sich einlassen auf Menschen hat mich sehr inspiriert und wir waren auch bis zu ihrem Tod eigentlich freundschaftlich verbunden und immer wieder in regelmäßigen Kontakt. Das hat mich sehr begleitet.
0: Also wer das anschauen möchte, Bayerische Rundfunk Lebenslinien Interview mit Herrn Epp, wo da nochmal die ganze Situation vertieft auch aufgefangen wurde. Oder auch am 7. Februar haben wir schon mal eine Sendung gemacht über diese Krisenbewältigung und da haben Sie das auch auf viele Art vertieft. Und heute wollen wir eben nochmal speziell auf diesen Fokus gucken, wie es Ihnen persönlich gegangen ist in dieser Zeit, in diesen Jahren. Und Herr Epp, jetzt ist natürlich so, Sie haben vorher gesagt, ja, da wurde eine Biopsie gemacht und dabei ist sie ins Koma gefallen. Ich denke, da ist es doch auch ganz normal, dass man da überlegt, Mensch, wer ist denn eigentlich schuld dran? Hat da jemand versagt? Hat da jemand irgendwie gepfuscht? Also das, ich will da niemandem was unterstellen, aber das wäre doch eine natürliche Reaktion, weil man mit so einer Heftigkeit einer Situation ja nicht kaum umgehen kann. Das ist, habe ich schon bei vielen Leuten erlebt, man sucht einen Schuldigen, man braucht einen Schuldigen. Wie sehen Sie das?
1: Das habe ich in dieser Situation überhaupt nicht erlebt. Ich habe die Ärzte und das Pflegepersonal am Herzzentrum Berlin vom ersten Tag an als hoch engagiert, empathisch und auf höchstem wissenschaftlichen Stand arbeitend erlebt. Und die problematischen Abstoßungsreaktionen meiner Frau haben sich bereits über mehrere Wochen abgezeichnet. Und auch der Kampf dagegen mit allen möglichen Mitteln, einschließlich Rat holen in ausländischen Kliniken, die viel Erfahrung haben in speziellen Fällen. Also da wurde das gesamte Instrumentarium der Möglichkeiten wirklich genutzt. Und diese Biopsie fand statt, weil wieder eine heftige und schwierige Abstoßungsreaktion gegen das neue Organ sich ereignet hat. Und die Ärzte sagten, wir müssen schauen, wie verändert sich das Gewebe des Herzens, wie ist da der immunologische Stand der Abwehrreaktion. Und während dieses Eingriffes, der nicht problematisch ist und der vom Medizinischen keine großen Risiken birgt, ist zum Herzstillstand gekommen. Die Biopsieergebnisse haben dann auch gezeigt, dass praktisch keine selbstgebildeten Zellen mehr vorhanden waren, diese T-Zellen, die diese Abstoßungsreaktion körpereigen hätten bewältigen können. Also dass alle Maßnahmen medikamentös das zu beeinflussen eigentlich am Ende waren. Die Biopsie hat im Grunde genommen das Ergebnis gebracht, wir sind am Ende unserer Möglichkeiten angekommen. Und dass sich das dann so schnell und so tragisch zugespitzt hat, war eine Verkettung der Ereignisse. Da habe ich keinen Anlass gesehen, irgendeine Schuldfrage zu stellen, sondern die Verantwortung lag natürlich bei uns, weil wir dieser Transplantation als letzte Chance zugestimmt hatten und damit auch den Risiken, die damit einhergehen.
0: Also Sie haben da schon recht gut drüber nachgedacht und also diese Schuldfrage dann gar nicht so gestellt. Ich hätte es aber noch angefügt, ist denn, haben Sie nicht auch mal überlegt, Mensch, ja, Sie sind ja selber Religionspädagoge und der liebe Gott, wie lässt er sowas zu? Ist vielleicht Gott sogar daran schuld, dass meine Frau so leiden musste und dann auch gestorben ist?
1: Das wäre ein verständlicher Vorgang in der eigenen Spiritualität und das war sicher auch andeutungsweise da, diese Frage nach dem Warum. Ich finde keine Erklärung, wo liegt die Bedeutung des Ganzen, aber ich habe mich natürlich auch bis zu diesem Punkt, meine Frau war ebenfalls Theologin, wir haben uns da auch viel unterhalten. Ich habe mich da auch bis zu diesem Punkt schon sehr viel auseinandergesetzt und von meinem Gottesbild mich so ein Stück weit entwickelt, dass ich Gott nicht als die primäre Ursache aller Vorgänge sehe. Also der bestimmt nun, ob ein Herz angenommen wird oder nicht. Der schickt nun so eine Erkrankung oder nicht, sondern das ist in einem viel größeren, komplexeren, für mich undurchschaubaren Zusammenhang. Und für mich war schon immer sehr, sehr wichtig, über all das von mir nicht Verstandene und über all das, wo ich auch meine Fragen stelle, warum ich und warum in der Situation, geht es um ein tiefes Grundvertrauen und doch dahinter kann sich ein Sinn verbergen. Und dahinter ist jemand, der es gut mit uns allen meint, sonst wäre das ganze Glaubenszeugnis, das uns in den Evangelien überliefert ist, bedeutungslos.
0: Ein Gott, der es gut mit uns meint, trotz so einer Situation, ja, ist das dann, da muss die Überzeugung schon tief sein, dass man nicht sich sagt, das ist jetzt

0: verstehen können und nicht verstehen wollen und aufbäumen. Und wenn ich in der Bibel die Psalmen lese, in ihrer Vielfalt, dann stelle ich natürlich, oder die Klagelieder, dann stelle ich natürlich fest, das ist ein ganz urmenschliches Verhalten, eine Reaktion auf das Unbegreifliche im eigenen Leben, dass man nach Ursachen, nach Verantwortlichkeiten sucht oder auch dem, dem man vertraut und auf dem man gebaut hat, mit bitteren Vorwürfen begegnet, weil jetzt mein Vertrauen und das, worauf ich vertraut habe, zutiefst erschüttert ist. Ich halte das für verständlich, für nachvollziehbar, und es ist wahrscheinlich auch Bestandteil so eines Prozesses, so eines Geschehens, dann aus so einer Situation irgendwann wieder herauszufinden.
1: Herr Epp, wie hat sich dann Ihr Gottesbild bzw. Ihre Beziehung zu Gott entwickelt, Ihr Gebetsleben? Hat sich das verändert durch die Situation?
0: Ja, das hat sich schon verändert, dass ich nicht der Bittende bin, der ganz genau weiß, worum er bittet und was er da so in den Mittelpunkt rückt. Es gibt im Evangelium diese Ermutigung Jesu zum Beten, wo er sagt, bittet und es wird euch gegeben, klopft an und es wird aufgetan. Und da habe ich einen tiefen Wandel erlebt, weil ich diese Stelle genau gelesen habe. Und er sagt nicht, bittet und ihr bekommt, worum ihr bittet, sondern bittet und es wird euch gegeben. Es geht, dieses Gebet geht nicht an mir vorbei und es bleibt nicht ungehört. Und es kommt eine Beziehung zustande, aber vielleicht in einer ganz anderen Ecke deines Lebens, durch eine völlig andere Tür als die, an die du klopfst. Also sei offen für die tausend Wege Gottes, für die unzähligen Wege Gottes, die er geht, um einen Zugang zu finden, um zu antworten. Und ich bin damit in meinem Gebetsleben ruhiger, wortloser auch geworden, hinhörender und einfach immer wieder diese Einübung, welche Tür willst du mir öffnen, wo kann ich etwas erahnen von dem, was in unserer Beziehung jetzt wichtig ist. Also ich glaube, mein Gebetsleben ist beziehungsorientierter geworden und es ist jetzt in Anführungszeichen absichtsloser geworden. Dieses Dein Wille geschehe ist ja nicht ein fatales mich ausliefern in eine Willkür hinein, sondern Dein Wille ist, dass das Leben gelingt, dass unser Leben in die Fülle findet. Das Evangelium vom letzten oder vorletzten Sonntag, ich will, dass sie das Leben haben und dass sie es in Fülle haben. Und dieser Wille zeigt sich in meiner Lebensgeschichte vielleicht an einer Stelle, in einer Situation, die ich jetzt noch gar nicht erfasse und begreife.
1: Ist Ihr Gebetsleben auch schweigsamer geworden?
0: Ja. Ich spüre oft, wie ich in der Stille, im Schweigen, mich in die Gegenwart Gottes zu stellen versuche. Das gelingt auf ganz unterschiedliche Weise, aber einfach zur Ruhe kommen und verinnerlichen, er ist da, Gott ist da und es muss nun zwischen uns keine Wortbotschaft ablaufen. Das ist ja ein bisschen so ein Vergleich, wenn ein besonders kostbarer und geliebter Mensch ganz nah ist und man erlebt diese Nähe, dann muss auch nicht unbedingt gesprochen werden und dann müssen auch nicht Botschaften ausgetauscht werden, sondern dann ist diese Nähe schon eine ganz intensive Botschaft. Und diese Nähe hat er uns ja zugesagt und uns von uns aus wieder annähern, ist oft auch ein Weg der Schweigsamkeit.
1: Sagt Josef Epp, er ist Religionspädagoge, Autor und Seelsorger. Mit ihm sprechen wir heute in der Lebenshilfe über die Situation, was ist, wenn der Partner stirbt, wie kann man da weiterleben? Und gleich wird Josef Epp uns erzählen, was ihm geholfen hat, durch diese Situation hindurchzukommen und wie er dann auch sein Leben umgestellt hat, nachdem seine Frau nicht mehr da war. Darüber gleich mehr.

0: 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Und heute in der Lebenshilfe geht es um das Thema Weiterleben, wenn der Partner stirbt. Mein Name ist Bodo Klose und ich bin im Gespräch mit Josef Epp. Er ist Religionspädagoge, Autor und Seelsorger und er hat das erlebt. Er hat erlebt, wie seine Frau gestorben ist und später auch noch, wie seine Tochter gestorben ist. Auch darauf kommen wir noch zu sprechen. Und ja, Josef Epp hat uns gerade erzählt, Sie haben uns erzählt, Herr Epp, dass Ihre Frau nach 11 Jahren Ehe gestorben ist. Damals war dieser Herzmuskel ja kaputt. Es wurde die Herztransplantation gemacht und 3 Monate später aber ist Ihre Frau leider verstorben. Herr Epp, Sie sind ja selber Seelsorger dann geworden. Hat der spätere Seelsorger damals auch einen Seelsorger gebraucht?
1: Ich glaube, viele Seelsorger, weil viele Menschen Seelsorger sein können. Ich habe manchmal zu Patienten nach einem Gespräch in der Klinik gesagt, jetzt waren Sie mein Seelsorger, weil etwas mitgeteilt wurde, weil mir etwas zuteil wurde, was mich aufgerichtet hat. Und natürlich brauchte ich viele Seelsorger. Ich habe von der evangelischen Seelsorgerin schon erzählt, die als erstes einfach eine unaufdringliche Nähe gezeigt hat, mich auch allein ließ in der Phase des Abschiednehmens, aber dann da war und mich wieder mitbegleitet hat in dieses Eintauchen in die furchtbare Realität. Und ich erinnere mich sehr gut, ich saß in Berlin, meine Frau war verstorben, die Familie lebt im Allgäu. Jetzt kommt ja unglaublich viel auf mich zu, allein organisatorisch. Wie mache ich denn das alles? Und da ist dann so Panik im Kopf und natürlich alles durcheinander, ungeordnet. Und da hat mir diese Seelsorgerin dann ja sehr praktisch geholfen. Und zwar hat sie gesagt, ich empfehle Ihnen, rufen Sie ein Bestattungsinstitut aus Ihrer Heimat an. Das ist besser, wenn die dann, wenn sie ankommen, sich dort auskennen. Regeln Sie das morgen und dann fliegen Sie bitte nach Hause zu Ihrer Familie. Das hier übernehme alles ich. Ich kümmere mich um die wichtigen formalen Vorgänge. Sie gehören jetzt zu Ihrer Familie. Und ich erinnere mich noch genau, wie sie mich am nächsten Tag, nachdem ich das mit dem Bestattungsinstitut telefonisch geregelt hatte, an den Flughafen brachte und verabschiedete, war ich unendlich dankbar, dass mir jemand klar gesagt hatte, was mir und der Familie jetzt gut tut. Und so tauchen dann viele Menschen auf. Also es war jetzt nicht so sehr die professionelle Seelsorge, wobei ich da das Professionelle schon immer in Anführungszeichen stellen möchte, weil in den äußersten kritischen Situationen des Lebens kommt Professionalität ja auch an ihre Grenzen. Das war weniger diese professionelle Seelsorge, sondern Menschen, die meine Seelennot wahrgenommen, angenommen und damit auch ein Stück weit begleitet haben. Und natürlich braucht man das in solchen Situationen und ist der Einzelkämpfer und der nur auf sich gestellte Mensch sitzt einen ganz großen Trugschluss auf, wenn er meint, ich schaffe das schon und ich mache das ganz allein mit mir aus.
0: Also auch ganz praktische Hilfen, die einem da gegeben werden, dass man den Tipp bekommt, gehen wieder nach Hause, du hast 3 Kinder zu Hause und ich kümmere mich vor Ort um alles Notwendige. Ist natürlich eine sehr, sehr große Hilfe. Und jetzt kommen Sie, Herr Epp, nach Hause, Ihre Kinder, 4 und 2 Jahre alt, 2 Töchter, 1 Sohn, die älteste Tochter behindert. Ja, haben die das überhaupt gerafft, dass die Mutter gestorben ist?
1: Die haben das ein Stück weit, also die beiden Älteren vielleicht verstanden, aber nicht in seiner ganzen Tragweite aufgenommen. Ich muss da noch dazwischen erzählen, es gab da noch eine kleine Begebenheit. Als ich in München gelandet bin, haben mich 2 meiner engsten Freunde dort erwartet. Das war zu einer Zeit, als es noch wenig Internet gab. Das war damals in den Anfängen kein Smartphone. Die haben sich über Bildschirmtext informiert, wann kommen Flüge aus Berlin. Die wussten, ich komme heute zurück. Und sind dann auf gut Glück nach München gekommen, haben mich dort erwartet und wir haben so eine halbe, dreiviertel Stunde gemeinsam in einem Café geweint, beraten, unsere Situation besprochen. Sie haben mir auch angeboten, mich nach Hause zu fahren. Ich hatte aber mein Auto am Flughafen, fühlte mich auch in der Lage, das nun zu tun. Und es war so eine ganz wichtige Situation, nochmal enge, vertraute, es waren unsere Trauzeugen. Menschen, die unsere Lebensgeschichte kennen und annehmen, sind da. Ich bin nicht allein und das war eine enorme Wohltat, dieser Austausch. Ja, und dann fuhr ich heim, das sind so anderthalb Stunden hierher ins Allgäu. Ich wäre eigentlich die ganze Woche dienstlich unterwegs gewesen und fahre da am Dienstagabend in die Hofeinfahrt und die Kinder kommen heraus, stehen auf der Haustreppe glucksend und freudestrahlend, weil der Papa kommt schon viel früher, als sie gemeint haben. Es war meine Schwiegermutter gekommen, meine Mutter lebt in der Einliegerwohnung im Haus, also die beiden Omas, einschließlich einer Familienhelferin, haben sich um die Kinder gekümmert und die waren freudestrahlend auf der Haustreppe gestanden, die drei. Und das ist für mich ein Bild, das ich bis heute ganz deutlich vor mir habe, denn das war diese Botschaft, das ist jetzt deine Aufgabe. Die drei, auch in ihrer Lebensfreude, in ihrem Lachen, in ihrer Vitalität, in ihrem Leben wollen, das ist jetzt dir gestellt und es wurde ein ganz intensiver Abend, weil sie natürlich gespürt haben, dass sich etwas Tiefgehendes verändert hat und die Nähe gesucht haben. Und alle drei schlüpften an diesem Abend zunächst einmal in mein Bett und suchten die Nähe, das Kuscheln. Und das war eine ganz wichtige Erfahrung zu wissen. Ich bin jetzt auch hier ganz, ganz wichtig für das Glück dieser drei Geschöpfe.
0: Wie kann man jemanden in seiner Fröhlichkeit auffangen, mittragen, wenn man selber im Herzen, in der Seele gar nicht fröhlich ist?
1: Das kann man mittragen, weil es keine aufgesetzte Fröhlichkeit und kein fassadenhafter Optimismus ist, wie in mancher, das wird schon wieder und das Leben geht weiter, diese Sprüche, die man dann in so Situationen erfährt, sondern weil es eine tief in der Seele von seinem Kind sitzende Lebensbejahung ist. Das Leben ist so stark. Und das ist für mich so, das war der Funke, der übersprang, ja, das Leben bleibt stark. Es hat einen ganz tiefen Schlag erlitten und ist für meine Frau zu Ende gegangen, dieses Leben hier und mit uns. Aber da ist so viel Lebendigkeit tief in den Menschen verwurzelt. Das ist was ganz anderes als so eine zur Schau getragene Freude, die oberflächliche Lebensfreude, die man da manchmal begegnet. Und das hat mich schon auch angesteckt und das hat mich tief bewegt, weil sie ja trotzdem die Nähe gesucht haben. Und dieses Bewegtsein hat auch wieder eine Brücke gebaut, mich jetzt nicht in mir zu verschließen, sondern dieser Bedürftigkeit zu öffnen und daraus Kraft zu schöpfen.
0: Herr Epp, Sie haben schon gesagt, es gab natürlich noch die Oma, die da war und eine Familienhelferin. Haben Sie aber dann Ihr Leben auch irgendwie umgestellt auf die Situation?
1: Ich habe es im Laufe der Zeit radikal umgestellt. Ich war ja damals in der Ausbildung von Religionslehrern tätig im Bistum Augsburg. Die Diözese Augsburg reicht von Oberstdorf bis Dinkelsbühl, von Benedikt Beuern bis Lindau, also eine große Flächendiözese. Das heißt, ich war viel unterwegs, oft erst spät abends heim. Und ich habe dann nach einem Jahr diese Tätigkeit beendet und bin zunächst ganz in den Schuldienst gegangen. Da war ich natürlich in der Klinikseelsorge, um wohnortnah da zu sein. Ich habe die Tagesstruktur der Kinder selbst ein Stück mitgestaltet und so gestaltet, dass es für uns verträglich war. Die Einschulung meiner behinderten Tochter in einer Förderschule stand bevor. Da hat mir meine Frau noch alles an Informationen gegeben, was sie schon vorbereitet hatte. Ich musste vor Ort sein. Ich habe das Kochen intensiver betrieben, als ich es bis dahin konnte, um auch autonom mit meinen Kindern das Leben so zu gestalten, dass die Alltäglichkeiten uns verbinden, und musste natürlich vieles einfach umorganisieren. Wir hatten dann noch fast ein Jahr eine Familienhelferin, die uns zur Seite stand, und dann haben wir unseren Alltag ein Stück weit versucht so zu organisieren, dass es leistbar ist, und da haben natürlich viele mitgeholfen. Und wir mussten uns relativ schnell auf ein Leben ohne Mutter ausrichten, was dadurch ein bisschen erleichtert wurde, dass meine Frau sich auch, als sie noch zu Hause war, aufgrund ihrer Erkrankung schon mehr und mehr zurückgezogen hatte aus der Alltagsgestaltung. Aber sie war natürlich da, sie war präsent, sie war in ihrer Emotionalität da. Aber so von den Abläufen der Alltäglichkeiten mussten wir schon ein Stück das Leben ohne sie organisieren. Und das war uns dann auch ein bisschen eine Hilfe, dass wir da schon eingeübt waren.
0: Das Leben ohne sie, relativ schnell eingeübt. Wow. Also ich stelle mir das trotzdem sehr, sehr schwer vor. Und ja, für jeden, der das erleben muss oder schon hat müssen, ja, hoffen wir, dass diese Sendung auch wirklich Trost und auch Segen bringt, auch Hilfe bringt, wenn man jetzt auch so darüber spricht. Und das sind viele praktische Dinge, die Sie jetzt angesprochen haben, Herr Epp. Ich könnte mir auch vorstellen, dass in so einer Situation, ja, der Partner ist zwar nicht mehr da und er ist ja doch noch da. Also, dass man Flashbacks hat, man nimmt eine Tasse Kaffee in die Hand, vielleicht war es sogar die Tasse der Frau, die ihm da gerade irgendwie im Regal begegnet. Oder man hat einen Moment, wo man plötzlich so ein Flashback hat, da dreht sich um, war da nicht gerade meine Frau? Wie ist es Ihnen damit gegangen?
1: Also zunächst mal muss ich sagen, das ist sehr schwer. Natürlich ist es sehr schwer. Und diese äußeren Alltäglichkeiten, die sind eine kleine Hilfe, wieder eine Fassung, eine Form zu finden, um Alltag zu bewältigen. Aber dann gibt es natürlich diese tiefe Verlusterfahrung und dieser leere Platz und diese Flashbacks, wie Sie es aussprechen. Es steht heute noch eine Kaffeetasse mit Ihrem Namensaufdruck im Geschirrschrank, die ich regelmäßig verwende, und ich nehme diese Tasse nie in die Hand, ohne ein Gefühl, ohne einen Gedanken, ohne eine Verbundenheit. Wir haben später mal die baulichen Voraussetzungen bei uns verändert und das Haus renoviert, aber die Schränke, viele Küchenutensilien, viele Abläufe sind nach wie vor tief geprägt aus der Zeit der gemeinsamen Jahre. Und natürlich gibt es so Augenblicke bis hin, wo man meint, die Stimme zu hören oder ein Bild, das wieder eine Erinnerung wachruft, wo ganz stark ja diese Flashbacks sind. Die können natürlich in der ersten Zeit etwas triggern und auch so sind mit Krisenerfahrung verbunden. Da hat man natürlich seine emotionalen Abstürze auch wieder und so diese tiefe Not, die sich dann vor allem ausdrückt in der ersten Zeit. Man hat ja niemanden, mit dem man wichtige Dinge austauschen kann. Also gerade die Einschulphase meiner Tochter, die Schwierigkeiten der Kinder, die mittlere Tochter, die von einem sehr lebendigen, plauderfreudigen Kind auf einmal zu einem sehr schweigenden, stillen Kind wurde, wie mir die Kindergärtnerin mitgeteilt hat. Dieser Austausch, dieses abends dasitzen und ich muss diese Probleme jetzt schauen zu lösen und muss schauen, dass ich da alles für die Kinder tue, was jetzt für sie emotional wichtig ist. Das ist ein tiefer Verlust und ein tiefer Schmerz. Aber diese Flashbacks, dieses Erinnern, dieses lebendige Verbundensein wird auch so ein Stück Trostgeschichte. Und wir sind, es ist ein Riss in unserem Leben, aber dieser Riss hat uns nicht restlos voneinander genommen. Da ist eine Verbindung auf einer viel größeren Ebene da, auch getragen von der Hoffnung, dass du jetzt schon mit uns bist. Und bis heute, die Kinder sind erwachsen, die gehen ihre Wege und die haben ihre ganz eigenen Lebensgeschichten. Bis heute bin ich da manchmal so in der Zwiesprache mit meiner Frau. Was sagst du jetzt dazu? Was würdest du jetzt wohl sagen, wenn unmittelbar hier mit betroffen wärst und in diesen Gesprächen mit drin wärst, wo Kinder nach ihrem Weg suchen? Und daraus erwächst auch viel Verbundenheit, wo ich spüre, ganz viel Gemeinsames kann uns nicht genommen werden. Das war zwar weg, das war abgerissen, das war schmerzhaft, aber im Laufe der Zeit habe ich gespürt, das Entscheidende an Verbindung, das kann uns nicht genommen werden.
0: Herr Epp, was hat Ihnen in dieser Zeit am meisten geholfen, sage ich mal? Also Sie haben ja schon gesagt, Ihre Trauzeugen, die Freunde waren wichtig, auch die Seelsorgerin in der Klinik hat Ihnen zumindest gerade im ersten Moment auch sehr geholfen. Aber sagen wir mal so, insgesamt auch in der Tiefe betrachtet, was war die entscheidende Kraftquelle für Sie in dieser Situation?
1: Also das setzt sich natürlich schon erstmal fort von dem, was ich schon erzählt habe. Die entscheidende Kraftquelle sind sensible, nahe Menschen. Und ich machte in dieser Krise die Erfahrung, die viele Menschen in Krankheit und Krise und Verlust machen. Der Freundeskreis, die Beziehungsfelder sortieren sich neu. Manche rücken weiter weg. Bestimmte Kontakte verlieren sich, neue entstehen, andere rücken näher, zeigen viel Sensibilität. Und ich hatte dann zum Beispiel nach einiger Zeit eine Kinderfrau, die drei Nachmittage kam, eine die zu einer großartigen Freundin für die drei Kinder, aber auch für mich wurde, wo viel ausgetauscht wurde, wo ich eine hohe Empathie für unsere Situation spürte, der sich die Kinder restlos anvertraut haben und die gerade für meine behinderte Tochter bis zu deren Tod eine ganz vertraute Freundin für sie auch war, die viel gemeinsam immer wieder gemacht haben. Also das und solche Menschen, die mich begleitet haben, mit denen ich mich austauschen konnte, auch der hier behandelnde Arzt meiner Frau, der zu einem echten Freund wurde, der dann später der Chefarzt der Klinik war, in der ich gearbeitet habe. Das sind so feste Ankerpunkte, die mir enorm geholfen haben. Dann hat mir natürlich auch geholfen, selber eine Lebenskultur zu entfalten, wo meine Ressourcen, meine Kräfte auch zur Geltung kommen, wo ich mir Gutes tue, wo ich nun nicht in der Trauer oder in der Pflichterfüllung mich erschöpfe, sondern mir die Omas dann auch wieder mal eine freie Woche ermöglichen, wo ich wegfahre, wo ich etwas für mich unternehme, wo ich neue Impulse erfahre, wo ich bestimmte Freizeitgestaltung für mich frei halte, die meine Ressourcen, meine Kräfte wieder auffällt. Und dazu gehört dann natürlich auch, ja, das, was wir vorhin angesprochen haben, auch ein Wandel von Gebetsleben, von Spiritualität, Raum und Zeit zu finden für meinen Zugang zu einer Antwort auf die Fragen, die das Leben an mich stellt. Und diese Fragen gehen ja tiefer. Die gehen an die Wurzeln, an das Fundament, an das Radikale im Leben. Stehe ich vor dem Abgrund oder stehe ich auf einem Fels? Gehe ich etwas entgegen, dem ich mich anvertrauen kann? Und diese inneren Überlegungen auf vielen Spaziergängen, ich bin immer so in einem Selbstgespräch, wenn ich unterwegs bin, spüre ich und wäge auch gerade so diese tiefen Fragen des Lebens ab und suche meine Antwort, versuche, das hat mich dann schon Stück für Stück auch weitergebracht, auch der Austausch darüber später dann in meiner Tätigkeit als Klinikseelsorger mit Menschen, wo ich gespürt habe, manche Dinge sprechen die Menschen an, manche Entwicklungen sind hilfreich, und andere können zum falschen Zeitpunkt genau das Gegenteil bewirken.
0: Und das beschreiben Sie auch noch ein bisschen näher in Ihrem Buch »Wenn alles anders kommt« zwischen Erschütterung und Neuorientierung, was mich durch Krisenzeiten trägt. In diesem Buch haben Sie auch andere Beispiele von anderen Leuten, die so eine Situation durchgelebt haben, auch andere Situationen, weil es in dem Buch wesentlich um die Bewältigung von Krisen geht. Und heute sprechen wir eben konkret über Ihre Situation, die Sie selber erfahren haben mit dem Tod Ihrer Frau und all dem, was damit verbunden ist, auch für Ihre Familie, für Ihre Kinder und für Ihre berufliche Situation, das wir gerade angesprochen haben. Herr Epp, was jetzt noch dazu kommt, ist in Ihrer Situation, Sie haben es dann mit Ihrer Familie, mit den drei Kindern ja neu auf die Beine gestellt. Und dann ist es aber doch so gekommen, nach 20 Jahren, ich habe es ja schon angekündigt, dass auch dann ein Kind von Ihnen gestorben ist. Johanna, die älteste Tochter, war behindert und ist dann mit 26 Jahren gestorben. Ist da wieder alles hochgekommen? War das wieder so wie damals oder war es anders? Wie war das für Sie?
1: Da waren manche Dinge vergleichbar, aber jeder Schicksalsschlag und jeder dieser Wege ist wieder ganz anders und ganz eigen. Die Johanna war ein Sorgenkind von Anfang an. Wir mussten schon in den ersten Wochen wirklich bangen, schafft sie es? Dann hat sie es gut geschafft. Sie wurde ein emotional tief lebendiges, aufgewecktes Kind, das mit vielen körperlichen Schwierigkeiten zu kämpfen hatte. Und das blieb ihr Leben so. Man konnte ihre Behinderung nie genau definieren. Es waren verschiedene Veränderungen, ein Minderwuchs, ein Herzfehler, eine Immunschwäche, später eine Epilepsie, die dazu kam. Also es war so eine Mehrfachbehinderung mit unklarem, also Dysmorphie-Syndrom hat man es genannt, auch körperlichen Veränderungen. Sie war voller Lebensfreude, aber es gab immer schon Krisen. Schon kurz nach dem Tod meiner Frau war sie mit einer schweren Lungenentzündung über Wochen in der Klinik, wo die Lunge war so einer ihrer Schwachpunkte, wo wir wirklich nur eine schwere Zeit hatten. 2007 hatte sie dann eine schwere Lungenblutung, wo sie 11 Tage im künstlichen Koma lag und wir tagelang um ihr Leben bangen mussten. Und so war in mir natürlich dieses Gefühl, aber auch dieses Bewusstsein, es ist möglich, dass ich dieses Kind loslassen muss, dass hier ein Abschied sich ereignet, dem ich nicht entgehen kann. Das hat sich schon irgendwo in mir festgemacht, gerade in dieser kritischen Zeit 2007, als ich nächtelang auf der Intensivstation an ihrem Bett saß und sie durch kalte Waschungen von einem entgleisten Fieber versuchte, so weit runterzubringen, dass die Lebensbedrohlichkeit geringer wurde, wo mir klar war, das kann geschehen. Aber auch da ist es wieder so, wenn es dann geschieht und es ist dann sehr plötzlich geschehen und sich diese Dramatik in den Alltag hinein ereignet, dann ist es wieder ganz anders und erschüttert. Aber es war wieder ein ganz, ganz eigenes Ereignis.
0: In der Lebenshilfesendung vom 7. Februar haben Sie da auch schon mal ganz kurz drüber gesprochen. Da haben Sie gesagt, wenn der Partner, ja, wenn die Frau stirbt, dann wird der Partner von der Seite weggerissen. Und wenn die Tochter stirbt, dann wird sie vom Herzen weggerissen. Können Sie das nochmal ein bisschen vertiefen, bitte?
1: Ich denke, es gibt keinen leichteren und keinen schwereren Verlust, sondern jeder Verlust hat seine Tiefe, seine Schwere und hinterlässt eine klaffende Wunde. Aber die Partnerin, mit meiner Frau habe ich mich auf Augenhöhe bewegt und wir haben auch gemeinsam die Situation durchgesprochen, was geschieht, wenn das, worauf wir nicht hoffen, aber was wir eben auch in Kauf nehmen müssen, wenn das geschieht. Und wir waren Weggefährten und wir haben uns ausgetauscht und auf Augenhöhe bewegt. Und da ist der Verlust auf einer anderen Ebene als die Johanna, die sich in ihrer Hilfsbedürftigkeit, auch in ihrer Eingeschränktheit, Leben zu bewältigen, ganz intensiv auf mich verlassen hat, die emotional sehr angreifbar war. Ihre große Stärke war ihre Empathie, ihre hohe Sensibilität. Sie hat dann später als Kinderpflegerin gearbeitet und mich haben immer wieder Eltern angesprochen, wie beglückt sie waren, weil die Johanna bestimmte emotionale Lagen ihrer Kinder ganz intuitiv erfassen konnte und darauf eingehen konnte. Aber zugleich war sie in dieser Emotionalität auch völlig schutzlos. Also die Johanna hat oft einfach geweint von Ereignissen, von Berichten, aus Mitleid, aus Situationen. Sie konnte sich da schlecht abgrenzen. Und darum war sie natürlich ganz und gar auf meine Fürsorge, auf mein Verständnis, auf unseren gemeinsamen Weg angewiesen und wurde da vielmehr aus der Emotionalität, dem Herzen weggerissen. Natürlich war die emotionale Bindung zu meiner Frau auch sehr stark, aber wir haben uns darüber, ich habe mich zum Beispiel mit der Johanna nie austauschen können über die Möglichkeit ihres Todes, aber sehr wohl mit meiner Frau.
0: Und Sie haben dann auch gesagt, es war dann auch die Frage, ja, wer stirbt denn zuerst? Und für Sie war es stimmig, dass Sie nicht vor Ihrer Tochter gestorben sind, die Sie dringend gebraucht hat, sondern die Tochter ist zuerst gestorben. Und das, also wer das genauer nachhören möchte, am 7. Februar die Lebenshilfe zu dem Thema, wenn alles anders kommt. Ich begrüße eine Hörerin aus Bayern. Wir haben unser Thema bei der Lebenshilfe hier bei Radio Horeb, Weiterleben, wenn der Partner stirbt. Ich grüße Sie.
2: Grüß Gott.
0: Haben Sie eine Frage oder eine Anmerkung zu dem, was wir gerade besprochen haben?
2: Ja, ich habe eine Frage. Ich habe im Januar meinen Mann verloren und ich konnte, weil ich es jetzt gerade gehört habe im Beitrag mit meinem Mann, er war zwar 5 Monate sehr, sehr schwer krank und ich bin jeden Weg mit ihm gegangen, aber wir konnten uns über den Tod, über das Sterben nicht austauschen. Und jetzt habe ich halt das Problem, dass vorher war ich immer neben ihm und bin jeden Schritt mit ihm gegangen. Und jetzt kann mir auch momentan mein Glaube nicht helfen, weil ich jetzt eben so mir gar nicht vorstellen kann, wo er jetzt ist und wie es jetzt geht.
1: Ja, ich denke, was jetzt zunächst ganz wichtig ist, dass Sie bei dieser schweren Erkrankung dann mit ihrem Mann sich darüber nicht austauschen konnten, das ist ja nichts Schlimmes und nichts unausweichlich Bleibendes. Der Austausch mit meiner Frau hatte einen ganz anderen Vorlauf, weil es ja Monate gab, wo keine akute Gefährdung da war, aber klar war, da zeichnet sich etwas ab, was auf uns zukommen kann. Aus der unmittelbaren Betroffenheit ist dieses Gespräch, das habe ich in der Klinikseelsorge auch oft gespürt, schwer möglich, denn da ist ja jemand oder beide Betroffene in einer Partnerschaft dann in einem Ausnahmezustand. Und ich denke, der Trost, der Weg wird sich langsam aufbauen aus Ihrer Erfahrung. Sie sind diese 5 Monate in aller Intensität mitgegangen. Und wenn Sie sagen, ich kann mir jetzt gar nicht vorstellen, wo er ist, dann hat das ja wahrscheinlich auch damit sehr viel zu tun. Sie wissen ja auch gar nicht, wo Sie jetzt stehen. Sie sind einen ganz intensiven Weg bis Januar, also das ist noch gar nicht lange her, mitgegangen. Und dann ist dieser Weg abgebrochen. Ihr Mann ist verstorben. Ja. Und jetzt salopp gesagt, Sie stehen im luftleeren Raum, im Regen, im Nichts. Und wissen ja selbst nicht, wo jetzt Ihr Platz im Leben, Ihr weitergehender Weg sein kann. Und ich denke, solche Zeiten der Orientierungslosigkeit, der Antwortenlosigkeit, des Nicht-Angekommenseins, die sind schmerzhaft, aber auch wichtig, dass wir uns wieder auf den Weg machen. Es gibt ein Buch von Papst Franziskus, Du bist wundervoll. Ich zitiere da das oft in der letzten Zeit, wo er so sagt, der Herr will, dass wir auf dem Weg sind, dass wir Suchende sind. Und es wäre tragisch, wenn wir meinen, wir wären angekommen. Und der Schlusssatz dieses Textes, den ich immer zitiere, glaube nie, du wärst angekommen. Mhm. Also dieses auf dem Weg sein, und jetzt sind sie eben so in einer orientierungslosen, auf der freien Strecke. Wie gesagt, sie stehen im luftleeren Raum, im Regen. Und daraus kann aber aus dieser Quelle, dass sie den Weg gemeinsam gegangen sind und ganz intensiv verbunden waren, auch für sie sich wieder eine Antwort ergeben. Da bin ich ganz zuversichtlich und fest davon überzeugt.
2: Mein Mann war ja vorher auch schon schwerer erkrankt. Nur dieses Mal war es halt völlig aussichtslos. Also das hat sich sehr, sehr schnell rauskristallisiert, dass die Ärzte alles, was sie tun, nur palliativ tun können. Das haben wir ziemlich in den ersten 14 Tagen schon erfahren. Und trotzdem war es natürlich ein schwerer Weg, weil mein Mann natürlich an alles, was man ihm an Behandlung angeboten hat, er natürlich immer die Hoffnung hatte, naja, vielleicht wird es ja doch anders. Er hat nie in seinem Leben von Wunder gesprochen. Nur in dieser Zeit der Erkrankung. Da hat er immer gehofft, es gibt ein Wunder.
1: Und niemand von uns kann vorhersagen, wie er in so einer Situation denkt und handelt. Und es gibt auch keine Regel, worüber sich dann zum Beispiel Partner austauschen oder nicht austauschen. Es gibt den Weg ins Schweigen, den Weg des sich gegenseitig schonen Wollens. Und es gibt den Weg des intensiven Austauschs. Und niemand von uns ist berechtigt zu werten, das ist der gute Weg und das ist der weniger gute Weg, sondern jeder Weg ist, wie er ist. Und für Sie richtet sich jetzt so diese Ausrichtung, wie kann mein Weg weitergehen, was stärkt mich da auch wieder, dass ich aus all dem Zurückliegenden dann wieder eine Bejahung meines Weges finden kann, in der mein Mann ja nicht weg ist. Sondern wo ich ihn mitnehme, aber jetzt in ganz veränderter Weise mitnehme.
0: Vielen Dank für Ihren Anruf und alles, alles, alles Gute für Sie. Und unsere nächste Hörerin ruft uns aus Tittnang an. Ich grüße Frau Glatter.
3: Ja, grüß Gott. Ich höre Ihre Sendung und möchte jetzt meinen Beitrag geben. Mein Mann ist vor 8 Jahren an einem Herzinfarkt innerhalb von einer halben Stunde verstorben. Wir haben uns noch getroffen an der Haustüre, sind wir auseinandergegangen und dann ist er verstorben. Das hat mir sehr zu schaffen gemacht. Wir haben die Woche vor noch unseren Hochzeitstag gefeiert, unseren 66. Hochzeitstag. Und ich habe zu meinem Mann gesagt, ja, bleib mir gesund, ich möchte nochmal die nächste Runde auch mit dir feiern. Und dann hat er gesagt, ja, mal sehen. Wir haben 19 Enkelkinder und 14 Urenkel. Und wir haben immer ein schönes gemeinsames erfülltes Leben gehabt. Gott verbunden, er war ein großer Marienverehrer und ich auch. Er ist 10-mal sind wir privat nach Lourdes gefahren, haben immer wieder Enkelkinder mitgenommen, haben am Haus eine kleine Lourdesgrotte errichtet und beim Haus Neubau ein Kreuz dazu. Und so haben wir auch in diesem Jahr eine Lourdesfahrt geplant gehabt mit einem Omnibus. Und nachher, als ich das gesagt habe, bleiben wir noch, ich möchte noch das mit dir feiern. Und er hat gesagt, jetzt machen wir mal erst unsere Lourdesfahrt und dann sehen wir wieder. Das war der Sonntag und am Dienstag ist der verunglückt. Dann war der Samstag sein Beerdigungstag, wo wir hätten nach Lourdes fahren sollen. Und da habe ich gedacht, wie wunderbar die Mutter Gottes. Der Tag soll sein Beerdigungstag sein. Es war sehr schwer für mich, aber ich kann es heute ganz gut ertragen. Im Gebet, im Rosenkranzgebet vor allem, das wir immer miteinander gemacht haben, das war sein Wunsch. Und einfach bin ich zu meinem Kreuznapf gelaufen und an die Grotte und habe gesagt, Jesus und Mutter Gottes, ich kann es allein nicht tragen. Ihr müsst mir helfen. Und ich habe die Hilfe gekriegt und die Kraft. Und dafür bin ich dankbar.
0: Frau Glatter, ganz herzlichen Dank für Ihr Zeugnis, das Sie uns mit uns geteilt haben. Vielen Dank, Herr Epp.
3: Was mich noch sehr beschäftigt hat, lange Jahre, ich war mit einer Bekannten in einem Kloster bei Franziskanerinnen zu einem Trauerseminar. Sie hat es von den Kindern gekriegt und die haben gesagt, ich brauche das nicht. Ich schaffe das einfach so mit dem Gebet. Und dann bin ich halt doch mitgegangen. Und wir haben in diesen 3 Tagen kein Gebet gehabt für die Verstorbenen und am Sonntag auch keinen Gottesdienst. Dann haben die Schwester, die das gemacht hat, die Franziskanerin, hat mit mir gesprochen und nachher hat sie mich gefragt, ja, wer ist denn gestorben? Und dann sage ich, ja, mein Mann. Und ich freue mich drauf. Und es ist so, wenn ich einmal sterbe, dann weiß ich, ich sehe ihn wieder. Und das freue ich mich. Und dann sagt sie, ach, da wäre ich mir jetzt nicht so sicher. Dann habe ich gesagt, Schwester, darauf vertraue ich. Dann habe ich gesagt, das glaube ich, dass wir uns wiedersehen. Dann sagt sie, ach, ob man das glauben kann, und ist weggelaufen. Und das hat mich sehr erschüttert.
0: Danke, ja, dass Sie das jetzt noch mit eingebracht haben.
1: Ich kann
0: jetzt
1: natürlich von außen nicht bewerten. Ich denke jetzt, das ist eine Reaktion, die man zum Beispiel von vielen Trauernden oder auch von vielen Menschen hören kann, weil es einfach unsere Vorstellung übersteigt. Ich denke, was bei Ihnen sehr wichtig ist, Sie haben auf mich jetzt das so vermittelt, da gibt es so viele kleine Bausteine, Ihre Familie, Ihre vielen Enkel, die lange gemeinsame Zeit, das gemeinsame Gebet, dann dieses Datum der geplanten Wallfahrt, an dem die Beerdigung ist, und Sie können diese Mosaiksteine für sich zu einem Bild zusammensetzen. Und das ist ein ganz großes Geschenk und dann kommt es für uns alle jetzt auch sehr authentisch rüber. Und dann gibt es eben Menschen, für die ergibt sich dieses Bild nicht. Die stehen mit ein paar Bruchsteinen ihres Lebens da und sagen, das Puzzle passt nicht zusammen. Das sind nur offene Fragen. Natürlich in einem Trauerseminar muss man auch diese Fragen und diesen Steinbruch der Gefühle mit Menschen natürlich mit aufnehmen und annehmen und keine schnellen Antworten für sie parat haben, weil sie es selber nicht geben können. Aber ich persönlich muss jetzt sagen, der Ausdruck der Hoffnung auf ein Wiedersehen, den bin ich nie bereit preiszugeben und den bekenne ich auch jedem, der mir begegnet, dass ich mir ganz, ganz sicher bin, wir werden uns in zwar ganz veränderter Form wiedersehen. Natürlich werden wir alle, jetzt sage ich sehr salopp, furchtbar dumm schauen, um wie viel anders es ist, als wir es uns vorgestellt haben. Aber das, was unser Leben geprägt hat und verbunden hat, das wird nicht verloren gehen und darum werden wir uns auch wiedersehen.
0: Und da ist es dann auch ganz wichtig, dass eben der Zuspruch da ist, auch so ein Seminar, Trauerseminar, wenn da gar kein Gebet ist und kein Gottesdienst, das ist natürlich aus meiner Sicht ein Riesenmanko. Sie haben es ja selber beschrieben, wie wichtig für Sie die Menschen waren, die Sie begleitet haben, aber wie wichtig auch für Sie die spirituelle Dimension war, Herr Epp, auch an Ihrem eigenen Beispiel gemerkt. Sie sind ja selber dann Klinikseelsorger geworden und haben das viele Jahre gemacht. Und von daher ist diese Dimension ja ganz, ganz wichtig.
1: Und da gibt es natürlich auch die wichtige Erfahrung, ich habe mit vielen Patienten gebetet, aber es war immer ein ganz sensibler Akt, dorthin zu kommen, ist es jetzt in dieser Situation angebracht oder nicht. Es gibt auch ein Gebet, das übergestülpt wird, wo ein Mensch vereinnahmt wird, wo ein Mensch noch eine Scheu hat. Und ich merkte, das ist zwar ein ganz großes Geschenk und wir haben ganz innige gemeinsame Gebete erlebt. Und auch Menschen, die haben mich dann nicht gehen lassen und gesagt, ohne Herr Epp, heute haben wir noch nicht gebetet. Aber das war für mich immer so ein heiliger Moment, das auch zu erspüren und auch anzunehmen. In dieser Erschütterung gibt es nun vielleicht auch eine Situation, wo ein Mensch ja nicht beten kann. Und dann halte ich im Moment der Stille oder sage auch zu, ich schließe das in mein Gebet ein und trage das mit vor Gott hin, wenn ein Mensch das selber nicht kann. Also das ist auch ein sehr sensibler Vorgang, aber ich habe natürlich erlebt, wie oft es auch eine ganz, ganz tiefe Kraftquelle ist.
0: Herr Epp, dann würde ich Sie gleich zum Abschluss der Sendung noch bitten, wenn Sie es gerade gesagt haben, wie Sie es gewohnt waren, auch mit Menschen zu beten, dann auch mit uns ein abschließendes Gebet zu sprechen. Vielleicht eines, was Sie in Ihrer Seelsorge auch immer wieder anwenden oder auch ein spontanes Gebet. Fände ich schön, wenn wir damit die Sendung abschließen könnten. 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Weiterleben, wenn der Partner stirbt. Das war unsere heutige Sendung mit Josef Epp. Er ist Seelsorger, er ist Autor, wenn der ist Religionspädagoge und er hat uns aus seinem Leben erzählt, von seiner Situation mit seiner Frau Brigitte, die gestorben ist, als seine drei Kinder noch klein waren. Seine Tochter Johanna ist dann gestorben mit 26 und darüber hat er uns heute erzählt. Herr Epp, herzlichen Dank dafür. Und nun darf ich Sie bitten, die Sendung noch mit einem Gebet abzuschließen.
1: Ich möchte mit zwei gesprochenen Liedrufen abschließen, die mir sehr wichtig wurden. Ich bin regelmäßig im Kloster Müstair in Graubünden bei den Benediktinerinnen zu Exerzitien im Haus. Und dort gibt es den Kehrvers in der abendlichen Komplett, die ich dann immer besuche, den die Schwestern immer singen. In deine Hände lege ich voll Vertrauen mein Leben. Du hast mich erlöst, du treuer Gott. In deine Hände lege ich voll Vertrauen mein Leben. Das ist für mich immer wieder eine Grundgeste, wo ich eben Menschen auch versuche, lassen wir einfach los und legen wir unser Vertrauen in seine Hände. Und der zweite Liedruf aus dem Gotteslob, ein sehr schöner Liedgesang: Meine Hoffnung und meine Freude, meine Stärke, mein Licht. Christus, meine Zuversicht, auf dich vertraue ich und fürcht mich nicht. Auf dich vertraue ich und fürcht mich nicht. So bitten wir, dass uns dieses Vertrauen und dieses Fallenlassen immer wieder gelingt und wir in ihm unsere Kraft schöpfen. Amen.
0: Amen. Ganz herzlichen Dank, Josef Epp. Und das nehmen wir sehr gerne mit. Und danke für diese Sendung. Weiterleben, wenn der Partner stirbt. Sie haben uns ganz viel Zuspruch gegeben, Hoffnung gegeben für so eine Situation. Und wir hoffen, dass auch Sie, die Sie uns jetzt zugehört haben, wirklich hier eine Lebenshilfe erfahren haben für Ihre aktuelle Situation oder auch schon vielleicht für eine Situation, die mal auf Sie zukommen mag. Möge es hoffentlich nicht passieren, aber das Leben ist so, dass der Tod zugehört. Und so haben wir auch dieses Thema bewusst hier in die Lebenshilfe mit hereingenommen. Weiterleben, wenn der Partner stirbt. Vielen Dank, dass Sie uns zugehört haben. Das war die Lebenshilfe mit Bodo Klose.
4: Ja, Sie hörten die Sendung Lebenshilfe hier bei Radio Horeb. 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In Kürze geht es hier bei Radio Horeb weiter mit den Weltnachrichten.

Nachrichten aus Kirche und Welt, direkt aus der aktuellen Redaktion von Radio Horeb, im Studio Karin Viera. Vatikan. Im Vatikan findet von heute bis Freitag ein Treffen zur weiteren Umsetzung der Weltsynode statt. So soll es künftig gemeinsame Leitungsberatungen auf mehreren Ebenen geben. An dem Treffen heute werden die Vorsitzenden der kontinentalen Bischofsräte sowie Patriarchen der katholischen Ostkirchen und Vertreter der Bischofskonferenzen aus den USA und Kanada teilnehmen. An einem Tag werde auch Papst Leo XIV. An den Beratungen teilnehmen. Bei dem Treffen sollen die nächsten Schritte zur Umsetzung der Synodenbeschlüsse auf kontinentaler Ebene festgelegt werden. Die Umsetzung selbst soll einschließlich einer Bewertung bis zum Frühjahr 2028 abgeschlossen sein. Jetzt am Freitag kommen zudem Kardinäle aus aller Welt zu Beratungen mit Papst Leo XIV. Zusammen. Wien. Der Spiegel-Bestseller-Autor Tobias Haberl sieht in Europa eine tiefgreifende Verschiebung im Umgang mit Religion und Wahrheit. In einem Videointerview mit dem Leiter der Europäischen Rechtsabteilung von ADF International, Dr. Felix Böllmann, bezeichnet der Journalist der Süddeutschen Zeitung den Fall der finnischen Parlamentsabgeordneten Päivi Räsänen und ihrer Verurteilung aufgrund von religiösen Überzeugungen als Gipfelpunkt einer Entwicklung, die sich seit Jahren schleichend breit macht, nämlich die wachsende Intoleranz gegenüber religiösen Überzeugungen. ADF steht für Alliance Defending Freedom. Die internationale Menschenrechtsorganisation mit Sitz in Wien setzt sich insbesondere für Redefreiheit und Meinungsfreiheit ein. 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Bonn. Rund jeder vierte Erwachsene in Deutschland hält die Existenz von Teufel, Dämonen oder Besessenheit für sicher oder zumindest möglich. Das geht aus einer Umfrage des Instituts YouGov im Auftrag der katholischen Nachrichtenagentur KNA hervor. Auffällig ist, dass insbesondere jüngere Menschen häufiger an entsprechende Phänomene glauben als ältere. Mit zunehmendem Alter sinkt die Zustimmung deutlich. Für die repräsentative Umfrage wurden mehr als 2000 Erwachsene in Deutschland befragt. In eigener Sache. Die Gebetsstätte Medjugorje in Bosnien und Herzegowina begeht derzeit eine 9-tägige Gebetszeit für den Frieden in der Welt. Radio Horeb überträgt täglich um 22 Uhr den Rosenkranz live aus Medjugorje. Hintergrund ist der übermorgen bevorstehende 45. Jahrestag der ersten Marienerscheinungen im Jahr 1981, die nach Angaben vor Ort bis heute täglich stattfinden sollen. Der Wallfahrtsort zieht jedes Jahr viele tausende Pilger aus aller Welt an und ist seit 2024 offiziell vom Vatikan anerkannt. Das waren Meldungen aus Kirche und Welt. 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

Liebe Hörer von Radio Horeb, herzlich willkommen zu unserer Sendereihe Erzählung. Mein Name ist Sebastian Moll und ich begrüße Sie heute zur 5. Folge meines im Benno Verlag erschienenen Krimis Bruder Franz und der Geist von Giggleswick. Der Mord an Direktorin Chadwick ist noch immer ungeklärt. Bruder Franz folgt einer neuen Spur und merkt zunehmend, dass hinter den Legenden von Giggleswick mehr steckt als bloßer Aberglaube. Ich wünsche Ihnen spannende Unterhaltung. Es liest auch heute wieder Frank

eigene Atmosphäre entwickelt. Freilich hatte sich Leonardo nicht um die geschichtliche Genauigkeit des Ereignisses geschert. Ihm ging es allein um die künstlerische Umsetzung und eben damit hatte er ein Denkmal für die Ewigkeit geschaffen. Der Vortrag des Abtes hingegen würde, so vermutete Franz, trotz seiner Gelehrsamkeit alsbald in Vergessenheit geraten. Seit Jahrhunderten stritten die Theologen bereits darüber, ob und wenn ja, wann und in welcher Form das Mahl Jesu mit seinen Jüngern stattgefunden habe, aber wirklich näher war man einer gesicherten Antwort nicht gekommen. Letzten Endes musste man den Evangelisten Glauben schenken und weiter kam die Theologie nicht. Am Abend stand keine gemeinsame Aktivität mehr auf dem Programm. Einige der Brüder zogen sich früh in ihre Zellen zurück, andere saßen noch gemütlich bei einem Bier zusammen. Franz aber sonderte sich dezent von der Gruppe ab. Er wollte noch einmal zur Kirche gehen. Es war ein ungewöhnlich kalter und nebliger Abend, aber er machte sich dennoch auf den Weg. Von der Polizei war vor Ort merkwürdigerweise nichts mehr zu sehen, nicht mal mehr eine Absperrung war vorhanden. Entweder nahm man es hier mit der Tatortsicherung nicht ganz so genau, oder die Polizei von Giggleswick erledigte ihre Arbeit mit erstaunlicher Effizienz, dachte Franz bei sich. Als er sich der Eingangstür näherte, glaubte er, diese einen Spalt weit offen stehen zu sehen. Doch noch bevor er das genauer untersuchen konnte, durchfuhr ihn ein gewaltiger Schock. Bach! Es war wieder diese verfluchte Fuge. Sie war wieder aus der Kirche zu hören. Das konnte doch nicht wahr sein. Franz drückte mit aller Kraft gegen die Tür, die sich tatsächlich öffnete, und betrat die Kirche. Er schaltete seine Taschenlampe an und richtete sie sofort auf die Orgel, der er sich zugleich näherte. Als er die Stufen zur Empore erklommen hatte, sah er etwas, was ihm den Atem stocken ließ. Es war Carlyle. Er lag leblos vor der Orgel. Franz war kein Freund des Fluchens, doch in dieser nahezu surrealen Situation platzte es nur so aus ihm heraus. Was zum Teufel geht hier vor? Nach dem ersten Schock beugte sich Franz zu Carlyle hinunter. Er hatte wenig Hoffnung, dass dieser noch am Leben war. Und sein Verdacht sollte sich bestätigen. Er verschloss dem Verstorbenen die Augen und sagte, »Gott möge sich deiner erbarmen.« Just in diesem Moment hörte die Musik auf zu spielen, als hätte der Geist der Kirche Respekt vor dieser Geste gehabt. Eines war jedenfalls klar. Die Musik wurde nicht von der Orgel erzeugt, sie kam von irgendwo anders her. Aber Franz hatte nicht die Muße, die Quelle der Musik ausfindig zu machen. Zu gut wusste er, dass er nicht mehr lange allein sein würde. So betrachtete er die vor ihm liegende Leiche. Eine Todesursache war auf den ersten Blick nicht zu erkennen, anders als bei der Schuldirektorin war keine offene Wunde sichtbar. Behutsam drehte Franz den Körper um, wobei ihm auffiel, dass dieser wirkte, als sei er erst vor kurzer Zeit gestorben. Allzu lange konnte es noch nicht her sein, dass Carlyle diese Welt verlassen hatte. Auch bei näherer Untersuchung war Franz nicht in der Lage, eine Wunde oder eine sonstige Todesursache ausfindig zu machen. Allerdings war das Gesicht des Toten grauenhaft verzerrt, fast so, als hätte ihn der Geist von Giggleswick zu Tode erschreckt. Franz hielt einen Moment inne. Er hatte sich dabei erwischt, wie er kurzfristig wirklich die Möglichkeit einer Geistererscheinung für möglich gehalten hatte. Aber warum verdrängte er diesen Gedanken eigentlich so vehement? Franz verstand sich selbst als Empiriker, nicht als Rationalisten. Er schloss Erklärungen nicht von vornherein aus, nur weil sie nicht in sein Weltbild passten. Das Weltbild muss sich der Erfahrung anpassen, nicht die Erfahrung dem Weltbild, hatte ihm einer seiner geschätzten Lehrer beigebracht. Andererseits lehrte die allgemeine Erfahrung, dass die Welt nach Naturgesetzen funktionierte, ohne übernatürliche Einwirkung.

Erfahrungen. Das Wirken eines Geistes zog er nur dann in Betracht, wenn es, zumindest scheinbar, keine naturwissenschaftliche Erklärung gab. Franz musste daran denken, wie Carlyle ihn an jenem Abend mit der Jungfrauengeburt zu provozieren versucht hatte. Auf den ersten Blick war dieses Argument tatsächlich nicht ganz von der Hand zu weisen, aber eben nur auf den ersten. Der Glaube an die Jungfrauengeburt war keine willkürliche Erklärung für etwas anderweitig Unverständliches, sondern ein Prüfstein des Glaubens an Gott. Gott griff unmittelbar in die materielle Welt ein, und wer ihm ein solches Eingreifen nicht zutraute, der leugnete damit das Wesen Gottes. Plötzlich hörte Franz mehrere Autos vor der Kirche. Er überlegte, ob er noch schnell verschwinden sollte, aber es gab keinen anderen Ausgang, und so würde er bestenfalls den Leuten direkt in die Arme laufen. Er sah sich nach einem geeigneten Versteck um, doch noch bevor er die eine oder andere Möglichkeit abwägen konnte, fand er sich schon von Scheinwerferlicht geblendet. Wie ein ängstliches Reh blieb er regungslos im Lichtkegel stehen, hielt sich aber zumindest die Hand vor die Augen. »Bleiben Sie, wo Sie sind«, hörte er eine forsche Stimme von unten, und wenn er sich nicht arg täuschte, war es die von Kommissar Haddock. Es dauerte nicht lange, bis sich Franz von der Richtigkeit seiner Vermutung überzeugen konnte, denn der Kommissar hastete in nur wenigen Sekunden die Stufen hinauf und stand nun vor ihm. »Sie«, stieß Haddock mit einer Mischung aus Zorn und Verwirrung aus. »Das glaube ich einfach nicht. Dieses Mal sind Sie endgültig zu weit gegangen. Bruder Franz, Sie sind verhaftet.«

Szene 10. Gehe in das Gefängnis. Begib dich direkt dorthin. Gehe nicht über los. Bei Monopoly gehört das Gefängnis fast unweigerlich zur Erfahrung des Spiels. Aber dass er mal in einem echten Gefängnis landen würde, das hätte Franz nicht gedacht. Und es war nicht mal eine dieser klassischen Zellen mit Gitterstäben. Bruder Franz war in einem winzigen Raum eingesperrt, in dem er plötzlich ein Gefühl von Klaustrophobie entwickelte. Kein Fenster, auch kein vergittertes, nur eine schmale Sichtluke, die allerdings verschlossen war. Zu Beginn fragte sich Franz besorgt, wie überhaupt Luft in diesen Raum gelangen könne. Immerhin die Wände waren in einem angenehm warmen Gelbton gehalten, nicht in diesem schrecklich sterilen Weiß. Überdies gab es eine Toilette und ein Waschbecken, sogar eine Zahnbürste und eine Flasche Wasser. Für die notwendigsten Körperfunktionen war also gesorgt. Wie oft hatte Franz Berichte von unschuldig inhaftierten Christen gelesen, vom Apostel Paulus bis zu den heutigen Gefangenen in diktatorischen Regimen. Doch so sehr er sich gewünscht hätte, er konnte sich mit ihnen nicht identifizieren. Er saß nicht wegen seines Glaubens in Haft. Er saß ja nicht einmal unschuldig in Haft. Freilich, mit dem Mord an Carlyle hatte er nichts zu tun, aber er hatte einen von der Polizei gesuchten Mann gedeckt und sich widerrechtlich Zugang zu einem Tatort verschafft. Der Inspektor hatte also im Grunde gar keine andere Wahl gehabt, als ihn zu verhaften. Vor allem aber plagte ihn die Scham, die er gegenüber seinen Mitbrüdern und seinem Abt empfand. Franz neigte dazu, sich einzureden, dass es ihn nicht schere, was andere über ihn dachten, aber er wusste nur zu gut, dass das nicht stimmte. Niemandem war es wirklich egal, was andere über ihn denken, und es sollte auch nicht so sein. Der Mensch war ein soziales Wesen, und die Beziehung zu seiner Umwelt war für jeden Menschen wichtig. Gewiss, man sollte niemals etwas Falsches tun, nur um damit anderen zu gefallen, und vor dieser Versuchung war Bruder Franz tatsächlich weitgehend gefeit. Dazu war er viel zu eigensinnig. Es störte Franz auch nicht, wenn Menschen ihn wegen seines Glaubens oder seines Lebensstils belächelten, aber innerhalb seines Ordens für einen Verbrecher gehalten zu werden, also für etwas gehalten zu werden, was er nicht war und partout nicht sein wollte, das war dann doch ein Ruf, den er nicht so ohne weiteres ertragen konnte. Diese Gedanken kreisten in seinem Kopf, während er immer müder wurde. Er hatte jedes Zeitgefühl verloren. Seine Uhr sowie sein Telefon hatte man ihm abgenommen. In Räumen wie diesen schien die Zeit regelrecht stillzustehen. Seine innere Uhr sagte ihm jedoch, dass sich der Tag seinem Ende zuneigte, und so legte Franz seinen Habit ab, putzte sich die Zähne und legte sich schließlich auf jene Pritsche, die wohl so eine Art Bett darstellen sollte. Franz konnte nicht genau sagen, ob und wie lange er geschlafen hatte, aber mit einem Mal öffnete sich die Tür. Inspektor Haddock trat ein, schloss die Tür hinter sich und setzte sich auf den Stuhl in der Ecke des Raums, während Franz sich in aller Schnelle anzog und auf dem Bett Platz nahm. »Sie erraten nie, mit wem ich gerade telefoniert habe«, eröffnete der Inspektor das Gespräch. »In diesem Fall verzichte ich lieber gleich auf das Raten«, erwiderte Franz. »Mit Ihrem guten Freund, Kommissar Kirchberg.« »Darauf wäre ich vermutlich auch mit 100 Rateversuchen nicht gekommen. Darf ich fragen, was Sie zu diesem Anruf bewogen hat?« »Ich wollte mir ein Bild von Ihnen machen und dazu die Meinung eines Kollegen einholen.« Franz hielt den Atem an. »Er war nicht gerade übermäßig gut, auf Sie zu sprechen«, fuhr Haddock fort. »Aber er hat mir versichert, dass Sie alles in allem in Ordnung sind und garantiert nichts mit diesem Mord zu tun haben.« Franz fiel nicht nur ein Stein vom Herzen, sondern eine ganze Gerölllawine. So überwältigt war er, dass er von seinem Bett aufstand, um dem Inspektor zu danken. Doch dieser blockte ab. »Moment, Moment. Glauben Sie ja nicht, dass ich Sie so einfach gehen lasse, nur weil irgendein Kollege im fernen Deutschland Ihnen einen guten Leumund ausstellt.
Vielleicht erklären Sie mir mal, was um alles in der Welt Sie in der Kirche zu suchen hatten. Franz zögerte einen Moment. Also gut, ich möchte ehrlich mit Ihnen sein. Ich habe Carlyle gestern getroffen. Jedenfalls glaube ich, dass es gestern war. Mein Zeitgefühl ist im Moment etwas durcheinander. Was meinen Sie damit? Sie haben ihn gestern getroffen. Der Mann war doch verschwunden. Verschwunden ist man nur für denjenigen, der nicht weiß, wo man sich aufhält. Und Sie wussten es natürlich. Darf man fragen, woher? Ich wusste es nicht. Ich hatte nur so eine Ahnung. Und anstatt Ihre Ahnung den Behörden mitzuteilen, haben Sie beschlossen, ihr auf eigene Faust nachzugehen. So könnte man sagen, ja. Haddock ließ den Kopf in seine Hände sinken und murmelte, »Wie hält Kommissar Kirchberg das nur mit Ihnen aus?« Da es sich offensichtlich um eine rhetorische Frage handelte, beschloss Franz nicht, darauf einzugehen. »Also schön«, fuhr der Inspektor fort, »dieser Fall nimmt langsam Ausmaße an, wie ich sie in meiner Laufbahn noch nie erlebt habe, und ich kann zu alledem nicht auch noch einen Mönch gebrauchen, der meint, Detektiv spielen zu müssen und mir ständig dazwischenfunkt. Wenn Sie mir versprechen, sich schnurstracks in Ihr Kloster zu begeben und dieses bis zu Ihrem Rückflug nicht zu verlassen, können Sie meinetwegen jetzt gehen.« Franz war für einen Moment sprachlos. Ein Empfinden, das er in letzter Zeit immer häufiger verspürte. Obwohl er wusste, dass ihn die folgende Frage möglicherweise Kopf und Kragen kosten würde, konnte er nicht widerstehen. »Ich dachte, Sie verlassen sich nicht einfach auf das Urteil eines deutschen Kollegen?« »Nein, aber ich verlasse mich auf das Urteil unseres Gerichtsmediziners, und der ließ mich wissen, dass Carlyle bereits seit dem frühen Nachmittag tot war, und nach Aussage Ihrer Mitbrüder sind Sie zu dieser Zeit im Konvent gewesen. Wenn Sie das wussten, warum dann diese ganze Scharade?« »Ich bin Ihnen keine Rechenschaft schuldig. Sagen wir einfach, ich wollte, dass Sie aus dieser Sache etwas lernen.« »Dann danke ich Ihnen für die Lektion, Herr Inspektor«, sagte Franz, ohne seinen Zorn in seiner Stimme hörbar zu machen. Er stand auf und reichte seinem Gegenüber die Hand. Dieser erhob sich ebenfalls und nahm die Geste an. Daraufhin öffnete er die Tür und ließ Bruder Franz den Vortritt. Dieser trat aus der Zelle heraus, und obwohl er vermutlich nur ein paar Stunden darin verbracht hatte, war es doch ein unglaubliches Gefühl von Freiheit, das ihn erfüllte, als er diesen deprimierenden Raum verließ. Vor der Zelle erwartete ihn allerdings noch eine Überraschung. Stewart, der füllige Assistent der Bürgermeisterin, erwartete ihn. Fragend drehte sich Franz nach Inspektor Haddock um. »Ach, das hatte ich fast vergessen zu erwähnen«, sagte Haddock. Die Bürgermeisterin war so freundlich, ihren Assistenten zu schicken, um sie nach Hause zu begleiten. »Wie nett«, erwiderte Franz, »aber ist das denn wirklich notwendig? Wir wollen doch nicht, dass sie sich versehentlich verlaufen und wieder über eine Leiche stolpern, oder?« meinte der Inspektor und klopfte Bruder Franz dabei auf den Rücken. »Und vergessen Sie Ihre Sachen nicht. Ich muss sagen, ich kann mich nicht erinnern, dass ein Verdächtiger jemals so wenig mit sich getragen hat.« Bei diesen Worten deutete er auf die kleine Kiste, in der sich Bruder Franz persönliches Hab und Gut befand. »Wir Mönche reisen mit leichtem Gepäck, Herr Inspektor«, entgegnete Franz und nahm seine Uhr, seine Schlüssel, sein Portemonnaie und sein Telefon an sich.

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Ein herzliches Grüß Gott aus München. Ich heiße Jürgen Jung und bin als Pfarrvikar in den beiden Innenstadtpfarreien St. Ludwig und St. Josef tätig. Als Seelsorger sind wir immer am Puls der Zeit, mitten unter den Menschen. Wir begleiten sie auf ihren Wegen mit all den Fragen und Herausforderungen. Und wir erleben dabei hautnah, was Menschen umtreibt, was ihnen Sorge bereitet, was sie Kraft kostet. Für mich ist es ein großes Geschenk, einfach da sein zu können, ein Stück mitzugehen, mit einem offenen Ohr und immer wieder auf den zeigend, der unser Leben mit seinem Segen begleitet. Genau deshalb freue ich mich auch, bei der Seelsorgesprechstunde mitwirken zu können, für Sie da zu sein, mit Ihnen zu beten und Sie im Namen Gottes zu segnen. Ich freue mich auf Sie. Sie erreichen die Seelsorgesprechstunde täglich zwischen 16 und 17 Uhr und mich jeden Sonntag. Die Telefonnummer lautet 08328 921 170. Alles Gute, Ihr Jürgen Jung.

Radio Horeb am Dienstagvormittag. In Kürze beten wir hier an dieser Stelle mit Ihnen die Sext, genauer gesagt um 11.45 Uhr.

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Herzliche Einladung zu Sixt, dem Mittagslob der Kirche. Wir beten aus dem grünen Stundenbuch. Wir befinden uns in der vierten Woche. Der Hymnus steht auf Seite 145 und die weiteren Texte stehen dann, finden Sie ab der Seite 617. Ja, und auch dem Internet können Sie diese Texte entnehmen, unter anderem unter www.stundenbuch.katholisch.de. Und mit uns betet heute Frau Annette Weichlein aus Wolfratshausen.

0: O Gott, komm mir zu Hilfe.
1: Herr, eile mir zu helfen.
0: Ehre sei dem Vater und dem Sohn und dem Heiligen Geist.
1: Wie im Anfang, so auch jetzt und alle Zeit und in Ewigkeit. Amen. Halleluja.
0: O Gott, du lenkst mit starker Hand den wechselvollen Lauf der Welt, machst, dass den Morgen mildes Licht den Mittag voller Glanz erhält.
1: Lösch aus die Glut der Leidenschaft und tilge allen Hass und Streit. Erhalte Geist und Leib gesund, schenk Frieden uns und Einigkeit.
0: Du Gott des Lichts, auf dessen Reich der helle Schein der Sonne weist, dich loben wir aus Herzensgrund, Gott Vater, Sohn und Heiliger Geist. Amen. Selig, wer deine Weisung kennt und danach handelt.
1: Selig, wer deine Weisung kennt und danach handelt.
0: Herr, du bist gerecht und deine Entscheide sind richtig.
1: Du hast deine Vorschriften erlassen in Gerechtigkeit und in großer Treue.
0: Der Eifer für dich verzehrt mich, denn meine Gegner vergessen deine Worte.
1: Deine Worte sind rein und lauter. Dein Knecht hat sie lieb.
0: Ich bin gering und verachtet, doch ich vergesse nie deine Befehle.
1: Deine Gerechtigkeit bleibt ewig Gerechtigkeit. Deine Weisung ist Wahrheit.
0: Mich trafen Not und Bedrängnis, doch deine Gebote machen mich froh.
1: Deine Vorschriften sind auf ewig gerecht. Gib mir Einsicht, damit ich lebe.
0: Ehre sei dem Vater und dem Sohn und dem Heiligen Geist.
1: Wie im Anfang, so auch jetzt und alle Zeit und in Ewigkeit. Amen.
0: Selig, wer deine Weisung kennt und danach handelt. Lass mein Gebet zu dir dringen, Herr, du Gott meines Heils.
1: Lass mein Gebet zu dir dringen, Herr, du Gott meines Heils.
0: Herr, du Gott meines Heils, zu dir schreie ich am Tag und bei Nacht.
1: Lass mein Gebet zu dir dringen, wende dein Ohr meinem Flehen zu.
0: Denn meine Seele ist gesättigt mit Leid, mein Leben ist dem Totenreich nahe.
1: Schon zähle ich zu denen, die hinabsinken ins Grab, bin wie ein Mann, dem alle Kraft genommen ist.
0: Ich bin zu den Toten hinweggerafft, wie Erschlagene, die im Grabe ruhen.
1: An sie denkst du nicht mehr, denn sie sind deiner Hand entzogen.
0: Du hast mich ins tiefste Grab gebracht, tief hinab in finstere Nacht.
1: Schwer lastet dein Grimm auf mir, all deine Wogen stürzen über mir zusammen.
0: Die Freunde hast du mir entfremdet, mich ihrem Abscheu ausgesetzt. Ich bin gefangen und kann nicht heraus.
1: Ehre sei dem Vater und dem Sohn und dem Heiligen Geist.
0: Wie im Anfang, so auch jetzt und alle Zeit und in Ewigkeit. Amen. Lass mein Gebet zu dir dringen, Herr, du Gott meines Heils. Herr, ich schreie zu dir. Warum verbirgst du vor mir dein Gesicht?
1: Herr, ich schreie zu dir. Warum verbirgst du vor mir dein Gesicht?
0: Mein Auge wird trübe vor Elend. Jeden Tag, Herr, rufe ich zu dir. Ich strecke nach dir meine Hände aus.
1: Wirst du an den Toten Wunder tun? Werden Schatten aufstehen, um dich zu preisen?
0: Erzählt man im Grab von deiner Huld, von deiner Treue im Totenreich?
1: Werden deine Wunder in der Finsternis bekannt, deine Gerechtigkeit im Land des Vergessens?
0: Herr, darum schreie ich zu dir. Früh am Morgen tritt mein Gebet vor dich hin.
1: Warum, o Herr, verwirfst du mich? Warum verbirgst du dein Gesicht vor mir?
0: Gebeugt bin ich und todkrank von früher Jugend an. Deine Schrecken lasten auf mir und ich bin zerquält.
1: Über mich fuhr die Glut deines Zornes dahin. Deine Schrecken vernichten mich.
0: Sie umfluten mich allzeit wie Wasser und dringen auf mich ein von allen Seiten.
1: Du hast mir die Freunde und Gefährten entfremdet. Mein Vertrauter ist nur noch die Finsternis.
0: Ehre sei dem Vater und dem Sohn und dem Heiligen Geist.
1: Wie im Anfang, so auch jetzt und alle Zeit und in Ewigkeit. Amen.
0: Herr, ich schreie zu dir. Warum verbirgst du vor mir dein Gesicht?
1: Sie hören die Kurzlesung aus dem Buch Deuteronomium. Dieses Gebot, auf das ich dich heute verpflichte, geht nicht über deine Kraft und ist nicht fern von dir. Nein, das Wort ist ganz nah bei dir. Es ist in deinem Mund und in deinem Herzen. Du kannst es halten.
0: Herr, dein Wort ist meinem Fuß eine Leuchte.
1: Ein Licht für meine Pfade.
0: Lasset uns beten. Gütiger Gott, als Petrus um die sechste Stunde betete, hast du ihn belehrt, dass das Heil allen Völkern zuteil werden soll. Bewirke durch deine Gnade, dass unser Tagewerk dir gefällt und dem Heilsplan deiner Liebe dient. Darum bitten wir durch Christus, unseren Herrn.
1: Amen.
0: Singet Lob und Preis.
1: Dank sei Gott dem Herrn. Und wie immer an dieser Stelle ein herzliches Dankeschön an Frau Annette Weichlein aus Wolfratshausen für das gemeinsame Gebet am Mittag. Danke, liebe Annette, und sei gesegnet.
0: Danke, vergelt's Gott, dass ich mitbeten durfte.
1: Ja, von Herzen gerne. Ja, und bleiben Sie auch weiterhin mit uns im Gebet verbunden. Wir beten in Kürze um 12 Uhr hier den Angelus. Heute betet mit uns Pfarrer Ewald Billhartz. Pfarrer Billhartz ist Wallfahrtspfarrer im Wallfahrtsort Maria Opferung in Schenkenberg im Bistum Freiburg. Und im Anschluss hören Sie einen Impuls zum Mittag und nehmen Sie auch den anschließenden Segen mit in den weiteren Tag hinein. In Kürze hier um 12 Uhr der Angelus bei Radio Horeb.

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Herzliche Einladung, mit uns den Angelus zu beten. Und dazu sind wir verbunden mit Pfarrer Bilharz aus dem Bistum Freiburg. Bilden Sie mit uns eine große Gebetsfamilie, denn darin liegt ein großer Segen.

0: Der Engel des Herrn brachte Maria die Botschaft.
1: Und sie empfing vom Heiligen Geist.
0: Gegrüßet seist du, Maria, voll der Gnade, der Herr ist mit dir. Du bist gebenedeit unter den Frauen, und gebenedeit ist die Frucht deines Leibes, Jesus.
1: Heilige Maria, Mutter Gottes, bitte für uns Sünder, jetzt und in der Stunde unseres Todes. Amen.
0: Maria sprach, siehe, ich bin die Magd des Herrn.
1: Mir geschehe nach deinem Wort.
0: Gegrüßet seist du, Maria, voll der Gnade, der Herr ist mit dir. Du bist gebenedeit unter den Frauen, und gebenedeit ist die Frucht deines Leibes, Jesus.
1: Heilige Maria, Mutter Gottes, bitte für uns Sünder, jetzt und in der Stunde unseres Todes. Amen.
0: Und das Wort ist Fleisch geworden
1: und hat unter uns gewohnt.
0: Gegrüßet seist du, Maria, voll der Gnade, der Herr ist mit dir. Du bist gebenedeit unter den Frauen, und gebenedeit ist die Frucht deines Leibes, Jesus.
1: Heilige Maria, Mutter Gottes, bitte für uns Sünder, jetzt und in der Stunde unseres Todes. Amen.
0: Bitte für uns, o heilige Gottesgebärerin,
1: dass wir würdig werden der Verheißungen Christi.
0: Lasset uns beten. Allmächtiger Gott, gieße deine Gnade in unsere Herzen ein. Durch die Botschaft des Engels haben wir die Menschwerdung Christi, deines Sohnes, erkannt. Lass uns durch sein Leiden und Kreuz zur Herrlichkeit der Auferstehung geführt werden, durch ihn, Christus, unseren Herrn.
1: Amen.
0: Herr, gib den Verstorbenen die ewige Ruhe.
1: Und das ewige Licht leuchte ihnen.
0: Herr, lass sie ruhen in Frieden.
1: Amen.
0: Beten wir in der Meinung des Heiligen Vaters. Vater unser im Himmel, geheiligt werde dein Name, dein Reich komme, dein Wille geschehe, wie im Himmel, so auf Erden.
1: Unser tägliches Brot gib uns heute und vergib uns unsere Schuld, wie auch wir vergeben unseren Schuldigern, und führe uns nicht in Versuchung, sondern erlöse uns von dem Bösen. Amen.
0: Gegrüßet seist du, Maria, voll der Gnade, der Herr ist mit dir. Du bist gebenedeit unter den Frauen, und gebenedeit ist die Frucht deines Leibes, Jesus.
1: Heilige Maria, Mutter Gottes, bitte für uns Sünder, jetzt und in der Stunde unseres Todes. Amen.
0: Ehre sei dem Vater und dem Sohn und dem Heiligen Geist.
1: Wie im Anfang, so auch jetzt und alle Zeit und in Ewigkeit. Amen.

0: Liebe Brüder und Schwestern im Glauben, wir stehen heute gleichsam am Vorabend des Festes der Geburt des heiligen Johannes des Täufers, des Vorläufers Jesu, des letzten Propheten des alten Bundes, wie wir ihn bezeichnen. Und ich glaube, es ist gut, dass wir vielleicht uns dessen wieder bewusst sind. Leider sind die Vigilien, die Vorbereitungszeit sozusagen auf die Feste, weitgehend belanglos geworden. Auch dieses heutige Fest oder das morgige Fest des heiligen Johannes kennt eine Vorabendfeier, die heilige Messe, zur Vigil. Allerdings ist sie schon so eingeebnet, dass sie fast zu einer Vorabendmesse degradiert wird. Vielleicht tut es uns gut, auch an der alten, überlieferten lateinischen Liturgie etwas abzuschauen. Denn die Vigilien haben schon allein äußerlich einen anderen Charakter. Das Violett des Messgewandes. Und gleichsam passt es heute bei der Geburt des heiligen Johannes des Täufers, die Vigil als Zeichen der Vorbereitung auf ein Fest zu sehen. Wie viele Leute bereiten sich heute auf ein Fest vor, sei es die Hochzeit oder die Taufe, mit etlichen Stunden und mit viel Zeit, natürlich auch mit Liebe. Aber es braucht Vorbereitung. Sagt uns nicht gerade das morgige Fest der Geburt des heiligen Johannes, bereite dich vor. Denn sein Wort heißt ja, bereitet den Weg des Herrn. Dafür ist er eigentlich berufen worden in seiner Zeit, um den Weg des Herrn zu bereiten und gleichsam auch das Volk vorzubereiten und bereit zu machen für die Ankunft des Herrn. Ist es nicht ein schönes Zeichen, auch heute ganz bewusst, vielleicht jetzt in der Hälfte des Tages, daran zu denken, ja, wie bereite ich mich vor auf die Ankunft des Herrn? Ein kleiner Advent mitten in der Sommerzeit an der Sonnenwende. Was hat das für ein Zeichen, dass gerade jetzt wieder die Nächte länger werden und der Tag abnimmt? Vielleicht ist es das Zeichen des Johannes, wo ich mich vorbereiten darf und muss. Er muss wachsen, ich aber muss kleiner werden. Könnte das nicht auch an diesem Tag ein Motto werden, dass wir uns wirklich vorbereiten? Vorbereiten jetzt nicht nur auf das morgige Fest, sondern grundsätzlich auf das Kommen des Herrn. Und für morgen dann natürlich ganz konkret, bereiten wir uns vor auf das Geburtsfest des heiligen Johannes, der uns zumindest in unserem Ablauf des Kalenders sagt, in einem halben Jahr ist wieder die Ankunft des Herrn an Weihnachten. Und was geschieht noch in der Vorbereitungszeit des heutigen Tages? Vielleicht können wir lernen von dem Vater des Johannes, dem Zacharias. Denn er hat die biologische Uhr gesehen. Da konnte nichts mehr passieren. Da konnte seine Frau nicht mehr fruchtbar werden. Und trotzdem, Gott greift ein, weil Zacharias im Tempel, als er dieses verkündet bekam vom Engel Gabriel, eigentlich zurückgewiesen oder zumindest gezweifelt hat, hat er die Sprache verloren. Er ist verstummt. Wäre es vielleicht auch an der Zeit, die Feste immer wieder gut vorzubereiten, indem wir still werden. Gerade in der Hektik heutiger Zeit, in den Stunden unseres hektischen Alltags. Vielleicht gelingt es dem einen oder anderen, gerade auch in diese Abendstunde hinein des heutigen Tages dann zu sagen, ich bereite mich vor. Mit wenigen Worten der Heiligen Schrift und mit Blick auf Johannes den Täufer. Bereitet den Weg des Herrn. Er muss wachsen. Ich muss kleiner werden. Und werden wir ganz still, damit wir letzten Endes das wirken lassen können, was Johannes in seinem Namen trägt. Gott ist uns gnädig. So heißt ja dieser Name übersetzt. Und das wünsche ich uns allen, gerade an diesem Tag von ganzem Herzen, damit wir morgen wirklich zum Fest gelangen können, zur Geburt des Vorläufers unseres Erlösers. In froher Erwartung auf den morgigen Tag möchte ich Ihnen einen Segen spenden. Unsere Hilfe ist im Namen des Herrn,
1: der Himmel und Erde erschaffen hat.
0: Auf die Fürsprache der seligen Jungfrau und Gottesmutter Maria, des heiligen Johannes des Täufers, der heiligen Elisabeth und Zacharias, segne und behüte euch und beschütze euch der dreifaltige Gott, der Vater und der Sohn und der Heilige Geist.
1: Amen.
0: Gelobt sei Jesus Christus.
1: In Ewigkeit. Amen. Sie hörten hier den Angelus, den Engel des Herrn, und dazu waren wir verbunden mit Pfarrer Ewald Billhartz. Vielen Dank, dass Sie sich die Zeit für unsere Hörer genommen haben. Danke auch für den Impuls, unseren Blick wieder mehr auf die Feste der Kirche und die Heiligen zu richten, damit wir uns richtig vorbereiten können, diese Festtage in Würde zu begehen. Und natürlich danke für den Segen. Bei uns geht es in Kürze um 12.15 Uhr weiter mit dem Streiflicht. An dieser Stelle darf ich mich verabschieden. Gottes Segen, sagt Ihnen Gabriele Lemmen-Feldges.

0: Das Streiflicht-Nachrichtenmagazin heute im Studio, für Sie Johannes Wiczorek. Eine Ankündigung sorgt derzeit für Unruhe in traditionellen Kreisen der katholischen Kirche. Die Pius-Bruderschaft plant für den 1. Juli eine Weihe neuer Bischöfe, notfalls auch ohne Genehmigung des Vatikans. Wir sprechen heute über dieses Thema mit dem zweiten Vorsitzenden des neuen Schülerkreises Josef Ratzinger, Papst Benedikt XVI., Pater Dr. Sven Konrad. Unser Redaktionsleiter Nikolaus Albert hat das Interview geführt und nachgefragt, warum diese Bischofsweihen so brisant sind.
1: Nun, die Erwählung, Berufung, Bestellung von Bischöfen greift massiv in die Struktur der Kirche selbst ein. Es hat sich bereits seit der Zeit der Kirchenväter die theologische Überzeugung herauskristallisiert, ubi episcopus, ibi ecclesia, also wo der Bischof, da ist auch die Kirche. Das hat damit zu tun, dass der Herr natürlich die Kirche mit einer ganz spezifischen Struktur gestiftet hat. Er hat die 12 Apostel erwählt als Stammväter des neuen Israel, also seiner Kirche. Und die Bischöfe sind eben die Nachfolger dieser Apostel. Das heißt, die Kirche ruht auf den Schultern der Apostel.

0: In dieselbe Falle wie heute viele innerkirchliche Diskussionen, wo stets die Machtfrage im Vordergrund steht. Letztlich geht es hier zwar um Leitung und damit natürlich auch um einen Bereich, der Vorgaben gibt. Früher hat man gesagt, die Regierungsgewalt, heute spricht man eher von Jurisdiktionsgewalt der Kirche. Aber das ist nicht im Sinne eines äußeren Machtverständnisses zu bewerten, sondern eben ganz genau so, wie Christus sich gedacht hat, dass diese, seine Kirche, funktionieren soll.
1: Jetzt gehen diese Konflikte ja nicht erst seit ein paar Monaten, also als diese Bischofsweihen angekündigt worden sind, sondern sogar schon seit einigen Jahrzehnten. Es hat in der Geschichte dieses Konfliktes auch schon Exkommunikation gegeben. Klären Sie uns kurz auf, was ist jetzt passiert? Welche Rolle spielt dabei auch das Zweite Vatikanum?
0: Nun, im Grunde genommen müssen wir tatsächlich in die Zeit unmittelbar nach dem Zweiten Vatikanischen Konzil zurückgehen, um den heutigen Konflikt verstehen zu können.
1: Also 1962 bis 1965 war das Vatikanum, das bedeutet...
0: Genau. Die unmittelbare Zeit danach war natürlich geprägt von der Umsetzung einerseits der Beschlüsse des Konzils in Reformfragen. Das betrifft dann zum Beispiel die Felder der Liturgiereform, aber auch zum Beispiel der Reform des Ordenslebens, aber auch der Umsetzung der Lehren, die das Zweite Vatikanische Konzil der Kirche vorgelegt hat. Und in beiden Bereichen gab es zunächst massive Probleme. Im Bereich der Liturgie, wie wir wissen, gab es große Skandale, unter denen sich zunächst einmal die neue Gestalt der Liturgie formierte. Im Bereich der Lehre hat der Heilige Stuhl in der damaligen Zeit zunächst einmal eine gewisse Zeit darauf verzichtet, Professoren zu maßregeln, die nicht mehr in Übereinstimmung mit dem Glauben der Kirche lehren. Das Ganze hatte zur Folge, dass die Kirche in weiten Teilen, zumindest im Westeuropa, den Eindruck eines großen Durcheinanders abgegeben hatte. Und in dieser Zeit großer Verwirrung haben einige Theologiestudenten sich an Erzbischof Lefebvre gewandt, der damals im Ruhestand zurückgezogen lebte. Und um eine längere Geschichte kurz zu machen, sie haben ihn dann dazu gebracht, dass er eine eigene Gemeinschaft gründete, eben die Priesterbruderschaft St. Pius X., die zunächst einmal ganz ordentlich kirchenrechtlich errichtet war. In den folgenden Jahren, also ungefähr zwischen 1970 und 1976, verschärften sich allerdings dann die Fronten. Einerseits wurde von einem Großteil, vor allen Dingen auch der französischen Bischöfe, das Werk Erzbischof Lefebvres abgelehnt. Er wurde ziemlich in die Isolation gedrängt. Er hat allerdings dann auch überreagiert. Es gibt eine berühmte Erklärung aus dem Jahr 1974, wo er sagt, ja, wir halten mit ganzem Herzen fest am ewigen Rom, aber wir weigern uns festzuhalten am Rom des Modernismus. Also bereits 1974 stellt er hier fest, dass offensichtlich nach seiner Meinung das heutige Rom nicht mehr in Übereinstimmung steht mit dem sogenannten Rom der Tradition. Nun, es gab dann in der Folge seitens des Heiligen Stuhls einige Bemühungen, Lefebvre wieder einzugliedern in das kirchliche Leben. Einige dieser Bemühungen waren eher misslungen. Eine Visitation in den 70er Jahren führte eher zu einer Verschärfung. Andere Bemühungen allerdings waren dann auch von einem zeitweiligen Erfolg geprägt, vor allen Dingen seit Karol Wojtyła, als Johannes Paul II. Papst wurde. Er hatte von Anfang an sich zum Ziel gesetzt, auch die Frage der Priesterbruderschaft St. Pius X. zu regularisieren, ihr einen Platz in der Kirche zu geben und dafür auch vor allen Dingen auf Kardinal Ratzinger vertraut, der Verhandlungen mit Erzbischof Lefebvre führte. Die hatten dann zum Ziel, ein Übereinkommen zu finden, das Gestalt annahm im Protokoll, im sogenannten Protokoll, einem Schriftstück vom 5. Mai 1988, in dem der Heilige Stuhl der Priesterbruderschaft St. Pius X. und den mit ihr verbundenen Werken zugestanden hatte, ihrem Charisma gemäß zu existieren, also mit der traditionellen Form der Liturgie, mit einigen traditionellen Formen der Disziplin. Andererseits wurde die Gemeinschaft in die Pflicht genommen, das Lehramt so zu akzeptieren, wie man es seinen verschiedenen Stufen gemäß auch akzeptieren muss. Erzbischof Lefebvre hat dieses Dokument unterzeichnet, genauso wie Kardinal Ratzinger.

0: Aber leider hat am folgenden Tag Erzbischof Lefebvre seine Unterschrift zurückgezogen und hat dann bald schon auch angekündigt, dass er selbst zur Weihe von 4 Bischöfen schreiten werde. Das ist dann geschehen am 30. Juni 1988. Und damit hatten sich diese 4 Bischöfe und Lefebvre selbst, wie auch ein südamerikanischer Bischof, der ihm assistierte, die Tatstrafe der Exkommunikation zugezogen. Diese Strafe wurde nicht eigens vom Heiligen Stuhl verhängt. Es wurde nur festgestellt, dass sie als Tatstrafe eingetreten ist. Zugleich hat der Heilige Stuhl diese Weihen auch als vom Charakter her schismatisch definiert, was eben die besondere Brisanz ausmacht, weil hier die Gefahr besteht, eine parallele Struktur aufzubauen im Sinne einer parallelen Kirche. In den Pontifikaten von Papst Benedikt XVI. Und auch von Papst Franziskus fanden verschiedene Lehrgespräche statt. Papst Benedikt XVI. Hatte dann auch in einer großzügigen Geste die Exkommunikationen, die 1988 automatisch durch die Tat der Weihe selbst eingetreten waren, aufzuheben. Damit war noch nicht eine vollständige Regularisierung der Gemeinschaft verbunden. Allerdings sollte doch der Weg in diese Richtung gehen. Nun, es gab verschiedene Lehrgespräche zwischen dem Heiligen Stuhl und Vertretern der Piusbruderschaft, aber im Endeffekt ist es nie mehr zu einer Übereinkunft gekommen, sodass die ganze Situation sich eigentlich im Letzten nur noch verschärft hat.
1: Sie hören das Interview des Tages hier bei Radio Horeb, am Mikrofon für Sie Nikolaus Albert. Ich bin im Gespräch mit Pater Dr. Sven Konrad von der Petrusbruderschaft. Wir sprechen über die angekündigten Weihen der Piusbruderschaft, die am 1. Juli stattfinden sollen. Pater Konrad, was genau ist denn das Problematische für die Piusbruderschaft am Zweiten Vatikanischen Konzil? Ist es die Liturgie?
0: Die Liturgie ist eigentlich nur ein Aspekt und für gewisse Teile der Piusbruderschaft noch nicht einmal der zentralste. Im Grunde genommen lässt es sich gut zeigen an einem Buch, das Erzbischof Lefebvre einmal veröffentlicht hat mit dem Titel »Sie haben ihn entthront«. Dahinter steckt die Vorstellung, dass das Zweite Vatikanum mit der Lehre von der Religionsfreiheit die katholische Wahrheit dermaßen relativiert habe, dass die Einzigartigkeit der Kirche Christi nicht mehr zu erkennen sei. Dazu kommt, dass sowohl die dogmatische Konstitution Lumen Gentium wie auch die Erklärung des Zweiten Vatikanums Nostra Aetate über das Verhältnis zu den nichtchristlichen Religionen verschiedene Bezüge der anderen Religionen zur Kirche ausmacht, das übrigens durchaus ganz im Sinne der Theologie der Kirchenväter. Und auch das wird von Seiten der Piusbruderschaft als eine Relativierung der Wahrheit des Christentums wahrgenommen. Und als dritten Punkt in diesem Kontext müsste man dann eben auch die Erklärung über den Ökumenismus nennen, worin ebenso die Piusbruderschaft eine starke Relativierung der einzigen Kirche Jesu Christi zu erkennen glaubt. Im Grunde geht es also hier letztlich um diese dogmatischen Fragen, die die Piusbruderschaft durch das Zweite Vatikanum aufgeworfen sieht und im Grunde genommen unterstellt Erzbischof Lefebvre, vor allen Dingen in seinem Buch »Sie haben ihn entthront«, dem Konzil hier in zumindest heretische Fahrwasser gekommen zu sein.
1: Pater Pagliarani, der aktuelle Obere der Piusbruderschaft, er schreibt ja in seinem letzten Schreiben, das er öffentlich gemacht hat, an Rom, dass diese Positionen nicht versöhnbar sind, dass Dialoge sogar keinen Sinn machen. Sehen Sie das auch so?
0: Nun, zunächst ist zu würdigen, dass dieses Schreiben von Pater Pagliarani ein sehr ehrliches Schreiben ist. Es wird auch gestützt durch den gesamten Generalrat der Piusbruderschaft. Das heißt also, die Gemeinschaft als Ganze scheint dahinter zu stehen. Er beschönigt in diesem Schreiben nichts von seiner Seite aus, zumindest ist das mein Eindruck. Und dennoch muss man sagen, dass dieses Schreiben eigentlich dramatisch ist. Denn es wird deutlich ausgesprochen, wie Sie bereits in der Frage sagten, dass eine lehrmäßige Einigung eigentlich gar nicht mehr möglich sei. Anders ausgedrückt, dass also es keine Art und Weise geben könne, in der das Zweite Vatikanische Konzil im Gesamtrahmen der katholischen Tradition interpretierbar wäre. Und das ist eine sehr scharfe Aussage. Ich denke schon, dass dennoch, um auf Ihre Frage direkt zu antworten, Gespräche immer sinnvoll sind und es immer einen Sinn hat, Gesprächskanäle zu eröffnen und offen zu halten. Ich kann mir allerdings nicht vorstellen, dass diese Gespräche in mittelfristiger Zukunft zu einer Einigung kommen können, weil tatsächlich die Gegensätze jetzt bereits so scharf dargestellt worden sind. Es ist auch bemerkenswert, in diesem Schreiben stellt Pater Pagliarani fest, dass es eigentlich gar nicht möglich sei, Mindestanforderungen in der Lehre zu bestimmen, die notwendig seien für die volle kirchliche Kommunio. Das war das Anliegen des Kardinalpräfekten des Dikasteriums für die Glaubenslehre, dass man eben Mindestanforderungen herausformulieren könnte, denen sich dann die Piusbruderschaft fügen würde. Pater Pagliarani sagt, das sei eigentlich gar nicht möglich, denn diese Mindestanforderungen sind nicht bestimmbar. Die könne die Piusbruderschaft nicht bestimmen, aber im Grunde unterstellt er auch, dass das Lehramt diese Mindestanforderungen nicht bestimmen könne, weil sie durch die Tradition vorgegeben seien. Und so steckt eigentlich im Letzten hinter diesem Brief von Pater Pagliarani jener Traditionsbegriff, den bereits das Motu Proprio vom Papst Johannes Paul II. Tatsächlich verurteilt hat, nämlich ein Traditionsbegriff, der in sich widersprüchlich ist, weil er die vorhergehende Tradition der Kirche in einem inneren Widerspruch sieht mit dem heutigen Lehramt. Interessant ist bei diesem Schreiben auch noch ein weiterer Punkt, denn Pater Pagliarani erbittet ja trotzdem eine Lösung vom Heiligen Stuhl. Er erbittet trotzdem die Gewährung von Bischöfen aus der Piusbruderschaft für die Piusbruderschaft und rekurriert da eigentlich auf ein Argument der pastoralen Barmherzigkeit, der pastoralen Praxis. Das Merkwürdige daran wiederum ist, dass genau dies ein Vorgehen ist, das in der Regel die Piusbruderschaft kritisiert, dass man nämlich Praxis und katholische Lehre heute sehr oft voneinander trennt.
1: Wenn morgen Ihr Telefon klingeln würde und sich Papst Leo meldet und sagt, ich bräuchte einen Rat, was soll ich in dieser Situation tun? Was würden Sie ihm raten?
0: Nun, es ist weit von meiner Vorstellung, dass ich dem Heiligen Vater einen Rat geben könnte. Aber in einer solch angespannten Situation, die irgendwo auch dramatisch ist, die viele Menschen betreffen wird, die eigentlich guten Glaubens sind, die Hochgemut sind, die den katholischen Glauben in seiner Fülle leben wollen, hier plötzlich in starke Probleme kommen. Angesichts dieser Vorstellung wäre der Rat, dass man trotz allem im Gespräch bliebe.
1: Das bedeutet, die Exkommunikationen, die dann in dem Zusammenhang stehen würden, direkt aufheben?
0: Ich denke, das wäre wiederum auch nicht zielführend, weil wenn das Kirchenrecht für eine bestimmte Tat die schwere Strafe der Exkommunikation automatisch festlegt, dann darf man das Kirchenrecht auch nicht zu einer Makulatur machen. Die Schwere der Tat bleibt bestehen, aber dennoch kann ich auch mit jemandem, der eine solche Tat vollbracht hat, im Gespräch bleiben. Mhm.
1: Also es bleibt eine sehr komplexe Situation. Jetzt wird das von Seiten der Piusbruderschaft ja teilweise auch argumentiert, dass wir einen Notstand in der Kirche haben und deswegen diese Bischofsweihen sein müssen. Wie sehen Sie das?
0: Nun, das Notstandsargument wurde bereits 1988 vorgebracht. Im Grunde suggeriert es eine Vorstellung, dass die Kirche als Ganze unter Petrus, also unter dem Papst, unregierbar geworden sei. Bisher ging man bei Fragen des Notstandes immer von Situationen aus, wie zum Beispiel zur Zeit des Eisernen Vorhangs in den Ländern des Kommunismus, wo Rom keinen direkten Zugriff auf die dortige Hierarchie hatte und wo teilweise toleriert wurde, dass Bischofsweihen vorgenommen wurden. Aber das war natürlich tatsächlich eine Situation, in der Rom nicht erreichbar war und in der auch die Hierarchie dort vor Ort von Rom her nicht erreichbar war. Also das kann man natürlich nicht auf die heutige Zeit übertragen, wo der Papst vollständig erreichbar ist und eben auch seinen Willen zu dieser Frage der Piusbruderschaft zum Ausdruck gebracht hat. Ich sehe allerdings hinter dieser Argumentation der Notlage noch ein viel tieferes Problem, denn letztlich sagt man ja dadurch aus, zumindest denkt man es mit, dass die Kirche eigentlich nur noch dadurch aufrecht zu erhalten wäre, dass die Priesterbruderschaft St. Pius X. Ihre Sakramente spenden darf, ihre Gläubigen betreuen darf. Und damit verliert man aus dem Blick, was eigentlich im Leben der Gesamtkirche an Positivem und Gutem und an Heiligkeit existiert.
1: Jetzt sprechen wir über diese Exkommunikation, die eventuell damit zusammenhängen könnte. Ein Argument, das ich oft höre in dem Zusammenhang ist, es gibt ja viele Bischöfe, die auch Dinge machen, die jetzt nicht im Sinne Roms sind. Ja, wieso wird jetzt ausgerechnet hier eine Exkommunikation fällig und wieso ist diese Strafe hier so hart, während sie an anderen Stellen, sage ich mal, ziemlich seicht ausfällt oder vielleicht gar nicht vorhanden ist?
0: Das hängt damit zusammen, dass eben eine Bischofsweihe aus ihrer Natur selbst die Struktur der Kirche tangiert. In dem Moment, wo eine Bischofsweihe gültig vollzogen wird, habe ich eben einen gültig geweihten Bischof, der, was die Spendung der Sakramente betrifft, inklusive von Bischofsweihen, weiteren Bischofsweihen, in gewisser Hinsicht vollkommen autonom wäre. Wir haben auch gesehen, die Weihen von 1988 haben genau diese Folgegeschichte gehabt. Einer der vier Bischöfe, die Erzbischof Lefebvre damals geweiht hatte, hat sich verselbstständigt und ist dann auch aus der Piusbruderschaft ausgeschlossen worden. Allerdings hat er selbst auch wiederum weitere Bischöfe geweiht. Und da ist auszugehen, dass diese Weihen gültig waren. Also es ist wie eine Lawine, die gewissermaßen da losgetreten wird. Und so wird außerhalb der sichtbaren Struktur der römischen Kirche hier eine kirchliche Hierarchie aufgebaut. Und das ist im Prinzip eine parallele Hierarchie und damit eine Gegenhierarchie und damit eigentlich auch eine Gegenkirche. Und das ist das Brisante an diesem Delikt. Deswegen ist das Kirchenrecht in dieser Frage sehr streng. Selbstverständlich kann man sich wünschen, dass auch andere Delikte im kirchlichen Leben besser geahndet würden, dass man vielleicht auch in anderen Fragen etwas ungeduldiger wäre zu sanktionieren. Aber andererseits muss man auch sagen, dass diese Delikte nicht per se riskieren, eine, wenn wir so wollen, neue Konfession zu eröffnen.
1: Wenn es jetzt tatsächlich zu diesem Wein kommt, zu der Exkommunikation, im Grunde genommen auch zur Kirchenspaltung, was bedeutet das dann für einen normalen Gläubigen?
0: Nun, wir müssen zunächst einmal warten, wie genau der Heilige Stuhl reagieren wird, was er veröffentlichen wird, wie er unter Umständen diese Gläubigen adressieren wird. Das hat er ja 1988 getan im Motu Proprio Ecclesia Dei. Damals hat Papst Johannes Paul II. Ein weitherziges Herz diesen Gläubigen gegenüber gezeigt. Wir können hoffen, dass ähnliche Gesten Roms vielleicht auch hier erfolgen. Wir werden sehen. Ich kann das nicht vorwegnehmen, weil ich es schlicht und ergreifend nicht weiß. Im Jahr 1996 hat der Päpstliche Rat für die Interpretation des Kirchenrechts zur damaligen Zeit der damaligen Exkommunikationen recht detaillierte Erklärungen gegeben, wer im Bereich der Bewegung Erzbischof Lefebvres von diesen Exkommunikationen direkt betroffen ist und wer es nicht ist. Diese Erklärung von 1996 ist sehr hilfreich, weil sie vor allen Dingen die Frage aufschlüsselt, wer hat hier nun diesem schismatischen Akt formell zugestimmt? Denn die formelle Zustimmung zu einem schismatischen Akt impliziert selbst, dass man der Exkommunikation verfallen kann. Und damals hat 1996 der Heilige Stuhl gegenüber den Gläubigen im Unterschied zu den Priestern etwas mehr pastorale Barmherzigkeit walten lassen, hat gesagt, hier muss man sich im Einzelfall anschauen, ob die Gläubigen wirklich hier dieser schismatischen Gesinnung zustimmen oder andere Interessen verfolgen. Also da hat man tatsächlich darauf rekurriert, die Seelsorger sollen sich das im Einzelfall anschauen. Generell wird man allerdings auf jeden Fall davor warnen müssen, die Gottesdienste der Piusbruderschaft dann zu besuchen und dort die Sakramente zu empfangen.
1: Ein herzliches Dankeschön an Sie, Pater Dr. Sven Konrad, für diese Einblicke. Darf ich zum Abschluss um Ihren priesterlichen Segen bitten?
0: So segne euch der dreifaltige Gott, der Vater und der Sohn und der Heilige Geist. Amen.
2: Unser Redaktionsleiter Nikolaus Albert im Gespräch mit Pater Dr. Sven Konrad über die unerlaubten Bischofsweihen, die die Piusbruderschaft plant für den 1. Juli. Sie hören Radio Horeb mit dem Streiflicht-Nachrichtenmagazin. Wir blicken gleich ins Bistum Aachen, denn dort werden aktuell Marienerscheinungen geprüft. Die Hintergründe gibt es gleich in wenigen Minuten hier bei Radio Horeb.

0: 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Mein Name ist Renate Mebes.
1: 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Ich bin Johannes Wiczorek.
2: Am Mikrofon Adelheid Niklaser. 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
1: 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In weißem Gewand, mit einer goldenen Krone auf dem Kopf und einem von Dornen umgebenen strahlenden Herz. So will eine Anwaltsgehilfin in dem kleinen Eifelort Sievernich die Mutter Gottes mit dem Titel Maria die Makellose gesehen haben. Zwischen 2000 und 2005 soll die Anwaltsgehilfin regelmäßig Botschaften empfangen haben mit Aufrufen zu Gebet, Fasten und einer Erneuerung des Glaubens. Die Berichte zogen damals viele Pilger an, sorgten aber auch für Skepsis und Spannungen. Bis heute treffen sich Anhänger der sogenannten Seherin, während die kirchliche Bewertung lange offen blieb. Nun wird der Fall offiziell untersucht. Nach den neuen vatikanischen Normen für mutmaßliche übernatürliche Phänomene. Vorsitzender der eingesetzten Kommission im Bistum Aachen ist der Kirchenrechtler und Priester Professor Stefan Mückel. Er ist uns jetzt aus Rom zugeschaltet. Herr Professor Mückel, ich grüße Sie.
4: Es gehört Herr Wiczorek.
1: Was macht den Fall Sievernich aus Ihrer Sicht besonders und jetzt auch prüfenswert?
4: Nun, der Umstand, dass immer noch dort erscheinen und berichtet werden, und dass es auch Menschen gibt, die dort diese Erscheinungen frequentieren, die aus diesen Erscheinungen, diesen mutmaßlichen Erscheinungen Stützung und Kraft für ihren Glauben schöpfen möchten, hat es angeraten erscheinen lassen, dass der Bischof von Aachen dieses Phänomen untersuchen möchte, was ein normaler Vorgang ist, wenn solche Erscheinungen, berichtete Erscheinungen längere Zeit andauern, dass die Kirche dann auch sich darüber ein Urteil machen möchte. Und das hat jetzt der Bischof auf den Weg gebracht.
1: Das heißt, die Erscheinungen dauern bis heute noch an?
4: Man muss zwei Phasen unterscheiden. Es gab, wie Sie sagten, eine Phase, in der welche die Mutter Gottes erschienen sein soll. Und dann werden seit etlichen Jahren weitere Erscheinungen berichtet, des Prager Jesulein und verschiedener Heiliger. Und all dies wird nun näher zu untersuchen sein.
1: Wie läuft denn ein solches Prüfverfahren nach den neuen Regeln des Vatikans jetzt genau ab? Wie kann man sich das vorstellen?
4: Das Dikasterium für die Glaubenslehre hat für 2 Jahre neue Normen erlassen. Und dort ist vorgesehen, wenn Berichte über mutmaßliche, übernatürliche Phänomene auftauchen, dass der Bischof eine Untersuchung vorzunehmen hat. Zusammengesetzt aus einer Kommission von Experten, da muss ein Theologe dabei sein, ein Kirchenrechtler, gegebenenfalls je nach Art des berichteten Phänomens noch weitere Experten. Und diese Kommission hat die Aufgabe, eine Untersuchung vorzunehmen. Diese Untersuchung wird dann dem Bischof berichtet und der Bischof legt seinen eigenen Bericht dem Dikasterium vor und das Dikasterium wird dann endgültig entscheiden. Also was die Kommission macht, ist eine rein vorbereitende Tätigkeit. Der Adressat des Berichtes ist der Bischof und dieser legt seinen Bericht dem Dikasterium vor und dieses entscheidet dann, wie künftig damit umzugehen sein wird.
1: Herr Professor Mückel, Sie sind jetzt der Vorsitzende der eingesetzten Kommission im Bistum Aachen. Welche Aspekte nehmen Sie denn jetzt bei dieser Untersuchung besonders in den Fokus?
4: Es geht zunächst einmal darum, die Botschaften, die auch im Wortlaut übermittelt worden sind, zu studieren, sich darüber ein Bild zu machen und sie dann einzuordnen in die öffentliche Offenbarung Gottes, die wir im Evangelium in der Tradition der Kirche haben. Und Dann wird es natürlich auch darum gehen, das Phänomen vor Ort sich einmal genauer anzusehen, die Früchte dieses Phänomens zu beurteilen und auch, sagen wir, das ganze Umfeld dann in den Blick zu nehmen, um dann zu einem abgewogenen Urteil zu gelangen.
1: Sie hören Radio Horeb mit dem Interview des Tages. Wir sprechen heute über den Fall Sievernich bei Köln. Dort sollen Marienerscheinungen stattgefunden haben von 2000 bis 2005. Das ist eine Phase dieses Falls. Danach gibt es auch weitere Erscheinungen, unter anderem von Heiligen. Wir sind im Gespräch mit dem Theologen und Kirchenrechtler Professor Stefan Mückel. Er ist der Vorsitzende der eingesetzten Kommission des Bistums Aachen, die den Fall Sievernich jetzt offiziell prüft. Herr Professor Mückel, nun gibt es seit einiger Zeit neue Regeln für die Untersuchung solcher Phänomene. Was unterscheidet denn das jetzige Verfahren von den früheren kirchlichen Untersuchungen mutmaßlicher Erscheinungen?
4: Die Unterscheidung liegt insbesondere darin, dass man früher sehr fokussiert war auf die Frage, ist das Phänomen übernatürlich oder nicht übernatürlich? Ja, es gab früher im Prinzip nur diese beiden Aussprüche. Gut, es gab noch eine Mittelentscheidung, nämlich es steht nicht fest, dass es übernatürlich ist. Aber das Ganze ist jetzt mit den neuen Normen wesentlich differenzierter und es kann im günstigen Fall nach den aktuellen Normen ein Nihil obstat ausgesprochen werden. Das heißt, es sind gesunde Phänomene, es spricht nichts dagegen, dies auch in die Pastoral der Diözese zu integrieren. Und das denkbar negativste Urteil ist, dass die Phänomene nicht übernatürlich sind. Aber auch mit dem positiven Urteil ist heute im Regelfall kein Ausspruch mehr verbunden über die Übernatürlichkeit. Und das ist, glaube ich, der entscheidende Unterschied. Es geht aktuell nach den neuen Normen im Wesentlichen um die Früchte und insofern, ob es dem Volk Gottes, den Gläubigen, tatsächlich helfen kann, ihren Glauben in der heutigen Zeit besser und authentischer zu leben.
1: Das heißt letztlich, dass konkrete Erscheinungen vielleicht gar nicht in der Hinsicht bewertet werden, ob sie jetzt wirklich tatsächlich stattgefunden haben oder nicht, sondern es geht dann eher um beispielsweise die Früchte. Also denken wir an Medjugorje, wo viele vielleicht auch Umkehr erleben, so in die Richtung?
4: Genau, es geht um die Früchte von übernatürlichen Phänomenen. Wobei ja auch, wenn man sich den Bericht ansieht, den vor über 10 Jahren die Kommission unter dem kürzlich verstorbenen Kardinal Ruini vorgelegt hat, ja unterschieden wird zwischen verschiedenen Phasen der Erscheinungen in Medjugorje. Also das ist relativ differenziert. Aber in der Tat, heute ist der Regelfall nicht mehr der Ausspruch der Kirche über die Übernatürlichkeit. Das kann im Einzelfall der Papst vornehmen, aber nicht die Kommission, nicht der Bischof, auch nicht das Dikasterium, sondern alleine der Papst.
1: Und nach welchen Kriterien entscheidet die Kirche, ob ein Phänomen übernatürlich ist oder nicht? Was gibt es da für Kriterien, die vielleicht einen an die Hand gegeben sind?
4: Das entscheidende Kriterium ist, dass die moralische Gewissheit besteht, dass jetzt etwas in Anführungszeichen gesprochen, Gott tatsächlich seine Hand im Spiel hat. Und dass jetzt ein Phänomen übereinstimmt mit der Lehre, mit der Tradition der Kirche, mit der öffentlichen Offenbarung Gottes. Das ist gewissermaßen nur die Mindestvoraussetzung. Und es muss, um die Übernatürlichkeit aussprechen zu können, ein klares Indiz vorhanden sein, dass tatsächlich dort Gott oder durch ihn angetrieben die Mutter Gottes tatsächlich eine Botschaft übermittelt hat, wie wir es etwa bei den relativ wenigen Erscheinungen finden, die die Kirche auch als übernatürlich anerkannt hat, wenn wir an Lourdes oder an Fatima denken.
1: Und welche Rolle spielen bei den Untersuchungen jetzt auch im Fall Sievernich exemplarisch dabei auch juristische, theologische, aber auch naturwissenschaftliche Perspektiven, Herr Professor Mückel?
4: Nun, aktuell sind sicher sehr stark im Fokus die theologischen Aspekte. Also die Frage, stimmt das, was berichtet wird, die Botschaften und das Ganze drumherum, ist das in Übereinstimmung mit der Offenbarung Gottes, also der Heiligen Schrift, der Tradition der Kirche. Juristische Aspekte spielen insofern eine Rolle, dass die Pastoral, die in einem solchen Ort mutmaßliche Erscheinungen praktiziert wird, sich auch integrieren lässt und integriert werden möchte in die gesamte Pastoral der Diözese. Naturwissenschaftliche Phänomene könnten eine Rolle spielen, wenn es um berichtete Heilungen ginge, wie es also dann insbesondere in Lourdes der Fall ist. Und von daher ist ja auch das Normenwerk des Dikasteriums relativ flexibel, indem es je nach der Art des Phänomens weitere Experten dann zuziehen lassen möchte. Das ist aktuell jetzt in diesem Fall nicht ersichtlich. Soweit mir bekannt, werden jedenfalls bis heute keine Heilungen dort berichtet.
1: Eine Frage, die ja auch wichtig ist, ist die Frage der Glaubwürdigkeit der Seherin. Also wie prüft man denn beispielsweise dann im Fall Sievernich, aber auch allgemein die Person, die ja behauptet, vielleicht eine Marienerscheinung oder eine andere Erscheinungsart zu haben?
4: Das Verfahren ist angelehnt an den normalen kanonischen Prozess. Und da gibt es natürlich die entsprechenden Mechanismen, wie man Zeugen befragt, wie man Urkunden bewertet. Das ist gewissermaßen das tägliche Brot eines Richters, eines Untersuchungsrichters, eines Juristen. Aber es geht eben zunächst einmal um die Frage der inhaltlichen Würdigung der Aussagen und im Hinblick auf die denkbare übernatürliche Herkunft könnten dann diese anderen Fragen eine Rolle spielen. Aber der Endpunkt der Untersuchung ist eben wie dargelegt weniger der Übernatürlichkeit, sondern in erster Linie die pastoralen Früchte und die Übereinstimmung mit der Lehre der Kirche.
1: Sie haben die Dynamik vor Ort schon angesprochen, auch als ein Faktor. Also welche Rolle spielen denn beispielsweise auch Pilgerberichte in den Untersuchungen?
4: Die können durchaus eine Rolle spielen, nämlich indem bestimmte Phänomene, bestimmte Erscheinungen, bestimmte Botschaften den Gläubigen helfen, die Offenbarung Gottes in der heutigen Zeit besser zu verstehen und in ihr Leben zu integrieren. Das Wort Gottes ist ja hineingesprochen in die Zeit. Die Zeit ändert sich, die Zeit wandelt sich in der Geschichte und so bedarf die Botschaft Gottes, die immer gleich bleibt, natürlich der Aktualisierung in der Zeit und in der Geschichte. Und wenn dazu Botschaften, wenn dazu mutmaßliche Erscheinungen eine Hilfe sein können, dann ist das natürlich ein Faktor, der in die Bewertung sicherlich einzubeziehen sein wird.
1: Herr Professor Mückel, Sie sind der Vorsitzende der eingesetzten Kommission im Bistum Aachen, die den Fall Sievernich jetzt untersucht. Welche konkreten Aufgaben liegen denn jetzt vor Ihnen?
4: Wir werden zunächst einmal das Material sichten. Es gibt die entsprechenden schriftlich niedergelegten Botschaften der mutmaßlichen Erscheinungen. Das wird zu prüfen sein, das wird zu lesen sein, das wird zu studieren sein. Und dann werden wir natürlich auch uns vor Ort ein Bild machen und auch mit den beteiligten Personen sprechen, um dort uns eine umfassende Sicht der Dinge verschaffen zu können, die dann auch eine möglichst umfassende Bewertung erst durch den Bischof und dann durch das Dikasterium ermöglichen.
1: Und wie lange wird die Untersuchung voraussichtlich dauern? Hat man da schon einen zeitlichen Horizont?
4: Nein, wir stehen ganz am Anfang. Das lässt sich beim besten Willen aktuell noch nicht absehen.
1: Dann bedanke ich mich für dieses Gespräch, Herr Professor Mücke. Wünsche gottesreichen Segen. Herzliche Grüße nach Rom.
4: Ziehe Grüße nach Deutschland.
1: Das sagt der Theologe und Kirchenrechtler Professor Stefan Mückel, erst Vorsitzender der eingesetzten Kommission des Bistums Aachen, die den Fall Sievernich jetzt offiziell prüft. Dabei geht es um Marienerscheinungen, die zwischen 2000 und 2005 stattgefunden haben sollen. Sievernich liegt bei Köln. 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

0: Der Standpunkt bei Radio Horeb. Am Mikrofon ist für Sie Gabi Fröhlich. Babyglück bei Henrik Streeck. So titelte vor einem guten Monat die Bild-Zeitung. Natürlich gönnt man jedem Mann die Freude, Vater zu werden. Nur hat die Geschichte in diesem Fall einen Haken. Dass der bekannte Virologe und CDU-Abgeordnete Streeck homosexuell ist und in einer festen Partnerschaft mit einem Mann lebt, ist bekannt. Um ein Kind zu bekommen, sind die beiden in den US-amerikanischen Bundesstaat Idaho gereist. Und genau dieser Bundesstaat ist bekannt dafür, dass Leihmutterschaft dort zu einem festen Geschäftszweig geworden ist. Die Gesetze sind liberal. Im Grunde kann jeder sich dort ein Kind bestellen, egal welcher Familienstand oder welche sexuelle Orientierung oder was auch immer. Das ganze Prozedere ist hochprofessionell aufgebaut und man kommt mit allen notwendigen Papieren mit Kind zurück nach Deutschland. Man braucht nur eins und eins zusammenzuzählen, um sich auszurechnen, dass auch der kleine Streeck von einer Leihmutter ausgetragen wurde. Das Problem ist nur, bei uns in Deutschland ist Leihmutterschaft verboten. Auf gut Deutsch heißt es, ein prominenter CDU-Abgeordneter geht ins Ausland, um auf einem in Deutschland verbotenen Weg ein Kind zu bekommen. Wir müssen reden. Und darum heißt unser Standpunkt hier bei Radio Horeb heute Leihmutterschaft. Welchen Preis hat das Geschäft mit dem Wunschkind? Unser Gast ist Cornelia Kaminski. Sie ist die Bundesvorsitzende der Aktion Lebensrecht für alle, kurz ALFA, und seit vielen, vielen Jahren im Lebensschutz aktiv. Herzlich willkommen, Frau Kaminski. Schön, dass Sie hier dabei sind.
1: Danke für die Einladung. Ich bin gern dabei.
0: Wir werden gleich außerdem noch mit Olivia Morell verbunden sein. Das ist eine von einer Leihmutter geborene Anti-Leihmutterschaftsaktivistin. Wahrscheinlich die Stimme und das Gesicht überhaupt, das sich dafür einsetzt, die Leihmutterschaft weltweit verbieten zu lassen. Und wir werden von ihr gleich auch persönlich auch erfahren, warum. Aber erst einmal ganz kurz zu Ihnen, Frau Kaminski. In Deutschland ist die Leihmutterschaft verboten. Warum eigentlich? Mit welcher Begründung?
1: Da gibt es verschiedene Gründe für. Der eine Grund ist ganz einfach das Embryonenschutzgesetz, das besagt, dass ein Kind nur produziert werden darf, ein Embryo, um dann auch von der Mutter ausgetragen zu werden, die seine leibliche Mutter ist. Also wir haben einerseits eben dadurch das Verbot der Leihmutterschaft, weil man die Würde des Kindes schützen möchte, des Embryos in diesem Fall. Wir haben aber auch ein Verbot der Adoptionsvermittlung, weil man eben verhindern möchte, dass Kinder gekauft und verkauft werden können. Und der Grund dafür ist, dass Leihmutterschaft, also sowohl dieses Vermitteln von Leihmüttern als auch das Kaufen von Kindern sozusagen durch einen Leihmutterschaftsvertrag an die Menschenwürde rührt, an die Menschenwürde aller Beteiligten, Kind, Leihmutter und letztendlich auch der Bestelleltern.
0: Jetzt ist es ja so, dass solche Gesetze, das ist die, glaube ich, schon älter, auch grundsätzlich die gesetzliche Grundlage ist älter schon. Wird das heute angefochten von der Politik, von Gruppen, die sagen, dass das aufgehoben werden sollte?
1: Ja, natürlich. Also gerade das Embryonenschutzgesetz steht immer mal wieder in der Kritik, weil es vielen zu eng ausgelegt ist. Diese enge Auslegung des Schutzkonzepts des Embryos hat ja verschiedene Folgen, unter anderem eben ein Verbot der Leihmutterschaft, aber auch Beschränkungen in der Forschung mit Embryonen oder auch bei der In-vitro-Fertilisation. Und man verspricht sich nun, dass man mehr Menschen zu Kindern verhelfen kann, wenn man das Embryonenschutzgesetz ausweitet, weil man eben sagt, wir müssen das öffnen auch für Paare, die eben keine Kinder bekommen können. Das Ganze funktioniert nach dem Gleichheitsgrundsatz. Also die Idee ist, dass man niemanden diskriminieren möchte, dass aber Menschen, die aufgrund ihrer persönlichen Lebenssituation, eben wie Sie gesagt haben, zwei Männer, die miteinander verheiratet sind, ja nun mal naturgemäß keine Kinder bekommen können, darin wird eine Benachteiligung gesehen. Und diese Benachteiligung möchte man jetzt dadurch aus dem Weg räumen, dass man sagt, da müssen wir Leihmutterschaft erlauben. Oder man argumentiert, dass es Frauen gibt, die aufgrund einer Gebärmutterentfernung zum Beispiel keine Kinder bekommen können und sagt, auch denen muss man jetzt helfen, auch denen muss man doch das Kind ermöglichen. Das heißt, wir argumentieren jetzt, nach einem Recht auf nicht diskriminiert zu werden mit dem nächsten Recht, nämlich dem Recht auf ein Kind. Und dass dabei dann ganze andere Personengruppen noch viel schlimmer diskriminiert werden, das hat irgendwie niemand so richtig auf dem Schirm. Politisch wird diese Forderung vor allem von der FDP erhoben, die schon, als sie noch in der Ampelkoalition war, angefangen hat, recht massiv darauf zu drängen. Sie hatten das auch schon in ihrem Wahlprogramm drin.
0: Das heißt, da kommen neue Rechte, treten in den Vordergrund, also Recht, nicht diskriminiert zu werden. Es ist diskriminierend, wenn bestimmte Paare keine Kinder haben können. Und ja, auf die Sie sagen, dass andere Menschen schwer diskriminiert werden, das hat man dabei nicht auf dem Schirm. Darauf werden wir heute hier schauen im Standpunkt bei Radio Horeb, wenn wir sprechen über Leihmutterschaft. Jetzt ist es aber so, ich meine, der Fall Streeck, von Henrik Streeck hat das jetzt wieder mehr ein bisschen in die Öffentlichkeit gerückt, aber er ist ja nicht der einzige, längst nicht Deutsche, der mit einem Kind, das von einer Leihmutter ausgetragen wurde, nach Deutschland kam. Es gibt auch immer wieder Fernsehdokumentationen, gerade auch von homosexuellen Paaren, aber auch von heterosexuellen Paaren, die einfach kein Kind bekommen konnten und die einfach traurig sind, dass man das nicht in Deutschland machen kann. Das wird dann auch erzählt. Und die kommen mit den Kindern nach Deutschland und das ist dann legal?
1: Naja, sie stellen im Grunde genommen den Staat so ein bisschen vor vollendete Tatsachen. Das ist in Deutschland Leihmutterschaft, ist in Deutschland grundsätzlich verboten. Bestraft werden aber nicht die Eltern, die das Kind bestellen, sondern bestraft wird der Arzt, der es macht und der also einer fremden Frau eine Eizelle, die nicht von ihr stammt und die einpflanzt, befruchtete Eizelle und wo auch von vornherein klar ist, dass sie den Embryo nicht behalten wird. Das und Agenturen, die sowas vermitteln, das steht alles unter Strafe. Auch die Werbung dafür ist in Deutschland verboten, aber die Bestelleltern werden eben nicht bestraft. Und das hat zur Folge, dass die laxen Gesetze in anderen Ländern von diesen deutschen Paaren ausgenutzt werden. Die kommen dann mit dem Kind hierher, haben sich eine Geburtsurkunde ausstellen lassen im Produktionsland, wenn man so möchte, und stellen dann den Staat eben vor diese vollendete Tatsachen, der dann sagt, naja gut, jetzt ist das Kind einmal da und es muss ja Eltern haben, es muss ja irgendwie versorgt sein, es muss ja irgendwie eine Staatsangehörigkeit haben. Also gut, dann wird es eben anerkannt in Deutschland. Ich finde, das ist eine Lücke, die ausgenutzt wird, ganz massiv, zunehmend auch, vor allem, weil wir ja viele Werbeveranstaltungen haben, mittlerweile 3 mindestens in Deutschland für solche Agenturen. Und hier müsste der Staat dringend dem italienischen Vorbild folgen und die Bestelleltern bestrafen.
0: Also in Italien ist es so, dass es nicht möglich ist, dass Eltern mit einem Kind aus dem Ausland dann wieder zurückkommen nach Italien und das dann
1: einfach dort großziehen. Genau, in Italien werden die Eltern, die das wie dieses Verfahren nutzen, bestraft. Die machen sich strafbar.
0: Wir sprechen hier in der Lebenshilfe bei Radio Horeb über Leihmutterschaft. Welchen Preis hat das Geschäft mit dem Wunschkind? Wir werden gleich noch mit Frau Kaminski auch darüber sprechen, wie viel Umsatz damit gemacht werden soll. Ich glaube, 19 Milliarden Euro Umsatz waren das vor 2 Jahren schon. Und es gibt Schätzungen, dass das in den kommenden 10 Jahren auf mehr als 170 Milliarden steigen soll an Geschäftsumsatz mit Leihmutterschaft. Also Frau Kaminski, ein boomendes Geschäft.
1: Auf jeden Fall. Also wir hatten letztes Jahr schon einen Umsatz von 27,9 Milliarden. Und es wird damit, also man geht von jährlichen Wachstumsraten von ungefähr 24,6% aus. Und das sind gigantische Wachstumsraten, die hat im Grunde genommen, haben das sehr, sehr wenige Wirtschaftszweige, insbesondere aber Tech-Unternehmen, die auf einen Markt stoßen, der groß ist und überhaupt nicht reguliert, wo es also keinerlei gesetzliche Vorgaben gibt. Und das ist genau der Fall hier bei dieser Leihmutterschaft. Es gibt in den Ländern, in denen es gemacht wird, keinerlei rechtliche oder nur sehr wenige rechtliche Vorgaben und die Kundengruppe, also die potenziellen Interessenten für diesen Markt, die wird permanent ausgeweitet mit gezielten Werbemaßnahmen. Und dann kommt man auf solche Wachstumsraten.
0: Wir sprechen über Leihmutterschaft. Cornelia Kaminski ist die Bundesvorsitzende der Aktion Lebensrecht für alle und wir werden gleich weiter noch mit ihr sprechen, uns die genauen das genaue Prozedere anschauen, wie, was passiert da eigentlich genau bei einer Leitmutterschaft und wo genau ist die Problematik. Aber zuerst wollen wir eine Stimme zu Wort kommen lassen, die wohl die prominenteste Stimme die bei diesem Thema ist. Und zwar ist das Olivia Morell. Olivia Morell ist Sprecherin der Casablanca-Erklärung, die sich einsetzt, international Leihmutterschaft verbieten zu lassen. Und sie tut das aus einer persönlichen Erfahrung heraus, denn sie selbst ist durch Leihmutterschaft geboren worden. Und so begrüße ich aus Frankreich, aus Paris zugeschaltet, ganz herzlich Olivia Morell. Bonsoir, Olivia Morell.
2: Bonsoir.
0: Olivia Morell spricht auch, genauso wie sie Französisch spricht, auch Englisch. Also ist praktisch doppelsprachig aufgewachsen. Deshalb übersetzt für uns aus dem Englischen Dorothea Ludwig. Dankeschön, Dorothea, für den Übersetzungsdienst. Frau Morell, Sie setzen sich für ein internationales Verbot von Leihmutterschaft ein. Warum?
2: You advocate for an international ban on surrogacy. Why?
3: Okay, well, thank you for having me here tonight. First, I think I should say that.
2: Heute Abend hier sein darf, damit möchte ich gerne starten.
3: So I advocate for an international ban on surrogacy because surrogacy is the only industry built on the planned separation of a child from his or her mother.
2: Also ich arbeite sehr stark daran, dass die Leihmutterschaft international gestoppt wird, weil es das einzige Geschäft ist, die das plant, dass eine Mutter und ein Kind voneinander getrennt werden.
3: And every child is born from a woman, and in surrogacy that relationship is intentionally broken by contract.
2: Und jedes Kind wird von einer Mutter geboren und in der Leihmutterschaft wird diese Beziehung gebrochen durch einen Vertrag.
3: And at the same time, we have a woman's reproductive capacity that becomes something that can be purchased or loaned.
2: Und gleichzeitig wird die Fruchtbarkeit einer Frau zu etwas gemacht, was gekauft oder gemietet werden kann.
3: We prohibit the sale of organs and we prohibit human trafficking because human beings should never be treated as commodities.
2: Wir verbieten den Verkauf von Organen und von Menschenhandel, weil Menschen niemals als Ware behandelt werden sollten.
3: And I believe the same principle should apply here, and that's why I support an international ban.
2: Und ich finde, das gleiche Prinzip sollte hier auch angewandt werden. Deshalb bin ich für ein internationales Verbot.
0: Frau Morell, Sie sind selbst von einer Leihmutter geboren worden, aber Ihre Eltern haben Ihnen das nicht gesagt. Sie sagen aber, Sie hätten dennoch schon von klein an gespürt, dass irgendetwas nicht stimmt. Was war denn das?
2: So you shared that you yourself were born from surrogacy, but your parents didn't share that fact with you, but you felt from early on that something wasn't right. What can you explain what that was?
3: Sure, very easily. Very early, when I was around 6 years old, I felt that something was missing. A piece of my story was missing.
2: Ja, also schon sehr früh, als ich so ungefähr 6 Jahre alt war, hatte ich das Gefühl, dass etwas fehlt, ein Teil meiner Geschichte fehlt.
3: I mean, I looked nothing like my mother physically. She didn't look like me. I'm tall. I was blonde. I had blue eyes. She was short. She had brown skin. We shared nothing in common emotionally.
2: Also es war schon mal, dass ich überhaupt nicht so ausgesehen habe wie meine Mutter. Ich bin groß, blond und blauäugig und sie ist klein und dunkelhaarig. Und auch emotional waren wir nicht auf einer Wellenlänge.
3: There is also this really big emotional disconnection between my mother and I. And it's not that I didn't want to love her. Of course, I wanted to love her and I loved her very much. And she tried to love me too, but something just wasn't clicking.
2: Und also es gab einfach so eine emotionale Unverbundenheit. Natürlich wollte ich meine Mutter lieben und ich habe meine Mutter auch geliebt und sie mich auch, aber irgendwie hat da sowas nicht richtig gepasst.
3: And at the moment, sorry. No, last thing. Also, when I was younger, I lived in France, between France and America. And very early on, I asked my parents to move back to America because I didn't feel at home in France because I didn't feel like it was my home.
2: Ja, und dann war noch ganz kurz, also ich habe in Frankreich und am Anfang auch in Amerika gelebt. Und als wir dann nach Frankreich gezogen sind, habe ich meine Eltern gefragt, ob wir bitte wieder zurückziehen können in die USA, weil ich mich in Frankreich so gar nicht zu Hause gefühlt habe.
0: Also vielerlei Ebene haben Sie gespürt, da ist irgendetwas, was nicht passt für mich. Wie haben Sie denn dann herausgefunden, dass die Frau, die Sie aufgezogen hat, die Sie Mama genannt haben, dass die gar nicht Ihre Mutter ist?
2: How did you find out that the woman who raised you was not your actual mother?
3: Oh, it was after a lot of years, and I have a book that's out in German on my story, and I describe it very well. But it's after a long period in adolescence, where I did a lot of drugs and alcohol.
2: Also ich habe ein ganzes Buch darüber geschrieben, was auch auf Deutsch verfügbar ist, wo man die Geschichte lesen kann. Aber es war in meiner Jugendzeit, wo ich sehr viele Drogen und sehr viel Alkohol zu mir genommen habe.
3: And after a lot of problems with my identity, and at 17 years old, I decided to look up the city that I was born in on Google.
2: Und nach diesem Problem, dann war ich ungefähr so 17 Jahre alt, da habe ich mir gedacht, jetzt schaue ich mir mal die Stadt auf Google an, wo ich geboren wurde.
3: And on Google I saw fertility clinics and I researched surrogacy all night long. And that's when I had finally the final missing piece of the puzzle of my story. And from then on I told everyone I was born through surrogacy.
2: Und als ich da also auf die Stadt auf Google geschaut habe, habe ich sofort so eine Kinderwunschklinik gesehen und habe dann die ganze Nacht recherchiert über Leihmutterschaft und habe von da an auch allen, also das war so das fehlende Puzzleteil, was ich da gefunden habe, und habe dann auch angefangen, allen zu erzählen, dass ich durch Leihmutterschaft geboren wurde.
3: And it's only at 30 years old when I took a DNA test that I had the tangible proof that I was born through surrogacy.
2: Und erst als ich 30 wurde und einen DNA-Test gemacht habe, hatte ich dann die offizielle Bestätigung, dass das tatsächlich stimmt.
0: Also der DNA-Test hat dann festgestellt, dass ihre Mutter nicht ihre leibliche Mutter ist und auch ungefähr die Spur gelegt. Sie haben dann auch über diesen Test dann Halbgeschwister in den USA.

0: one day she decided to write to me.
1: Ah, ich bin tatsächlich nicht in die USA geflogen, um sie zu treffen, aber ich hatte über das Facebook-Nachrichtenportal ein Gespräch mit ihr, weil sie eines Tages entschieden hat, mir zu schreiben.
0: I met my half-brother in the United States, actually.
1: Ich habe aber meinen Halbbruder in den USA kennengelernt.
0: But talking to her, and once again, I have the whole conversation with her in my book. It was one of the most emotional moments of my life because for 30 years she only existed as an absence.
1: Und also die ganze Geschichte kann man auch im Buch nachlesen, also auch über dieses Gespräch mit meiner Mutter. Aber es war der emotionalste Moment meines Lebens, weil da habe ich die getroffen, die einfach 30 Jahre abwesend war in meinem Leben.
0: And there was a lot of joy, a lot of relief, a lot of recognition, because she answered all the questions, existential questions that I needed answered.
1: Und da war sehr viel Freude, da war sehr viel Erleichterung und da war auch sehr viel Erkenntnis, weil sie mir viele Sachen erklärt hat oder Sachen gesagt hat, die dann Sinn ergeben haben in meiner Geschichte.
0: And so she answered how I was born, why she did surrogacy, how were the first moments of our separation like, her hobbies. I mean, I just got to know about my whole identity on my mother's side.
1: Sie hat mir erzählt, wie meine Geburt war, wie das war, als wir voneinander getrennt wurden, warum sie überhaupt Leihmutter geworden ist. Sie hat mir von ihren Hobbys erzählt und da habe ich einfach sehr viel von meiner eigenen Identität gefunden.
2: Sie haben diese Geschichte, Frau Morell, vor 3 Jahren öffentlich gemacht. Das hat dann zum Bruch mit Ihren Eltern geführt. Könnte man denn sagen, dass die Geschichte für Sie im Grunde auch vielleicht schlecht gelaufen ist, weil Ihre Eltern Ihnen die Wahrheit vorenthalten haben? Denn man hört immer wieder jetzt auch zum Beispiel, wenn man sich Dokumentationen anschaut über Paare, gerade vor allem homosexuelle männliche Paare, die dann die Beziehung zu der Leihmutter auch so gehalten, damit das Kind weiß, woher es kommt. Wäre das denn dann eine bessere Option?
1: So 3 years ago, you started to share your story in public and severed the relationship with your parents. Could it be that it would have been better if they had shared that with you early on? And if, like, some homosexual couples have a connection with the surrogate mother so that the child knows where it comes from, would you say that would be a better option?
0: I don't think it's a better option because I don't believe that transparency solves the central issue. The problem here is not simply that, you know, information was hidden from me. The problem is that I was intentionally separated from the woman who carried me and gave birth to me, and that is my mother.
1: Ich glaube nicht, dass das eine bessere Option gewesen wäre, weil das Problem war nicht das Wissen um die Situation, sondern das Problem war, dass ich von meiner Mutter getrennt wurde von Anfang an.
0: And even when a child stays in contact, maybe a couple times a month or maybe a couple times a year, that separation at birth still occurs. And knowing your mother that exists is important, but growing up with her is something else entirely.
1: Und also selbst wenn ein Kind ein paar Mal im Monat oder ein paar Mal im Jahr Kontakt mit der Mutter hat, löst das nicht das Problem, dass man bei der Geburt von ihr getrennt wird und dass das Kind nicht mit der eigenen Mutter aufwächst und nicht, also diese Beziehung mit der eigenen Mutter nicht im gleichen Maße hat.
0: And I talked to other children born from surrogacy. We have a group chat, and they all know that I'm the only one who was lied to. And they're all older adults like me. Older. I'm not that old. But we all share things in common. We all have problems with our mental health, alcohol issues, drug issues. I mean, we've all been through the same things, identity issues and the separation at birth with our mothers.
1: Und ich habe also eine ganze Gruppenchat mit anderen, auch Erwachsenen, die aus Leihmutterschaft geboren sind. Ich bin der Einzelfall, der das nicht von Anfang an gewusst hat. Also die anderen sind mit dem Wissen, dass sie Leihmutterkinder sind, aufgewachsen. Und trotzdem haben wir alle die gleichen Probleme. Es gibt sehr viel Alkoholprobleme, es gibt sehr viel psychische Schwierigkeiten. Also da sieht man jetzt keinen Unterschied.
2: Sie haben mal gesagt, Frau Morell, dass an mir hing ein Preisschild.

0: Bild. Also ich bin geboren worden und man hat an mir ein Preisschild angehängt und das hat etwas mit mir gemacht.
1: So you once said the sentence that you were born with a price tag and that did something to you.
0: Könnte man nicht auch sagen, andersrum gedacht, meine Eltern haben mich so sehr gewollt, sie haben keine Kosten und keine Mühen gescheut, weil sie sich so sehr nach mir gesehnt haben und man könnte vielleicht auch denken, deshalb fühlt man sich sogar ganz besonders geliebt. Warum ist das nicht so?
1: Couldn't you turn that thought around and say, oh, my parents just were longing and desperate for me and I'm actually loved more because of this?
2: Oh my gosh, it's always the question that is asked to me, and I'm always sorry. I mean, you're a journalist, and of course you do your job, but it's something that is very hard to answer. I never doubted that. Sorry.
1: Diese Frage wird mir immer wieder gestellt und ich weiß, Sie sind Journalistin, Sie haben sich darauf vorbereitet, aber es ist schwierig zu beantworten.
2: I never doubt that intended parents love their children. I never doubted that my parents actually loved me. Of course, most of them do, and I'm sure of it.
1: Ich hab nie daran gezweifelt, dass diese Eltern ihre Kinder lieben und auch, dass meine Eltern mich lieben. Da habe ich nie dran gezweifelt.
2: But the question is not whether they love the child. The question is whether the desire can justify everything.
1: Aber die Frage ist nicht, ob das Kind geliebt ist, sondern ob dieser Wunsch alles entschuldigt.
2: We can, of course, deeply desire something and still recognize that there are ethical limits. Of course, love is important, but love alone does not make every action morally acceptable.
1: Wir können natürlich uns etwas sehr stark wünschen und etwas sehr, sehr lieben, aber nur, weil wir etwas lieben, macht es das ethisch nicht korrekt.
2: Otherwise, you know, any market could justify itself through good intentions. You could have good intentions because you want an organ. So you're going to buy an organ from someone else, but it's morally unacceptable. So children need more than being wanted. They also have rights and we have to protect them.
1: Ansonsten könnte man jeden Markt eröffnen über diese Wunscherfüllung. Also dann könnte ich auch anfangen, Organe zu verkaufen, weil ich sage, okay, aber ich möchte dieses Organ halt einfach wirklich gerne haben. Also es gibt mehr als nur, dass das Kind geliebt wird. Es ist einfach auch, das Kind hat Recht, hat Rechte und darum müssen wir uns kümmern.
0: Sie sind, Frau Morell, auch die Sprecherin der Casablanca-Erklärung. Das ist ein Zusammenschluss von Menschengruppen, auch Staaten, die ein internationales Verbot von Leihmutterschaft fordern. Können Sie denn auch Staaten gewinnen, sich dem Anliegen anzuschließen?
1: So you're a spokesperson for the Casablanca Declaration, which calls for the international ban. Are you able to persuade countries to support this cause?
2: Yes, of course. We recently saw Slovakia put the ban of surrogacy in their constitution. That was a huge win for us. I'll let you answer. Yeah.
1: Vor kurzem hat die Slowakei zum Beispiel das Verbot der Leihmutterschaft sogar in die Verfassung aufgenommen.
2: We've seen also Chile that was going to pass a law for surrogacy, allowing surrogacy, do 180 degrees and now they are going to ban it. And in Ecuador, the same thing is happening.
1: Und auch zum Beispiel in Chile, die waren kurz davor, ein Gesetz, was Leihmutterschaft erlaubt, zu erlassen und haben sich um 180 Grad gewendet und haben es jetzt tatsächlich verboten. Und auch in Ecuador steht das kurz bevor.
2: We've seen recently the governor of Florida say that surrogacy was just modern day slavery.
1: Vor kurzem hat der Gouverneur von Florida gesagt, dass Leihmutterschaft moderne Sklaverei ist.
2: So more and more countries are beginning to ask whether surrogacy is compatible with the rights of women and children.
1: Also es fangen immer mehr Länder an, sich die Frage zu stellen, ob Leihmutterschaft kompatibel ist mit den Rechten von Müttern und Kindern.
2: And of course, change takes a lot of time. Slavery took 100 years to be abolished in America, but the conversation is shifting. And I am very, very, very positive with what's happening in the world right now.
1: Aber sowas braucht natürlich Zeit. Also zum Beispiel das völlige Ende der Sklaverei hat 100 Jahre ungefähr gedauert, bis es in den USA völlig durchgesetzt war. Aber was wir zurzeit sehen, ist wirklich, dass sich die Unterhaltung verändert, dass es sich in unserem Sinne zum Positiven wendet. Und da bin ich sehr, sehr, sehr, sehr glücklich drüber.
0: Sie haben auch Papst Franziskus mal getroffen, Frau Morell. Ist denn die Kirche für Sie ein natürlicher Partner in diesem Anliegen?
1: So you also were able to meet with Pope Francis. Do you see that the church is a big support for your cause?
2: Yes, of course. I did meet Pope Francis, and it was actually really funny because when I met him, I told him I was an atheist and feminist and that we would not agree on any other subject probably, but on this subject we did agree.
1: Ich habe Papst Franziskus getroffen und das war eigentlich auch ganz witzig, weil ich ihm gesagt habe, ich bin Atheistin und Feministin, es gibt wahrscheinlich kein Thema, bei dem wir einer Meinung sind, außer diesem.
2: And we agreed on something very fundamental, that women and children should never be treated as commodities.
1: Aber wir stehen beide an dem Standpunkt, dass Frauen und Kinder niemals als Ware gehandelt werden sollten.
2: And ever since then, the Vatican has been of great help, not financially. I just want to be very clear on this subject. But they've been a big support, helping us at the UN. At the UN, they've been of huge help. They've opened a lot of doors and helped us organize a lot of side events.
1: Also seitdem ist der Vatikan wirklich ein großartiger Unterstützer von uns. Also jetzt nicht im finanziellen Sinne, sondern zum Beispiel bei den Vereinten Nationen haben sie uns unglaublich viele Türen geöffnet.
2: And of course, next to the Vatican, we've gotten a huge help from Italy, from other countries. I mean, we're not alone in this fight, but the Vatican was our first supporter and we are very proud of that.
1: Und neben dem Vatikan gibt es auch zum Beispiel Italien, die sich jetzt so aufgestellt haben und uns unterstützen. Und es ist einfach schön, das zu sehen. Aber der Vatikan war tatsächlich unser erster großer Unterstützer und darauf sind wir auch sehr stolz.
0: In Deutschland wird immer wieder gefordert, die Leihmutterschaft zu legalisieren, einfach weil viele Paare ins Ausland gehen und da eben oft das unter ganz wenigen gesetzlichen Auflagen geschieht, da auch noch mehr Missbrauch passiert, als das vielleicht in den USA geschehen ist, wo Sie waren. Und man dann soll das sozusagen made in Germany sein, also mit guter Qualität und unter strengen Gesetzen. Das ist das Argument immer. Was würden Sie denn den Deutschen sagen, Frau Morell?
1: So there's repeated calls to legalize it in Germany because they think they can put it under stricter regulations than when couples go outside of the country to get surrogacy children. What would you like to say to the Germans that think that way?
2: Okay, two things. First of all, be very careful about legalization and what it means, because legalization
1: Erstmal zwei Dinge, die ich sagen würde. Erstens ist die Legalisierung, das ist immer die Frage, was man da genau legalisiert.
2: Legalization does not eliminate the market, it creates the market.
1: Die Legalisierung löst den Markt nicht auf, es erweitert ihn sogar noch.
2: And once surrogacy becomes legal, you've got fertility clinics, lawyers, pharmaceutical companies and agencies and brokers that have a financial interest in expanding it coming into your country.
1: Weil sobald das erlaubt ist, hat man Kinderwunschkliniken, Fruchtbarkeitszentren, Ärzte, die Pharmaindustrie, Anwälte und also einen ganzen Rattenschwanz an Leuten, die da ein Interesse dran haben, das so weit auszuweiten, wie es nur irgendwie geht.
2: So that's only opening up Germany to the multi-billion dollar industry. And every industry needs supply, and that means women. And that's going to mean the vulnerable women of Germany that are going to be put as surrogates.
1: Und wenn man die Tür aufmacht in so ein milliardenschweres Unternehmen, dann hat das auch immer den Effekt, dass die Anforderungen dann dem gerecht werden müssen. Und das heißt, die vulnerabelsten Frauen werden angelockt, um Leihmütter zu werden.
2: And we've seen this in the UK. In the UK, surrogacy is so-called altruistic, but there are not enough surrogates to give out their babies. So the agencies in the UK and the English go abroad to buy themselves a child. And so it never helped. It only just expanded the market in the UK.
1: Wir sehen das zum Beispiel im Vereinigten Königreich. Da gibt es das sogenannte altruistische Leihmutterschaftserlaubnis, also wenn die Frau sagt, jawohl, ich mache das. Und weil es aber nicht genug Frauen tun, muss man da auch zum Beispiel auf das Ausland ausweichen, weil man nicht genügend Leihmütter im eigenen Land hat, die das freiwillig machen.
2: And I would encourage Germans to shift the conversation. Most debates, we focus on what the adults want, their desire to have a child. And I think we should ask a different question. Is this in the best interest of the child?
1: Und ich finde, wir sollten das Thema der Unterhaltung verändern, weg von der Frage mit dem Blick auf die Erwachsenen, was will der Erwachsene, hin zu der Frage, was ist das Beste für das Kind?
2: I mean, we don't separate puppies and kittens from their mothers for the first couple of months because we need to wait for the severage of these babies because we know that if we don't, it influences their mental health and they go crazy. So I wonder why, and so we know that the maternal bond matters.
1: Also es ist ja zum Beispiel auch so, dass man Hundewelpen oder Katzenbabys die ersten 6 Wochen nicht von der Mutter trennt. Wenn man das tut, dann werden diese Welpen oder diese Katzen also einfach alle ein bisschen verrückt, weil da halt was ist in diesem mütterlichen Gebundensein.
2: So I wonder why we are willing to dismiss that bond when the child is a human being.
1: Und ich frage mich, warum wir bereit sind, das zu übersehen, wenn es um ein Menschenbaby geht.
2: And the question is not whether the adults have a right to a child. The question is whether a child has a right to the mother who carried him.
1: Und die Frage ist also nicht, ob der Erwachsene ein Recht auf ein Kind hat, sondern ob das Kind das Recht darauf hat, bei der Person aufzuwachsen, die es ausgetragen hat.
2: And as the final note, I just want to say, adults do not have the right to a child. It does not exist in any country of this world, but children do have international rights that have to be protected.
1: Und zum Schluss möchte ich sagen, es gibt kein Recht auf ein Kind. Das findet man in der ganzen Welt nicht. Aber Kinder haben international auch überall Rechte.
0: Olivier Morel sagt das. Sie ist Sprecherin der Casablanca-Erklärung, einem Zusammenschluss von Ländern und Organisationen, die sich für das weltweite Verbot von Leihmutterschaft einsetzen. Olivier Morel ist selbst von einer Leihmutter geboren worden und spricht öffentlich darüber, dass sie selbst viele seelische Wunden von diesem Prozedere davongetragen hat. Noch einmal ganz kurz ein Hinweis auf das Buch von ihr, Wo bist du, Mama? Die Wahrheit über Leihmutterschaft, das ist ihre Autobiografie. Geboren durch Leihmutterschaft, das unzensierte Zeugnis ist der Untertitel. Und Sie können Sie gerne dieses Buch erwerben natürlich. Also das finden Sie problemlos in den Buchhandlungen und im Netz. Vielen, vielen Dank, Frau Morel, dass Sie uns hier im Standpunkt bei Radio Horeb von Ihnen, Ihrer Geschichte und von Ihrem Einsatz erzählt haben. Wir wünschen Ihnen von Herzen alles Gute und Gottes Segen für Ihren wichtigen Einsatz.
1: Thank you so much, Mrs. Morel, for sharing with us. And we wish you God's blessing for the future of your cause and for everything that you do. Thank you so much.
2: Thank you very much for having me. Thank you, thank you.
1: Vielen, vielen Dank, dass ich heute Abend dabei sein durfte. Dankeschön.
0: In Frankreich ist heute Muttertag. Sie wird heute zu ihren Kindern jetzt wieder zurückgehen. Dankeschön auch an die Kinder, dass die Mama ausgeliehen haben. Danke auch an Dorothea Ludwig fürs Übersetzen. Wir sprechen hier im Standpunkt weiter über das Thema Leihmutterschaft. Welchen Preis hat das Geschäft mit dem Wunschkind? Es gibt noch sehr viel darüber zu sagen und wir werden gleich hier nach einer Musik dann wieder ins Gespräch bin mit Cornelia Kaminski. Sie ist Bundesvorsitzende der Aktion Lebensrecht für alle.

0: Leihmutterschaft. Welchen Preis hat das Geschäft mit dem Wunschkind? Das ist unser Thema hier im Standpunkt bei Radio Horeb. Mein Name ist Gabi Fröhlich. Ich bin im Gespräch mit Kanelia Kaminski. Sie ist Bundesvorsitzende der Aktion Lebensrecht für alle, kurz ALFA. Und wir haben gerade eben Olivia Morell gehört, die selbst von einer Leihmutter geboren wurde und sich heute für ein weltweites Verbot von Leihmutterschaft einsetzt. Frau Kaminski, Sie kennen Olivia Morell natürlich. Mhm. Was können Sie uns noch von sich persönlich über sie erzählen? Wer ist sie für Sie?
1: Für mich ist sie eine großartige junge Frau, eine ausgesprochen tapfere Kämpferin, die ja einen ganz interessanten Werdegang natürlich hinter sich hat. Das haben Sie ja auch schon im Gespräch eben angesprochen. Und die sich mit einem Mut und einer Entschlossenheit für die gute Sache einsetzt, die ich wirklich zutiefst beeindruckend finde, weil sie das ja auch unter großen persönlichen Opfern macht.
0: Ja, das wollte ich auch gerade sagen, nämlich der Mut, das wird gebraucht da, nicht? Das gibt ja, sie ist ja wirklich auch sehr angefeindet worden, hat sogar, glaube ich, schon Morddrohungen gekriegt und so.
1: Hat sie, ja, genau. Also die Bedrohungen sind da. Also man muss sich halt einfach überlegen, mit wem sie sich da angelegt hat. Das ist jetzt nicht einfach nur irgendjemand, der sagt, ach naja, finde ich aber schade, wenn ich das nicht mehr darf, sondern das ist eine ziemlich finanzstarke Lobby. Einerseits steckt natürlich die Pharmaindustrie dahinter und die Agenturen, die damit das Geld verdienen. Und dann ist es natürlich auch zunehmend die LGBTQ-Lobby, die da eine Möglichkeit sieht, eben für die homosexuellen Paare eben doch sich einen Wunsch oder eine Sehnsucht erfüllen zu können. Und wenn dann jemand kommt und sagt nein, dann hat man die eben auch zum Feind.
0: Gucken wir uns mal das Geschäft an, das Geschäft mit dem Wunschkind, die Sehnsucht danach, ein Kind zu bekommen und die Traurigkeit von Paaren, die lange, lange versuchen, ein eigenes Kind zu bekommen und das klappt einfach nicht. Das kann man ja nun wirklich, wirklich nachvollziehen. Also ich habe in meinem Bekanntenkreis auch genügend davon und es ist schwer zu tragen. Das ist ganz sicher. Also darum soll es jetzt überhaupt nicht gehen, dass das nicht auch ein schweres Schicksal für manches Paar ist, dass sie selbst kein Kind bekommen können. Wir müssen deshalb natürlich umso mehr auch erklären, warum wir sagen, eben Leihmutterschaft geht, aber leider trotzdem nicht. Das ist nicht die Lösung. Und deshalb gucken wir uns jetzt mal genauer an, was da passiert. Ganz genau. Also wir haben von Olivia Morell schon gehört, das Hauptproblem ist erstmal, dass das Kind immer nach der Geburt der Mutter sofort weggenommen wird. Also das ist der Bruch, den erspart man dem Kind in keinem Fall. Und das Kind hat, ich meine, jeder, der einmal ein Kind bekommen hat und einen Schwangerschaftsvorbereitungskurs gemacht hat oder eine Hebamme hatte, der weiß, dass die immer sagen und betonen, das Kind bekommt schon ganz viel mit im Bauch, das schmeckt dich als Mutter, das riecht dich, das kennt die Stimmen, nicht nur die von der Mama, sondern auch das kennt den Herzschlag, den Puls, die Stimmen der Familie sind vertraut, sogar das Bellen des Hundes, sagt man. Also ganz viel passiert in diesen 9 Monaten Schwangerschaft und genau das wird ja abgebrochen dann. Natürlich passiert das auch mal in anderen Fällen, wenn zum Beispiel jemand eine anonyme Geburt macht, weil das Kind halt eben nicht abtreibt, sondern mit einer anonymen Geburt macht. Aber das Problem ist ja, und das hat ja Frau Morell auch gesagt, Frau Kaminski, das Problem ist ja, dass in diesem Fall das geplant ist. Also das wird von Anfang an vertraglich in Kauf genommen. Das ist nicht so mal die Ausnahme, weil es Notsituation ist, sondern das ist von Anfang an mit eingeplant.
1: Ja, das ist richtig. Also was im Grunde genommen, Sie haben ja die Frage auch der Olivia gestellt gehabt, was im Grunde genommen passiert ist, dass man Waisen produziert, damit man sie anschließend adoptieren kann. Und das ist natürlich zutiefst unmenschlich. Und auch diese Aussage, mit der Sie, Olivia, konfrontiert hatten, wir haben dich aber doch so gewollt, wir wollten dich unbedingt, du bist unser Wunschkind. Ein Wunsch erklärt nicht die Herkunft. Die Frage nach der Herkunft bleibt für das Kind. Und diese Aussage macht obendrein deutlich, dass das Kind als Wunschkind eben auch Mittel zum Zweck ist. Es soll den Wunsch der Eltern erfüllen, es soll ihre Sehnsucht stillen. Und damit ist ein solches Kind kein unverdientes Geschenk mehr, so wie jedes natürlich gezeugte Kind, sondern ein bestelltes Produkt, das mit einem bestimmten Zweck in Auftrag gegeben und dann auch geliefert wurde. Es erfüllt von Anfang an einen Zweck. Und das, um nochmal den Bogen zu Streeck zu spannen, hat er auch so mehr oder weniger formuliert, weil er gesagt hat, das gibt unserem Leben nochmal einen ganz anderen Sinn, dieses Kind. Mhm. Die Aufgabe dieses Kindes ist also, die Beziehung zwischen Herrn Streeck und seinem Mann Paul Zubeil mit mehr Sinn zu erfüllen. Und dafür sind Kinder nicht da. Kinder sind keine Sinnerfüller. Kinder sind keine Sehnsuchtserfüller, sondern Kinder sind, genau wie alle anderen Menschen das auch sein sollten, zwecklos. Nicht sinnlos, aber zwecklos. Sie dürfen nicht verzweckt sein. Und dann kommt natürlich immer auch die Frage, was passiert denn, wenn dieses Kind diesen Zweck nicht so erfüllt, wie das erwartet wurde? Was, wenn das Kind nicht so funktioniert, wie man sich das vorgestellt hatte? Wenn es in die Pubertät kommt und plötzlich Schwierigkeiten macht, zum Beispiel. Alles so Fragen, die schwer zu beantworten sind.
0: Bei Frau Morell, Olivia Morell, war es ja noch so, dass die Leihmutter auch die leibliche Mutter war. Also da wurde dann mit dem Samen des Vaters von Frau Morell, die sagt sie ja auch, dass sie mit zu dem Vater eine ganz andere Beziehung hatte als zu der Mutter, irgendwie intuitiv. Der war dann ihr leiblicher Vater und da wurde diese Leihmutter mit befruchtet. Mhm. Das ist ja, heute wird das ja kaum noch so gemacht, nicht? Das ist, sondern in den allermeisten Fällen nimmt man zusätzlich eine Eizellspenderin, befruchtet das Ei dann im Reagenzglas und dann werden die winzigen Embryonen dann der Frau eingesetzt.
1: Ja.
0: Der Leihmutter eingesetzt, einer anderen Frau als der Eizellspenderin. Warum, Frau Kaminski, macht man das so? Ist doch umständlicher.
1: Naja, es ist umständlicher, aber ist es für die Eltern so ein kleines bisschen sicherer, weil sie dann auf jeden Fall, also weil es dann gar keine rechtliche Beziehung, juristische Beziehung mehr gibt zwischen der Leihmutter und dem Kind. Jetzt kann sie immer noch sagen, rein theoretisch, oh, es ist aber mein biologisches Kind, ich trete vom Vertrag zurück. Wäre ein Risiko. Oder sie könnte sagen, wenn das Baby rauskommt, mein Gott, es sieht wirklich genauso aus wie ich, es entsteht eine engere Bindung. Und wenn man jetzt eine fremde Eizelle nimmt, dann kann man diese Risiken vermindern. Und die fremde Eizelle hat noch den Riesenvorteil, dass man sich dann die Frau, also die Gene sozusagen, per Katalog aussuchen kann. Man kann also sagen, ich hätte gern eine Oxford-Absolventin oder eine Harvard-Absolventin, die ist besonders intelligent und die soll auch noch athletisch sein und blond und blauäugig und langbeinig und so weiter. Man stellt sich also im Grunde genommen die Kinder so zusammen, wie man sie gerne haben möchte, damit sie dann auch entsprechend aussehen und entsprechend funktionieren oder begabt sind, wie man das gerne möchte. Weil wenn man schon so viel Geld bezahlt für so ein Kind, und in den USA sind das schon mal bis zu $200,000, dann möchte man ja auch, dass das Produkt stimmt hinterher. Das sind übrigens Aussagen, das sind Zitate, die ich hier bringe. Das hat ein englischer Leihmutter, also ein englischer Vater, der per Leihmutterschaft, man weiß es nicht genau, zwischen 7 und 9 Kinder bekommen hat, der hat das genauso gesagt, als er gefragt wurde, wie es kommt, dass seine Kinder so schön sind. Na, you get what you pay for, war die Antwort.
0: Das heißt, ein hoher IQ und eine besonders hübsche Frau als Eizellspenderin, da zahlt man dann mehr für und es gibt auch die billigere Variante. Ich meine, das klingt jetzt wirklich richtig böse, aber es wird ja noch böser, nämlich die Leihmutter muss ja nicht unbedingt einen hohen IQ haben, die muss ja vor allem gesund sein und gesunde Kinder zur Welt bringen. Also die hat ein ganz anderes Kriterium, die muss als, ich sag's jetzt mal wirklich böse, Gebärmaschine gut funktionieren.
1: Genau so ist es, ja. Das ist das, was eigentlich erwartet wird. Möglichst wenig, also tatsächlich auch möglichst wenig IQ eigentlich, weil es, ich sage jetzt mal ganz boshaft, ne, viele dieser Verträge verstehen die Frauen überhaupt nicht, die sie durchlesen. Und das ist auch intendiert. Also manche Frau merkt erst im Laufe der Schwangerschaft, was sie da eigentlich unterzeichnet hat und wie viel Rechte sie abgetreten hat an diese Bestelleltern. Und das ist zum Teil also wirklich herzzerreißend. Es gibt ja die Fälle von Leihmüttern, die dann feststellen, gut, ich trage hier Zwillinge aus, hat es in Thailand einen Fall gegeben, ist als Baby Gamma, glaube ich, in die Geschichte eingegangen. Da war dann eines der beiden Zwillinge, hatte ein Down-Syndrom. Und dann haben die Bestelleltern gesagt, ja gut, das nehmen wir jetzt nicht mit, ne? Also die Idee war erstmal, du treibst das Kind mit Down-Syndrom ab. Das kann man ja machen, indem man mit einer Kaliumchlorid-Injektion durch die Bauchdecke hindurch in das Herz des Kindes sticht und dann stirbt es halt schon im Uterus. Oder, aber diese Leihmutter hat gesagt, nee, ich behalte das Baby, also das Kind mit Down-Syndrom. Und dann sind diese Bestelleltern eben mit dem gesunden Zwillingsmädchen nach Hause gefahren, beziehungsweise mit dem nicht Behinderten, sind ja beide gesund, es ist ja eine Behinderung, keine Krankheit. Mhm. Und das andere Kind haben sie in Thailand gelassen, bei der thailändischen Leihmutter.
0: Standpunktsendung zum Thema Leihmutterschaft. Welchen Preis hat das Geschäft mit dem Wunschkind? Noch ganz kurz, Frau Kaminski, kann man die Casablanca-Erklärung irgendwie unterstützen? Also die sich für ein Verbot der Leihmutterschaft weltweit einsetzt.
1: Ja, also wir als Alpha haben meines Wissens als einzige Organisation in Deutschland die Casablanca-Deklaration gezeichnet, als sie erlassen wurde vor ein paar Jahren. Man kann natürlich unsere Bestrebungen in Deutschland gegen die Leihmutterschaft unterstützen. Ich vernetze die Alpha im Moment intensiv mit anderen Organisationen in europäischen Ländern, die ebenfalls gegen Leihmutterschaft vorgehen. Und gemeinsam versuchen wir auch international und national gegen diesen Menschenrechtsverstoß vorzugehen. Also wenn man uns unterstützen möchte, gerne mal auf der Homepage der Alpha vorbeischauen. Wir haben eine eigene Homepage, die heißt www.stoppleihmutterschaft.de. Da kommt man aber auch über unsere Homepage drüber erstellt, wo man sich weiter informieren kann. Als Privatperson kann man die Deklaration von Casablanca, soweit ich weiß, nicht unterschreiben. Mhm. Das bringt jetzt auch nicht mehr so wahnsinnig viel. Wichtig ist jetzt, dass diese Initiativen finanziell unterstützt werden, damit sie weiterarbeiten können. Und wir haben gehört, der Vatikan hilft, klar, mit seinem Einfluss. Aber der gibt kein Geld. Und wir versuchen zu unterstützen, wo wir können, auch als Alpha eben. Wir bemühen uns eben auch, Rechtshilfe zu leisten oder dafür zu sorgen, finanziell zu unterstützen, dass Bücher veröffentlicht werden können. Das Buch von Olivia ist bei uns auf der Homepage auch bestellbar. Wir haben einen Kongress gemacht, Anfang des Jahres, einen großen internationalen Kongress zur Leihmutterschaft. Da war die UN-Sonderberichterstatterin Rehm Al-Salem war da und hat gesprochen, also per Zoom zugeschaltet zu unseren Zuhörern. Den Kongressband kann man bei uns auf der Webseite bestellen und dann kann man an die Politiker rangehen.
0: Genau, Frau Kaminski, ich würde vorschlagen, dass wir das auch ins Internet schreiben unter hurep.org im Programm zur Sendung finden Sie, also in dem Infofeld finden Sie dann auch diese Angaben. Ich danke Ihnen ganz herzlich, Frau Kaminski. Mein Name ist Gabi Fröhlich.

Nachrichten aus Kirche und Welt, direkt aus der aktuellen Redaktion von Radio Horeb, im Studio Karin Wierer. Vatikan. Im Vatikan findet von heute bis Freitag ein Treffen zur weiteren Umsetzung der Weltsynode statt. So soll es künftig gemeinsame Leitungsberatungen auf mehreren Ebenen geben. An dem Treffen heute werden die Vorsitzenden der kontinentalen Bischofsräte sowie Patriarchen der katholischen Ostkirchen und Vertreter der Bischofskonferenzen aus den USA und Kanada teilnehmen. An einem Tag werde auch Papst Leo XIV. An den Beratungen teilnehmen. Bei dem Treffen sollen die nächsten Schritte zur Umsetzung der Synodenbeschlüsse auf kontinentaler Ebene festgelegt werden. Die Umsetzung selbst soll einschließlich einer Bewertung bis zum Frühjahr 2028 abgeschlossen sein. Jetzt am Freitag kommen zudem Kardinäle aus aller Welt zu Beratungen mit Papst Leo XIV. Zusammen. Wien. Der Spiegel-Bestseller-Autor Tobias Haberl sieht in Europa eine tiefgreifende Verschiebung im Umgang mit Religion und Wahrheit. In einem Videointerview mit dem Leiter der Europäischen Rechtsabteilung von ADF International, Dr. Felix Böllmann, bezeichnet der Journalist der Süddeutschen Zeitung den Fall der finnischen Parlamentsabgeordneten Päivi Räsänen und ihrer Verurteilung aufgrund von religiösen Überzeugungen als Gipfelpunkt einer Entwicklung, die sich seit Jahren schleichend breit macht, nämlich die wachsende Intoleranz gegenüber religiösen Überzeugungen. ADF steht für Alliance Defending Freedom. Die internationale Menschenrechtsorganisation mit Sitz in Wien setzt sich insbesondere für Redefreiheit und Meinungsfreiheit ein. Ein Gespräch mit Tobias Haberl über sein aktuelles Buch Unter Heiden finden Sie in der Horeb Mediathek. Bonn. Rund jeder vierte Erwachsene in Deutschland hält die Existenz von Teufel, Dämonen oder Besessenheit für sicher oder zumindest möglich. Das geht aus einer Umfrage des Instituts YouGov im Auftrag der katholischen Nachrichtenagentur KNA hervor. Auffällig ist, dass insbesondere jüngere Menschen häufiger an entsprechende Phänomene glauben als ältere. Mit zunehmendem Alter sinkt die Zustimmung deutlich. Für die repräsentative Umfrage wurden mehr als 2000 Erwachsene in Deutschland befragt. In eigener Sache. Die Gebetsstätte Medjugorje in Bosnien und Herzegowina begeht derzeit eine 9-tägige Gebetszeit für den Frieden in der Welt. Radio Horeb überträgt täglich um 22 Uhr den Rosenkranz live aus Medjugorje. Hintergrund ist der übermorgen bevorstehende 45. Jahrestag der ersten Marienerscheinungen im Jahr 1981, die nach Angaben vor Ort bis heute täglich stattfinden sollen. Der Wallfahrtsort zieht jedes Jahr viele tausende Pilger aus aller Welt an und ist seit 2024 offiziell vom Vatikan anerkannt. Das waren Meldungen aus Kirche und Welt. 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

0: Grüß Gott und herzlich willkommen allen Zuhörern von Radio Horeb und Radio Maria. Es grüßt Sie Marion Kuhl. Wege der Verwandlung, inneres Gebet und Kontemplation. Heute der erste Teil mit Pfarrvikar Dr. Andreas Schmidt aus München von der Gemeinschaft Emmanuel. Viele Menschen sind interessiert an fernöstlichen Meditationsübungen. Zumindest boomen die Angebote dazu. Viele wissen aber wenig oder gar nichts über die Lehre der Kirche, über das Gebet, die Meditation und Kontemplation, den reichen Schatz der Tradition. Die Kirche stützt sich auf die Heilige Schrift, die Erfahrung der Heiligen, die kirchliche Tradition, das Lehramt. In einer Reihe befassen wir uns heute deshalb mit dem inneren Gebet und der Kontemplation. Und dabei geht es nicht um 5 Minuten im stillen Kämmerchen. Der Weg des Gebets umfasst das ganze Leben. Es geht um eine Ausrichtung auf Gott hin, die Hingabe an ihn, damit er unser Leben verwandeln kann, auf dass es ein Leben mit Gott, ein Leben in Fülle wird. Heute beginnt die neue Reihe mit Pfarrvikar Dr. Andreas Schmidt, der dazu auch ein Buch geschrieben hat mit dem gleichen Titel Wege der Verwandlung, inneres Gebet und Kontemplation. Grüß Gott, Herr Pfarrvikar Dr. Schmidt.
1: Grüß Gott, Frau Kuhl. Grüß Gott, liebe Zuhörer.
0: Ich habe es eben schon gesagt, Sie haben ein Buch herausgegeben, der gleichnamige Titel dieser Sendung, Wege der Verwandlung, inneres Gebet. Wie kam es denn zu diesem Buch?
1: Ja, Sie haben es gerade schon angedeutet, es ist ein Thema, das viele Menschen beschäftigt und ich werde auch immer wieder mal angefragt, sei es für regelmäßige Begleitungen, sei es für einzelne geistliche Gespräche. Und da war das eben oft ein Thema. Also Menschen haben irgendwas gelesen oder irgendeinen Kurs besucht und dies und jenes gehört und mich dann gefragt, ja, wie geht es oder was ist davon zu halten? Und so habe ich eben ja gespürt, dass das bei vielen ein Bedürfnis ist. Nicht zuletzt ist es ja auch etwas, was ja mich persönlich auch seit Jahren beschäftigt. Ich versuche ja auch persönlich einen solchen Weg des Gebetes zu gehen. Und so ist dann auch die Idee entstanden, eben zunächst einfach dazu auch Exerzitien anzubieten, die ich jetzt auch immer wieder mal angeboten habe, wo man ja einen gewissen Übungsweg geht in diesem im persönlichen Gebet, im inneren Gebet. Und aus diesen Exerzitien ist dann auch dieses Buch entstanden, ja, mit der Möglichkeit, dass man das auch so weitergeben kann und einfach Menschen auch an die Hand geben kann, die eben einen solchen Weg des Gebets gehen wollen.
0: Dann freuen wir uns, dass Sie uns auf diesen Weg jetzt im Radio mitnehmen in dieser Reihe. Wir hören Ihnen jetzt erst einmal zu. Wege der Verwandlung, inneres Gebet und Kontemplation, das ist unser Thema hier bei Radio Horeb, der erste Teil mit Pfarrvikar Dr. Andreas Schmidt aus München.
1: Ja, liebe Zuhörer, in unserer Zeit gibt es eine solche neue Sehnsucht nach dem kontemplativen Gebet. Das ist ja auch ein gewisses Modewort. Es ist aber oft, wenn man ein bisschen weiter fragt, bei den Menschen ganz verschieden verstanden bei den Menschen. Manche meinen damit vor allem, sie möchten in irgendeiner Form beten, sodass sie innerlich zur Ruhe kommen in unserer heute so oft dichten und stressigen Zeit. Bei anderen schwingt dann eher mit, sie sehnen sich nach einer Erfahrung der Gegenwart Gottes, nach einem direkten, unmittelbaren Kontakt mit ihm, eben nicht nur nach einer Teilnahme an einer liturgischen Feier, was für manche bedeutet irgendwie eher nur ein äußerliches Geschehen. Die Begriffe Meditation und Kontemplation sind auch manchmal wirklich christlich gemeint, spezifisch christlich geprägt, manchmal allerdings auch eher so allgemein religiös, eher so in Richtung einer Naturreligiosität oder auch östlich angehaucht. Also hinter diesem Modewort Kontemplation können sich recht verschiedene Inhalte und Gebetsformen verbergen, je nach Gottesbild und Theologie. In den verschiedenen Exerzitienangeboten, die es so gibt, erscheint das oft auch nur so durch, ohne direkt und offen dargelegt zu werden. Bei einer Hochzeit, die ich einmal gehalten habe, bin ich mit Gästen ins Gespräch gekommen, die eben auch erzählt haben, sie haben jetzt einen solchen Meditationskurs belegt, weil sie ja in ihrer katholischen Kirche, weil es da ja sowas nicht gibt. Und als ich dann ein bisschen erzählt habe von unserer eigenen katholischen Gebetstradition, da waren sie also sehr erstaunt. Und das war auch ein Grund, warum ich dieses Buch geschrieben habe und warum ich jetzt gern auch über dieses Thema rede. Denn ich denke, da gibt es ja viel, was uns selbst als Katholiken gar nicht bewusst ist, was aber eben doch Teil unserer großen Tradition ist. Und wenn wir jetzt im Folgenden von Meditation, Kontemplation, vom inneren Gebet sprechen, dann möchte ich eben vor diesem Hintergrund sprechen, möchte also schöpfen aus diesem Reichtum auch unserer eigenen Kirche, begonnen von den Kirchenvätern. Ich werde viel auch zurückgreifen auf die Lehre des Karmels. Die karmelitische Schule hat ja besonders diesen Weg des inneren Gebetes gelehrt, aber auch bis hin in unsere heutige Zeit gibt es Lehre des Gebetes, die ja uns sehr tief und sehr weit hineinführen können. Wenn Teresa von Avila, die große karmelitische Lehrerin des inneren Gebetes, spricht über das innere Gebet, dann ist das für sie der weitere Begriff. Inneres Gebet ist so eine Art Überbegriff, der verschiedene Formen auch umfassen kann. Inneres Gebet kann sein, einfach ein Gespräch mit Gott, von dem ich weiß, dass er da ist, dass er mich liebt. Inneres Gebet kann aber auch sein, ein Nachsinnen über Gott in seiner Gegenwart, in seinem Licht. Also das wäre dann eher so eine Art auch Meditieren. Mit Kontemplation meint Teresa von Avila eine Form des inneren Betens, in der die Gegenwart Gottes in besonderer Weise erfahrbar wird. Es ist also weniger das, was wir heute darunter verstehen, so eine Gebetsform, die der Mensch einfach so wählen könnte, als vielmehr ein geheimnisvolles Wirken Gottes im Menschen. Ein Wirken, das Gott schenken muss, das der Mensch nicht einfach machen kann. Ein Wirken, durch das Gott seine Gegenwart und seine Liebe für uns erfahrbar werden lässt. Also damit unterscheidet sich eigentlich das Verständnis von Teresa vom heutigen Verständnis. Wenn wir sprechen vom kontemplativen Beten, dann meinen wir meist ein solches Beten, das auf Worte und Gedanken verzichtet, ein einfach stilles, auch innerlich schweigendes Dasitzen. Und für uns ist dann heute nicht immer notwendigerweise dieses Verständnis damit verbunden, dass es ja innere Gemeinschaft mit dem gegenwärtigen Gott ist oder eben auch, dass es ein Wirken der Gnade Gottes voraussetzen würde. Wenn ich jetzt im Folgenden von Kontemplation, von kontemplativem Gebet rede, dann im Sinn Teresas, im Sinn eines schweigenden Betens, das immer auch Begegnung mit dem dreifaltigen Gott ist. Auf solche Begegnungen können wir uns vorbereiten, danach können wir uns ausstrecken, darum können wir bitten, aber letztendlich können wir es nur empfangen, können es nicht selbst machen. Für christliches Gebet ist grundlegend, dass es Begegnung ist mit dem dreifaltigen Gott. Alles christliche Beten hat eine trinitarische Grundstruktur. Es lässt uns teilnehmen an der Beziehung des Sohnes zum Vater in der Liebe des Heiligen Geistes. Im Wort, das Fleisch geworden ist, in Jesus Christus, können wir das Bild schlechthin für die Kontemplation entdecken. Das Wort des Vaters, so lesen wir im Johannesprolog, war bei Gott. Im Griechischen heißt es da prostontion, also das ist eine Präposition, die eigentlich nicht so eine Ortsbezeichnung ausdrückt. Bei Gott, im Deutschen ist ja eher so örtlich zu verstehen, sondern eigentlich ist da eine Bewegung drin enthalten. Also man könnte es vielleicht am treffendsten damit übersetzen, wenn man sagt, das Wort war auf Gott hin. Also eine Ausrichtung auf Gott, auf den Vater hin, eine Bewegung zu ihm hin. Das Wort Gottes, der Sohn des Vaters, so könnten wir interpretieren, ist von Anfang an und bleibt zu jeder Zeit dem Vater zugewandt, auf den Vater ausgerichtet, den Blick hingerichtet auf den Vater. Also in diesem Sinne könnte man sagen, vom Anfang an ist der Sohn kontemplativ, schauend dem Vater zugewandt. Im gesamten Johannesevangelium spricht Jesus immer wieder davon, dass er gekommen ist, den Willen des Vaters zu erfüllen die Worte des Vaters zu sprechen, die Werke des Vaters zu tun und schließlich den Auftrag des Vaters zu Ende zu führen, den er von ihm erhalten hat. Sein ganzes Leben ist auf diese Weise Ausfaltung seiner kontemplativen Grundhaltung, seines auf Gott hin Seins, dem Vater zugewandt sein. In all seinem Tun ruht der Sohn am Herzen des Vaters, wie es in Johannes 1,18 heißt. Er kennt den Vater und hat ihn gesehen. Johannes 6,46. Also im Sohn ist voll und ganz das verwirklicht, was Kontemplation im Tiefsten meint. Ausgerichtet sein und beständig in der Gegenwart sein, in Einheit mit dem Vater. Und zwar genauso in der stillen Zurückgezogenheit des Gebets, wie auch mitten in der Aktion. Kontemplation meint auch immerwährendes Gebet, immerwährende Verbundenheit, immerwährendes Leben in der Gegenwart Gottes. Christliche Kontemplation, kontemplatives Gebet kann daher gar nichts anderes sein als ein Teilnehmen an diesem kontemplativen Sohnes, kontemplativen Leben des Sohnes. So lehrt uns Jesus Christus, was es heißt, wahrhaft kontemplativ zu beten und in der Liebe des Vaters zu bleiben. Der Gebetsweg des inneren Betens, den ich jetzt in dieser und in den kommenden Sendungen vorstellen will, der verzichtet im Unterschied zu manchen anderen Kontemplationskursen darauf, genau festgelegte Anweisungen zu geben, mit welchen Worten man denn beten soll oder meditieren soll, welche Atemtechniken man vielleicht anwenden soll, in welcher Haltung gebetet werden soll. Ich will nicht bestreiten, dass solche detaillierten Anweisungen, wie sie ja oft in solchen Kursen gegeben werden, für viele Menschen hilfreich sein können. Es gibt aber auch die Erfahrung, und das ist auch meine eigene und von diejenige von Menschen, die ich auf dem Gebetsweg begleitet habe, dass ein solcher Rahmen, eine zu detaillierte Anweisung als zu eng erlebt wird, dass sie nicht den inneren Impulsen entspricht, durch die ja, man sich auf dem Weg des Gebets geführt fühlt. Die Grundidee der hier vorgeschlagenen Gebetsweise, die möchte ernst nehmen, was der Katechismus der katholischen Kirche so formuliert: Der Herr führt alle Menschen auf den Wegen und auf die Weise, die ihm gefallen. Katechismus, die Nummer 2699. Oder ein anderer Absatz, 2672, sagt: Der Heilige Geist ist der innere Lehrmeister des christlichen Betens. Es lassen sich wohl ebenso viele Wege des Betens finden, wie es betende Menschen gibt. So dieselbe Nummer des Katechismus. Das heißt doch, auf dem Weg des Betens wird jeder Mensch ganz individuell vom Geist Gottes geführt. Und wenn das so ist, dann hat das Folgen für die Art und Weise, wie man zum Gebet anleitet. Es kann in diesem Sinn gar kein Pauschalrezept geben, keine Gebetsweisung, die immer und für alle gleich gültig ist. Keinen Weg, keine Form, die immer gleichzeitig für alle passt. Auch wenn manche schematischen Anweisungen für Anfänger hilfreich sein können, im Lauf eines Gebetsweges können sie sogar zum Hindernis werden, dass das Gebet eher einengt, als in die Tiefe und in die Weite führt. Daher möchte ich im Folgenden durchaus Hinweise geben, Erklärungen, Hilfestellungen, Vorschläge machen. Aber die wichtigste Grundregel, auf die immer wieder zurückzukommen ist, lautet: Wir sollen uns vor allem führen lassen vom inneren Lehrmeister. Wir sollen versuchen, die Impulse des Geistes Gottes in uns zu erkennen und ihnen zu folgen. Wenn man so manche Bücher, die zum kontemplativen Gebet anleiten wollen, zur Hand nimmt und diese sehr detaillierten Anweisungen liest, dann kann auch leicht eine trügerische Erwartung entstehen, nämlich, dass man sich sagt, aha, ich muss also nur das befolgen, was da steht, ich muss nur genau die richtige Technik anwenden und dann werde ich in kürzester Zeit zum kontemplativen Gebet gelangen. Ja, vielleicht sogar ein großer Kontemplativer werden. Hier kommt, so denke ich, im geistlichen Gewand eine Urversuchung des Menschen zum Vorschein, die oft sehr subtil ist und die, wo wir gar nicht merken, dass die dann im Geistlichen auch auftaucht, nämlich diese Versuchung, selbst machen zu wollen und zu meinen, auch die Dinge einfach selbst machen zu können. Klassisch ausgedrückt der Hochmut. Das Gegenteil davon ist die Wahrheit. Wir können, wie Jesus sagt, aus uns allein heraus gar nichts tun und eben erst recht auch nicht beten. Daher erteilt Thomas Merton, ein amerikanischer Trappist und Lehrer des Gebets im 20. Jahrhundert, solchen Herangehensweisen an das kontemplative Gebet zu Recht eine klare Absage. Er schreibt: Echte Kontemplation ist kein psychologischer Trick, sondern eine theologische Gnade. Wir können sie nur als Geschenk erhalten. Sie ist niemals das Ergebnis von geschickt angewandten geistlichen Techniken. Dieses Bewusstsein ist, denke ich, für den ganzen Gebetsweg sehr wichtig. Das Bewusstsein unserer eigenen Unfähigkeit, um es mal radikal auszudrücken, und eben daraus folgend die bleibende Angewiesenheit auf Gottes Hilfe. Klassisch gesprochen wäre das die Demut. Das ist die Grundvoraussetzung für jedes Gebet. Im kontemplativen Gebet geht es also nicht oder nur so nebensächlich um Methoden. Methode ist immer etwas Äußerliches, Technisches. Gebet aber ist zutiefst eine Beziehung des Glaubens und der Liebe. Und die kann ich nicht einfach mit der richtigen Methode machen. Genauso wenig, wie ich menschliche Beziehungen einfach durch eine Methode herstellen kann. Da geht es immer um mich, um mein echtes Inneres beteiligt sein, um mein Herz. So geht es also auch im Gebet darum, wie Thomas Merton es ausdrückt, dass wir in der Meditation nicht nach einer Methode oder einem System suchen, sondern eine Haltung, eine Blickrichtung herausbilden sollen. Glaube, geöffnet sein, Aufmerksamkeit, Ehrfurcht, Erwartung, Bitte, Vertrauen, Freude. All dies wird schließlich unser Sein mit Liebe durchdringen, insofern unser lebendiger Glaube uns sagt, dass wir in der Gegenwart Gottes sind, dass wir in Christus leben, dass wir im Geiste Gottes Gott als unseren Vater sehen. Soweit Thomas Merton. Unser Gebet wird dann in die Tiefe führen, wenn wir bereit sind, Liebe zu empfangen und Liebe zu schenken. Wenn wir bereit sind, uns verwundbar zu machen, Gott auch unser Innerstes zu öffnen. Wenn wir bereit sind, uns zu schenken mit unserer ganzen Existenz, auch auf Risiko hin,

sondern es kommt darauf an, Gott wirklich und immer mehr unser Herz zu schenken. Das kann jeder. Dazu ist kein technisches Können nötig. Wie jeder Mensch einzigartig ist, so wird eben dann auch die Art und Weise zu lieben und zu beten bei jedem Menschen einzigartig sein. Charles de Foucault weist auf diese unterschiedlichen Veranlagungen hin. Er schreibt, die seelischen Gegebenheiten sind unendlich verschieden. Aber wie es auch um eine Seele bestellt sein mag, bei allen Arten des Gebetes mag das Denken, der Verstand, die Überlegung, das Wort viel oder wenig Platz darin einnehmen, den ersten und meisten Platz soll jenes eine, die Liebe, haben. Und was für eine Gebetsart es sich dann auch handelt, sei es die reine Kontemplation, der einfache, auf Gott gerichtete Blick, das Nachdenken, das Gespräch der Seele mit Gott. Bei all diesen und anderen Gebetsweisen muss immer das eine vorherrschen, die Liebe. Für alle Gebetsarten ohne Ausnahme bleibt ewig wahr, das Gebet, das aus der größten Liebe kommt, ist das Beste. Soweit Charles de Foucault. Also daher noch einmal die Anweisungen, die Hilfestellungen, die uns auch die Lehrer des Gebetes geben, die dürfen nie bloß als Techniken aufgefasst werden. Ein Denken der Art, ich muss einfach nur den Schalter umlegen, beziehungsweise eben, wie es ja auch oft verstanden wird, einfach versuchen, an nichts mehr zu denken, dann bete ich kontemplativ. Nein, eine solche Haltung geht in die Irre und sie führt auch letztlich dann nur zur Frustration, wenn es nicht funktioniert. Es kann auch ein gefährlicher Irrweg sein, wenn man meint, eine wie auch immer geartete Form selbstgemachter Konzentration sei schon Gebet oder auch Gemeinschaft mit Gott. Die oberste Regel, ich wiederhole es noch einmal, die heißt vielmehr, sich führen lassen vom Heiligen Geist, der unser innerer Lehrmeister des Betens ist. Und das heißt konkret, solange ich eben das Bedürfnis habe und mich dazu hingezogen fühle, einfach mich mit Gott zu unterhalten, wie mit einem Freund, von dem ich weiß, dass er mich liebt, wie Teresa von Avila das innere Gebet ja auch definiert. Also solange ich ja einfach im Gebet dieses Bedürfnis habe, solange soll ich auch bei dieser Form des Dialogs mit Gott bleiben, also in einer mündlichen Weise auch beten. Wenn ich spüre, ich möchte über diese oder jene Frage im Licht Gottes nachdenken, was entspricht eher dem Willen Gottes, was möchte mir Gott durch dieses oder jene Ereignis meines Lebens, durch dieses oder jene Wort, das ich gelesen oder gehört habe, sagen. Also das wäre eher so eine meditative Form des Betens. Wenn das momentan für mich das ist, was mir auch ein Bedürfnis ist, wohin ich mich gezogen fühle, wenn ich in das Gebet eintrete, dann soll ich das tun, dann soll ich so beten. Und wenn ich eben dann Sehnsucht spüre, nach einem einfachen, schweigenden Verweilen in der Gegenwart Gottes, nach diesem bloßen mich anschauen lassen von ihm, vom Blick seiner Liebe, also mit anderen Worten nach einem solchen kontemplativen Gebet, dann ist es eben auch die rechte Zeit, in dieser Weise schweigend zu beten. Dann zieht mich der Geist Gottes selbst in ein solches kontemplatives Gebet hinein. Insofern möchte ich die folgenden Impulse und Hinweise so ähnlich verstehen wie eine Wanderkarte. Bei einer Wanderkarte, da sind ja die verschiedensten Wanderwege eingezeichnet, aber jeder kann dann eben für sich den Weg heraussuchen, den er gehen möchte. Und so möchte auch ich versuchen, die individuellen Wege des Betens zu respektieren und dann aber auch zu ermutigen, selber einen solchen Weg des Gebetes zu gehen. Denn ohne das wird es nicht gehen. Man wird nicht beten lernen, indem man ein Buch liest oder eine Radiosendung anhört. Man wird nur dann beten lernen, wenn man wirklich selbst betet. Im Wort erfahren steckt im Deutschen das Wort fahren drin. Das heißt, man muss erstmal selber losfahren. Man muss sich für einen Weg entscheiden. Man muss diesen Weg einschlagen und ausprobieren, sonst wird man nie etwas erfahren. Das gilt für Wanderungen und Reisen, aber das gilt auch für innere Wege. Das gilt auch

0: für den Weg des Gebetes. Man kann natürlich einiges theoretisch lernen über einen Weg. Ich kann mich auch informieren über eine Wanderung, kann einen Reiseführer lesen. Aber das ist eben immer nur sehr bedingt. Und wenn man dann den Weg selber geht, ist es dann in der Realität doch noch etwas ganz anderes. Thomas Merton formuliert das auch recht pointiert. Er sagt, nichts, was man über das Gebet sagen kann, ist letztlich von Bedeutung. Aufs Beten als solches kommt es an. Sucht ihr ein Leben des Gebets? Nun, der einzige Weg dahin führt übers Beten. Und dazu möchte ich in dieser Impulsreihe auch ermutigen. Natürlich ist viel über das Gebet geschrieben und gesagt worden und natürlich sind diese Dinge auch hilfreich, aber sie werden eben nur dann fruchtbar sein, wenn ich sie als Ermutigung nehme, mich selbst auf den Weg zu machen. Insofern würde ich auch konkret einladen, das heißt direkt im Anschluss an eine solche Spiritualitätssendung oder auch im Laufe des Tages am Abend, sich zumindest eine Zeit zu nehmen, sich ein wenig zurückzuziehen und selbst eine Zeit des Gebetes zu nehmen. Ja, so wollen wir uns nun den konkreten Formen des Betens zuwenden. Ich möchte in dieser ersten Sendung vor allem heute einige Hinweise geben, wie es gelingen kann, mit dem Gebet zu beginnen, was wichtig ist, um hineinzufinden in das innere Gebet. Ja, es ist ja unsere Erfahrung, dass auch wenn wir uns eigentlich nach dem Gebet sehnen, dass wir doch, wenn es dann konkret wird, wenn wir uns irgendwie zurückziehen wollen, sei es im stillen Kämmerlein oder vielleicht auch in eine Kirche hineingehen, dass es dann nicht immer leicht ist, auch wirklich innerlich in ein solches Gebet hineinzukommen. Gebet heißt schlicht und einfach mit Gott sein, mit Gott, der bei uns ist. Jesus ist der Emmanuel, der Gott mit uns. Er ist immer mit uns. Aber das Problem ist oft eher auf unserer Seite, dass wir eben nicht bei ihm sind. Genau das wäre eigentlich das Leben des Gebets, wie es auch der Katechismus definiert in 2565, dass wir immer in Gegenwart des dreimal heiligen Gottes und in Gemeinschaft mit ihm sind. Und das wäre auch eigentlich der Sinn von Zeiten, die wir uns eben jetzt nur für das Gebet zurückziehen und die Stille zurückziehen, dass die uns eigentlich helfen, dann auch den Rest des Tages in so einer inneren Verbundenheit mit Gott zu bleiben und zu leben. Jetzt zu diesen expliziten Zeiten des Gebets. Also auch da, wenn man äußerlich die Stille gefunden hat, was ja oft schon eine erste Schwierigkeit ist, auch wenn man dann äußerlich in der Stille ist, dann ist es nicht immer leicht, auch in die innere Stille zu kommen. Beten heißt nach einer Definition von Charles de Foucault, unser Herz zu Gott zu erheben, unsere Aufmerksamkeit mit Liebe auf ihn zu richten. Also, das wäre eigentlich so dieser erste ganz einfache Grundakt des Gebetes, den Blick zu Gott zu erheben. Nicht unbedingt angestrengte Konzentration, das ermüdet uns schnell, sondern ein bloßes, leichtes Aufmerken auf Gottes Gegenwart. Ein einfacher Blick auf ihn, ein Staunen, vielleicht so, wie wir einen Sonnenuntergang oder das Meer oder eine Berglandschaft anschauen würden und staunen, uns berühren lassen von dieser Schönheit. Da muss nicht unbedingt was passieren, da müssen wir auch nicht unbedingt was Neues erkennen, da müssen wir nichts Intelligentes sagen. Einfach nur schauen, und staunen, sein in seiner Gegenwart und inne werden, dass diese Gegenwart Gottes immer schon ein sich schenken und verströmen seiner Liebe ist. Johannes von Kreuz nennt das kontemplative Gebet nur ein Aufmerken auf Gott allein und ein unmittelbares, liebendes Innewerden ohne Einzelwahrnehmungen und ohne ein bestimmbares Verstehen. Die Frage ist, wie wir in dieses einfache Schauen auf Gott hineinkommen können. Oft genug geht es uns ja so, dass wir den Blick unseres Herzens nicht einfach auf Gott ruhen lassen können, sondern da ist diese ganze Vielfalt der alltäglichen Dinge, die uns umtreibt. Teresa von Avila hat eine ebenso einfache wie wirkungsvolle Art und Weise, ja, wenn man so möchte, eine Methode, eine Hilfe, wie man sich ja in diese Gegenwart Gottes hineinbegeben kann. Sie lädt ein, sich bewusst zu machen und sich zu fragen, zu wem sprechen wir da eigentlich? In wessen Gegenwart sind wir? Wer ist Gott und wer bin ich, der ich zu ihm spreche? Sie nimmt aus ihrer Zeit den Vergleich, wenn ich eine Audienz beim König hätte, da würde ich mir sehr wohl bewusst machen, in wessen Gegenwart ich da bin und zu wem ich spreche, würde meine Worte entsprechend wählen, entsprechend Aufmerksamkeit richten auf die Worte, die zu mir gesprochen werden. Und genauso eben, wenn wir dem König aller Könige begegnen. Wer ist Gott und wer bin ich, der ich vor ihm bin? Oder in der Sprache der Psalmen ausgedrückt, am Beginn der Gebetszeit müssen wir das Angesicht Gottes suchen. Was wir unter Menschen erfahren, das dürfen wir auch auf die Gottesbeziehung übertragen. Wer das Gesicht des anderen gefunden hat, wer in die Augen eines anderen Menschen blickt, der hat gewissermaßen den Kontakt zu seinem Herzen hergestellt. Der hat so eine persönliche Gemeinschaft mit dem anderen Menschen gefunden. Also am Anfang wird es darum gehen, sozusagen Gott in die Augen zu schauen, seinen Blick zu suchen, sich von seinem Blick anschauen zu lassen. Hier wird auch deutlich, das braucht mehr als nur unser Nachdenken, irgendwie so diesen sozusagen ganz persönlichen Blickkontakt zu finden. Da braucht es eine Hilfe, ein Wirken des Heiligen Geistes. Der Heilige Geist ist es, der diese Tiefen Gottes ergründet und der uns diese Beziehung zum Herzen des Vaters schenkt. Im Buch Ezechiel, Kapitel 39, Vers 29, gibt Gott die Verheißung: Ich verberge mein Gesicht nicht mehr vor ihnen, denn ich habe meinen Geist über sie ausgegossen. Also wenn Gottes Geist in uns beginnt zu wirken, dann ist uns Gottes Antlitz nicht mehr verborgen, sondern dann können wir sein Schauen auf uns wahrnehmen. Dann können wir sozusagen diesen Blickkontakt mit ihm herstellen und damit auch den Kontakt zu seinem Herzen. Deswegen lädt der Katechismus auch ein, am Beginn einer Gebetszeit immer um Gottes Geist zu beten. Und wenn wir ja durch das Wirken seines Geistes diesen Kontakt zu seinem Herzen gefunden haben, dann können wir auch in seinem Licht ruhen, in seiner Liebe bleiben und somit kontemplativ beten. Ja, ein weiterer Anweg, eine Frage, die wir uns auch am Beginn der Gebetszeit stellen können, wäre folgende: Wo ist Gott eigentlich gegenwärtig? Wo finde ich ihn? Natürlich, wir wissen, unser Gott ist im Himmel. Das heißt im Psalm 115,3. Das heißt, er ist über alles Irdische erhaben und dennoch jederzeit gegenwärtig, sodass wir ihn überall anrufen können. Dennoch gibt es auch besondere Weisen seiner Gegenwart, die uns auch einen besonderen Zugang zu ihm eröffnen. Die Schöpfung kann immer Ort des Gebetes sein. In ihr erkennen wir die Spuren des Schöpfers. Religiöse Bilder, Ikonen, das Kreuz, all das sind Zeichen dafür, dass Gott sich offenbart hat, dass er bei uns bleibt. All das kann uns helfen beim Beten. Unter den vielfältigen Formen der Gegenwart Gottes haben aber zwei eine besondere Bedeutung für das innere Gebet gewonnen. Ich spreche von der Gegenwart Gottes in uns, ja, in mir. Jeder von uns ist Tempel Gottes, in dem Gottes Geist wohnt, wie es der Apostel Paulus im 1. Korintherbrief, Kapitel 3, Vers 16 sagt. Also dies ist eine Gegenwart in uns, die ist für viele Lehrer des Gebetes wichtig und auch eine Form der Gegenwart, die auch heute wieder neu entdeckt wird, nämlich seine leibhafte Gegenwart unter uns in der Eucharistie. Zunächst zu der Gegenwart Gottes in uns. Jesus selbst hat gesagt, dass er in uns bleiben möchte und auch, dass der Vater in uns Wohnung nehmen möchte. Johannes Evangelium Kapitel 14, Vers 23 lesen wir: Wenn jemand mich liebt, wird er an meinem Wort festhalten. Mein Vater wird ihn lieben, wir werden zu ihm kommen und bei ihm wohnen. Ins innere Gebet eintreten bedeutet dann, dass wir unsere Antennen, die so oft nur nach außen gerichtet sind, dass wir sie abziehen von der Beschäftigung des Alltags und dass wir sie sozusagen nach innen richten, auf Gott ausrichten, der in unserem Inneren wohnt. So lehrt es auch schon Augustinus, wenn er schreibt: Kehrt in euer Herz zurück. Was geht ihr fort von euch? Kehrt zurück von eurem Umherschweifen, das euch in die Irre geführt hat. Kehrt zurück zum Herrn. Er ist bereit. Kehre ins Herz zurück. Siehe dort, ob du etwas von Gott begreifen kannst. Denn dort ist das Bild Gottes. Im Inneren des Menschen wohnt Christus. Wenn Augustinus so spricht, dann klingt es so nach einer lebendigen Erfahrung, dass man spürt, er redet hier nicht von einer Theorie, sondern ja von einer Erfahrung des Gebets, die er wohl selbst so auch machen durfte. Und ebenso drückt es später Therese von Avila in ihrer konkret lebensnahen Art aus, wenn sie schreibt und zu ihren Schwestern sagt: Wenn ich früher gewusst hätte, welch hoher Gast in mir wohnt, dann hätte ich ihn nicht so oft alleine gelassen. Das innere Gebet ist genau dieses Gehen nach innen, wo wir Gott, der in uns wohnt, nicht alleine lassen, während wir selbst irgendwo mit unserer Aufmerksamkeit nach außen hingewandt sind, sondern wo wir bewusst in uns Einkehr halten und auf diese Weise auch in der Gegenwart Gottes sind. Die Gegenwart Christi in der Eucharistie, diese zweite Form, die steht nicht im Gegensatz zu seiner Gegenwart in uns, im Gegenteil. Sie hilft uns, dass wir ihrer noch mehr bewusst werden. Sie führt uns im Empfang der Eucharistie ja schließlich dahin, ja, dass wir bewusst werden, er kommt zu uns, um in uns zu bleiben. Auf die Bitte der Emmausjünger: Herr, bleibe bei uns, antwortet der auferstandene Herr dadurch, dass er mit ihnen ins Haus hineingeht, aber eben nicht nur das, sondern er feiert dann die Eucharistie, er bricht das Brot, so erkennen sie ihn. In der eucharistischen Anbetung, da schauen wir Christus, der im Sakrament verhüllt, leibhaft gegenwärtig ist. Es ist nicht immer möglich, nicht überall gibt es dieses Angebot der eucharistischen Anbetung, aber wenn es da ist, dann kann es uns tatsächlich helfen, in das innere Gebet einzutreten. Und gerade für das kontemplative Gebet ist die eucharistische Anbetung gut geeignet. Denn da ist nicht nur ein Bild, wie beispielsweise das Kind in der Krippe oder der Gekreuzigte, uns vor Augen gestellt, das uns also einladen würde, einen bestimmten Aspekt der Heilsgeschichte zu betrachten, sondern dieses weiße Rund der konsekrierten Hostie, das führt auch über jedes einzelne Bild hinaus. Das weist uns hin auf die einfache und zugleich alles menschliche Denken übersteigende Gegenwärtigsein Gottes, das sich in Christus offenbart hat. Die Eucharistie enthüllt und verhüllt zugleich. Sie lässt uns die Liebe Christi verstehen, die alle Erkenntnis übersteigt, wie Paulus im Epheserbrief sagt, Kapitel 3, Vers 14. Sie zeigt uns Gottes Gegenwart, sodass wir sie mit menschlichen Augen schauen können. Und doch ist das Wesentliche nur für die Augen des Glaubens sichtbar. Und so hilft uns die Eucharistie, Gott als den wirklich Gegenwärtigen zu erkennen und zugleich die kleinen und vereinzelten Gedanken loszulassen. Sie hilft uns, frei zu werden für die überwältigend einfache Gegenwart der Liebe Gottes. Aber ja, auch wenn diese Möglichkeit der eucharistischen Anbetung nicht da ist, man kann immer auch diese Gegenwart Gottes in uns bewusst annehmen, wahrnehmen, anschauen und so ins Gebet eintreten. Bedenken wir auch noch den anderen Pol der Sammlung, den Teresa von Avila genannt hat, nämlich mich selbst. Wer bin ich selbst, der ich vor Gott stehe? In der Stille, wenn man sich zurückzieht ins Gebet, in der Gegenwart und im Licht Gottes, da beginne ich eigentlich erst so richtig auch, mich selbst wahrzunehmen, mich selbst zu erkennen. Im Alltag sind wir meistens beschäftigt, wir müssen funktionieren. Jetzt in der Zeit des Gebets vor Gott, da darf ich auch einfach mal nur so da sein, wie ich bin. Und oft wird mir erst dann bewusst, was da alles so in mir da ist. Es kommt mir zu Bewusstsein, was da ist an Gefühlen, an Dank, an Gedanken, an Fragen, an Sehnsucht. Und all das darf auch da sein. Es ist Teil meiner Wahrheit, es gehört zu mir. Es ist befreiend und wohltuend, das gehört zu einem solchen Gespräch mit einem Freund, umso mehr zu einem Gespräch mit Gott. dass ich nichts, ja, keinen Teil von mir wegdrängen muss, wegschieben muss, sondern dass ich eben mit all dem, was mich ausmacht, da sein darf und weiß, ich bin angenommen und geliebt. Aber genauso falsch, wie es wäre, eben ja, Teile einfach nicht wahrzunehmen, wegzuschieben, genauso falsch wäre es auch, einfach nur bei mir zu bleiben, nur auf mich zu schauen, nur um meine Gedanken zu kreisen. Das ist oft die Gefahr des schweigenden Betens, dass es mehr zum Selbstgespräch wird, zum Kreisen um mich selbst, zum Grübeln. Dann bleiben wir allein mit unseren Gedanken. Das ist noch kein Gebet, selbst wenn es von außen so aussehen mag, dass wir still dasitzen. Gebet ist es dann, wenn wir uns bewusst werden, wir sind in der Gegenwart Gottes, wenn wir diese Du-Beziehung zu Gott wiederherstellen. Nur in der Beziehung zum Du erkenne ich auch wirklich, wer ich bin. Das gilt ja schon rein menschlich, wie uns die Philosophen auch sehr schön nahegebracht haben, Martin Buber zum Beispiel. Aber das gilt eben umso mehr dann auch für das Gebet, für unsere Beziehung mit dem Du Gottes. Romano Guardini schreibt zu diesem Prozess der Sammlung im Gebet: Ich muss den inneren Bezug der Anrede finden und immer wieder herstellen, wenn er verloren geht. Denn das tut er beständig. Immer wieder gleitet das Gebet in das bloße Selbstgespräch ab, oft sogar in den bloßen Ablauf von Worten. Die Rede immer wieder zur Anrede, das Selbstgespräch immer wieder zum Zwiegespräch zu machen, das ist die eigentliche Vorbereitung und die stets neu zu vollziehende Richtigstellung des Gebetes. Soweit Romano Guardini. Wenn wir versuchen, in dieser Du-Beziehung zu Gott zu bleiben, dann machen wir allerdings oft auch die Erfahrung, wie es der Katechismus sagt, dass Zerstreuungen das Gebet erschweren. Unsere Gedanken wandern umher, wir sind plötzlich im Geiste irgendwo, nur nicht eben beim gegenwärtigen Herrn. Statt darüber verärgert zu sein, sollten wir uns zunächst mal bewusst machen, es ist völlig normal, ja, dass uns die verschiedensten Gedanken kommen, wenn wir ins Gebet gehen. Wir kommen ja mitten aus dem aktiven Leben und nichts ist normaler, als dass in einer Zeit der Stille all das ins Bewusstsein tritt, was wir erlebt haben und was uns emotional beschäftigt. Die Frage ist dann, wie wir damit umgehen. Nicht sehr hilfreich wäre es, wenn man sich darüber aufregt, weil man doch ja rein kontemplativ gerne beten wollte. Und solcher Ärger über die mangelnde Perfektion des Gebetes, die eben nicht unserem Wunschbild entspricht, das würde sich nur negativ auf das weitere Gebet auswirken. Damit schauen wir mehr auf uns als auf Gott. Damit geben wir einem Gefühl Raum, das uns mehr von der inneren Ruhe entfernt, als dass sie es zu ihr hinführt. Es wäre natürlich genauso falsch, als all diesen Gedanken und Fantasien, die uns kommen, einfach so nachzugehen. Dann läuft bald nur noch ein Kopfkino ab, das uns daran hindert, in der einfachen Gegenwart Gottes zu bleiben. Was also tun? Wenn ich merke, dass meine Gedanken irgendwo hingewandert sind, dann wende ich mich einfach von neuem Gott zu, bringe mein Herz sanft in seine Gegenwart zurück. Diese Sanftmütigkeit, die Freundlichkeit gegenüber sich selbst, das ist ganz wichtig. Alles andere kommt wohl aus unrealistischen und überhöhten spirituellen Idealen. Egal, was in mir hochkommt, und manchmal kann uns das auch ein bisschen erschrecken, aber ich kann all das vor Gott bringen, er kennt es bereits und ich kann es loslassen. Manchmal hilft es auch, aus den vielen Gedanken Gebete zu machen. Dank, Bitte, Gott die Dinge und die Menschen anvertrauen, die mich beschäftigen. Die Personen, die mir am Herzen liegen und auch die, die mir im Magen liegen. Alle Projekte, alle damit verbundenen Ängste, Hoffnungen und Wünsche. Und es ist wichtig, diese Dinge auch wirklich auf Gott hin loszulassen. Alle eure Sorgen werft auf ihn, heißt es im 1. Petrusbrief, Kapitel 5, Vers 7. Das Bild des Werfens fordert uns auf, dass wir diese Dinge nicht bei uns behalten, sondern wirklich abgeben, loslassen, ihm überlassen, im Vertrauen, dass sie dann am besten aufgehoben sind. Hilfreich zum Eintreten in das innere Gebet ist auch der Psalm 46, Vers 11. Da heißt es: Lasst ab und erkennt, dass ich Gott bin. Ablassen, aufhören, kontrollieren und beherrschen zu wollen. Die Dinge Gott überlassen, so kommen wir in die innere Ruhe. In einer englischen Übersetzung dieses Psalmvers heißt es: Be still and know that I am God. Sei still und wisse, ich bin Gott. Was uns oft hindert, in das schweigende Gebet zu gelangen, das sind unsere Allmachtsvorstellungen. Wir würden natürlich nie behaupten, wir seien allmächtig. Die Illusionen, mit denen wir leben, sind uns gewöhnlich nicht bewusst. Aber oft leben wir eben doch so, als ob alles nur von uns, von unserem Tun abhängt. Und dann ist klar, dass eine immense Last auf unserem Leben liegt und die Gegenwart Gottes, der wirklich allmächtig ist, nicht in den Blick kommt. Lasst ab und erkennt, dass ich Gott bin. Das ist die Einladung zur bewussten Erkenntnis. Nicht ich bin der Herr, sondern Gott. Und deswegen kann ich ihm die Dinge vertrauensvoll überlassen und damit wirklich loslassen. Ja, Gottes Geist ist es, der uns diese Dinge auch wirklich innerlich verstehen lässt, dass bei ihm alle Macht ist und dass gleichzeitig bei ihm die Liebe ist. Und so kann ich die vielen Dinge auch ihm überlassen und anvertrauen. Und wenn wir das tun, dann geschieht etwas, was wir aus unserem Arbeitsalltag, wenn wir am Computerbildschirm arbeiten, auch kennen, nämlich wenn man eine Zeit lang gearbeitet hat, da sind viele Fenster geöffnet und dann, wenn man die Arbeit beenden will, dann schließt man so ein Fenster nach dem anderen, man klickt auf das rote Kreuz und dann schließt sich das Fenster. Und wenn wir das mit allen geöffneten Fenstern tun, dann wird irgendwann das Hintergrundbild sichtbar. Das wäre ein modernes Gleichnis dafür, was auch am Beginn der Gebetszeit geschehen kann, geschehen sollte, wenn wir einfach diese Dinge schließen, abschließen und Gott überlassen, dann verschwinden sie von der Bildfläche unseres Bewusstseins und dann wird das Hintergrundbild sichtbar, nämlich die Gegenwart Gottes, die ja immer da ist und die wir oft doch aus dem Blick verlieren. Und dann erfahren wir auch, was der Psalmbeter im Psalm 62, 2 so formuliert: Bei Gott allein kommt mein Herz zur Ruhe. Der Prozess der Sammlung unserer Gedanken, der immer neuen Ausrichtung auf die Gegenwart Gottes, der ist nie ganz zu Ende. Es sei denn, wie Teresa von Avila sagt, dass Gott uns durch eine ganz besondere Gnade, er hat den Geist sozusagen zu sich erhoben hält, dass wir dadurch ja zu einer auch länger anhaltenden inneren Ruhe gelangen. Aber normalerweise machen wir die Erfahrung, dass es immer wieder neu notwendig wird, unsere Gedanken einzusammeln, loszulassen und von Neuem in Gottes Gegenwart zurückzukehren. Thomas Keating, ebenfalls ein Amerikaner, und auch Trappist, ein Lehrer des Gebets auch unserer Tage. Er veranschaulicht das in folgendem Bild. Er sagt, wenn wir beten, dann ist das so ähnlich, wie wenn wir im fünften Stock eines Hochhauses in der Großstadt stehen und uns im vertrauten Gespräch mit einem lieben Menschen unterhalten. Das Fenster ist offen und der Lärm der Straße dringt herein. Manchmal, wenn es draußen besonders laut hupt oder es einen Knall gibt, dann lassen wir uns ablenken, schauen zum Fenster oder laufen sogar dorthin, bis wir uns daran erinnern, dass wir ja eigentlich im Gespräch waren, dass der andere ja auch noch da ist. Dann nehmen wir das Gespräch wieder auf, etwa mit den Worten, ach ja, und was ich gerade noch sagen wollte, oder entschuldige, ich war gerade abgelenkt, aber hier bin ich wieder. Und genauso können auch wir nach so manchen Zerstreuungen wieder zurückkehren zu Gott, zum Gespräch mit ihm oder auch zum schweigenden Ruhen in seiner Gegenwart. Das Abschweifen der Gedanken wird beim Gebet nie ganz zu vermeiden sein. Sobald wir uns dessen bewusst werden, kehren wir in Einfachheit und Sanftmut zum Herrn zurück. Sich einem bloßen Dahindämmern der Gedanken zu überlassen, das ist noch kein Gebet. Gebet ist nie Dämmerzustand, sondern immer Wachheit. Wachheit im Glauben, Wachheit für die Gegenwart Gottes. Wachet und betet, sagt Jesus. Matthäus 26, 41. Dieses immer neue Wachsein, das Aufmerken auf seine Gegenwart, das Schauen auf ihn, der gegenwärtig ist, darin besteht nicht nur Beginn, sondern die eigentliche Essenz allen Betens. In ihrem berühmten Gebet spricht Elisabeth von der Dreifaltigkeit, von dieser Wachheit. Sie spricht von der Gegenwart Gottes in uns, in unserem Herzen und sagt: Nie will ich dich dort alleine lassen, sondern als Ganze anwesend sein, ganz wach im Glauben, ganz Anbetung, ganz Hingabe an dein erschaffendes Wirken. Damit habe ich hoffentlich für diese erste Sendung einige Hinweise gegeben für das persönliche innere Beten. die hilfreich sind, die auch Ihnen, liebe Zuhörer, Hinweise geben, wie Sie persönlich beten können. Jetzt geht es nicht darum, einen Punkt des Vortrags nach dem anderen zu nehmen und versuchen, das genauso zu machen, sondern ich würde Sie einladen, vielleicht das eine oder andere, was Sie angesprochen hat, in diesem Vortrag herauszunehmen und dann damit versuchen zu beten, wie es Ihnen entspricht. Das kann sein, einfach zu versuchen, das Antlitz Gottes zu suchen. Wer ist Gott? Wie schaut er auf mich? Oder dieser zweite Pol der Sammlung, wer bin ich? Meine Gedanken, alles, was in mir ist, bei ihm zur Ruhe kommen zu lassen. Und ja, einfach Gottes Geist bitten, dass er uns hineinführt in dieses einfache Aufmerken auf die Gegenwart Gottes. Herzlichen Dank fürs Zuhören. Und damit gebe ich zurück an Frau Kuhl.
1: Vielen Dank, Herr Pfarrvikar Dr. Andreas Schmidt, für diese Impulse. Wege der Verwandlung, inneres Gebet und Kontemplation, der erste Teil einer Reihe hier bei Radio Horeb in der Sendereihe Spiritualität. Pfarrer Dr. Andreas Schmidt hat dazu mit dem gleichen Titel ein Buch geschrieben, erschienen im FE Medienverlag. Die Angaben dazu finden Sie auch im Informationsfeld zu dieser Sendung unter www.horeb.org. Also diesmal können Sie die Sendung nicht nur nachhören in unserer Mediathek unter horeb.org, sondern auch nachlesen. Wiederholt wird die Sendung morgen früh um 5 Uhr und darüber hinaus finden Sie sie auch bei Spotify und YouTube. Herr Spiritual Schmidt, dürfen wir Sie zum Schluss um den Segen bitten, dass die Impulse, die wir jetzt empfangen haben, dass wir die auch umsetzen.
0: Sehr gerne. Der Herr sei mit euch.
1: Und mit deinem Geiste.
0: So segne euch der allmächtige Gott. Er schenke euch seinen Geist, der uns das Beten lehrt, der in uns betet. Und so komme auf euch herab, dieser Heilige Geist, der Geist des Gebets, und segne euch im Namen des Vaters und des Sohnes und des Heiligen Geistes.
1: Amen. Amen. Vielen Dank und dann bis zum nächsten Mal. Danke auch Ihnen fürs Zuhören, fürs Dabeisein, dass Sie sich auf diesen Weg des Gebetes machen können. Das wünscht Ihnen Marion Kuhl.

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0: Seien Sie herzlich gegrüßt zum bunten Rosenkranz hier bei Radio Horeb am Mikrofon. Begrüßt Sie ganz herzlich Renate Mewes. Jeden Dienstag beten wir mit verschiedenen Organisationen um Schutz für das ungeborene Leben. Heute sind wir zum Gebet verbunden mit Frau Pöhlmann, Mitarbeiterin von Sundays for Life. Grüß Gott und herzlich willkommen, Frau Pöhlmann.
1: Grüß Gott, Frau Mewes, und guten Nachmittag alle zusammen.
0: Frau Pöhlmann, möchten Sie unseren Mitbetern noch ganz kurz erklären, was der Lebensschutzverein Sundays for Life tut, um das ungeborene Leben zu schützen?
1: Genau, wir sind eine wundervolle Lebensschutzorganisation, die jeden Sonntag am Rathausplatz, also wirklich mitten in der Augsburger Innenstadt, auf der Straße steht. Wir stehen eine Stunde seit fast 5 Jahren und wir haben große Plakate, die wirklich sehr groß sind und die wirklich Eyecatcher sind, genau. Und da kommen wir mit Leuten ins Gespräch. Manche Gespräche sind nicht einfach, manche sind provozierend, manche sind sehr, sehr liebevoll und anregend, genau.
0: Dankeschön, und für das wollen wir jetzt beten. Frau Pöhlmann nennt vor jedem Gesetz ein Anliegen für den Schutz des ungeborenen Lebens. Im Namen des Vaters und des Sohnes und des Heiligen Geistes.
1: Amen.
0: O Jesus, göttlicher Erlöser, sei uns und der ganzen Welt barmherzig.
1: Amen.
0: Heiliger Gott, heiliger starker Gott, heiliger unsterblicher Gott.
1: Erbarme dich über uns und über die ganze Welt.
0: Gnade und Barmherzigkeit, o mein Jesus, in der gegenwärtigen Gefahr, bedecke uns mit deinem kostbaren Blut.
1: Amen.
0: Ewiger Vater, wir flehen dich an um dein Erbarmen durch das kostbare Blut deines vielgeliebten Sohnes.
1: Amen. Aus Johannes 9,5: Solange ich in der Welt bin, bin ich das Licht der Welt. In dir, Jesus, ist das Leben, und das Leben ist das Licht der Menschen. Hilf, das irdische Leben zu schützen und zu fördern, besonders da, wo es an seinem Anfang schwach und wehrlos ist. Schenke den Verantwortlichen in Familien, in Kirchen, in der Welt, denen das Schicksal der ungeborenen Kinder anvertraut ist, große Ehrfurcht vor dem Leben und Erbarmen mit den Allerkleinsten.
0: Ewiger Vater, Amen. Ewiger Vater, ich opfere dir die Wunden unseres Herrn Jesus Christus auf,
1: um die Wunden unserer Seelen zu heilen.
0: Mein Jesus, Verzeihung und Barmherzigkeit.
1: Durch die Verdienste deiner heiligen Wunden.
0: Mein Jesus, Verzeihung und Barmherzigkeit.
1: Durch die Verdienste deiner heiligen Wunden.
0: Mein Jesus, Verzeihung und Barmherzigkeit.
1: Durch die Verdienste deiner heiligen Wunden.
0: Mein Jesus, Verzeihung und Barmherzigkeit.
1: Durch die Verdienste deiner heiligen Wunden.
0: Mein Jesus, Verzeihung und Barmherzigkeit.
1: Durch die Verdienste deiner heiligen Wunden.
0: Mein Jesus, Verzeihung und Barmherzigkeit.
1: Durch die Verdienste deiner heiligen Wunden.
0: Mein Jesus, Verzeihung und Barmherzigkeit.
1: Durch die Verdienste deiner heiligen Wunden.
0: Mein Jesus, Verzeihung und Barmherzigkeit.
1: Durch die Verdienste deiner heiligen Wunden.
0: Mein Jesus, Verzeihung und Barmherzigkeit.
1: Durch die Verdienste deiner heiligen Wunden.
0: Mein Jesus, Verzeihung und Barmherzigkeit.
1: Durch die Verdienste deiner heiligen Wunden. Aus Johannes 14,6: Jesus spricht zu ihm: Ich bin der Weg und die Wahrheit und das Leben. Wir begegnen bei unseren Kundgebungen auf den Augsburger Straßen immer wieder Menschen, die noch nicht oder zu wenig Bescheid wissen über den Lebensschutz sowie das Thema Abtreibung oder sehr geframed sind. Vertrauensvoll beten wir zu Jesus Christus, der allen Menschen durch sein Evangelium das Leben in Fülle verheißt, der das Licht, der Weg, die Wahrheit und das Leben ist. Ich möchte beten um ein waches Herz, wo immer Menschen der Gefährdung menschlichen Lebens begegnen, besonders in seinem schwachen und wehrlosen Anfang. Amen.
0: Ewiger Vater, ich opfere dir die Wunden unseres Herrn Jesus Christus auf,
1: um die Wunden unserer Seelen zu heilen.
0: mein Jesus, Verzeihung und Barmherzigkeit.
1: Durch die Verdienste deiner heiligen Wunden.
0: Mein Jesus, Verzeihung und Barmherzigkeit.
1: Durch die Verdienste deiner heiligen Wunden.
0: Mein Jesus, Verzeihung und Barmherzigkeit.
1: Durch die Verdienste deiner heiligen Wunden.
0: Mein Jesus, Verzeihung und Barmherzigkeit.
1: Durch die Verdienste deiner heiligen Wunden.
0: Mein Jesus, Verzeihung und Barmherzigkeit.
1: Durch die Verdienste deiner heiligen Wunden.
0: Mein Jesus, Verzeihung und Barmherzigkeit.
1: Durch die Verdienste deiner heiligen Wunden.
0: Mein Jesus, Verzeihung und Barmherzigkeit.
1: Durch die Verdienste deiner heiligen Wunden.
0: Mein Jesus, Verzeihung und Barmherzigkeit.
1: Durch die Verdienste deiner heiligen Wunden.
0: Mein Jesus, Verzeihung und Barmherzigkeit.
1: Durch die Verdienste deiner heiligen Wunden.
0: Mein Jesus, Verzeihung und Barmherzigkeit.
1: Durch die Verdienste deiner heiligen Wunden. Aus 1. Timotheus 4. Niemand soll dich wegen deiner Jugend geringschätzen. Sei vielmehr den Gläubigen ein Vorbild in deinen Worten, in deinem Lebenswandel, in der Liebe, im Glauben, in der Lauterkeit. Lies ihn eifrig aus der Schrift vor, ermahne und belehre sie, bis ich komme. Ich möchte heute besonders beten für junge Frauen, die sich im Moment im Schwangerschaftskonflikt befinden. Vor allem den Frauen, denen wir in den letzten Wochen auf den Augsburger Straßen begegnet sind. Leite viele Frauen an, nach deinen Geboten zu leben und hilf ihnen, dass jedes ungeborene menschliche Leben mit aller Entschiedenheit verteidigt werden muss. Ich möchte beten für alle Mütter. Stärke ihren Glauben und lass sie die Kinder, die du ihnen schenkst, mit ganzem Herzen annehmen. Amen.
0: Ewiger Vater, ich opfere dir die Wunden unseres Herrn Jesus Christus auf.
1: Um die Wunden unserer Seelen zu heilen.
0: Mein Jesus, Verzeihung und Barmherzigkeit.
1: Durch die Verdienste deiner heiligen Wunden.
0: Mein Jesus, Verzeihung und Barmherzigkeit.
1: Durch die Verdienste deiner heiligen Wunden.
0: Mein Jesus, Verzeihung und Barmherzigkeit.
1: Durch die Verdienste deiner heiligen Wunden.
0: Mein Jesus, Verzeihung und Barmherzigkeit.
1: Durch die Verdienste deiner heiligen Wunden.
0: Mein Jesus, Verzeihung und Barmherzigkeit.
1: Durch die Verdienste deiner heiligen Wunden.
0: Mein Jesus, Verzeihung und Barmherzigkeit.
1: Durch die Verdienste deiner heiligen Wunden.
0: Mein Jesus, Verzeihung und Barmherzigkeit.
1: Durch die Verdienste deiner heiligen Wunden.
0: Mein Jesus, Verzeihung und Barmherzigkeit.
1: Durch die Verdienste deiner heiligen Wunden.
0: Mein Jesus, Verzeihung und Barmherzigkeit.
1: Durch die Verdienste deiner heiligen Wunden.
0: Mein Jesus, Verzeihung und Barmherzigkeit.
1: Durch die Verdienste deiner heiligen Wunden. Aus 1. Petrus 5. Werft all eure Sorgen auf ihn, denn er kümmert sich um euch. Ich möchte beten für Frauen, die Abtreibungen hinter sich haben, die uns auf den Straßen sehr energisch anschreien. Manche haben schon 2 oder 3 Abtreibungen hinter sich. Eine Mutterschaft dauert unaufhörlich fort. Ich möchte heute beten für alle, die unter den Folgen einer Abtreibung leiden. Heile ihre verwundeten Seelen und lass sie den Frieden finden. Amen.
0: Ewiger Vater, ich opfere dir die Wunden unseres Herrn Jesus Christus auf.
1: Um die Wunden unserer Seelen zu heilen.
0: Mein Jesus, Verzeihung und Barmherzigkeit.
1: Durch die Verdienste deiner heiligen Wunden.
0: Mein Jesus, Verzeihung und Barmherzigkeit.
1: Durch die Verdienste deiner heiligen Wunden.
0: Mein Jesus, Verzeihung und Barmherzigkeit.
1: Durch die Verdienste deiner heiligen Wunden.
0: Mein Jesus, Verzeihung und Barmherzigkeit.
1: Durch die Verdienste deiner heiligen Wunden.
0: Mein Jesus, Verzeihung und Barmherzigkeit.
1: Durch die Verdienste deiner heiligen Wunden.
0: Mein Jesus, Verzeihung und Barmherzigkeit.
1: Durch die Verdienste deiner heiligen Wunden.
0: Mein Jesus, Verzeihung und Barmherzigkeit.
1: Durch die Verdienste deiner heiligen Wunden.
0: Mein Jesus, Verzeihung und Barmherzigkeit.
1: Durch die Verdienste deiner heiligen Wunden.
0: Mein Jesus, Verzeihung und Barmherzigkeit.
1: Durch die Verdienste deiner heiligen Wunden.
0: Mein Jesus, Verzeihung und Barmherzigkeit.
1: Durch die Verdienste deiner heiligen Wunden. Aus Johannes 10. Lasst die Kinder zu mir kommen, hindert sie nicht daran, denn solchen wie ihnen gehört das Reich Gottes. Amen, ich sage euch, wer das Reich Gottes nicht so annimmt wie ein Kind, der wird nicht hineinkommen. Und er nahm die Kinder in seine Arme, dann legte er ihnen die Hände auf und segnete sie. Gewähre den Kindern und Jugendlichen, dass sie auch in der Schule von Gott hören und mit großer Ehrfurcht vor dem Geheimnis menschlichen Lebens gelehrt werden. Gerade Kinder spitzeln ganz neugierig unsere großen Plakate an. Manchmal zupfen sie an ihren Eltern und fragen, weswegen da Babys angezeigt oder gezeigt werden. Ich möchte gerade beten heute für unsere Kinder. Schenke ihnen Geborgenheit, bewahre sie in allen Gefahren und lass sie deine Größe und Liebe entdecken. Amen.
0: Ewiger Vater, ich opfere dir die Wunden unseres Herrn Jesus Christus auf.
1: Um die Wunden unserer Seelen zu heilen.
0: Mein Jesus, Verzeihung und Barmherzigkeit.
1: Durch die Verdienste deiner heiligen Wunden.
0: Mein Jesus, Verzeihung und Barmherzigkeit.
1: Durch die Verdienste deiner heiligen Wunden.
0: Mein Jesus, Verzeihung und Barmherzigkeit.
1: Durch die Verdienste deiner heiligen Wunden.
0: Mein Jesus, Verzeihung und Barmherzigkeit.
1: Durch die Verdienste deiner heiligen Wunden.
0: Mein Jesus, Verzeihung und Barmherzigkeit.
1: Durch die Verdienste deiner heiligen Wunden.
0: Mein Jesus, Verzeihung und Barmherzigkeit.
1: Durch die Verdienste deiner heiligen Wunden.
0: Mein Jesus, Verzeihung und Barmherzigkeit.
1: Durch die Verdienste deiner heiligen Wunden.
0: Mein Jesus, Verzeihung und Barmherzigkeit.
1: Durch die Verdienste deiner heiligen Wunden.
0: Mein Jesus, Verzeihung und Barmherzigkeit.
1: Durch die Verdienste deiner heiligen Wunden.
0: Mein Jesus, Verzeihung und Barmherzigkeit.
1: Durch die Verdienste deiner heiligen Wunden.
0: Ewiger Vater, ich opfere dir die Wunden unseres Herrn Jesus Christus auf.
1: Um die Wunden unserer Seelen zu heilen.
0: Ewiger Vater, ich opfere dir die Wunden unseres Herrn Jesus Christus auf.
1: Um die Wunden unserer Seelen zu heilen.
0: Ewiger Vater, ich opfere dir die Wunden unseres Herrn Jesus Christus auf,
1: um die Wunden unserer Seelen zu heilen.
0: Im Namen des Vaters und des Sohnes und des Heiligen Geistes.
1: Amen.
0: Gelobt sei Jesus Christus.
1: In Ewigkeit. Amen.
0: Herzlichen Dank, Frau Pöhlmann, für das gemeinsame Gebet für den Lebensschutz.
1: Ja, vielen Dank auch allen, die mitgebetet haben heute.
0: Frau Pöhlmann ist Mitarbeiterin der Lebensschutzorganisation Sundays for Life in Augsburg. Die verschiedenen Projekte der Lebensschutzorganisationen, mit denen wir hier bei Radio Horeb jeden Dienstag beten, finden Sie auf der Homepage von Radio Horeb im Monatsprogramm unter Infofeld zu dieser Sendung. Sie bekommen auch Auskunft bei unserem Hörerservice unter der Telefonnummer 08328 921 110. Wir freuen uns, wenn Sie nächsten Dienstag um 15 Uhr wieder mit uns für das Leben beten. Danke fürs Dabeisein, sagt Renate Mewes.

Die Menschheit wird keinen Frieden finden, solange sie sich nicht zur Quelle meiner Barmherzigkeit hinwendet.

an. Das Fest des Heiligen Geistes ist Pfingsten. Ein Fest voller Kraft, Bewegung und neuer Hoffnung. Die Jünger waren versammelt, verängstigt und unsicher, und dann kam der Geist Gottes über sie, wie ein Sturm, wie Feuer, wie ein neuer Anfang. Und auch heute dürfen wir uns von diesem Geist berühren lassen, im Gebet, im Hören und ganz besonders jetzt im gemeinsamen Singen. Ich lade Sie, liebe Hörer, herzlich ein zu unserer Heiliggeist-Mitsing-Sendung. Nehmen Sie Ihr Gotteslob zur Hand, zünden Sie vielleicht eine Kerze an als Zeichen für das Feuer des Heiligen Geistes und singen Sie mit. Zur Einstimmung hören wir nun das Heiliggeistlied Veni Sancte Spiritus, zu Deutsch Komm, Heiliger Geist, von Melinda Dumitrescu und Roland Patzleiner.

singen, gehört dieses eher zu den modernen Vertonungen über den Heiligen Geist. Der Text ist ein beständiges Rufen nach dem Geist Gottes, ein musikalisches Gebet, das direkt ins Herz spricht. Und genau dieses Rufen verbindet es auch mit dem nächsten Lied. Denn auch das Lied »Komm, Schöpfergeist« ist eine Bitte um Gottes Geist und sein Wirken unter uns. Der Text stammt aus dem 9. Jahrhundert und wird dem Mainzer Erzbischof Rabanus Maurus zugeschrieben. Seit vielen Jahrhunderten beten und singen Menschen mit diesen Worten um Kraft, Trost und Erneuerung durch den Heiligen Geist. Und um in diesen Chor mit einzustimmen, singen wir jetzt genau dieses Lied »Komm, Schöpfergeist« im Gotteslob die Nummer 351. 3, 5, 1. Begleitet werden wir von Konrad Reischel mit dem Jugendchor Freienberg. Danach singen wir direkt die Nummer 342. 3, 4, 2.

Das waren die Augsburger Domsingknaben mit »Komm, Heiliger Geist, der Leben schafft«. Pfingsten ist das Fest der Kirche. Denn erst durch den Heiligen Geist finden die Jünger den Mut, hinauszugehen und der Welt von ihrem Retter zu erzählen. Begeben wir uns nun gedanklich in diese Szenerie aus der Apostelgeschichte. Als der Tag des Pfingstfestes gekommen war, waren alle zusammen am selben Ort. Da kam plötzlich vom Himmel her ein Brausen, wie wenn ein heftiger Sturm daherfährt, und erfüllte das ganze Haus, in dem sie saßen. Und es erschienen ihnen Zungen wie von Feuer, die sich verteilten, auf jeden von ihnen ließ sich eine nieder. Und alle wurden vom Heiligen Geist erfüllt und begannen in anderen Sprachen zu reden, wie es der Geist ihnen eingab. Was für ein Moment! Angst wird zu Mut. Verschlossene Türen öffnen sich. Aus einer kleinen Gruppe wird eine weltweite Bewegung. Und genau diesen Heiligen Geist und dieses Feuer wollen wir jetzt auch in unserem Herzen spüren. Deshalb singen wir nun gemeinsam im Gotteslob die Nummer 346. 3, 4, 6. Atme in uns, Heiliger Geist. 346.

Atme in uns, Heiliger Geist von Sandesh Manuel und Andreas Schätzle. Sie haben bei unserer Mitsing-Sendung bei Radio Horeb eingeschaltet. Sie hören uns in ganz Deutschland von Helgoland bis Freilassing und von Trier bis Greifswald. Heute sind wir ganz besonders im Heiligen Geist unterwegs und dahergehend auch mit Pfingsten, dem Fest, das die Geburt der Kirche feiert und an dem der Heilige Geist die Jünger erfüllt hat. Wir wollen uns gemeinsam in diese feierliche Stimmung einstimmen, die den Mut, die Freude und die lebendige Kraft des Geistes spürbar macht. Dazu lade ich Sie herzlich ein, mit uns zu singen. Die Lieder finden Sie in Ihrem Gotteslob. Und jetzt stellen wir uns noch einmal die Szene vor, wie sie in der Apostelgeschichte beschrieben wird. Die Jünger versammelt, das Haus erfüllt vom Brausen des Geistes, Zungen wie von Feuer, die sich auf jeden von ihnen niederlassen. Ein Moment, in dem Angst zu Mut wird und Stille zu einem weltweiten Auftrag. Jetzt singen wir im Gotteslob die Nummer 344, Komm herab, o Heiliger Geist, die sogenannte Pfingstsequenz. Der Text entstand im Jahr 1200 und wird Stephen Langton zugeschrieben. Ins Deutsche übersetzt wurde der Text dann erst 1971. Der Text besteht aus 10 Strophen und ist ein eindringlicher, poetischer Ruf an den Heiligen Geist, um Beistand, Heilung und Licht zu bitten. Im Gotteslob die Nummer 344. Uns begleitet die Immanuel-Lobpreiswerkstatt.

wir haben gerade die Pfingstsequenz »Komm herab, o Heiliger Geist« gesungen. Ein Lied, das uns einlädt, den Geist Gottes in unser Leben kommen zu lassen. Und genau dieser Geist ist es, der uns Trost und Stärke schenkt, gerade in Momenten, in denen wir uns allein oder erschöpft fühlen. Denn der Heilige Geist tröstet, er beruhigt unser Herz, er schenkt Hoffnung, wo Zweifel oder Sorge sind. Dieses Geschenk des Trostes wollen wir nun gemeinsam musikalisch erfahren. Dazu lade ich Sie ein, mitzusingen bei »Komm, o Tröster, Heiliger Geist« im Gotteslob die Nummer 349. Ein Lied, das um genau diesen tröstenden Geist bittet und uns spüren lässt. Wir sind nicht allein, Gottes Geist geht mit uns. Im Gotteslob die Nummer 349. 3, 4, 9. Danach stimmen wir direkt gemeinsam in einen riesigen Kanon ein. Im Gotteslob dann die Nummer 350, Geist der Zuversicht. 3, 5, 0.

Das war der große Kanon Geist der Zuversicht von Thésée. Der Heilige Geist schenkt aber nicht nur Trost, sondern auch Gaben für unser konkretes Leben. Die Kirche spricht von 7 Gaben des Heiligen Geistes: Weisheit, Einsicht, Rat, Stärke, Erkenntnis, Frömmigkeit und Gottesfurcht. Sie sind wie 7 Wege, auf denen Gott unser Herz öffnet und unseren Glauben kräftigt, und um genau diese Gaben dürfen wir jetzt beten. Komm, Heiliger Geist, schenke uns Weisheit, damit wir das Gute erkennen. Schenke uns Einsicht, damit wir Menschen mit Gottes Augen sehen. Schenke uns Rat, damit wir gute Entscheidungen treffen. Schenke uns Stärke, damit wir im Glauben standhaft bleiben. Schenke uns Erkenntnis, damit wir deine Spuren in unserem Leben entdecken. Schenke uns Frömmigkeit, damit unser Herz bei dir bleibt. Schenke uns Gottesfurcht, damit wir dich lieben und ehren. Amen. Wir singen passend dazu im Gotteslob die Nummer 347. Der Geist des Herrn erfüllt das All. 3, 4, 7.

Das war das Lied »Der Geist des Herrn erfüllt das All«, gesungen von den Augsburger Domsingknaben. Einen gesegneten Tag Ihnen allen. Sie hören beim Mitsingabend bei Radio Horeb zu. Heute wollen wir uns bewusst Zeit nehmen, Zeit für Gott, Zeit für den Heiligen Geist. Eine besonders kraftvolle Weise, den Geist Gottes zu rufen, sind die gregorianischen Gesänge. Diese alten Melodien sind schlicht, getragen und meditativ. Ein Rufen, das seit Jahrhunderten Menschen begleitet. In ihrer Ruhe und Schlichtheit können wir den Geist spüren, der schon die Jünger erfüllte. In dieser Tradition wollen wir uns nun einstimmen. Wir singen Veni Creator Spiritus im Gotteslob die Nummer 341. 3, 4, 1. Wir werden begleitet von den Zisterziensermönchen im Stift Heiligenkreuz. Von den Zisterziensermönchen im Stift Heiligenkreuz.

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1: Unsere Themen heute. Der Vatikan erlaubt weiterhin keine Laienpredigt in der Eucharistiefeier. Auf eine Anfrage des deutschen Bischofs Wilmer weist er aber darauf hin, dass Laien durchaus verkünden oder predigen können, aber eben nicht in einer Eucharistiefeier. Herzlich willkommen bei unserem Mikrofon, begrüßt Sie sehr herzlich Stefan von Kempis. Es ist nicht möglich, die beantragte Ausnahmegenehmigung zu erteilen, die es einem ordnungsgemäß beauftragten Laien unter außergewöhnlichen Umständen gestatten würde, während der Eucharistiefeier anstelle der Predigt zu sprechen. Diese Antwort aus dem Dikasterium für den Gottesdienst und die Sakramente erreichte dieser Tage den Vorsitzenden der Deutschen Bischofskonferenz, Heiner Wilmer, der eine entsprechende Anfrage formuliert hatte.
2: Eine Predigt durch Laien außerhalb der Eucharistiefeier sei jedoch nach wie vor erlaubt und möglich. Das teilte das zuständige Dikasterium an diesem Dienstag in einer Presseaussendung mit. Demnach habe Bischof Wilmer die Antwort auf seine Anfrage vom 30. März 2026 bereits am 17. Juni erhalten. In der Pressemitteilung wird seitens des Dikasteriums unterstrichen, dass man die pastoralen Sorgen schätze, die die Formulierung des Antrags begleitet hätten. Dessen ungeachtet bekräftigt das Dikasterium jedoch, dass von der geltenden Disziplin nicht durch eine Ausnahmegenehmigung abgewichen werden kann, da die Vorbehaltung der Predigt für einen Priester oder Diakon keine rein disziplinarische Norm ist, sondern sich aus dem Wesen der Liturgie selbst ergebe. Die Predigt sei ein wesentlicher Bestandteil des Wortgottesdienstes, untrennbar mit der Verkündigung des Evangeliums verbunden und stelle eine Ausübung des Munus Docendi dar, das den geweihten Amtsträgern durch das Weihesakrament anvertraut wurde, wird in dem Dokument weiter erläutert. Das Wort Gottes im Rahmen einer liturgischen Feier zu verkünden, sei untrennbar mit dem sakramental empfangenen Auftrag und mit der Einheit verbunden, die Wort und Sakrament in der Eucharistiefeier miteinander verbindet. In dem Brief an den Vorsitzenden der Deutschen Bischofskonferenz wird nach Vatikanangaben von diesem Dienstag zudem betont, dass die ständige Weiterbildung der geweihten Amtsträger gefördert werden müsse, um sicherzustellen, dass die Predigt ihre pastorale und spirituelle Wirksamkeit voll entfalten könne. Eines der Argumente, das gerne dafür herangezogen wird, Laien und darunter vor allem Frauen an den Ambo zu lassen, ist gerade die Tatsache, dass diese ihre Predigten und Auslegungen besonders ansprechend gestalten. Wie das zuständige Dikasterium abschließend erinnert, sieht die geltende kirchliche Disziplin bereits heute zahlreiche Formen der Verkündigung des Wortes und der Predigt vor, die Laien anvertraut werden können. Sofern dies außerhalb der Feier der Eucharistie und im Einklang mit dem kanonischen Recht geschehe und dem jeweiligen Charakter dieser verschiedenen Formen der Verkündigung des Evangeliums angemessen sei. Für Radio Vatikan, Christine Seuss.
1: Hinter den Mauern des Vatikans zeichnet sich ein wichtiger kirchenpolitischer Moment ab. Am nächsten Wochenende versammeln sich Kardinäle aus aller Welt zu einem außerordentlichen Konsistorium. Schon das zweite Treffen dieser Art, das Leo XIV. Dieses Jahr einberuft. Auf der Tagesordnung Fragen zur Weltlage, zur Friedensethik und zur Zukunft des weltsynodalen Prozesses. Über die Hintergründe und den Ablauf dieser vertraulichen Beratungen spreche ich jetzt mit meinem Kollegen Mario Galgano. Mario, ein außerordentliches Konsistorium ist ja nicht alltäglich. Diesmal fällt auf, dass die Kardinäle nach einer ganz bestimmten, nämlich der synodalen Methode arbeiten sollen. Was genau erwartet also die Teilnehmer ab Freitag hinter den Türen der Audienzhalle?
3: Im Kern geht es darum, die Arbeitsweise der Weltbischofssynode auf das Kardinalskollegium zu übertragen. Die rund 170 Teilnehmer werden nicht primär langen Reden im Plenum zuhören, sondern sich in 20 kleinere Arbeitsgruppen aufteilen. Das Programm sieht auch eine Struktur aus Diskussionen, Gebeten, Phasen des Schweigens und natürlich auch dem Austausch im Plenum vor. Und eine entscheidende Vorgabe für dieses Treffen ist die vereinbarte Vertraulichkeit. Das heißt, die Presse ist von den Sitzungen ausgeschlossen. Und die Kardinäle wurden auch übrigens gebeten, während der Tage keine öffentlichen Erklärungen abzugeben. Damit soll ein geschützter Raum für einen direkten Austausch gewährleistet werden.
1: Schauen wir mal auf die inhaltlichen Schwerpunkte. Der Dekan des Kardinalskollegiums, Kardinal Re, hat im Vorfeld eine Reihe von Themen genannt. Am Freitag geht's direkt mit der aktuellen Weltlage los. Welche Fragen stehen denn da im Raum?
3: Die erste Sitzungsperiode am Freitagmorgen beginnt nach einer Messe im Petersdom und wird durch eine Ansprache von Kardinal Re sowie eine Einführung von Papst Leo eröffnet. Zur Übertragung dazu werden wir sicherlich auf unserer Homepage unter www.radiovatikan.de noch genaueres angeben. Auf jeden Fall danach hält der Erzbischof von Krakau, Kardinal Gregor Risch, eine biblische Meditation und die Kardinäle beraten dann anschließend darüber, in welcher globalen Situation die Kirche heute das Evangelium verkündet. Konkret geht es um die Spannungen und die Konflikte, die es eben weltweit gibt und deren Auswirkungen auf die Kirchengemeinschaften. Dann am Nachmittag folgt die zweite Sitzungsperiode unter dem Leitwort »Die Kultur der Macht und die Zivilisation der Liebe«. Hier bildet sich, wer das gelesen hat, natürlich das fünfte Kapitel der Enzyklika Magnifica Humanitas als Grundlage. Kardinal Victor Manuel Fernandez, das ist der Präfekt des Glaubensdikasteriums, führt das Thema eben ein und ein zentraler Punkt dieser Debatten wird der Einsatz für den Frieden, aber auch die theologische Überwindung der traditionellen Theorie des gerechten Krieges sein.
1: Am Samstag wird das Konsistorium fortgesetzt, die Methode bleibt dieselbe, der Fokus verschiebt sich aber strukturell. Was ist denn am zweiten Beratungstag so vorgesehen?
3: Ja, der Samstag beginnt mit der dritten Sitzungsperiode unter dem Titel »Im Guten bauen – die Baustellen unserer Zeit«. Hier übernimmt Kardinal Stephen Brislin aus Südafrika die Einführung, ebenfalls bezogen auf die Enzyklika des Papstes. Und in den Arbeitsgruppen konzentrieren sich die Kardinäle auf gesellschaftliche Brüche, welche das Gemeinwohl erschweren und fragen sich dann auch, welche Erwartungen die Menschen an die Kirche richten. Dann am Samstagnachmittag wechselt die Versammlung den Ort und zieht in die neue Synodenaula um. Das heißt, die vierte Sitzungsperiode, die widmet sich dann der Umsetzung des synodalen Prozesses. Kardinal Mario Gregg stellt dazu das Arbeitsdokument für den kommenden Synodenversammlungen der Jahre 2027 und 2028 vor.
1: Zum Abschluss ist dann auch ein direkter Austausch mit dem Papst geplant, bevor das Konsistorium endet. Wie sieht dieser Ausklang des Treffens aus?
3: Nach der Vorstellung des Synodendokuments gibt es Raum für Verständnisfragen, gefolgt von einem Dialog mit Papst Leo und kurzen freien Wortbeiträgen der Kardinäle im Plenum. Der Pontifex beendet dann das Konsistorium mit einer Schlussansprache. Danach ist ein gemeinsames Abendessen in der Audienzhalle anberaumt. Der liturgische Abschluss erfolgt am Montag, dem 29. Juni, mit der traditionellen Papstmesse zum Hochfest der heiligen Apostel Petrus und Paulus im Petersdom, also dem römischen Patronatsfest. Und dieses Programm zeigt, dass der Papst eigentlich das Kardinalskollegium als Beratungsorgan enger in die Leitung der Weltkirche einbinden möchte.
1: Vielen Dank für die Erläuterungen.
3: Bitte.
1: Und jetzt noch ein paar Kurznachrichten aus der Weltkirche. Frankreich. Vor der entscheidenden Parlamentsabstimmung über die geplante Legalisierung von assistiertem Suizid und Tötung auf Verlangen haben die katholischen Bischöfe eine landesweite Gebetsnovene gestartet. Sie dauert bis 29. Juni, einen Tag vor der Abstimmung in der Pariser Nationalversammlung. Die Bischöfe rufen die Gläubigen auf, täglich für den Schutz des menschlichen Lebens und die Achtung der Menschenwürde zu beten. Pakistan. Der Erzbischof von Islamabad lobt das Rahmenabkommen zwischen den USA und Iran. Es verkörpere die Versöhnungsfähigkeit der Menschheit und den Triumph des Dialogs über die Zerstörung, so Erzbischof Joseph Arshad. Es sei auch für andere Weltregionen ein Vorbild darin, dass sich Streitigkeiten durch Diplomatie lösen lassen, ohne Krieg. Musik. Bei ihrem Ad Limina-Besuch in Rom haben die Bischöfe aus Hongkong und Macau in den letzten Tagen über die theologische Bedeutung von Dankbarkeit, missionarischer Erneuerung und gelebter Synodalität gesprochen. Die Begegnungen mit dem Papst und den vatikanischen Behörden werden von den Geistlichen als Momente der Gemeinschaft mit der Universalkirche beschrieben.
4: Die Visite im Vatikan fand vor dem Hintergrund historischer Jahrestage statt. Das Bistum Macau begeht das 450-jährige Bestehen seit seiner Gründung, während die Diözese Hongkong an die Erhebung zum Bistum vor 80 Jahren erinnert. Kardinal Stephen Chow Sou Yan, Bischof von Hongkong, ordnete den Besuch in den synodalen Prozess der Weltkirche ein. Als Zeichen dieser Verbundenheit überreichten die Bischöfe dem Papst eine Schriftrolle mit der in Hongkong und Macau gebräuchlichen chinesischen Übersetzung für Synodalität Gong Yi Tong Qing. Kardinal Chow erläuterte die theologische Dimension dieser Formulierung mit den Worten
5: Gong Yi Tong Hang, Gong Yi Tong Qing. For us, the translation first two words, I mean,
4: die ersten beiden Wörter bedeuten gemeinsam sprechen, gemeinsam diskutieren, gemeinsam unterscheiden. Die letzten beiden Wörter bedeuten gemeinsam gehen, gemeinsam auf dem Weg sein. Ich denke, das vermittelt ein vollständiges Bild davon, was Synodalität ist.
5: So I think that gives a full picture of what synodality is.
4: Der Prozess des gegenseitigen Hörens bestimme auch den Austausch über die pastorale Lage in Asien. Da die Bistümer Hongkong und Macau über Kontakte zum chinesischen Festland verfügen, dient der Dialog im Vatikan der gemeinsamen Reflexion und der kirchlichen Lagebeurteilung für die Region. Für Bischof Stephen Lee Boon Sang von Macau steht das 450-jährige Jubiläum im Zeichen des Dankes für das historische Wirken der Missionare im Fernen Osten. Das Gedenken an die Geschichte soll jedoch vor allem als Impuls für die Gegenwart dienen, um den missionarischen Auftrag der Diözese zu stärken.
6: Everybody, including the really baptized, recently baptized Catholic.
4: Jeder, auch die kürzlich getauften Katholiken, sollte diesen missionarischen Geist besitzen, den Eifer, das Evangelium zu verkünden und dann mit der barmherzigen Gnade Gottes wieder voranzugehen, betonte Bischof Lee im Interview mit uns. Die Erneuerung betreffe nicht nur die persönliche Geistlichkeit, sondern den konkreten apostolischen Auftrag der Gläubigen in der heutigen Gesellschaft. Weihbischof Joseph Ha Shi-Xing aus Hongkong verknüpfte das 80-jährige Bestehen seiner Diözese mit dem theologischen Begriff der Hoffnung. Das von den Missionaren empfangene Evangelium verpflichte die Ortskirche zur Weitergabe des Glaubens. Der Ad Limina-Besuch stärke durch die Anbindung an die weltkirchliche Gemeinschaft das Bewusstsein für diese Aufgabe. Weihbischof Ha erklärte mit Blick auf die Zukunft,
7: so are we ourselves have to become,
4: wir müssen selbst zu Missionaren für die kommenden Generationen in Hongkong und anderswo werden.
7: For the generations to come.
4: Die Gespräche in Rom bestätigten die Zugehörigkeit zur Gesamtkirche und gaben den Bischöfen zufolge Orientierung für den weiteren pastoralen Weg in ihren Heimatbistümern. Für Radio Vatikan, Stefanie Stahlhofen.
1: So, und jetzt bitte nicht erschrecken, jetzt gibt es bei uns Werbung.
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1: Das war ein kurzer Werbeblock und damit endet unser Nachrichtenmagazin Treffpunkt Weltkirche. Vielen Dank, dass Sie mitgemacht haben. Am Mikrofon verabschiedet sich Stefan von Kempis. 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

0: 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Diese Erfolgsgeschichte aus seiner Pfarrei in Baltimore im US-Bundesstaat Maryland veröffentlichte Pfarrer Michael White vor mehr als 10 Jahren und landete damit einen Bestseller in den Vereinigten Staaten, der wirklich Mut macht. Seitdem ist das Rebuild eine weltweite Bewegung der Gemeindeerneuerung geworden. 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Heute Teil 56 um 17.15 Uhr hier bei Radio Horeb. Und heute um 22 Uhr übertragen wir wieder den Rosenkranz live aus Medjugorje. 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Wir sind mit dabei und beten vom 16. bis zum 24. Juni täglich um 22 Uhr live den Rosenkranz. Schalten Sie ein, beten Sie mit und laden Sie auch andere ein, gemeinsam mit uns diese Gebetszeiten zu beten. Soweit die Programmvorschau. 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

0: Leitung und Autorität in der Kirche. Darum geht's heute im Katechismus bei Radio Horeb, eine Sendung mit dem Schweizer Missionar, Priester Leo Tanner. Mein Name ist Gregor Dornis und ich bin sehr gespannt, was wir heute hören werden von Leo Tanner, denn dieses Thema Leitung und Autorität in der Kirche, ja, das ist ein brisantes Thema, das ist ein heißes Eisen. Autoritäten und Regierungen, die haben in unseren Tagen nicht gerade den besten Stand. Auch in der Kirche ist das so. Und muss man ehrlich sein, nicht immer zu Unrecht stehen sie in der Kritik, aber auch nicht immer zu Recht. Und deswegen stellen wir heute mal diese Frage wirklich als Katechismusfrage, als Frage an die Kirche selbst. Was ist denn der Sinn? Was ist die Berufung? Was ist die Aufgabe der sogenannten Hierarchie in der Kirche? Was bedeutet Leitung und Autorität in der Kirche? Welche Rolle spielt da das Volk Gottes, die Priester, die Bischöfe? Warum gibt es überhaupt einen Papst? All diese Dinge. Römisch-katholische Christen sollten da das ein oder andere doch gründlicher wissen, um auch auskunftsfähig zu sein. Immerhin, nach solchen Dingen wird man gern mal gefragt. Der Schweizer Priester Leo Tanner gehört zum Missionsteam der Wege Erwachsenen Glaubens, abgekürzt WEG, Wege Erwachsenen Glaubens. Leo Tanner hat auch eine eigene Website, leotanner.ch, und dort beantwortet Leo Tanner genau solche Fragen wie die nach der Leitung und Autorität in der Kirche. Hören wir mal, was Leo Tanner aus der Schweiz dazu zu sagen hat, zu diesem Thema Leitung und Autorität in der Kirche.
1: Leitung und Autorität in der Kirche, das ist das Thema dieses heutigen Treffens. Ein spannendes Thema und ein viel diskutiertes Thema. Das habe ich wiederum vor einigen Monaten erlebt. Ich war mit einer Delegation unserer Pfarrgemeinde in den Philippinen, wo wir seit mehr als 10 Jahren ein Projekt unterstützen. Wir haben dieses Projekt besucht. Wenn man so längere Zeit mit einer Gruppe zusammen ist, kommt man über dies und jedes ins Gespräch. Und so war dann auch einmal dieses Thema im Zentrum Papst und Mühe mit dem Papst, Schwierigkeiten mit dem Papst. Und ein Mann sagte dann auch mit der ganzen Unfehlbarkeit, da können ja überhaupt nichts anfangen. Und als ich ihm dann erklärte, dass der jetzige Papst und auch der vorgängige Papst Johannes Paul II. Nichts gesagt hat, was theologisch den Charakter der Unfehlbarkeit hätte, da war er ganz erstaunt und er wollte mir das gar nicht glauben. Und das zeigt, dass es ganz notwendig ist, wirklich über gewisse Fragen des Glaubens ein Stück weit mehr Bescheid zu wissen. Und vielleicht kann so auch dieses heutige Treffen da und dort wie ein neues Licht geben. Die Kirche ist eine Gemeinschaft von Menschen, und jede menschliche Gemeinschaft braucht Spielregeln. Auch Sie zu Hause, wenn Sie in einer Familie leben, ihr habt Spielregeln. In unserer Familie gilt das und gilt jenes und so weiter. Und so braucht auch jede Gemeinschaft Autorität und braucht Leitung. Doch Autoritäten werden sehr, sehr oft kritisiert. Das ist nichts Neues. Gehen wir aufmerksam das Buch Exodus lesen, steht fest, dass das Volk immer wieder gegen Mose und gegen Gott gemurrt und sich innerlich aufgelehnt hat. Und dies, obwohl Mose das Volk nur in die Freiheit ins gelobte Land führen wollte. Im Murren zeigt sich ein Widerstand gegen die Leitung. Manchmal kann der Widerstand daher kommen, dass uns die nötige Einsicht fehlt. Und manchmal kommt er auch davon, weil man sich gegen die Strapazen des Weges durch die Wüste wehrt und aufbäumt. Das heißt, gegen die Überwindung, dies oder jenes zu tun. Und ich denke, dieses Murren, diese Auflehnung erfahren auch Eltern zu Hause. Auch Kinder rufen manchmal aus und murren und lehnen sich auf. Und dennoch ist Autorität etwas ganz, ganz Wichtiges für unser Leben. Autorität, das lateinische Wort augere, das dem Wort zugrunde liegt, bedeutet vermehren. Autorität will Leben vermehren, wir das Gute fördern und wir helfen durch Disziplin, das Böse wie in Schach zu halten. Wir helfen, dass wir wie das Böse lernen, es in uns ist, zu überwinden. Autorität, etwas ganz, ganz Wichtiges für unser Leben. Mutter und Vater sind die ersten Autoritäten in unserem Leben. Sie vertreten letztlich Gott selber. Gott selber, der uns ins Leben führen möchte, der sich immer wieder Menschen bedient dazu. Und wo eine Autorität so ganz, ganz im Sinn Gottes ausgeführt wird, da haben die Menschen immer schon intuitiv gespürt, dass da etwas Großes da ist. Und dann hat man manchmal diesen Menschen auch diesen Namen gegeben, Mutter. Obwohl sie keine Mütter waren im biologischen Sinn, so eine Mutter Teresa zum Beispiel. Oder einem Vater Benedikt, Vater Franziskus, Beichtvater. Weil man gespürt hat, da kann ich mich ganz anvertrauen. Da ist eine größere Autorität da, die mich führt und leitet und die nur das Gute, Gute, Gute für mich will. Kehren wir jetzt aber zurück zum Thema Leitung und Autorität in der Kirche. In diesem Zusammenhang ist oft von Hierarchie die Rede. Hierarchie kommt aus dem Griechischen und hat zwei Bedeutungen. Einmal bedeutet es heilige Herrschaft. Das heißt, die Hierarchie soll Gottes Herrschaft repräsentieren. Und da spüren wir jetzt bereits eine Spannung. Gottes Herrschaft repräsentieren und auf der anderen Seite leben wir heute vor allem in Demokratien. Und eine Demokratie bedeutet ja gerade, dass alles Recht und alle Macht vom Volk ausgehen. Darum Hierarchie, Gott soll herrschen, führen, leiten, wirken und Demokratie, das Volk, die Mehrheit soll führen und herrschen und wirken, das kann in manchen Fragen nicht gut miteinander gehen. Das passt in manchen Fragen dann nicht mehr zusammen. Die noch ursprüngliche Bedeutung von Hierarchie heißt heiliger Ursprung. Das heißt, es ist die Aufgabe der Hierarchie in der Kirche, mit dem heiligen Ursprung, nämlich mit Jesus Christus, verbunden zu sein und zu garantieren, dass die Menschen von heute mit diesem heiligen Ursprung, mit Jesus Christus in Kontakt kommen. Die Hierarchie ist damit so etwas wie ein Brückenbauer, lateinisch Pontifex, von Jesus Christus zu den Menschen von heute. Wenn wir einen Blick auf die Bibel werfen, dann sehen wir, dass Gott von Anfang an immer wieder, und zwar aus seiner Liebe heraus, sein Volk leitet und sein Volk führt. Und für diese Aufgabe wählte Gott zu allen Zeiten Menschen aus. Patriarchen, Propheten, Richter, Priester, Könige. In besonderer Weise war Mose der Führer und der Lehrer seines Volkes. In Jesus Christus hat dann das Lehrer- und Hirte-Sein Gottes eine neue Dimension erhalten. Denn Jesus beansprucht für sich göttliche Autorität. Das zeigt sich unter anderem in den sogenannten Antithesen in der Bergpredigt. Ihr habt gehört, dass zu den Alten gesagt worden ist, ich aber sage euch. Damit setzte sich Jesus über Mose an die Stelle Gottes. Und weiter versteht sich Jesus ganz klar und eindeutig als der wahre Hirt des Gottesvolkes. Ich bin der gute Hirt. Ich kenne die Meinen und die Meinen kennen mich. Und ich gebe mein Leben hin für die Schafe. Jesus vertraute seine Lehr- und Leitungsautorität zuerst den Aposteln an. Diese führten dann weiter, was er begonnen hat. Dabei hatte Petrus von Anfang an einen besonderen Platz in der Jüngerschar. Nach seiner Auferstehung gab Jesus dem Simon Petrus dreimal den Auftrag, weide meine Schafe. Durch den Empfang des Heiligen Geistes an Pfingsten erhielt die Leitung im Volk Gottes nochmals eine neue Dimension. Nicht mehr Menschen waren in erster Linie die Leiter, sondern Gottes Heiliger Geist ergriff oft die Initiative, um von nun an sein Volk zu leiten und zu führen. Wir können sagen, der Heilige Geist wurde durch Jesus gesandt, um der bleibende Leiter der Kirche zu sein.

Die frühen Gläubigen waren überzeugt, dass es Jesu Plan war, dass der Dienst der Lehr- und Leitungsautorität, den die Apostel von Jesus erhalten haben, nach ihrem Tod in der Kirche weitergehen sollte. Die vermutlich älteste Schrift des Neuen Testamentes, der erste Brief des Apostels Paulus an die Thessaloniker, etwa um 50 nach Christus geschrieben, bezeugt dies bereits. Wir bitten euch, erkennt unter euch die an, die sich solche Mühe geben, euch im Namen des Herrn zu leiten und zum Rechten anzuhalten. Achtet sie hoch und liebt sie wegen ihres Wirkens. Als es schon zu diesem frühen Zeitpunkt, vielleicht sogar weniger als 20 Jahre nach dem Tod Jesu, als die Apostel fast alle noch lebten, hatte die Kirche Leiter, deren Aufgabe es war, die Gläubigen im Namen des Herrn zu leiten und zum Rechten anzuhalten. So adressiert Paulus zum Beispiel einen Brief an alle Heiligen in Christus Jesus, die in Philippi sind, mit ihren Bischöfen und Diakonen. Bischöfe, griechisch Episkopoi, heißt wörtlich übersetzt Aufseher, und Diakone, Diakonoi, Diener. Da ist bereits von diesem Amt des Bischofs und des Diakons die Rede. Dieses Amt des Bischofs setzte im Besonderen den Dienst der Apostel fort. Das bezeigt auch 110 nach Christus Ignatius, der Bischof von Antiochia, der auf dem Weg nach Rom, wo er hingerichtet werden sollte, Briefe an die verschiedenen christlichen Ortskirchen verfasste. Und in jedem dieser Briefe forderte er die Gläubigen auf, ihren Bischof zu respektieren und ihm zu gehorchen, genauso wie sie es Jesus Christus gegenüber tun würden. An die Kirche von Smyrna schrieb Ignatius: Folgt alle dem Bischof wie Jesus Christus dem Vater und dem Presbyterium wie den Aposteln. Die Diakon aber achtet wie Gottes Gebot. Keiner soll ohne Bischof etwas, was die Kirche betrifft, tun. Jene Eucharistiefeier gilt ja als zuverlässig, die unter dem Bischof oder einem von ihm Beauftragten stattfindet. Um das Jahr 110 nach Christus hatte jede Kirche, jede Gemeinde, an die Ignatius schrieb, einen eigenen Bischof als Leiter. Die Bischöfe waren zu dieser Zeit an die Stelle der Apostel getreten. Sie leiteten die Liturgie, waren die obersten Lehrer in Glaubensfragen in der Ortskirche und sie waren assistiert und unterstützt von den Presbytern und Diakonen. Der Bischof repräsentiert Jesus Christus als den Hirten und als den Lehrer der eigenen Gemeinde gegenüber. Die Bischöfe der Ortskirche trugen aber nicht nur Verantwortung für ihre Ortsgemeinde, sondern auch für die ganze Kirche Jesu Christi. Sie hatten die Aufgabe, das Evangelium zu verbreiten und die Kirche in der Einheit zu bewahren. Dazu trafen sich die Bischöfe auf regionalen und weltweiten, sogenannten ökumenischen Zusammenkünften, Konzilien. In diesen Versammlungen suchten sie die Führung des Heiligen Geistes in ihren Fragen des christlichen Glaubens und in den Fragen der Glaubenspraxis. Über das erste größere Konzil der Ältesten der Kirche wird im Kapitel 15 in der Apostelgeschichte berichtet. Das Thema, das die Apostel und Ältesten damals beschäftigte, war die Frage, ob die Heiden zuerst Juden werden müssen, wenn sie Christen werden wollen. Konkret,
ob sie sich beschneiden lassen müssen und das jüdische Gesetz einhalten müssen oder nicht. Darüber hatte Jesus nichts gelehrt. Die verantwortlichen Führer der damaligen Kirche mussten hier ein aktuelles Problem lösen, worüber es bisher keine Weisungen gab. Deshalb suchten sie die Führung des Heiligen Geistes. Nach Gebet und nach eingehender Diskussion kamen sie zu einer Entscheidung. Zwischen den beiden einander gegenüberstehenden Hauptpositionen von Petrus und Paulus gab es einen inhaltlichen Kompromiss, mit dem alle leben konnten. Und sie sagten dann, der Heilige Geist und wir haben beschlossen. Und damit wurde der Beschluss für alle als verbindlich erklärt. Die Leiter der Kirche wurden im Verlauf der Zeit immer wieder vor neue Probleme gestellt, vor neue Fragen gestellt. Sie mussten durch all die Jahrhunderte Entscheidungen treffen, worüber Jesus selbst und auch die Schrift keine eindeutigen Aussagen gemacht haben. Und so hatten die Verantwortlichen die Pflicht, diese Fragen und Probleme im Licht der Heiligen Schrift und im Hören auf Gottes Geist zu lösen und die Fragen zu klären.

Das Konzil von Jerusalem wurde damit zum Modellfall für alle späteren ökumenischen, weitwirkenden Konzilien. Und die Kirche glaubt, wenn die Bischöfe der ganzen Welt zusammenkommen und gemeinsam nach der Leitung, nach der Führung des Heiligen Geistes suchen, dann hält sie dieser Geist in der Wahrheit. Die Kirche nimmt damit die Verheißung Jesu an die Apostel ernst, wonach der Heilige Geist sie in alle Wahrheit hineinführen werde. Wenn aber jener kommt, der Geist der Wahrheit, wird er euch in die ganze Wahrheit führen. Die Kirche vertraut hier so sehr auf Gottes Treue und auf seinen Willen, dass er sie vor Irrtümern bewahre, dass sie eine offizielle Verlautbarung eines ökumenischen weltweiten Konzils als unfehlbar anerkennt, wenn diese Verlautbarung ausdrücklich eine Glaubenslehre bestimmt und definiert. Also Gott selber hält die Kirche durch seinen Geist in der Wahrheit. Einzelne Bischöfe können Falsches aussagen und sich irren, aber nicht die Bischöfe in ihrer Gesamtheit, wenn sie in einer Frage eins sind. Weil der Heilige Geist ist der Geist der Einheit. Die Konzilien klärten immer auch weniger wichtige Fragen. So wurden zum Beispiel die Verpflichtungen des Jerusalemer Konzils später aufgehoben, da die Situation der Kirche sich verändert hatte. Das heißt, diese Verpflichtungen waren jetzt nicht unfehlbar, sondern sie hatten für eine bestimmte Zeit Bedeutung und nachher konnte man sie fallen lassen. Nicht alle Aussagen und Entscheidungen eines ökumenischen Konzils werden deshalb als unfehlbar und ständig verbindlich angesehen. Nur diejenigen gehören, die die Bischöfe ausdrücklich zu Dogmen und damit als offizielle Glaubenslehre erklären, werden als unfehlbar wahr angesehen. Im Laufe der mehr als 2000-jährigen Geschichte zählt die Kirche bis heute 21 solcher ökumenische Konzile. Noch eine Frage zum Bischofsamt. Ist dieses Amt zu erstreben? Ich erinnere mich noch in der Gemeinde, wo ich zuerst als Kaplan tätig war in Wiel. Da war einmal eine Firmung und der damalige Bischof Josephus Hasler kam und während man sich in der Sakristei vorbereitete, spotteten so Ministranten miteinander und einer sagte zum anderen, du wirst dann bestimmt auch einmal Bischof werden. Bischof Josephus Hasler hörte dies und er ging zu jedem Ministranten hin, der das sagte, schaute ihm in die Augen, hob den Zeigefinger in die Höhe und sagte, ich sage dir, man soll niemandem etwas Böses wünschen. Wir können jetzt natürlich darüber schmunzeln und lachen, aber ich denke, es hat etwas Wahres dran. Erstens einmal, das Amt des Bischofs ist ein ganz, ganz schwieriges Amt, besonders in der heutigen Zeit. Und es ist vor allem für die nicht geeignet, die sich selber profilieren möchten. Denn in diesem Amt muss man Standhaftigkeit aufbringen. Ein Bischof ist der Wahrheit Gottes verpflichtet, einer Wahrheit, die heute vielfach nicht mehr gehört und verstanden werden will. Und vor allem geht es in diesem Amt um eins, um Dienen. Wenn Sie dieses Bild jetzt anschauen von der Fußwaschung. Jesus, der dem Petrus die Füße wäscht, der vor ihm niederkniet. Und dieser Jesus, der dann gesagt hat, wenn ich der Herr und Meister euch die Füße gewaschen habe, dann müsst auch ihr einander die Füße waschen.
Ich habe euch ein Beispiel gegeben, damit auch ihr so handelt, wie ich euch gehandelt habe. Dann zeigt dieses Beispiel ganz, ganz stark, um was es in der Leitung immer geht. Leitung ist Dienst. Ist Dienst an den Menschen, Dienst an der Kirche, Dienst an Gott.

0: Das ist der Katechismus bei Radio Horeb, Leben mit Gott. Wir hören den Schweizer Missionar, den Priester Leo Tanner vom Team der Wege Erwachsenen Glaubens, abgekürzt WEG, Weg, Wege Erwachsenen Glaubens. Leo Tanner spricht heute über Leitung und Autorität in der Kirche. Leitung und Autorität in der Kirche.
1: Wir haben gehört, der Heilige Geist ist der bleibende Leiter der Kirche. Und er leitet die Kirche durch die vielfältigen Gaben, Charismen und Dienste des ganzen Volkes Gottes auf vielfältigen Ebenen, vor allem auch im Alltag, im Umgang miteinander, in den alltäglichen Diensten. Jetzt aber kommt den Bischöfen und allen Leitenden in diesem Bereich eine besondere Verantwortung zu. Nämlich sie sollen das Wirken des Heiligen Geistes im Volk nicht auslöschen, sondern mithelfen, die Kraft des Heiligen Geistes freizusetzen. Und unter den Bischöfen bekommt nun ein Mann eine besondere Funktion in der Leitung der ganzen Kirche. Das Neue Testament verwendet den Begriff Papst nicht, aber es spricht von Simon Petrus, einem Mann, dem Jesus eine besondere Stellung in der Leitung der Kirche gab. Und die Stellung des Petrus ist die Grundlage und das Modell für die Leitungsfunktion des Papstes. Das Neue Testament zeigt an vielen Stellen deutlich, dass Simon Petrus eine herausragende Position unter den Jüngern und in der frühen Kirche innehatte. Die entscheidende Frage ist nun, ob auch Petrus Nachfolger hatte. Das heißt, wollte Jesus, dass das Amt des Petrus, diese besondere Stellung, die er hatte, dass die auch nach Petrus weitergeht und Nachfolger haben soll? In dieser Frage sind die Christen uneins. Katholische Gläubige vertreten die Ansicht, dass es der Wille Jesu war, dass die Autorität des Petrus sowie auch die anderen apostolischen Autoritäten auf die Bischöfe übergegangen sind, dass auch diese Autorität oder dieses Amt in der Kirche weitergehen soll. Dabei fühlen sie sich im Blick auf die Entwicklung in der frühen Kirche bestätigen, von der sie glauben, dass der Heilige Geist von Anfang an die Kirche geleitet hat. So begann nach der Himmelfahrt Jesu Christi Petrus die Kirche zu leiten. Petrus kam schließlich nach Rom und starb dort als Märtyrer. Und die Christen im Westen des Römischen Reiches sahen als Folge davon, dass der Bischof von Rom derjenige ist, der die Rolle der Leitung für die ganze Kirche innehaben soll. Und in der Folge ist die Anerkennung dieser einzigartigen Leitungsrolle des Bischofs von Rom Schritt für Schritt gewachsen. So half die Kirche von Rom schon früh, Probleme in anderen Ortskirchen zu klären. Im Jahre 96 nach Christus schrieb zum Beispiel Clemens, der Bischof von Rom, einen eindrücklichen Brief an die Kirche in Korinth, um dort eine Auseinandersetzung in Bezug auf die Leitung zu bereinigen. Das Petrusamt oder das Papstamt entwickelt sich im Verlauf der Jahrhunderte immer wieder und ist auch stets in Entwicklung. Im Verhältnis zu den anderen Bischöfen ist der Papst der Erste untergleichen. Das zeigt sich auch daran, dass es keine Weihe zum Papst gibt. Die einzelnen Bischöfe sind nicht Stellvertreter des Papstes, sowie ein Filialleiter, Stellvertreter des Generaldirektors in einer Firma ist. Die Bischöfe sind vielmehr eigenständige Vertreter des guten Hirte Jesu Christi ihrer Diözese gegenüber. Das Zweite Vatikanische Konzil sagt dazu, den Bischöfen ist das Hirtenamt, das heißt die beständige tägliche Sorge für ihre Schafe, in vollem Umfang anvertraut. Sie sind nicht als Stellvertreter der Bischöfe von Rom zu verstehen. Aber unter allen Bischöfen ist es einer berufen, sichtbar die Einheit der ganzen Kirche zu repräsentieren und zu garantieren und für die Einheit zu sorgen. Und das ist der Bischof von Rom. Er ist als Nachfolger von Petrus wie das sichtbare Prinzip und das Fundament für die Einheit in der Vielfalt von Bischöfen und Gläubigen. Er trägt die Verantwortung ein Stück weit für die ganze weltweite Kirche. Und da gibt es Bereiche, welche nicht nur die Ortskirche betreffen, wo der einzelne Bischof zuständig ist, sondern die gleichermaßen die gleiche Kirche betreffen. Und hier hat dann der Bischof von Rom eine entscheidende Leitungsfunktion. Augustinus sagte einmal über seine Rolle als Bischof: Was ich für euch bin, erschreckt mich. Was ich mit euch bin, tröstet mich. Für euch bin ich Bischof, mit euch bin ich Christ. Das erste ist ein Name der angenommenen Pflicht, das andere der Gnade. Das erste ist eine Gefahr, das andere Heil. Was Augustinus hier als Bischof sagt, das gilt noch viel mehr für das Papstamt. Päpste wissen, dass sie eines Tages Rechenschaft ablegen müssen, wie sie Gottes Ruf beantwortet haben. Und niemand ist über persönliche Schwäche, persönliche Sünde erhaben. Bischöfe, Päpste waren immer auch Sünder. Und sie sind und waren wegen ihrer Verantwortung gegenüber vermehrt auch geistlichen Angriffen ausgesetzt. Deshalb brauchen sie in besonderer Weise auch unser Gebet und unsere Unterstützung, und ihrem Dienst gut ausfüllen zu können. Was ist nun die besondere Berufung oder das besondere Geschenk des Papstamtes? Ich möchte dazu drei Punkte darlegen. Einmal, das Charisma des Papstamtes besteht darin, die Einheit der Kirche in den verschiedenen Kulturen zu bewahren. Neuaufbrüche oder vom Geist geweckte Berufungen werden durch ihn in das gesamte Kirche integriert. So hat auch Paulus den Weg zu Petrus gesucht, um seinen Dienst von Anfang an in die bestehende Kirche zu integrieren. Kirchen, welche dieses Petrusamt, dieses oberste Leitungsamt nicht anerkennen, sind eher in Gefahr, sich in immer neue Kleinkirchen zu zersplittern oder in Freikirchen mit selbsternannten Leitern zu spalten. So sind zum Beispiel seit der Reformation weit über 9000 verschiedene Freikirchen entstanden. Hier zeigt sich, was der Dienst der Einheit für eine wichtige Funktion hat. Zweitens besteht das Charisma des Papstamtes aber gerade darin, die Vielfalt zu bewahren gegen eine falsche Enge oder gegen sektiererische Tendenzen in der Kirche. Die katholische Kirche ist immer viel umfassender als das, was die jeweilige Ortskirche mit ihrem Bild von katholisch sein lebt und vermittelt. Ich habe kürzlich gehört von einem indischen Priester, der bei uns im Sommer einige Zeit Aushilfe gemacht hat. Und er hat dann erzählt, wie bei ihnen das Katholischsein gelebt wird. Der hat unter anderem gesagt, dass es für sie normal sei, dass jede Familie am Abend eine Stunde miteinander betet. Man betet den Rosenkranz, man liest aus der Bibel vor, man tauscht aus über die Bibel, man betet frei, dankt, lobt, bringt Fürbitten vor, man singt. Eine Stunde am Tag ist für sie völlig normal und natürlich jeden Sonntag auch den Besuch des Gottesdienstes. Wenn man das jetzt nimmt und mit dem vergleicht, was wir hier erleben und erfahren, dann sind das Welten. Und es ist das Charisma des Papstamtes, eben diese Vielfalt zu bewahren und irgendwelche auch Neuaufbrüche in der Kirche oder Bewegungen in der Kirche auch zu schützen gegen manchmal so Tendenzen, die es auch bei uns geben kann, dass man irgendwelche Berufungen in der Kirche oder Formen in der Kirche schnell als sektenhaft abstempelt, weil sie eben nicht zu unserem gewohnten, traditionellen, eher durch ein bisschen larschen Bild von Katholischsein dazugehören. Ich komme zum dritten Punkt. Das Charisma des Papstamtes besteht darin, die christliche Wahrheit zu schützen und zu bewahren. Die Verantwortung gegenüber der Wahrheit zeigt sich im Amt des Lehrens, dem Lehramt der Kirche. Dieses Amt ist eigentlich für die Gläubigen ein großer Dienst, eine wesentliche Entlastung. Wir müssen nicht alle Fragen selbst klären. In den meisten wären wir ja ohnehin schlichtweg überfordert. Kompetente und von Jesus Christus dafür eingesetzte Personen präsentieren uns die Sicht des christlichen Glaubens. Ob wir diese Sicht dann annehmen oder nicht, das bleibt immer wieder unsere eigene persönliche Entscheidung. Der Auftrag der Kirche ist es, die Wahrheit, das Leben, die Freiheit und die Liebe zu schützen. Und zwar in allen Dimensionen des Lebens, allen Meinungen, Ideologien und totalitären Systemen gegenüber, wie auch gegenüber dem eigenen Egoismus. Das führte und führt jedoch immer wieder zu Ablehnung und manchmal auch zu Märtyrern. Denn die Wahrheit wird oft nicht geliebt. Und für die Wahrheit einzustehen, war zu allen Zeiten keine leichte Aufgabe, da wir Menschen immer in Gewahr sind, den bequemen Weg der Wahrheit zu gehen und uns der Mehrheit und der Bequemheit anzupassen.

0: So möchte ich beten. Himmlischer Vater, in deiner Hirtenliebe und Sorge hast du Menschen berufen, für dein Volk als gute Hirten und als Lehrer da zu sein. Wir danken dir für alle, die du erwählt hast und die heute in diesem Dienst stehen. Und zugleich bitten wir dich, führe alle, denen du einen Hirtendienst in deiner Kirche anvertraut hast, mit deinem Heiligen Geist, damit sie auf dich hören und in deinem Sinn ihren Dienst erfüllen. Schütze sie vor aller Verwirrung. Schütze sie auch vor Resignation. Und schütze sie auch vor Eigensinn. Gib ihnen Weisheit, Mut und Stärke. Uns aber gib Dankbarkeit und Achtung vor ihnen ins Herz. Hilf uns, dass wir nicht bei Äußerlichkeiten stehen bleiben, sondern versuchen, in ihnen auf dich selbst und deine Weisungen zu hören. Schenke uns dazu ein hörendes und dienstbereites Herz. Amen.
1: Leitung und Autorität in der Kirche. Darum ging es heute im Katechismus bei Radio Horeb und wir hörten wieder Leo Tanner vom Team der Wege Erwachsenen Glaubens, abgekürzt WEG. 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Dort können Sie das dann nachhören. 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Und damit geht diese Katechismus-Sendung bei Radio Horeb zu Ende. Es folgt die Sendereihe zum Nachdenken. Alles Gute und gottesreichen Segen wünscht ihr, Gregor Dornis.

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0: Es folgt nun die Sendung aus 3 zum Nachdenken.
1: Wir haben beim letzten Mal gehört, liebe Zuhörerinnen, liebe Zuhörer, dass Michael White in seinem beachtenswerten Buch Die Bild dargelegt hat, dass er an einem Osterfest Anfang so 2010, 2011 6000 Leute zu einem Pfarrfest begrüßen konnte. Die wurden betreut von 600 Ehrenamtlichen. Wir haben nicht einmal so viele in ganz Deutschland bei Team Deutschland. Er hat dann auch dargelegt, wie es dazu kommen konnte und wie das entstanden ist. Dann haben wir das letzte Mal schon die Werte, die da wichtig sind, von ihm gehört. Freiwillige und ehrenamtliche Mitarbeiter wissen, dass sie für Gott arbeiten. Alles beginnt mit Gebet. Sie gehen respektvoll miteinander um, zweitens auch mit den Leitern. Sie haben gemeinsame Zielvorstellungen. Viertens, und da beginnen wir jetzt heute, Freiwillige sind sensibel gegenüber physischen und emotionalen Hindernissen und gegenüber echten oder eingebildeten Hürden, die Gäste daran hindern könnten, etwas Großartiges bei uns zu erleben. Sie sind stolz auf ein sauberes und attraktives Umfeld, das so wenige Ablenkungen von der Botschaft zulässt, wie immer nur möglich. Jeder Pfarrer, bis hin zum Verantwortlichen für die Sauberkeit am WC, übernimmt Verantwortung und legt, wenn nötig, selbst mit Hand an. Also niemand ist sich für etwas so schmutzig, dass er das machen könnte, zu sauber. Fünftens, die Freiwilligen bemühen sich darum, eine wirklich tolle Atmosphäre zu schaffen. Sie tauschen sich aus, arbeiten gemeinsam daran, den Standard des Services ständig zu erhöhen. Um sicherzustellen, dass diese Werte gelebt werden, das ist jetzt der nächste Punkt, da werden 4 Standards genannt, verpflichten Sie sich auf folgende Punkte. Standard 1, verlässliches Erscheinen. Wir erwarten von unseren Mitarbeitern, dass sie ihre Aufgaben verantwortungsbewusst erfüllen und verlässlich sind. Wenn sie nicht da sein können, müssen sie selbst für Ersatz sorgen. Das ist ihre Verantwortung, nicht unsere. Und das ist ja auch bei Team Deutschland immer das in den letzten Wochen und Monaten und Jahren ein Thema gewesen, Verlässlichkeit. Es geht einfach nicht, dass ich mich anmelde und sage, ja, ich bin gern bei euch dabei und erscheint zu keiner Versammlung. Dann bin ich verkehrt hier. Da muss ich sagen, ich kann bestimmte Dienste übernehmen, ich kann beten, aber ich kann nicht, in diesem sind Teammitglied, das ist auch in Ordnung, aber nicht einfach sich anmelden und dann nicht kommen. Standard 2, Alltagskleidung erwünscht. Viele unserer Mitarbeiter tragen spezielle T-Shirts, Jacken oder Mützen, die sie kennzeichnen. Darüber hinaus sollten sie sich im Alltagslook kleiden, denn so kommt auch Tim in die Kirche. Tim ist ein durchschnittlicher Besucher der Pfarrei, so nennen sie ihn. Standard 3, Vorbereitung ist Pflicht. Unter der Woche kommunizieren wir online mit unseren Mitarbeitern, um ihre Aufmerksamkeit und ihr Gebet auf das zu lenken, was am Wochenende passieren wird und was wir erreichen möchten. Das ist bei uns etwas ganz Wichtiges, woran wir dran sind. Aber das müssen wir unbedingt umsetzen, dass wir auch die Teamleiter, die Mitglieder regelmäßig informieren, auch seitens von mir aus. Wir haben die beste Methode dafür noch nicht gefunden, aber wir wissen, wir möchten im Laufe der Woche mit Ihnen in Kontakt treten, damit Sie gut vorbereitet Ihren Dienst am Wochenende gehen können. Uns als Hauptamtlichen ist natürlich bewusst, dass am Wochenende Palmsonntag oder Adventsbeginn ist. Es ist aber möglich, dass die Freiwilligen das überhaupt nicht wissen. Also nicht so viel voraussetzen. Und die Leute informieren, hey Leute, passt auf, jetzt ist dann Palmsonntag und da passiert das und das. Tragt das im Gebet mit. Wenn da 600 Leute beten, was glauben Sie, was das ausmacht? Viertens, Dienst und Gebet. Einige Leute beschäftigen sich während der Messe mit irgendetwas, anstatt Gott Lob und Ehre zu geben. Sie glauben fälschlicherweise, dass ihr Tun wichtiger ist als ihr Beten. Wir bitten unsere Mitarbeiter darum, bei einer Messe Dienst zu machen und eine andere aber auch mitzufeiern. Das funktioniert noch nicht gänzlich, aber wir sind auf einem guten Weg. Mitarbeit ist eine Form, Gott zu loben, aber keine Alternative zum Gebet in der Gemeinde der Glaubenden in der Eucharistiefeier. Jünger müssen beides tun. Auch eine ganz, ganz wichtige Aussage. Ich kann mich doch nicht auf die Eucharistiefeier konzentrieren, wenn ich einen Platzeinweiserdienst habe und Leute, die zu spät kommen, fragen, die an den Platz begleite oder sonst irgendwie Dienste während der Messe habe. Letzter und fünfter Standard, Mitarbeiter sind erfolgreich. Wir bitten unsere Mitarbeiter darauf zu achten, was Gott sowohl durch sie und um sie herum tut, als auch in der größeren Gemeinschaft der Kirche. Wir ermutigen

0: Integrieren Sie, nächster Punkt, in die Leiter und das Team. Schenken Sie in der Startphase viel Zeit. Reflektieren Sie gemeinsam Ihre Standards und Werte und blicken Sie darauf, was Sie gemeinsam erreichen möchten. Machen Sie sich Gedanken über die Kleidung, kaufen Sie T-Shirts, Abzeichen, Schlüsselanhänger oder was auch immer im Umfeld passend ist. Nächster Punkt. Wenn Sie beginnen, machen Sie in der Gemeinde keine große Sache daraus. Wenn die Gemeinde das macht, ist es okay. Es geht darum, dass niemand sich zu viel erwartet. Sie haben vielleicht noch einen langen Weg vor sich, um die neuen Dienste nachhaltig zu festigen. Der vorletzte Punkt. Seien Sie vorbereitet auf Rückschläge. Leiter hören auf. Ihr Team kommt am Sonntag nicht. Irgendjemand beschwert sich, weil es ihm zu mühsam ist. Das ist ein ganz wichtiger Punkt jetzt. Lassen Sie sich nie entmutigen. Geben Sie nie auf. Machen Sie weiter, auch wenn zwischendurch alles an Ihnen hängt. Aber hören Sie vor allem nicht auf, in Ihr Team zu investieren. Damit stellen Sie sicher, dass nicht alles die ganze Zeit an Ihnen hängen bleiben wird. Ja, die Entmutigung ist schon ein wichtiger Punkt. Und wenn manchen Leuten nicht passt oder zu viel ist, dann werfen sie den Bettel hin. Hat nichts mit dem Reich Gottes zu tun. Letzter Punkt. Nachdem Sie Ihr Team gebildet haben, bauen Sie gleich das nächste auf. Parkplatzanweiser, Technik. Nennt das als Beispiele. Beim zweiten Mal wird es leichter gehen. Dann jetzt noch ein richtig starkes Statement zum Schluss. Die Schriftstellerin Gertrud Stein spöttelte über Oakland in Kalifornien, über das dort. Klingt jetzt seltsam, das dort, in Anführungszeichen dort. Unglücklicherweise kann man diese Substanzlosigkeit auch in vielen Kirchen finden. Für Neuankömmliche und Gäste sind wir nicht dort, also irgendwo, sondern wir sind hier. Also nicht irgendwo anders hinschauen, was da dort sein könnte, sondern was hier läuft, das ist entscheidend. Und jetzt kommt eine ganz starke Aussage vom Pfarrer Bill Heibels, der in seiner wahrlich erstaunlichen Pfarrei in der Nähe von Chicago den größten Mitarbeiterstab und Freiwilligen im ganzen Land hat, schreibt: Stellen Sie sich vor, was passieren würde, wenn Menschen in ihrer Welt, in unserer Welt, sich ein Serviertuch schnappten und mit Freude andere Menschen im Alltag bedienten. So etwas würde unsere Welt verändern. Ich glaube, dass es eine Revolution der Freiwilligenarbeit geben könnte und dass die Kirche wegweisend sein kann. Meiner Meinung nach sind Menschen Christus nie ähnlicher, als wenn sie das Leben anderer Menschen bereichern. Und Menschen, die weit von Gott entfernt sind, werden durch kaum etwas anderes berührt sein, als wenn sie Nachfolger Jesu im 21. Jahrhundert kennenlernen, die wie Christus handeln. Das sollte man sich öfters zu Gemüte führen und bedenken. Und dazu segne Sie der mächtige und gütige Gott, der Vater, der Sohn und der Heilige Geist.
1: Amen.
0: Ich wünsche Ihnen einen gesegneten Tag.
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Nachrichten aus Kirche und Welt, direkt aus der aktuellen Redaktion von Radio Horeb, im Studio Karin Wierer. Vatikan. Im Vatikan findet von heute bis Freitag ein Treffen zur weiteren Umsetzung der Weltsynode statt. So soll es künftig gemeinsame Leitungsberatungen auf mehreren Ebenen geben. An dem Treffen heute werden die Vorsitzenden der kontinentalen Bischofsräte sowie Patriarchen der katholischen Ostkirchen und Vertreter der Bischofskonferenzen aus den USA und Kanada teilnehmen. An einem Tag werde auch Papst Leo XIV. An den Beratungen teilnehmen. Bei dem Treffen sollen die nächsten Schritte zur Umsetzung der Synodenbeschlüsse auf kontinentaler Ebene festgelegt werden. Die Umsetzung selbst soll einschließlich einer Bewertung bis zum Frühjahr 2028 abgeschlossen sein. Jetzt am Freitag kommen zudem Kardinäle aus aller Welt zu Beratungen mit Papst Leo XIV. Zusammen. Wien. Der Spiegel-Bestseller-Autor Tobias Haberl sieht in Europa eine tiefgreifende Verschiebung im Umgang mit Religion und Wahrheit. In einem Videointerview mit dem Leiter der Europäischen Rechtsabteilung von ADF International, Dr. Felix Böllmann, bezeichnet der Journalist der Süddeutschen Zeitung den Fall der finnischen Parlamentsabgeordneten Päivi Räsänen und ihrer Verurteilung aufgrund von religiösen Überzeugungen

als Gipfelpunkt einer Entwicklung, die sich seit Jahren schleichend breit macht, nämlich die wachsende Intoleranz gegenüber religiösen Überzeugungen. ADF steht für Alliance Defending Freedom. Die internationale Menschenrechtsorganisation mit Sitz in Wien setzt sich insbesondere für Redefreiheit und Meinungsfreiheit ein. Ein Gespräch mit Tobias Haberl über sein aktuelles Buch Unter Heiden finden Sie in der Horeb Mediathek. Bonn. Rund jeder vierte Erwachsene in Deutschland hält die Existenz von Teufel, Dämonen oder Besessenheit für sicher oder zumindest möglich. Das geht aus einer Umfrage des Instituts YouGov im Auftrag der katholischen Nachrichtenagentur KNA hervor. Auffällig ist, dass insbesondere jüngere Menschen häufiger an entsprechende Phänomene glauben als ältere. Mit zunehmendem Alter sinkt die Zustimmung deutlich. Für die repräsentative Umfrage wurden mehr als 2000 Erwachsene in Deutschland befragt. In eigener Sache. Die Gebetsstätte Medjugorje in Bosnien und Herzegowina begeht derzeit eine 9-tägige Gebetszeit für den Frieden in der Welt. Radio Horeb überträgt täglich um 22 Uhr den Rosenkranz live aus Medjugorje. Hintergrund ist der übermorgen bevorstehende 45. Jahrestag der ersten Marienerscheinungen im Jahr 1981, die nach Angaben vor Ort bis heute täglich stattfinden sollen. Der Wallfahrtsort zieht jedes Jahr viele tausende Pilger aus aller Welt an und ist seit 2024 offiziell vom Vatikan anerkannt. Das waren Meldungen aus Kirche und Welt. 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

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Zum Beten der Vesper, dem Abendlob der Kirche, sind wir nun zu Gast bei den Klarissenkapuzinerinnen von der ewigen Anbetung im Kloster Bethlehem in Koblenz. Sie sind herzlich eingeladen, mitzubeten.

Wir beten die erste Vesper zum Hochfest der Geburt des heiligen Johannes des Täufers, wie im Stundenbuch ab Seite 796 angegeben.

Aus der Apostelgeschichte. Aus Davids Geschlecht hat Gott dem Volk Israel der Verheißung gemäß Jesus als Retter geschickt. Vor dessen Auftreten hat Johannes dem ganzen Volk Israel eine Taufe der Umkehr verkündet. Als Johannes aber seinen Lauf vollendet hatte, sagte er: Ich bin nicht der, für den ihr mich haltet. Aber seht, nach mir kommt einer, dem die Sandalen von den Füßen zu lösen.

0: Lasst uns zu Jesus Christus beten, der Johannes als seinen Vorläufer vor sich hergesandt hat.
1: Lamm Gottes, erbarme dich uns.
0: Durch die Botschaft des Johannes wurde dein Kommen angekündigt. Sende Verkündiger deines Reiches in die ganze Welt.
1: Lamm Gottes, erbarme dich uns.
0: Durch die Predigt des Johannes hast du zur Buße aufgerufen. Wende die Herzen der Sünder hin zu den Geboten Gottes.
1: Lamm Gottes, erbarme dich unser.
0: Du hast Johannes gepriesen, der für Gottes Gesetz einen schmählichen Tod auf sich genommen hat. Sei denen nahe, die um deines Namens willen in Verlassenheit sterben.
1: Lamm Gottes, erbarme dich unser.
0: Du bist das Lamm Gottes, auf das Johannes hingewiesen hat. Lass niemand verloren gehen, für den du dein Blut vergossen hast.
1: Lamm Gottes, erbarme dich unser.
0: In der Freude über deine eucharistische Gegenwart bringen wir dir die Anliegen der Radiofamilie, die persönlichen Anliegen eines jeden Mitbetenden und bitten.
1: Lamm Gottes, erbarme dich unser.
0: Gedenke aller, die aus dieser Welt geschieden sind. Nimm sie auf in deinen Frieden.
1: Lamm Gottes, erbarme dich.

Allmächtiger Gott, führe deine Kirche auf den Weg des Heiles und gib uns die Gnade, den Weisungen Johannes des Täufers zu folgen, damit wir zu dem gelangen, den er vorausverkündet hat. Zu unserem Herrn Jesus Christus, deinem Sohn, der in der Einheit des Heiligen Geistes mit dir lebt und

0: sagte Maria die Botschaft.
1: Und sie empfing vom Heiligen Geist.
0: Gegrüßet seist du, Maria, voll der Gnade, der Herr ist mit dir. Du bist gebenedeit unter den Frauen, und gebenedeit ist die Frucht deines Leibes, Jesus.
1: Heilige Maria, Mutter Gottes, bitte für uns Sünder, jetzt und in der Stunde unseres Todes. Amen.
0: Maria sprach, siehe, ich bin die Magd des Herrn.
1: Mir geschehe nach deinem Wort.
0: Gegrüßet seist du, Maria, voll der Gnade, der Herr ist mit dir. Du bist gebenedeit unter den Frauen, und gebenedeit ist die Frucht deines Leibes, Jesus.
1: Heilige Maria, Mutter Gottes, bitte für uns Sünder, jetzt und in der Stunde unseres Todes. Amen.
0: Und das Wort ist Fleisch geworden.
1: Und hat unter uns gewohnt.
0: Gegrüßet seist du, Maria, voll der Gnade, der Herr ist mit dir. Du bist gebenedeit unter den Frauen, und gebenedeit ist die Frucht deines Leibes, Jesus.
1: Heilige Maria, Mutter Gottes, bitte für uns Sünder, jetzt und in der Stunde unseres Todes. Amen.
0: Bitte für uns, heilige Gottesmutter,
1: dass wir würdig werden der Verheißungen Christi.
0: Lasset

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Dies war die Vesper, das Abendlob der Kirche. Ein herzliches Vergelt's Gott an die Klarissenkapuzinerinnen von der ewigen Anbetung im Kloster Bethlehem in Koblenz. Um 18 Uhr folgt unsere Kindersendung Bambambini. In der Reihe Die Erzählbibel, Jesus hilft den Menschen, geht es heute um die drei Wunder in Kapernaum aus dem Lukas-Evangelium.

Liebe Kinder, endlich ist es soweit. Heute hören wir wieder eine Geschichte aus der Erzählbibel. Letzte Woche hat es Jonathan, der alte Mann, der Jesus als Kind noch selbst kennengelernt hat, besonders spannend gemacht. In unserer Geschichte gehen die Kinder Tobias und Elisabeth zum alten Jonathan und auch ihre Freunde Sarah und Hannah gehen gerne mit, denn Jonathan kennt viele Geschichten von Jesus. Wir hören ein Bibelhörspiel von Kleine Hoffnungshelden, dem christlichen Internetportal für Kinder. Werner Hoffmann stellt alle seine Hörspiele kostenlos und frei zugänglich zur Verfügung. Die Website haben wir im Programmhinweis auf horeb.org und in der Horeb-App unter Programm für euch verlinkt in den Details zur Sendung. Ganz viel Freude mit dem Hörspiel wünscht euch eure Maria. Los geht's!

0: An einem Morgen war ich mit meinem Onkel zum See Genezareth gegangen. Wir wollten auf seine Fischerkollegen warten. Mein Onkel war nämlich abends nicht mit den anderen Fischern hinausgefahren, weil er noch so lange auf dem Feld gearbeitet hatte. Denn vom Fischfang allein konnte man nur schlecht leben. Als wir dann nebeneinander im Gras saßen, sagte mein Onkel: Jonathan, ich habe in der letzten Zeit unglaubliche Dinge erlebt. Das muss ich dir einfach mal erzählen. Oh ja, erwiderte ich begeistert. Dann begann er. Es war vor einigen Wochen. Ich war am Sabbat in der Synagoge gewesen, aber der Gottesdienst verlief ganz anders als sonst. Ein Mann trat auf, den wir noch nie gesehen hatten. Sie nannten ihn Jesus von Nazareth. Mein Herz wurde richtig warm, als er uns das Wort Gottes auslegte. Seine Worte beeindruckten mich tief. Da kam es zu einem merkwürdigen Zwischenfall. Plötzlich hörte ich einen furchtbaren Schrei hinter mir. Ich wandte mich um und sah einen Mann, der wild mit seinen Armen fuchtelte. Das muss ein Verrückter sein, dachte ich. Plötzlich stürzte der Mann zu Boden. Er gab Laute von sich wie ein Tier und wälzte sich mit Schaum vor dem Mund auf dem Boden herum. Entsetzt sprangen die Leute zur Seite. »Er ist von bösen Geistern besessen«, riefen einige aufgebracht. Da sprach Jesus ihn an. Auf einmal ging es ihm besser. Er stand auf, schaute sich um, als wäre er von einem bösen Traum erwacht, und setzte sich friedlich in die Bank. Ich sah, wie er später mit einem freundlichen Lächeln die Synagoge verließ.
1: Ist ja eine unglaubliche Geschichte.
0: Aber Kinder, das war erst der Anfang. Mein Onkel fuhr fort. Nach dem Gottesdienst ging mein Kollege Simon zu Jesus und bat ihn, mit nach Hause zu kommen, weil seine Schwiegermutter krank sei. Simon hat mir dann später erzählt, dass Jesus sie wirklich gesund gemacht habe. Ihr Fieber sei auf der Stelle weg gewesen. Sie konnte sogar wieder das Abendbrot zubereiten. Das ist ja kaum zu glauben, unterbrach ich meinen Onkel. Dann erzählte er weiter. Als ich an diesem Tag abends vor meinem Haus saß, kam unsere Nachbarin ganz aufgeregt angelaufen. Sie bringen die ganzen Kranken zu diesem Jesus von Nazareth. Der ganze Hof von Simon soll voll von ihnen sein. Natürlich bin ich da auch hingelaufen. Du wirst es nicht glauben, Jonathan, erzählte mein Onkel zunehmend erregt. Überall lagen und hockten Kranke, Lahme und Verkrüppelte herum. Man hatte sie angeschleppt, damit Jesus sie heilen sollte. Und dieser Jesus ging von einem zum anderen, beugte sich zu ihnen herunter und berührte sie zärtlich mit seinen Händen. Und alle wurden gesund. Ich konnte es erst gar nicht glauben, was ich da sah, Jonathan. Aber es ist die Wahrheit. Sie wurden wirklich gesund. Und eins will ich dir noch sagen, Jonathan. Dieser Jesus versteht außerdem mehr vom Fischen als wir Fischer alle zusammen. Er versteht was vom Fischen? Fragte ich erstaunt. Ja, rief mein Onkel begeistert aus. Er hat meinem Kollegen Simon und mir einmal zu einem prächtig vollen Boot verholfen. Mitten am Tag hat er den Simon rausgeschickt zum Fischen, was eigentlich völlig unsinnig ist. Kurze Zeit später war das Netz so voll, dass es schon zu reißen begann. Es war so prall gefüllt, dass sie es mit mehreren Leuten nicht einholen konnten. Zum Glück waren wir mit unserem Boot in der Nähe. Was haben wir geschwitzt, als wir mit vereinten Kräften das Netz einholten? Es waren so viele Fische, dass sie beide Boote komplett füllten. Die Boote lagen allerdings von der Last so tief im Wasser, dass sie gewiss bei der kleinsten Welle gekentert wären. Jonathan, das will ich dir sagen. Ich bin jetzt viele Jahre Fischer hier, aber sowas habe ich noch nie erlebt.
1: Wahnsinn! Was haben die denn mit den ganzen Fischen gemacht?
0: Die meisten davon haben sie wohl verschenkt. Außerdem gab es eine ganze Woche Fischsuppe. Was meinem Onkel am Ende ziemlich gestunken hat. Wir saßen noch eine Zeit lang schweigend nebeneinander und starrten auf den See. Dann näherte sich ein Boot langsam dem Ufer. Noch einmal blähte der Wintersegel auf, bevor es eingeholt wurde. Gott sei Dank, rief mein Onkel aus. Sie kommen zurück. Schau, wie tief das Boot im Wasser liegt. Bestimmt war es ein guter Fang, sagte ich. Als ich am Abend wieder auf meiner Schlafmatte lag, lag ich noch lange wach. Immer wieder musste ich über die Geschichten meines Onkels nachdenken. Auch ging mir dieser Mann nicht mehr aus dem Sinn, den mein Vater und ich bei Johannes dem Täufer gesehen hatten.
2: Wusstest du damals noch nicht, dass dieser Mann Jesus war?
0: Ich ahnte es, aber ganz sicher war ich mir nicht. Am nächsten Morgen sagte meine Tante zu uns, »Jungs, heute gibt es Fisch zum Abendbrot. Aber ihr kennt ja euren Vater. Die schönsten Fische werden immer verkauft und mit den kleinen kommt er dann nach Hause. Lauft zum See und schaut nach, ob die Fischer schon zurück sind.« »Müssen wir wirklich schon zum See runter?« Für Levi und Jakob war das nicht so spannend. Sie hätten viel lieber mit mir gespielt. Aber es war sinnlos, meiner Tante zu widersprechen. »Hier ist der Korb, nun lauft!« »Kommt, Leute«, versuchte ich es positiv zu sehen, »ist doch wunderschön morgens am See.« »Und lasst euch nur nicht wieder die Kleinen andrehen«, rief meine Tante uns noch hinterher. Als wir am Wasser ankamen, sahen wir, dass das Boot meines Onkels noch weit draußen war. Das Fischerboot gehörte meinem Onkel allerdings nicht allein. Er hatte mit 4 anderen Fischern so eine Art Genossenschaft gegründet. Da konnte man sich die Arbeit und die Kosten für die Instandhaltung des Bootes teilen. Natürlich teilte man sich auch den Gewinn aus dem Verkauf der Fische. Vor ein paar Jahren hat es einmal auf dem See bei einem Sturm einen schrecklichen Unfall gegeben. Der Mast war gebrochen und einem der Fischer auf den Rücken gefallen. Seitdem war der Fischer gelähmt. Nun waren sie in ihrer kleinen Genossenschaft nur noch zu viert. Das war damals ein harter Schlag für meinen Onkel und die anderen Fischer gewesen.
2: Lebte der gelähmte Fischer denn noch?
0: Ja, er lebte noch. Er war noch gar nicht so alt gewesen, als der Unfall passiert war. Und er hatte Frau und Kinder. Zum Glück hatten ihn die anderen 4 Fischer nicht im Stich gelassen. Viele Jahre waren sie gemeinsam bei Wind und Wetter hinausgefahren. So etwas schweißt zusammen. Und so waren sie innige Freunde geworden. Wenn mein Onkel vom Fang nach Hause ging, brachte er immer ein paar Fische bei seinem gelähmten Freund vorbei. Er blieb dann meistens noch ein wenig bei ihm und berichtete von den Erlebnissen der letzten Nacht. Manchmal schwelgten sie auch in Erinnerungen. Dann sprachen sie mit leuchtenden Augen von der alten Zeit, in der sie noch gemeinsam die Netze ins Boot zogen und nach getaner Arbeit den wunderschönen Sonnenaufgang über dem See genossen.
2: Jonathan, könnte es sein, dass du gerade abschweifst?
0: Da könntest du allerdings recht haben. Wo war ich denn stehen geblieben?
1: Als ihr zum See runtergelaufen seid.
0: Ja, richtig. Wir sahen, wie sich einige Fischerboote langsam dem Ufer näherten. Aber wir waren nicht allein dort in dem kleinen Hafen. Händler und Kaufleute, an die der größte Teil des Fangs in der Regel verkauft wurde, hielten sich dort auch schon auf. Sie standen herum, tratschten und tauschten Neuigkeiten aus. Sie kamen ja viel herum, diese Händler, und brachten immer irgendwelche Neuigkeiten mit. Aber man wusste nie, ob das auch immer stimmte, was sie so zum Besten gaben. Nun, kleine Jungs sind ja neugierig, nicht wahr, Tobias? Und so mischten wir uns unauffällig unter die Händlerschar, um irgendwelche Neuigkeiten aufzuschnappen. Der da weiß immer besonders viel. Mein Vetter Levi zeigte auf einen kleinen Dicken. Unauffällig näherten wir uns ihm. Aber er hatte uns längst entdeckt. »Na, Jungs, auch schon unterwegs«, begrüßte er uns. Und schnallte seine Geldtasche dabei noch ein wenig fester um seine breite Hüfte. »Seid ihr zwei nicht die Jungs vom Ruben? Nur den dritten, den kenne ich nicht.« »Ich bin Jonathan und bei meinem Onkel Ruben zu Besuch«, sagte ich schüchtern. »So, so, zu Besuch. Wo kommst du denn her?«
3: »Aus Judäa. Wir wohnen in Jericho.«
0: »Aus Judäa?« Soll da nicht so ein wild gewordener Prediger einen richtigen Aufruhr verursacht haben? Außerdem soll er auch noch den Leuten am Jordan das Schwimmen beibringen. Der Dicke lachte. Wie heißt er doch gleich? Johannes der Täufer, erwiderte ich ziemlich kühl. Ha, ja, Johannes der Täufer. Es gibt wohl jetzt noch mehr von der Sorte, selbst hier in Galiläa. Wieder lachte er. Jetzt kamen die anderen Kaufleute näher. Es tat mir weh, wie er über Johannes den Täufer sprach. Und ich wünschte ihm insgeheim, er würde mal eine von dessen Predigten zu hören kriegen. Was meinst du, es gibt noch mehr von der Sorte? Fragte einer der anderen Händler. Er war mindestens einen Kopf größer als der Dicke und sehr dünn. Noch nichts von Jesus von Nazareth gehört? Natürlich habe ich von ihm gehört. Der soll unglaubliche Dinge tun. Die Leute sagen, dass er sogar krank heilen kann, erklärte der Lange. Sind doch alles nur Tricks, blaffte der kleine Dicke. Die wollen doch alle nur eins, uns das Geld aus der Tasche ziehen. Jetzt gehst du aber zu weit, mischte sich ein Dritter ein. Wer uns hier das Geld aus der Tasche zieht, das sind doch wohl andere. Hast du vergessen, wie viel Steuern du an die Römer zahlen musst? Wenn er überhaupt welche zahlt, rief der Dünne lachend dazwischen. Auch die anderen lachten. Aber anscheinend weißt du das Neueste noch gar nicht. Dieser Jesus soll heute hier in Kapernaum sein. In der Herberge haben sie vorhin davon gesprochen. Der Dünne genoss es, diese Neuigkeiten zu präsentieren. Was? Hier in Kapernaum? Der Dicke schaute sich verstohlen nach allen Seiten um und wurde auf einmal ganz kleinlaut. Bestimmt wäre die Diskussion über Jesus noch weitergegangen, wenn nicht in der Zwischenzeit das Boot meines Onkels angelegt hätte.
2: Gibt es eigentlich viele Fische im See Genezareth?
0: Es gibt 25 verschiedene Arten von Fischen und die in rauen Mengen. Ich sah, dass die Körbe, die zum Teil schon nach Arten und Größen sortiert aufgereiht standen, gut gefüllt waren.
3: Guten Morgen, Ruben. Guter Fang heute, was?
0: Rief der Kleingewachsene zu den Fischern herüber, die gerade dabei waren, die Körbe aus dem Boot zu heben.
3: Was willst du für die Welse da hinten?
0: Lass uns erst mal die Körbe an Land bringen, entgegnete genervt einer der Kollegen meines Onkels. Schnell, wir müssen uns beeilen, ermahnte uns mein Vetter Jakob. Sonst schnappen die uns die besten Fische weg. Dann kriegen wir zu Hause wieder Ärger. Könnt ihr das alleine machen? Fragte ich die beiden. Ich muss noch mal schnell weg. Erstaunt sahen die beiden Jungs mich an. Was hast du vor?
4: Das erzähle ich euch später. Dann rannte ich los.

Wow, das waren die ersten Wunder, die die Menschen erlebt haben. Jesus heilt. Es gibt sehr viele kranke Menschen, behinderte Menschen, denen Jesus hilft. Wir wollen heute Abend auch ganz besonders beten für die kranken Menschen, wenn wir jetzt unser Abendgebet beten und beten dann ein Vaterunser für sie. Und wir beten auch wieder unser Liebesgebet zu Jesus, das Herz-Jesu-Gebet. Wir beginnen im Namen des Vaters und des Sohnes und des Heiligen Geistes. Amen. Jesus, wir haben heute in der Geschichte gehört, wie du die Menschen heilst, wie du ihnen hilfst, wie du ihnen neue Kraft schenkst. Wir bitten dich, heile auch heute wieder kranke Menschen, behinderte Menschen, traurige Menschen. Ja, schenke du deinen Segen, deinen Frieden und dein Heil. Vater unser im Himmel, geheiligt werde dein Name, dein Reich komme, dein Wille geschehe, wie im Himmel, so auf Erden. Unser tägliches Brot gib uns heute und vergib uns unsere Schuld, wie auch wir vergeben unseren Schuldigern. Und führe uns nicht in Versuchung, sondern erlöse uns von dem Bösen. Amen. Jetzt kommt unser Liebesgebet zu Jesus, das Herz-Jesu-Gebet. Jesus, ich weihe dir mein Herz. Komm, schließe es in das Deinige ein. In deinem Herzen will ich wohnen, durch dein Herz will ich lieben. In deinem Herzen will ich leben, der Welt unbekannt. In ihm werde ich Licht, Mut, Kraft und wahren Trost finden. In ihm werde ich die Liebe finden, die mein Herz verzehren soll. O heiligstes Herz Jesu, mein Herz sei der Altar, auf dem ich mich dir opfere. Amen. Ehre sei dem Vater.

Maria, mit dem Kinde lieb, uns allen deinen Segen gib. Amen. Im Namen des Vaters und des Sohnes und des Heiligen Geistes. Amen. Gelobt sei Jesus Christus in Ewigkeit. Amen. Liebe Kinder, nächste Woche hören wir wieder ein Hörspiel von Kleine Hoffnungshelden und entdecken die Bibel gemeinsam. Ich wünsche euch jetzt eine gute Nacht, schlaft gut, Gott segne und behüte euch. Eure Maria.

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Wir übertragen nun die Heilige Messe aus der Beichtkapelle in Kevela im Bistum Münster. Sie sind herzlich eingeladen, mitzubeten und mitzufeiern. Zelebrant ist Pfarrer Sebastian Frie. Musikalisch begleitet wird der Gottesdienst von Paul Lammers. Diese Heilige Messe können Sie auch auf unserer Homepage horeb.org im Bild mitverfolgen. Mit einem Gebet von der heiligen Mutter Teresa von Kalkutta bereiten wir uns auf die heilige Messe vor. Im Namen des Vaters und des Sohnes und des Heiligen Geistes. Amen. Mein Leben sei eine Ausstrahlung des Deinen, o Jesus. Hilf mir, überall Deinen Wohlgeruch zu verbreiten, wo ich auch hingehe. Durchdringe meine Seele ganz mit Deinem Geist und Deinem Leben. Nimm mein Sein ganz in deinem Besitz, so dass mein ganzes Leben eine Ausstrahlung des Deinen werde. Damit jede Seele, mit der ich in Berührung komme, deine Gegenwart in meinem Innern spüren kann. Damit sie, wenn sie mich anschaut, nicht mich sieht, sondern dich in mir. Bleibe in mir, dann werde ich von deinem Glanz wieder strahlen und Licht sein können für die anderen. Amen. Maria, Mutter der Kirche, erbitte uns viele geistliche Berufungen und christliche Familien. Amen.

Zum Einzug singen wir aus dem Gotteslob das Lied 542, die erste und sechste Strophe. 542.

0: Im Namen des Vaters und des Sohnes und des Heiligen Geistes. Der Herr, der schon im Kleinen das ganz Große sieht, er sei mit euch. Liebe Schwestern, liebe Brüder, Ihnen allen ein herzliches Willkommen, Ihnen hier in der Weichkapelle, auch Ihnen, die Sie uns verbunden sind, jetzt über Radio, Fernsehen und Internet. Wir feiern heute den Vorabend eines besonderen Festes, des Hochfestes, der Geburt Johannes des Täufers. Dass wir Geburtstage feiern in der Kirche, ist eher selten. Den Geburtstag von Jesus natürlich, den Geburtstag seiner Mutter und eben von Johannes. Daran erahnen wir schon, was er für eine Schlüsselgestalt war, die Brücke zwischen dem Alten und dem Neuen Bund. Und auf ihn richten sich heute unsere Blicke. Begrüßen wir zunächst Jesus Christus, dem er als Vorläufer vorangegangen ist.
1: Lied 155, 155.

0: Der Kyrios, der Herr, erbarme sich unser. Er lasse uns die Sünde nach und führe uns zum ewigen Leben.
1: 171.

0: Lesung aus dem Buch Jeremia. In den Tagen Joschias, des Königs von Juda, erging das Wort des Herrn an mich. Noch ehe ich dich im Mutterleib formte, habe ich dich ausersehen. Noch ehe du aus dem Mutterschoß hervorkamst, habe ich dich geheiligt. Zum Propheten für die Völker habe ich dich bestimmt. Da sagte ich: Ach Herr und Gott, ich kann doch nicht reden, ich bin ja noch so jung. Aber der Herr erwiderte mir: Sag nicht, ich bin noch so jung. Wohin ich dich auch sende, dahin sollst du gehen. Und was ich dir auftrage, das sollst du verkünden. Fürchte dich nicht vor ihnen, denn ich bin mit dir, um dich zu retten, Spruch des Herrn. Dann streckte der Herr seine Hand aus, berührte meinen Mund und sagte zu mir: Hiermit lege ich meine Worte in deinen Mund. Sieh her, am heutigen Tag setze ich dich über Völker und Reiche. Du sollst ausreißen und niederreißen, vernichten und zerstören, aufbauen und einpflanzen. Wort des lebendigen Gottes.
1: Zum Zwischengesang das Lied 670,8. 670,8.

0: Lesung aus dem ersten Brief des Apostels Petrus. Schwestern und Brüder, ihr habt Jesus Christus nicht gesehen und dennoch liebt ihr ihn. Ihr seht ihn auch jetzt nicht, aber ihr glaubt an ihn und jubelt in unaussprechlicher und von Herrlichkeit erfüllter Freude, da ihr das Ziel eures Glaubens empfangen werdet, eure Rettung. Nach dieser Rettung haben die Propheten gesucht und geforscht, und sie haben über die Gnade geweissagt, die für euch bestimmt ist. Sie haben nachgeforscht, auf welche Zeit und welche Umstände der in ihnen wirkende Geist Christi hindeute, der die Leiden Christi und die darauf folgende Herrlichkeit im Voraus bezeugte. Ihnen wurde offenbart, dass sie damit nicht sich selbst, sondern euch dienten. Und jetzt ist euch dies alles von denen verkündet worden, die euch in der Kraft des vom Himmel gesandten Heiligen Geistes das Evangelium gebracht haben. Das alles zu sehen, ist sogar das Verlangen der Engel. Wort des lebendigen Gottes.
1: Amen. 175, 2. 175, 2.

Der Herr sei mit euch. Aus dem Heiligen Evangelium nach Lukas. Zur Zeit des Herodes, des Königs von Judäa, gab es einen Priester namens Zacharias, der zur Abteilung des Abia gehörte. Seine Frau stammte aus dem Geschlecht Aarons. Ihr Name war Elisabeth. Beide lebten gerecht vor Gott und wandelten untadlich nach allen Geboten und Vorschriften des Herrn. Sie hatten keine Kinder, denn Elisabeth war unfruchtbar und beide waren schon in vorgerücktem Alter. Es geschah aber, als seine Abteilung wieder an der Reihe war und er den priesterlichen Dienst vor Gott verrichtete, da traf ihn, wie nach der Priesterordnung üblich, das Los, in den Tempel des Herrn hineinzugehen und das Rauchopfer darzubringen. Während er nun zur festgelegten Zeit das Rauchopfer darbrachte, stand das ganze Volk draußen und betete. Da erschien dem Zacharias ein Engel des Herrn. Er stand auf der rechten Seite des Rauchopferaltars. Als Zacharias ihn sah, erschrak er und es befiel ihn Furcht. Der Engel aber sagte zu ihm: Fürchte dich nicht, Zacharias. Dein Gebet ist erhört worden. Deine Frau Elisabeth wird dir einen Sohn gebären. Dem sollst du den Namen Johannes geben. Du wirst dich freuen und jubeln, und viele werden sich über seine Geburt freuen. Denn er wird groß sein vor dem Herrn. Wein und berauschende Getränke wird er nicht trinken, und schon vom Mutterleib an wird er vom Heiligen Geist erfüllt sein. Viele Kinder Israels wird er zum Herrn, ihrem Gott, hinwenden. Er wird ihm mit dem Geist und mit der Kraft des Elia vorangehen, um die Herzen der Väter den Kindern zuzuwenden und die Ungehorsamen zu gerechter Gesinnung zu führen und so das Volk für den Herrn bereit zu machen. Evangelium unseres Herrn Jesus Christus.

0: im Kleinen schon das ganz Große sehen. Liebe Schwestern und Brüder, aktuell bin ich noch in einem Alter, wo gleichaltrige Freunde gerade immer mal wieder Kinder bekommen. Gerade letzte Woche noch ein befreundetes Ehepaar hat eine kleine Maria bekommen als dritte Tochter. Jetzt in diesen kommenden Tagen erwartet eine andere befreundete Familie ein weiteres Kind. Also es ist recht fruchtbare Stimmung gerade bei uns im Freundeskreis, kann man vielleicht sagen. Und wenn man dort in diese Familien hineinschaut, für mich ist das immer etwas unglaublich Schönes zu sehen, die kleinen Geschöpfe, und es ist schon alles in ihnen da. Und wenn wir dann noch einmal diese Lesungen anschauen, die wir heute gehört haben, was da Gottes Wort über das kleine Leben ist, zum Beispiel hier über den noch gar nicht richtig in der Welt seienden Johannes, was wir gerade gehört haben, als Zacharias die Prophezeiung bekommt, du wirst noch ein Kind bekommen. Er wird groß sein vor dem Herrn. Und viele werden sich über seine Geburt freuen. Oder wie wir es eben gehört haben über Jeremia, der sagt, also ich soll dir jetzt groß was machen. Ich werde dir all das, was du sagst, in den Mund legen. Große Worte über das, was eigentlich noch gar nicht richtig da ist. Gott sieht in dem Kleinen schon das Große. Liebe Schwestern und Brüder, ich glaube, so etwas sich daran zu erinnern, tut uns manchmal gut, gerade dann, wenn wir ganz klein von uns denken. Wenn wir denken, wie soll ich das alles schaffen? Wer bin ich denn, dass ich dies oder jenes tun oder angehen soll? Für einen Moment zu versuchen, in die Perspektive Gottes hineinzuschlüpfen, was er wohl von mir sieht, was er in mir entdeckt hat und auch jetzt noch sieht. Amen. Bekennen wir gemeinsam unseren Glauben an den Gott, der schon im Kleinen das große Grund gelegt hat. Ich glaube an Gott, den Vater, den Allmächtigen, den Schöpfer des Himmels und der Erde, und an Jesus Christus, seinen eingeborenen Sohn, unseren Herrn, empfangen durch den Heiligen Geist, geboren von der Jungfrau Maria, gelitten unter Pontius Pilatus, gekreuzigt, gestorben und begraben, hinabgestiegen in das Reich des Todes, am dritten Tage auferstanden von den Toten, aufgefahren in den Himmel, er sitzt zur Rechten Gottes, des allmächtigen Vaters, von dort wird er kommen, zu richten die Lebenden und die Toten. Ich glaube an den Heiligen Geist, die heilige katholische Kirche, Gemeinschaft der Heiligen, Vergebung der Sünden, Auferstehung der Toten und das ewige Leben.
1: Herr Jesus Christus, am Geburtstag des Vorläufers Johannes kommen wir zu dir mit unseren Bitten und Anliegen. Gott sieht im Kleinen schon das Große. Lasst uns beten für diejenigen, die sich selbst nur klein sehen können. Christus, höre uns. Lasst uns beten für all diejenigen, die am morgigen Tag ihren Namenstag feiern. Christus, höre uns. Am vergangenen Sonntag wurde unser neuer Bischof Heiner Wilmer in sein Amt eingeführt. Lasst uns beten für ihn und seine neue Aufgabe. Christus, höre uns. Lasst uns in einem Moment der Stille für unsere eigenen Anliegen beten. Christus, höre uns. Herr Jesus Christus, wir danken dir, dass du uns solche leuchtenden Vorbilder schenkst wie den Täufer Johannes. Dir sei Lob und Preis heute und einmal in Ewigkeit. Amen.

0: Lasset uns beten. Herr und Gott, zum Fest des heiligen Johannes bringen wir unsere Gaben dar. Hilf uns, im täglichen Leben zu verwirklichen, was wir am Altar in heiligen Zeichen begehen. Darum bitten wir durch Christus, unseren Herrn. Der Herr sei mit euch. Erhebet die Herzen. Lasset uns danken dem Herrn, unserem Gott. In Wahrheit ist es würdig und recht, dir, allmächtiger Vater, zu danken und am Fest des heiligen Johannes das Werk deiner Gnade zu rühmen. Du hast ihn geehrt vor allen, die je eine Frau geboren hat. Schon im Mutterschoß erfuhr er das kommende Heil. Seine Geburt erfüllte viele mit Freude. Als einziger der Propheten schaute er den Erlöser und zeigte hin auf das Lamm, das die Sünde der Welt hinwegnimmt. Im Jordan taufte er Christus, der seiner Kirche die Taufe geschenkt hat. So wurde das Wasser zum heiligen Quell des ewigen Lebens. Bis an sein Ende gab Johannes Zeugnis für das Licht und besiegelte mit dem Blut seine Treue. Darum preisen wir dich mit allen Engeln und Heiligen und singen vereint mit ihnen das Lob deiner Herrlichkeit.
1: Lied 380, die zweite Strophe. 380, die zweite.

Ja, du bist heilig, großer Gott, du bist der Quell aller Heiligkeit. Darum kommen wir vor dein Angesicht und feiern in Gemeinschaft mit der ganzen Kirche den Tag, an dem Johannes geboren wurde, der Christus voranging, um ihm den Weg zu bereiten, dem Erlöser der Welt. Durch ihn, der nach Johannes kam und doch vor ihm war, bitten wir dich. Sende deinen Geist auf diese Gaben herab und heilige sie, damit sie uns werden Leib und Blut deines Sohnes, unseres Herrn Jesus Christus. Denn am Abend, an dem er ausgeliefert wurde und sich aus freiem Willen dem Leiden unterwarf, nahm er das Brot und sagte Dank, brach es, reichte es seinen Jüngern und sprach, nehmet und esset alle davon, das ist mein Leib, der für euch hingegeben wird. Ebenso nahm er nach dem Mahl den Kelch, dankte wiederum, reichte ihn seinen Jüngern und sprach, nehmet und trinket alle daraus, das ist der Kelch des neuen und ewigen Bundes. Mein Blut, das für euch und für alle vergossen wird zur Vergebung der Sünden, tut dies zu meinem Gedächtnis.

Darum, gütiger Vater, feiern wir das Gedächtnis des Todes und der Auferstehung deines Sohnes und bringen dir so das Brot des Lebens und den Kelch des Heiles dar. Wir danken dir, dass du uns berufen hast, vor dir zu stehen und dir zu dienen. Wir bitten dich, schenke uns Anteil an Christi Leib und Blut und lass uns eins werden durch den Heiligen Geist. Gedenke deiner Kirche auf der ganzen Erde und vollende dein Volk in der Liebe, vereint mit unserem Papst Leo, unserem Bischof Heiner und allen Bischöfen, unseren Priestern und Diakonen und mit allen, die zum Dienst in der Kirche bestellt sind. Gedenke unserer Brüder und Schwestern, die entschlafen sind, in der Hoffnung, dass sie auferstehen. Nimm sie und alle, die in deiner Gnade aus dieser Welt geschieden sind, in dein Reich auf, wo sie dich schauen von Angesicht zu Angesicht. Wir beten heute Abend besonders für die Verstorbenen Klaus-Jürgen Adrians, Gertrud Kudelka, Paul Kudelka, Emily Niemann, Fritz Klinger, Hans Braas, Eva Maria Sänger und Agnes Maria Pieper. In zwei besonderen Anliegen und für die kürzlich aus unserer Gemeinde verstorbene Ursula Lenzen. Vater, erbarme dich über uns alle, damit uns das ewige Leben zuteil wird in der Gemeinschaft mit der seligen Jungfrau und Gottesmutter Maria, ihrem Bräutigam, dem heiligen Josef, mit deinen Aposteln, mit dem heiligen Johannes, dem Täufer und mit allen, die bei dir Gnade gefunden haben, von Anbeginn der Welt, dass wir dich loben und preisen durch deinen Sohn Jesus Christus.

0: Wir heißen Kinder Gottes und wir sind es. Deshalb beten wir voll Vertrauen. Vater, unser im Himmel, geheiligt werde dein Name, dein Reich komme, dein Wille geschehe, wie im Himmel, so auf Erden. Unser tägliches Brot gib uns heute und vergib uns unsere Schuld, wie auch wir vergeben unseren Schuldigen. Und führe uns nicht in Versuchung, sondern erlöse uns, Herr allmächtiger Vater, von allem Bösen und gib Frieden in unseren Tagen. Komm uns zu Hilfe mit deinem Erbarmen und bewahre uns vor Verwirrung und Sünde, damit wir voll Zuversicht das Kommen unseres Erlösers, Jesus Christus, erwarten. Herr Jesus Christus, schau nicht auf unsere Sünden, sondern auf den Glauben deiner Kirche, und schenke ihr nach deinem Willen Einheit und Frieden. Der Friede des Herrn sei alle Zeit mit euch. Gebt einander ein Zeichen dieses Friedens.
1: Zum Agnus Dei das Lied 203, 2, 302, 302.

Seht das Lamm Gottes, das hinwegnimmt die Sünde der Welt. Gepriesen sei der Herr, der Gott Israels, denn er hat sein Volk besucht und ihm Erlösung geschaffen.

Zum Schluss singen wir das Lied 870, die vierte bis siebte Strophe. 870, die vierte bis siebte Strophe.

0: Lasset uns beten. Herr, unser Gott, du hast uns gestärkt mit dem Brot des Lebens. Die mächtige Fürsprache des heiligen Johannes begleite unser ganzes Leben. Sie erwirke uns einst das Erbarmen des Weltenrichters, den er als das Opferlamm für unsere Sünden vorausverkündet hat. Unseres Herrn Jesus Christus, der mit dir lebt und herrscht in alle Ewigkeit. An dieser Stelle zunächst einmal einen herzlichen Glückwunsch allen, die diesen Johannes den Täufer als Namenspatron haben und somit morgen ihren Namenstag feiern. Noch eine herzliche Einladung zur stillen Oase direkt im Anschluss an diese heilige Messe hier in der Weichkapelle, eucharistische Anbetung und Gebet und Stille. Herzliche Einladung dazu. Bitten wir Gott um seinen Segen. Der Herr sei mit euch. Auf die Fürsprache des heiligen Johannes des Täufers und eurer Namenspatronen segne und behüte euch der dreifaltige Gott, der Vater und der Sohn und der Heilige Geist. Amen. Geht hin in Frieden.
1: Achtundsiebzig, Strophe 4-7 aus dem Eigenteil Bistum Münster.

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Wir übertrugen die Heilige Messe aus der Beichtkapelle in Kevela im Bistum Münster. Herzlichen Dank an den Zelebranten Pfarrer Sebastian Frie und an den Organisten Paul Lammers. Wir beten nun den freudenreichen Rosenkranz. Wenn Sie mitbeten möchten, dann rufen Sie an unter 089 517 008 008. Ich wiederhole 089 517 008 008. Gerne können Sie auch ein Gebetsanliegen einbringen.

0: Guten Abend, Frau Obermeier.
1: Guten Abend, grüß Gott.
0: Grüß Gott. Beginnen wir mit dem Rosenkranz. Im Namen des Vaters und des Sohnes und des Heiligen Geistes.
1: Amen.
0: Ich glaube an Gott, den Vater, den Allmächtigen, den Schöpfer des Himmels und der Erde und an Jesus Christus, seinen eingeborenen Sohn, unseren Herrn. Empfangen durch den Heiligen Geist, geboren von der Jungfrau Maria, gelitten unter Pontius Pilatus, gekreuzigt, gestorben und begraben. Hinabgestiegen in das Reich des Todes, am dritten Tage auferstanden von den Toten, aufgefahren in den Himmel, er sitzt zur Rechten Gottes des allmächtigen Vaters. Von dort wird er kommen zu richten, die Lebenden und die Toten.
1: Ich glaube an den Heiligen Geist, die heilige katholische Kirche, Gemeinschaft der Heiligen, Vergebung der Sünden, Auferstehung der Toten und das ewige Leben. Amen.
0: Ehre sei dem Vater und dem Sohn und dem Heiligen Geist.
1: Wie es war im Anfang, so auch jetzt und alle Zeit und in Ewigkeit. Amen.
0: Vater unser im Himmel, geheiligt werde dein Name, dein Reich komme, dein Wille geschehe, wie im Himmel, so auf Erden.
1: Unser tägliches Brot gib uns heute und vergib uns unsere Schuld, wie auch wir vergeben unseren Schuldigern, und führe uns nicht in Versuchung, sondern erlöse uns von dem Bösen. Amen.
0: Gegrüßet seist du, Maria, voll der Gnade, der Herr ist mit dir. Du bist gebenedeit unter den Frauen, und gebenedeit ist die Frucht deines Leibes, Jesus, der in uns den Glauben vermehre.
1: Heilige Maria, Mutter Gottes, bitte für uns Sünder, jetzt und in der Stunde unseres Todes. Amen.
0: Gegrüßet seist du, Maria, voll der Gnade, der Herr ist mit dir. Du bist gebenedeit unter den Frauen, und gebenedeit ist die Frucht deines Leibes, Jesus, der in uns die Hoffnung stärke.
1: Heilige Maria, Mutter Gottes, bitte für uns Sünder, jetzt und in der Stunde unseres Todes. Amen.
0: Gegrüßet seist du, Maria, voll der Gnade, der Herr ist mit dir. Du bist gebenedeit unter den Frauen, und gebenedeit ist die Frucht deines Leibes, Jesus, der in uns die Liebe entzünde.
1: Heilige Maria, Mutter Gottes, bitte für uns Sünder, jetzt und in der Stunde unseres Todes. Amen.
0: Ehre sei dem Vater und dem Sohn und dem Heiligen Geist.
1: Wie es war im Anfang, so auch jetzt und alle Zeit und in Ewigkeit. Amen.
0: O mein Jesus, verzeih uns unsere Sünden, bewahre uns vor dem Feuer der Hölle, führe alle Seelen in den Himmel, besonders jene, die deiner Barmherzigkeit am meisten bedürfen. Amen. Wir betrachten nun im ersten Gesetz das freudenreiche Geheimnis, Jesus, den du, o Jungfrau, vom Heiligen Geist empfangen hast. Frau Obermeier, möchten Sie ein Gebetsanliegen einbringen?
1: Ja, gerne, und zwar für den Frieden in der Welt und für alle Priester und Ordensleute und für den Schutz der ungeborenen Kinder. Vater unser im Himmel, geheiligt werde dein Name, dein Reich komme, dein Wille geschehe, wie im Himmel, so auf Erden.
0: Unser tägliches Brot gib uns heute und vergib uns unsere Schuld, wie auch wir vergeben unseren Schuldigern, und führe uns nicht in Versuchung, sondern erlöse uns von dem Bösen. Amen.
1: Gegrüßet seist du, Maria, voll der Gnade, der Herr ist mit dir. Du bist gebenedeit unter den Frauen, und gebenedeit ist die Frucht deines Leibes, Jesus, den du, Jungfrau, vom Heiligen Geist empfangen hast.
0: Heilige Maria, Mutter Gottes, bitte für uns Sünder, jetzt und in der Stunde unseres Todes. Amen.
1: Gegrüßet seist du, Maria, voll der Gnade, der Herr ist mit dir. Du bist gebenedeit unter den Frauen, und gebenedeit ist die Frucht deines Leibes, Jesus, den du, Jungfrau, vom Heiligen Geist empfangen hast.
0: Heilige Maria, Mutter Gottes, bitte für uns Sünder, jetzt und in der Stunde unseres Todes. Amen.
1: Gegrüßet seist du, Maria, voll der Gnade, der Herr ist mit dir. Du bist gebenedeit unter den Frauen, und gebenedeit ist die Frucht deines Leibes, Jesus, den du, Jungfrau, vom Heiligen Geist empfangen hast.
0: Heilige Maria, Mutter Gottes, bitte für uns Sünder, jetzt und in der Stunde unseres Todes. Amen.
1: Gegrüßet seist du, Maria, voll der Gnade, der Herr ist mit dir. Du bist gebenedeit unter den Frauen, und gebenedeit ist die Frucht deines Leibes, Jesus, den du, Jungfrau, vom Heiligen Geist empfangen hast.
0: Heilige Maria, Mutter Gottes, bitte für uns Sünder, jetzt und in der Stunde unseres Todes. Amen.
1: Gegrüßet seist du, Maria, voll der Gnade, der Herr ist mit dir. Du bist gebenedeit unter den Frauen, und gebenedeit ist die Frucht deines Leibes, Jesus, den du, Jungfrau, vom Heiligen Geist empfangen hast.
0: Heilige Maria, Mutter Gottes, bitte für uns Sünder, jetzt und in der Stunde unseres Todes. Amen.
1: Gegrüßet seist du, Maria, voll der Gnade, der Herr ist mit dir. Du bist gebenedeit unter den Frauen, und gebenedeit ist die Frucht deines Leibes, Jesus, den du, Jungfrau, vom Heiligen Geist empfangen hast.
0: Heilige Maria, Mutter Gottes, bitte für uns Sünder, jetzt und in der Stunde unseres Todes. Amen.
1: Gegrüßet seist du, Maria, voll der Gnade, der Herr ist mit dir. Du bist gebenedeit unter den Frauen, und gebenedeit ist die Frucht deines Leibes, Jesus, den du, Jungfrau, vom Heiligen Geist empfangen hast.
0: Heilige Maria, Mutter Gottes, bitte für uns Sünder, jetzt und in der Stunde unseres Todes. Amen.
1: Gegrüßet seist du, Maria, voll der Gnade, der Herr ist mit dir. Du bist gebenedeit unter den Frauen, und gebenedeit ist die Frucht deines Leibes, Jesus, den du, Jungfrau, vom Heiligen Geist empfangen hast.
0: Heilige Maria, Mutter Gottes, bitte für uns Sünder, jetzt und in der Stunde unseres Todes. Amen.
1: Gegrüßet seist du, Maria, voll der Gnade, der Herr ist mit dir. Du bist gebenedeit unter den Frauen, und gebenedeit ist die Frucht deines Leibes, Jesus, den du, Jungfrau, vom Heiligen Geist empfangen hast.
0: Heilige Maria, Mutter Gottes, bitte für uns Sünder, jetzt und in der Stunde unseres Todes. Amen.
1: Gegrüßet seist du, Maria, voll der Gnade, der Herr ist mit dir. Du bist gebenedeit unter den Frauen, und gebenedeit ist die Frucht deines Leibes, Jesus, den du, Jungfrau, vom Heiligen Geist empfangen hast.
0: Heilige Maria, Mutter Gottes, bitte für uns Sünder, jetzt und in der Stunde unseres Todes. Amen.
1: Alle Ehre sei dem Vater und dem Sohn und dem Heiligen Geist.
0: Wie im Anfang, so auch jetzt und alle Zeit und in Ewigkeit. Amen.
1: O mein Jesus, verzeih uns unsere Sünden, bewahre uns vor dem Feuer der Hölle, führe alle Seelen in den Himmel, besonders jene, die deiner Barmherzigkeit am meisten bedürfen. Amen.
0: Vergelt Gott, Frau Obermeier.
1: Segne es Gott.
0: Wir beten hier den freudenreichen Rosenkranz bei Radio Horeb. Momentan ist niemand in unserer Warteschleife, liebe Hörerinnen und Hörer. Ich möchte Sie nur motivieren, bei uns anzurufen und ein Gesetz vorzubeten. Wir beten nun das zweite Gesetz des freudenreichen Rosenkranzes. Jesus, den du, o Jungfrau, zu Elisabeth getragen hast. Guten Abend, mit wem bin ich verbunden?
2: Guten Abend, hier ist Christa Michels aus Koblenz. Und ich möchte besonders beten für die verfolgten Christen weltweit, besonders in Nigeria. Vater unser im Himmel, geheiligt werde dein Name, dein Reich komme, dein Wille geschehe wie im Himmel, so auf Erden.
0: Unser tägliches Brot gib uns heute und vergib uns unsere Schuld, wie auch wir vergeben unseren Schuldigern. Und führe uns nicht in Versuchung, sondern erlöse uns von dem Bösen. Amen.
2: Gegrüßet seist du, Maria, voll der Gnade, der Herr ist mit dir. Du bist gebenedeit unter den Frauen, und gebenedeit ist die Frucht deines Leibes, Jesus, den du, Jungfrau, zu Elisabeth getragen hast.
0: Heilige Maria, Mutter Gottes, bitte für uns Sünder, jetzt und in der Stunde unseres Todes. Amen.
2: Gegrüßet seist du, Maria, voll der Gnade, der Herr ist mit dir. Du bist gebenedeit unter den Frauen, und gebenedeit ist die Frucht deines Leibes, Jesus, den du, Jungfrau, zu Elisabeth getragen hast.
0: Heilige Maria, Mutter Gottes, bitte für uns Sünder, jetzt und in der Stunde unseres Todes. Amen.
2: Gegrüßet seist du, Maria, voll der Gnade, der Herr ist mit dir. Du bist gebenedeit unter den Frauen, und gebenedeit ist die Frucht deines Leibes, Jesus, den du, Jungfrau, zu Elisabeth getragen hast.
0: Heilige Maria, Mutter Gottes, bitte für uns Sünder, jetzt und in der Stunde unseres Todes. Amen.
2: Gegrüßet seist du, Maria, voll der Gnade, der Herr ist mit dir. Du bist gebenedeit unter den Frauen, und gebenedeit ist die Frucht deines Leibes, Jesus, den du, Jungfrau, zu Elisabeth getragen hast.
0: Heilige Maria, Mutter Gottes, bitte für uns Sünder, jetzt und in der Stunde unseres Todes. Amen.
2: Gegrüßet seist du, Maria, voll der Gnade, der Herr ist mit dir. Du bist gebenedeit unter den Frauen, und gebenedeit ist die Frucht deines Leibes, Jesus, den du, Jungfrau, zu Elisabeth getragen hast.
0: Heilige Maria, Mutter Gottes, bitte für uns Sünder, jetzt und in der Stunde unseres Todes. Amen.
2: Gegrüßet seist du, Maria, voll der Gnade, der Herr ist mit dir. Du bist gebenedeit unter den Frauen, und gebenedeit ist die Frucht deines Leibes, Jesus, den du, Jungfrau, zu Elisabeth getragen hast.
0: Heilige Maria, Mutter Gottes, bitte für uns Sünder, jetzt und in der Stunde unseres Todes. Amen.
2: Gegrüßet seist du, Maria, voll der Gnade, der Herr ist mit dir. Du bist gebenedeit unter den Frauen, und gebenedeit ist die Frucht deines Leibes, Jesus, den du, Jungfrau, zu Elisabeth getragen hast.
0: Heilige Maria, Mutter Gottes, bitte für uns Sünder.

0: Ja, voll der Gnade, der Herr ist mit dir. Du bist gebenedeit unter den Frauen, und gebenedeit ist die Frucht deines Leibes, Jesus, den du, Jungfrau, zu Elisabeth getragen hast.
1: Heilige Maria, Mutter Gottes, bitte für uns Sünder, jetzt und in der Stunde unseres Todes. Amen.
0: Ehre sei dem Vater und dem Sohn und dem Heiligen Geist.
1: Wie im Anfang, so auch jetzt und alle Zeit und in Ewigkeit. Amen.
0: O mein Jesus, verzeih uns unsere Sünden, bewahre uns vor dem Feuer der Hölle, führe alle Seelen in den Himmel, besonders jene, die deiner Barmherzigkeit am meisten bedürfen. Amen.
1: Herzlichen Dank, Frau Michels.
0: Danke auch.
1: Wir betrachten nun im dritten Gesetz das freudenreiche Geheimnis, Jesus, den du, o Jungfrau, zu Bethlehem geboren hast. Guten Abend, mit wem bin ich verbunden?
2: Guten Abend, Herr Ritzenberger und der ganzen Mitbeterfamilie Hans-Peter aus Münsingen. Ich bete heute, dass die Rentenreform zum Wohle des Volkes umgesetzt wird. Vater unser im Himmel, geheiligt werde dein Name, dein Reich komme, dein Wille geschehe wie im Himmel, so auf Erden.
1: Unser tägliches Brot gib uns heute und vergib uns unsere Schuld, wie auch wir vergeben unseren Schuldigern, und führe uns nicht in Versuchung, sondern erlöse uns von dem Bösen. Amen.
2: Gegrüßet seist du, Maria, voll der Gnade, der Herr ist mit dir. Du bist gebenedeit unter den Frauen, und gebenedeit ist die Frucht deines Leibes, Jesus, den du, Jungfrau, in Bethlehem geboren hast.
1: Heilige Maria, Mutter Gottes, bitte für uns Sünder, jetzt und in der Stunde unseres Todes. Amen.
2: Gegrüßet seist du, Maria, voll der Gnade, der Herr ist mit dir. Du bist gebenedeit unter den Frauen, und gebenedeit ist die Frucht deines Leibes, Jesus, den du, o Jungfrau, in Bethlehem geboren hast.
1: Heilige Maria, Mutter Gottes, bitte für uns Sünder, jetzt und in der Stunde unseres Todes. Amen.
2: Gegrüßet seist du, Maria, voll der Gnade, der Herr ist mit dir. Du bist gebenedeit unter den Frauen, und gebenedeit ist die Frucht deines Leibes, Jesus, den du, o Jungfrau, in Bethlehem geboren hast.
1: Heilige Maria, Mutter Gottes, bitte für uns Sünder, jetzt und in der Stunde unseres Todes. Amen.
2: Gegrüßet seist du, Maria, voll der Gnade, der Herr ist mit dir. Du bist gebenedeit unter den Frauen, und gebenedeit ist die Frucht deines Leibes, Jesus, den du, o Jungfrau, in Bethlehem geboren hast.
1: Heilige Maria, Mutter Gottes, bitte für uns Sünder, jetzt und in der Stunde unseres Todes. Amen.
2: Gegrüßet seist du, Maria, voll der Gnade, der Herr ist mit dir. Du bist gebenedeit unter den Frauen, und gebenedeit ist die Frucht deines Leibes, Jesus, den du, o Jungfrau, in Bethlehem geboren hast.
1: Heilige Maria, Mutter Gottes, bitte für uns Sünder, jetzt und in der Stunde unseres Todes. Amen.
2: Gegrüßet seist du, Maria, voll der Gnade, der Herr ist mit dir. Du bist gebenedeit unter den Frauen, und gebenedeit ist die Frucht deines Leibes, Jesus, den du, o Jungfrau, in Bethlehem geboren hast.
1: Heilige Maria, Mutter Gottes, bitte für uns Sünder, jetzt und in der Stunde unseres Todes. Amen.
2: Gegrüßet seist du, Maria, voll der Gnade, der Herr ist mit dir. Du bist gebenedeit unter den Frauen, und gebenedeit ist die Frucht deines Leibes, Jesus, den du, o Jungfrau, in Bethlehem geboren hast.
1: Heilige Maria, Mutter Gottes, bitte für uns Sünder, jetzt und in der Stunde unseres Todes. Amen.
2: Gegrüßet seist du, Maria, voll der Gnade, der Herr ist mit dir. Du bist gebenedeit unter den Frauen, und gebenedeit ist die Frucht deines Leibes, Jesus, den du, o Jungfrau, in Bethlehem geboren hast.
1: Heilige Maria, Mutter Gottes, bitte für uns Sünder, jetzt und in der Stunde unseres Todes. Amen.
2: Gegrüßet seist du, Maria, voll der Gnade, der Herr ist mit dir. Du bist gebenedeit unter den Frauen, und gebenedeit ist die Frucht deines Leibes, Jesus, den du, o Jungfrau, in Bethlehem geboren hast.
1: Heilige Maria, Mutter Gottes, bitte für uns Sünder, jetzt und in der Stunde unseres Todes. Amen.
2: Gegrüßet seist du, Maria, voll der Gnade, der Herr ist mit dir. Du bist gebenedeit unter

0: den Frauen. Und gebenedeit ist die Frucht deines Leibes, Jesus, den du, o Jungfrau, in Bethlehem geboren hast.
1: Heilige Maria, Mutter Gottes, bitte für uns Sünder, jetzt und in der Stunde unseres Todes. Amen.
0: Ehre sei dem Vater und dem Sohn und dem Heiligen Geiste.
1: Wie im Anfang, so auch jetzt und alle Zeit und in Ewigkeit. Amen.
0: O mein Jesus, verzeih uns unsere Sünden, bewahre uns vor dem Feuer der Hölle, führe alle Seelen in den Himmel, besonders jene, die deiner Barmherzigkeit am meisten bedürfen. Amen. Vergelt's Gott.
1: Vergelt's Gott, Herr Peter. Gut. Wir betrachten nun das vierte Geheimnis im freudenreichen Rosenkranz. Jesus, den du, o Jungfrau, im Tempel aufgeopfert hast. Guten Abend, mit wem bin ich verbunden?
2: Ja, ich wollte jetzt anonym bleiben. Können Sie bitte beten? Ich wollte nicht mitbeten in der Öffentlichkeit. Ich wollte Sie nur bitten um Friede und Freude, dass der Herr, der heilige Johannes, für Friede und Freude in den Familien
1: darauf
2: achtet. Und besonders in unserer Familie.
1: Ja, herzlichen Dank. Herzlichen Dank und habe da vollstes Verständnis für Ihre Wünsche. Ja, dann guten Abend.
2: Guten Abend.
1: Und vielen Dank für den Anruf.
2: Ich habe Dank.
1: Ja. Guten Abend, mit wem bin ich verbunden?

Jetzt. Guten Abend, mit wem bin ich verbunden? Jetzt. So, guten Abend, mit wem bin ich verbunden? Jetzt hört mich niemand. Jetzt hört mich leider niemand.

Wir betrachten, also Vater unser im Himmel, geheiligt werde dein Name, dein Reich komme, dein Wille geschehe, wie im Himmel, so auf Erden.

Ich möchte jetzt die Hörer bitten, die jetzt in der Leitung sind, dass sich bitte jemand von Ihnen meldet. Hallo?

0: Also, wer mich. Ich habe jede Menge Leute von Ihnen, Hörerinnen und Hörer in der Warteschleife. Also, wer mich jetzt hört, kann sich bitte melden. Hallo?
1: Hören Sie mich?
0: Okay, ja, ich höre Sie, ja, ich höre Sie.
1: Michael Grundmann aus der Nähe von Köln, wir beten das vierte Geheimnis. Ich
0: Gut.
1: möchte beten für die Ausgießung des Heiligen Geistes und für den Frieden in der Welt.
0: Gut.
1: Vater unser im Himmel, geheiligt werde dein Name, dein Reich komme, dein Wille geschehe, wie im Himmel, so auf Erden.
0: Unser tägliches Brot gib uns heute und vergib uns unsere Schuld, wie auch wir vergeben unseren Schuldigern. Und führe uns nicht in Versuchung, sondern erlöse uns von dem Bösen. Amen.
1: Gegrüßet seist du, Maria, voll der Gnade, der Herr ist mit dir. Du bist gebenedeit unter den Frauen, und gebenedeit ist die Frucht deines Leibes, Jesus, den du, o Jungfrau, im Tempel aufgeopfert hast.
0: Heilige Maria, Mutter Gottes, bitte für uns Sünder, jetzt und in der Stunde unseres Todes. Amen.
1: Gegrüßet seist du, Maria, voll der Gnade, der Herr ist mit dir. Du bist gebenedeit unter den Frauen, und gebenedeit ist die Frucht deines Leibes, Jesus, den du, o Jungfrau, im Tempel aufgeopfert hast.
0: Heilige Maria, Mutter Gottes, bitte für uns Sünder, jetzt und in der Stunde unseres Todes. Amen.
1: Gegrüßet seist du, Maria, voll der Gnade, der Herr ist mit dir. Du bist gebenedeit unter den Frauen, und gebenedeit ist die Frucht deines Leibes, Jesus, den du, o Jungfrau, im Tempel aufgeopfert hast.
0: Heilige Maria, Mutter Gottes, bitte für uns Sünder, jetzt und in der Stunde unseres Todes. Amen.
1: Gegrüßet seist du, Maria, voll der Gnade, der Herr ist mit dir. Du bist gebenedeit unter den Frauen, und gebenedeit ist die Frucht deines Leibes, Jesus, den du, o Jungfrau, im Tempel aufgeopfert hast.
0: Heilige Maria, Mutter Gottes, bitte für uns Sünder, jetzt und in der Stunde unseres Todes. Amen.
1: Gegrüßet seist du, Maria, voll der Gnade, der Herr ist mit dir. Du bist gebenedeit unter den Frauen, und gebenedeit ist die Frucht deines Leibes, Jesus, den du, o Jungfrau, im Tempel aufgeopfert hast.
0: Heilige Maria, Mutter Gottes, bitte für uns Sünder, jetzt und in der Stunde unseres Todes. Amen.
1: Gegrüßet seist du, Maria, voll der Gnade, der Herr ist mit dir. Du bist gebenedeit unter den Frauen, und gebenedeit ist die Frucht deines Leibes, Jesus, den du, o Jungfrau, im Tempel aufgeopfert hast.
0: Heilige Maria, Mutter Gottes, bitte für uns Sünder, jetzt und in der Stunde unseres Todes. Amen.
1: Gegrüßet seist du, Maria, voll der Gnade, der Herr ist mit dir. Du bist gebenedeit unter den Frauen, und gebenedeit ist die Frucht deines Leibes, Jesus, den du, o Jungfrau, im Tempel aufgeopfert hast.
0: Heilige Maria, Mutter Gottes, bitte für uns Sünder, jetzt und in der Stunde unseres Todes. Amen.
1: Gegrüßet seist du, Maria, voll der Gnade, der Herr ist mit dir. Du bist gebenedeit unter den Frauen, und gebenedeit ist die Frucht deines Leibes, Jesus, den du, o Jungfrau, im Tempel aufgeopfert hast.
0: Heilige Maria, Mutter Gottes, bitte für uns Sünder, jetzt und in der Stunde unseres Todes. Amen.
1: Gegrüßet seist du, Maria, voll der Gnade, der Herr ist mit dir. Du bist gebenedeit unter den Frauen, und gebenedeit ist die Frucht deines Leibes, Jesus, den du, o Jungfrau, im Tempel aufgeopfert hast.
0: Heilige Maria, Mutter Gottes, bitte für uns Sünder, jetzt und in der Stunde unseres Todes. Amen.
1: Ehre sei dem Vater und dem Sohn und dem Heiligen Geist.
0: Wie im Anfang, so auch jetzt und alle Zeit und in Ewigkeit. Amen.
1: O mein Jesus, verzeih uns unsere Sünden. Führe
0: alle Seelen in den Himmel,
1: besonders
0: jene,
1: die deiner Barmherzigkeit am meisten bedürfen. Amen.
0: Herzlichen Dank, Herr Grundmann, habe ich das richtig
1: Ja,
0: gemerkt?
1: richtig, genau. Haben Sie noch einen fürs Nächste?
0: Ja.
1: Okay.
0: Vielen Dank. Wir betrachten nun das fünfte Geheimnis im freudenreichen Rosenkranz: Jesus, den du, Jungfrau, im Tempel wiedergefunden hast. Guten Abend, mit wem bin ich verbunden?
2: Mit der Marianne Real aus Teisendorf.
0: Grüß Gott, Frau Real.
2: möchte beten um gute Erzieher und Eltern für unsere Kinder. Vater unser im Himmel, geheiligt werde dein Name, dein Reich komme, dein Wille geschehe, wie im Himmel, so auf Erden.
0: Unser tägliches Brot gib uns heute und vergib uns unsere Schuld, wie auch wir vergeben unseren Schuldigern. Und führe uns nicht in Versuchung, sondern erlöse uns von dem Bösen. Amen.
2: Gegrüßet seist du, Maria, voll der Gnade. Der Herr ist mit dir. Du bist gebenedeit unter den Frauen. Und gebenedeit ist die Frucht deines Leibes, Jesus, den du Jungfrau im Tempel wiedergefunden hast.
0: Heilige Maria, Mutter Gottes, bitte für uns Sünder, jetzt und in der Stunde unseres Todes. Amen.
2: Gegrüßet seist du, Maria, voll der Gnade. Der Herr ist mit dir. Du bist gebenedeit unter den Frauen. Und gebenedeit ist die Frucht deines Leibes, Jesus, den du, Jungfrau, im Tempel wiedergefunden hast.
0: Heilige Maria, Mutter Gottes, bitte für uns Sünder, jetzt und in der Stunde unseres Todes. Amen.
2: Gegrüßet seist du, Maria, voll der Gnade. Der Herr ist mit dir. Du bist gebenedeit unter den Frauen. Und gebenedeit ist die Frucht deines Leibes, Jesus, den du, Jungfrau, im Tempel wiedergefunden hast.
0: Heilige Maria, Mutter Gottes, bitte für uns Sünder, jetzt und in der Stunde unseres Todes. Amen.
2: Gegrüßet seist du, Maria, voll der Gnade. Der Herr ist mit dir. Du bist gebenedeit unter den Frauen. Und gebenedeit ist die Frucht deines Leibes, Jesus, den du, Jungfrau, im Tempel wiedergefunden hast.
0: Heilige Maria, Mutter Gottes, bitte für uns Sünder, jetzt und in der Stunde unseres Todes. Amen.
2: Gegrüßet seist du, Maria, voll der Gnade. Der Herr ist mit dir. Du bist gebenedeit unter den Frauen. Und gebenedeit ist die Frucht deines Leibes, Jesus, den du, Jungfrau, im Tempel wiedergefunden hast.
0: Heilige Maria, Mutter Gottes, bitte für uns Sünder, jetzt und in der Stunde unseres Todes. Amen.
2: Gegrüßet seist du, Maria, voll der Gnade. Der Herr ist mit dir. Du bist gebenedeit unter den Frauen. Und gebenedeit ist die Frucht deines Leibes, Jesus, den du, Jungfrau, im Tempel wiedergefunden hast.
0: Heilige Maria, Mutter Gottes, bitte für uns Sünder, jetzt und in der Stunde unseres Todes. Amen.
2: Gegrüßet seist du, Maria, voll der Gnade, der Herr ist mit dir. Du bist gebenedeit unter den Frauen. Und gebenedeit ist die Frucht deines Leibes, Jesus, den du, Jungfrau, im Tempel wiedergefunden hast.
0: Heilige Maria, Mutter Gottes, bitte für uns Sünder, jetzt und in der Stunde unseres Todes. Amen.
2: Gegrüßet seist du, Maria, voll der Gnade, der Herr ist mit dir. Du bist gebenedeit unter den Frauen. Und gebenedeit ist die Frucht deines Leibes, Jesus, den du, Jungfrau, im Tempel wiedergefunden hast.
0: Heilige Maria, Mutter Gottes, bitte für uns Sünder, jetzt und in der Stunde unseres Todes. Amen.
2: Gegrüßet seist du, Maria, voll der Gnade. Der Herr ist mit dir. Du bist gebenedeit unter den Frauen. Und gebenedeit ist die Frucht deines Leibes, Jesus, den du, Jungfrau, im Tempel wiedergefunden hast.
0: Heilige Maria, Mutter Gottes, bitte für uns Sünder, jetzt und in der Stunde unseres Todes. Amen.
2: Gegrüßet seist du, Maria, voll der Gnade. Der Herr ist mit dir. Du bist gebenedeit unter den Frauen. Und gebenedeit ist die Frucht deines Leibes, Jesus, den du, Jungfrau, im Tempel wiedergefunden hast.
0: Heilige Maria, Mutter Gottes, bitte für uns Sünder, jetzt und in der Stunde unseres Todes. Amen.
2: Ehre sei dem Vater, dem Sohn und dem Heiligen Geist.
0: Wie im Anfang, so auch jetzt und alle Zeit und in Ewigkeit. Amen.
2: O mein Jesus, verzeih uns unsere Sünden, bewahre uns vor dem Feuer der Hölle, führe alle Seelen in den Himmel, besonders jene, die deiner Barmherzigkeit am meisten bedürfen. Amen.
0: Wir beten in der Meinung des Heiligen Vaters für die Werte des Sports. Wir beten, dass der Sport ein Instrument des Friedens, der Begegnung und des Dialogs unter den Kulturen und Nationen sei und die Werte wie Respekt, Solidarität und persönliches Wachstum fördere. Vater unser im Himmel, geheiligt werde dein Name, dein Reich komme, dein Wille geschehe, wie im Himmel, so auf Erden.
2: Unser tägliches Brot gib uns heute und vergib uns unsere Schuld, wie auch wir vergeben unseren Schuldigern. Und führe uns nicht in Versuchung, sondern erlöse uns von dem Bösen. Amen.
0: Gegrüßet seist du, Maria, voll der Gnade. Der Herr ist mit dir. Du bist gebenedeit unter den Frauen und gebenedeit ist die Frucht deines Leibes, Jesus.
2: Heilige Maria, Mutter Gottes, bitte für uns Sünder, jetzt und in der Stunde unseres Todes. Amen.
0: Ehre sei dem Vater und dem Sohn und dem Heiligen Geist.
2: Wie im Anfang, so auch jetzt und alle Zeit und in Ewigkeit. Amen.
0: Maria, Königin des Friedens,
2: bitte für uns.
0: Maria mit dem Kindelieb,
2: uns allen deinen Segen gib.
0: Amen. Amen. Vergelt Gott, Frau Real. Wir bieteten den freudenreichen Rosenkranz hier bei Radio Horeb. 19.43 Uhr. Herzlichen Dank an alle Mitbeterinnen und Mitbeter hier in der Sendung und an den Empfangsgeräten. Und nun schauen wir auf die weiteren Sendungen. 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

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Wir übertragen nun die Anbetung mit der geistlichen Familie der Zwerg im Kloster Thalbach in Bregenz in Österreich. Sie sind herzlich eingeladen, mitzubeten.

Liebe Brüder und Schwestern, wir freuen uns, dass Sie mit uns im Kloster Thalbach verbunden sind und an dieser eucharistischen Anbetungsstunde teilnehmen. Wir laden Sie ein, zu Hause auf ein Bild des eucharistischen Herrn, auf ein Kreuz oder ein Herz-Jesu-Bild zu blicken, um den Blick Jesu zu empfangen und sich mit uns geistig zu vereinen. Zur Aussetzung singen wir aus dem Gotteslob Nummer 358, Ich will dich lieben, Strophen 1, 2 und 7. Gotteslob Nummer 358, Strophen 1, 2 und 7.

Heiligstes Herz Jesu, verborgen in der heiligen Hostie, wir beten dich an. Wir loben dich und preisen dich. Deine barmherzige und gerechte Liebe wartet auf uns. Sie sucht uns. Sie wacht über uns, hier in der heiligen Eucharistie. Herr Jesus Christus, verborgen in der heiligen Hostie, du schaust uns an und wir schauen dich an. Jesus, in den Blick deiner Liebe wollen wir treten. Du aus Liebe Gekreuzigter schaust uns an. Dein Blick durchdringt unser Herz. Du heilst, du verwandelst, du liebst. In deinem liebenden Blick vernimmt unsere Seele deine Worte, die Worte des Geliebten.

Jesus, deine barmherzige und gerechte Liebe wartet auf uns. Sie sucht uns. Sie wacht über uns. Hier in der

0: Hochgelobt und gebenedeit sei Jesus Christus im allerheiligsten Sakrament des Altares.
1: Und in Ewigkeit.
0: Vor dem eucharistischen Jesus knien wir und lassen uns vom Blick seiner Liebe treffen. Mit Worten von Mutter Julia, der Gründerin des Werkes, wollen wir beten.
2: Herr, mach mein Herz bereit, dich zu empfangen. Schaffe durch deine Gnade in meinem Herzen Raum und Freiheit, so dass du darin aufbauen kannst, was dir wohlgefällig ist. Räume Weg in mir, was dir im Wege steht. Durchdringe, was dein Wirken hält. Ergänze, was mir mangelt. Und vermehre stets, was zu dir führt, damit deine überfließende Gnade mich reinige im Lichte deines Kommens.
0: Am kommenden Montag feiern wir das Hochfest der beiden Apostelfürsten Petrus und Paulus. Sie sind uns durch ihre Liebe zu Christus und ihre Hingabe für die Kirche bis zum Martyrium zwei leuchtende Vorbilder. Im Jahr 2005 sprach Papst Benedikt XVI. In seiner Predigt an diesem Hochfest folgende Worte: Liebe Brüder und Schwestern, das Fest der heiligen Apostel Petrus und Paulus ist zugleich ein dankbares Gedächtnis der großen Zeugen Jesu Christi und ein feierliches Bekenntnis zur einen heiligen katholischen und apostolischen Kirche. Es ist vor allem ein Fest der Katholizität. Das Zeichen von Pfingsten, die neue Gemeinschaft, die in allen Sprachen spricht und alle Völker in einem einzigen Volk, in einer Familie Gottes vereint. Dieses Zeichen ist Wirklichkeit geworden. Fremde sind zu Freunde geworden. Jenseits aller Grenzen erkennen wir uns als Brüder und Schwestern an. Damit ist die Mission des heiligen Paulus erfüllt. Das Ziel der Mission ist eine Menschheit, die selbst zu einer lebendigen Verherrlichung Gottes geworden ist, die wahre Verehrung, die Gott erwartet. Das ist der tiefste Sinn der Katholizität. Einer Katholizität, die uns schon geschenkt wurde und zu der wir uns doch immer wieder neu auf den Weg machen müssen. Katholizität ist nicht nur Ausdruck einer horizontalen Dimension, also die Versammlung vieler Menschen in der Einheit. Sie drückt auch eine vertikale Dimension aus. Nur dadurch, dass wir den Blick auf Gott richten, nur dadurch, dass wir uns ihm öffnen, können wir wirklich zu einer Einheit werden. Wie Paulus kam auch Petrus nach Rom, in die Stadt, die zum Ort geworden war, wo alle Völker zusammentrafen und die eben deshalb eher als jede andere Ausdruck der Universalität des Evangeliums werden konnte. Als er die Reise von Jerusalem nach Rom unternahm, wusste er mit Sicherheit von den Stimmen der Propheten, vom Glauben und vom Gebet Israels geleitet. Die Entsendung in die ganze Welt ist nämlich auch Teil der Verkündigung des Alten Bundes. Das Volk Israel war dazu bestimmt, Licht für die Völker zu sein.

Das Fest der heiligen Apostel Petrus und Paulus ist ein dankbares Gedächtnis der großen Zeugen Jesu Christi und zugleich ein feierliches Bekenntnis zur einen heiligen katholischen

Vision ist eine Menschheit, die selbst zu einer lebendigen Verherrlichung Gottes geworden ist. Die wahre Verehrung, die Gott erwartet. Das ist der tiefste Sinn der Katholizität. Einer Katholizität, die uns schon geschenkt wurde und zu der wir uns doch immer wieder

Nun ist eine Menschheit, die selbst zu einer lebendigen Verherrlichung Gottes geworden ist, die wahre Verehrung, die Gott erwartet.

0: Katholizität drückt auch eine vertikale Dimension aus. Nur dadurch, dass wir den Blick auf Gott richten, nur dadurch, dass wir uns ihm öffnen, können wir wirklich zu einer Einheit werden.
1: Hochgelobt und gebenedeit sei Jesus Christus im allerheiligsten Sakrament des Altares. Wir singen alle Strophen vom Lied O Roma Nobilis.

Mutter Julia Verhache hatte eine große Liebe zu den beiden Aposteln. Sie schrieb einmal: Der Glaube ist das Licht, das die Apostel Petrus und Paulus voranführte und sie zu leuchtenden Fackeln machte, die ihren Flammenschein bis zu den Enden der Erde trugen. Überall, wo sie vorüberzogen, entfachten sie andere Lichter. Ja, in alle Welt erging ihr Ruf, bis an die Grenzen der Erde ihre Botschaft. Ja, Herr, gib uns große Ehrfurcht im Hinblick auf alles, was den heiligen Glauben betrifft. Lehre uns erkennen, dass sich der Glaube in liebevolles Vertrauen verwandeln muss, um ausharren zu können und fruchtbar zu sein. Lehre uns dies auf die Fürsprache der heiligen Apostel Petrus und Paulus, der beiden großen Säulen und Leuchttürme unseres heiligen Glaubens. Denn Gott der Mutterkirche dem mystischen Leib Christi gegeben hat. Lehre uns mit Dankbarkeit und Liebe zu ihrem Vorbild aufzuschauen. Wie viel Treue und Ehrerbietung schulden wir ihnen wegen ihrer tiefgreifenden Bekehrung, verbunden mit ihrem Einsatz für das Erbgut unseres heiligen Glaubens, das ihnen Jesus der Herr hinterlassen hat. Wie viel Ehrerbietung verdient ihr Bekennermut, den sie mit dem Martyrium besiegelt hatten? Auf ihrem Bekehrungsweg waren sie echte Jünger Jesu des Herrn. Ihr Wachstum im Glauben kannte auch Prüfungen, die zur Reifung und Läuterung beitrugen. Aber so wurde ihr Kreuz in demütiger Geduld und Hingabe an die Verfügungen des Willens Gottes über sie angenommen, zum Segen und zur erlösenden Kraft für viele, auch für uns.

und sie zu leuchtenden Fackeln machte. Überall, wo sie vorüberzogen, entfachten sie andere Lichter. In alle Welt erging ihr Ruf, bis an die Grenzen der Erde ihre Botschaft.

Ja, Herr, gib uns große Ehrfurcht im Hinblick auf alles, was den heiligen Glauben betrifft. Lehre uns erkennen, dass sich der Glaube in liebevolles Vertrauen verwandeln muss, um ausharren zu können,

Herr, lehre uns erkennen, dass sich der Glaube in liebevolles Vertrauen verwandeln muss, um ausharren zu können.

Wo wurde Ihr Kreuz? In demütiger Geduld und Hingabe an die Verfügungen des Willens Gottes angenommen, zum Segen und zur Erlösung.

0: Herr, gib uns große Ehrfurcht im Hinblick auf alles, was den heiligen Glauben betrifft.
1: Hochgelobt und gebenedeit sei Jesus Christus im allerheiligsten Sakrament des Altares.
2: Von nun an bis in Ewigkeit.
1: Beten wir aus der Litanei des heiligen Paulus. Zeuge des Lichts, der Stimme Gottes im Gewissen folgsam.
2: Hilf uns aus der Wahrheit leben.
1: Zeuge des Lichts, erhaben über rein menschliche Gedankengebilde.
2: Hilf uns aus der Wahrheit leben.
1: Zeuge des Lichts, rein in der Erkenntnis der Heiligkeit Gottes.
2: Hilf uns aus der Wahrheit leben.
1: Zeuge des Lichts, alles im Glauben gefangen nehmend.
2: Hilf uns aus der Wahrheit leben.
1: Zeuge des Lichts, vereint mit Christus in einem göttlich durchformten Blick auf die Welt.
2: Hilf uns aus der Wahrheit leben.
1: Zeuge des Lichts, voll wahrer Erkenntnis.
2: Hilf uns aus der Wahrheit leben.
1: Zeuge des Lichts, reich an Einsicht und Weisheit.
2: Hilf uns aus der Wahrheit leben.
1: Zeuge des Lichts, mit dem Auge des Glaubens tief eindringend in die göttliche Wahrheit.
2: Hilf uns aus der Wahrheit leben.
1: Zeuge des Lichts, begnadet mit besonderen Erfahrungen der Fülle Gottes.
2: Hilf uns aus der Wahrheit leben.
1: Zeuge des Lichts, du Empfänger der heiligen Offenbarung.
2: Hilf uns aus der Wahrheit leben.
1: Zeuge des Lichts, du kluger Verwalter der Geheimnisse Gottes.
2: Hilf uns aus der Wahrheit leben.
1: Zeuge des Lichts, eingetaucht in das Reich der Gnade Christi.
2: Hilf uns aus der Wahrheit leben.
1: Zeuge des Lichts, erfüllt vom Leben Christi.
2: Hilf uns aus der Wahrheit leben.
1: Zeuge des Lichts, überzeugt vom Wirken der göttlichen Vorsehung.
2: Hilf uns aus der Wahrheit leben.
1: Zeuge des Lichts, sicher in der Erkenntnis der Zeichen der Zeit.
2: Hilf uns aus der Wahrheit leben.
1: Zeuge des Lichts, du Wegweiser zur Glaubensgewissheit in Christus.
2: Hilf uns aus der Wahrheit leben.
1: Zeuge des Lichts, du vertrauensvoller Pilger auf dem Weg zu Gott.
2: Hilf uns aus der Wahrheit leben.
1: Paulus, du Lehrmeister der Geheimnisse Gottes.
3: Erhebe uns ein gläubiges Denken.
1: Paulus, du Bekenner des Königtums Christi über die ganze Welt.
3: Erbitte uns ein gläubiges Denken.
1: Paulus, du Künder des unergründlichen Reichtums Christi.
3: Erbitte uns ein gläubiges Denken.
1: Paulus, Weise in der Erkenntnis der Macht der Adamssünde.
3: Erbitte uns ein gläubiges Denken.
1: Paulus, du Lehrer der Erlösungsbedürftigkeit der ganzen Schöpfung.
3: Erbitte uns ein gläubiges Denken.
1: Paulus, du Zeuge für die Taufgnade und die wahre Gerechtigkeit.
3: Erbitte uns ein gläubiges Denken.
1: Paulus, voller Ehrfurcht vor der heiligen Eucharistie.
3: Erbitte uns ein gläubiges Denken.
1: Paulus, du Mahner zu unserer freien Mitarbeit mit dem Erlöser.
3: Erbitte uns ein gläubiges Denken.
1: Paulus, du Bote für die Herrlichkeit der Auferstehung von den Toten.
3: Erbitte uns ein gläubiges Denken.
1: Paulus, du weiser Deuter der Heilsgeschichte.
3: Erbitte uns ein gläubiges Denken.
1: Paulus, du Künder der Kirche als des mystischen Leibes Christi.
3: Erbitte uns ein gläubiges Denken.
1: Paulus, in deiner Lehre unerschöpflich für die Glaubenslehrer aller Jahrhunderte.
3: Erbitte uns ein gläubiges Denken.
1: Vater aller, die den heiligen Inhalt des Glaubens mit ihrem Denken durchdringen.
3: Erbitte uns ein gläubiges Denken.
1: unermüdlicher Rufer zur Umkehr und Erneuerung des Denkens.
2: Erbitte uns sein gläubiges Denken.
1: Ermahner zur reiner Haltung des Glaubens.
2: Erbitte uns sein gläubiges Denken.
1: Trost der für die Bewahrung der Lehre Verfolgten.
2: Erbitte uns sein gläubiges Denken.
1: Quelle für jede Erneuerung christlichen Lebens.
2: Erbitte uns sein gläubiges Denken.

Paulus, du Lehrmeister der Geheimnisse Gottes, Paulus, du Künder des unergründlichen

du Zeuge für die Taufgnade und die wahre Gerechtigkeit. Paulus, voller Ehrfurcht vor der Heiligen

0: Hochgelobt und gebenedeit sei Jesus Christus im allerheiligsten Sakrament des Altares.
1: Von allen bis in die Ewigkeit.
0: Christus, unser König, verborgen in der heiligen Eucharistie. Wir danken dir für diese Anbetungsstunde, in der du uns mit deiner liebenden Gegenwart beschenkt hast. Wir vertrauen dir alle Anliegen der Hörerinnen und Hörer von Radio Horeb an. Beten wir für alle Kranken und Einsamen, für die vom Krieg Heimgesuchten und Flüchtlinge. Lass sie durch die Verbundenheit mit deinem Leiden Kraft und Stärke erfahren.

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Wir übertrugen die Anbetung mit der geistlichen Familie das Werk im Kloster Thalbach in Bregenz in Österreich. Wir bedanken uns recht herzlich.

0: 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Wir hören den Palutiner Pater Hans Buob in einer Reihe zum Johannesevangelium. Pater Hans Buob aus dem Exerzitienhaus St. Ulrich in Hochaltingen. Das ist im schwäbischen Landkreis Donau-Ries im Norden Bayerns. Pater Hans Buob ist ein wirklich gefragter Seelsorger und er ist im deutschsprachigen Raum bekannt für seine außergewöhnlichen oder sagen wir besser ungewohnten Bibelauslegungen. Das hat er hier mehrfach schon unter Beweis gestellt, unter anderem auch in dieser Reihe vor einigen Jahren, wo er mal das Johannesevangelium, also das vierte Evangelium im Neuen Testament, wirklich Vers für Vers hier ausgelegt hat. Das ist heute Teil 3. Wir sind im ersten Kapitel des Johannesevangeliums. Sowas hört man nicht alle Tage, wie das Wort Gottes ausgelegt wird von Pater Hans Buob aus Hochaltingen.
1: Ja, liebe Zuhörer und Zuhörerinnen, wir sind noch am ersten Kapitel des Johannesevangeliums, wenn Sie das aufschlagen möchten, bitte. Und zwar, wir kommen jetzt an den Vers 29, erstes Kapitel, Vers 29. Wir haben am Schluss des letzten Treffens noch auf Johannes geschaut, den Täufer. Und Johannes der Täufer, da haben wir erfahren, am Schluss weiß gleichsam mit Bestimmtheit von der Nähe des kommenden Herrn. Woher er das weiß, das kann ich Ihnen nicht sagen. Aber er hat ein tiefes inneres Wissen, eine Bestimmtheit, dass der kommt, nahe ist. Drum sagt er zu denen, die ihn ja Pharisäer, Schriftgelehrten prüfen und auch fragen, warum er das tut, nämlich taufen und so weiter, dem sagt er ganz klar, mitten unter euch steht der, den ihr nicht kennt und der nach mir kommt. Ich bin es nicht wert, ihm die Schuhe aufzuschnüren. Also Johannes weiß das mit Bestimmtheit. Das ist die Haltung des Propheten, dem Gott eine Sicherheit gibt. Nur was Gott ihm zeigt, will er wissen, nichts mehr. Und nun heißt es im Vers 29, am Tag darauf sah er, Johannes der Täufer, Jesus auf sich zukommen und sagte, seht, das Lamm Gottes, das die Sünde der Welt hinwegträgt. Er ist es, von dem ich gesagt habe, nach mir kommt ein Mann, der mir voraus ist, weil er vor mir war. Das heißt also, Jesus kam auf Johannes zu. Die Frage ist, wozu kam er auf ihn zu? Wozu? Warum? Ja, um sich taufen zu lassen. Johannes hat diese Taufe nicht mehr so genau beschrieben, wie die drei Evangelisten vor ihm. Denn diese Beschreibung war ja Jahrzehnte vor dem Evangelium des Johannes. Und deshalb hat es Johannes nicht wiederholt, sondern er hat es einfach nur ausgedrückt, ganz kurz. Jesus kam auf ihn zu. Also, und wir müssen beim Johannesevangelium immer so doppelböd. Das heißt, Johannes benutzt äußere Situationen, um etwas auszudrücken, was viel tiefer liegt. Johannes sah also den Kommenden. Er hat ja sich auf den Propheten Jesaja berufen bei seiner Verkündigung und von seiner Ankündigung, dass der Messias kommen wird und dass er die Leute darauf vorbereiten will. Nicht? Aber er hat nur einen Aspekt vom Propheten Jesaja verkündet, nämlich Christus als den Richter, zweiten Kommen gesprochen, nämlich seinem Kommen zum Gericht, dem Kommen, auf das wir auch wir warten. Der Prophet Jesaja sprach aber auch von seinem ersten Kommen, wo er als Lamm kommt, verstehen Sie, als, nicht als Richter und nicht als Löwe, sondern als Lamm, als einer, der die Sünde wegträgt. Nicht der richtet, das ist das zweite Kommen. Aber dann verstehen Sie, warum es heißt, Johannes sah den auf ihn zukommenden, den kommenden, den Richter. Und Johannes lässt sich jetzt in die Reihe der Schuldigen, der Sünder einreihen. Er kommt auf Johannes zu, um getauft zu werden. Er stellt sich in die Reihe der Sünder und damit bekennt er sich als Sünder. Er, der Sündenlose, das heißt, Jesus hat in diesem Augenblick die ganze Sünde der Welt, die Sünde vor ihm, die Sünde heute, die Sünde, die noch kommt, alles auf sich genommen. Er hat den ganzen Unrat, diese ganze Gemeinheiten aller Zeiten, aller Menschen in sein Innerstes hineingenommen, er es selbst getan. Also etwas, was wir uns überhaupt nicht vorstellen können, was das für ihn an innerem seelischen Leiden bedeutet hat. Und das damals bereits schon, als er sich in die Reihe der Sünder stellt, als er diese Sendung des Erlösers annimmt und sich, wie Paulus sagt, zur Sünde machen lässt. Ja? Und deshalb, er lässt sich in die Reihe der Schuldigen stellen. Und jetzt staunt Johannes der Täufer. Jetzt geht Johannes dem Täufer, der ja eine innere Sicherheit hatte, dass der Messias schon unter uns ist, obwohl er ihn noch nicht kannte. Aber jetzt, als er auf ihn zukam, jetzt erkannte er es. Und er staunt. Es geht ihm etwas auf. Das wird ausgedrückt im Griechischen mit diesem Ide. Dieses Ide, das ist dieses, wissen Sie, wir würden sagen, ja schau mal, meine Güte, verstehen Sie, so ein staunender Ausruf, so etwas, was mich vollkommen aus dem Häusle bringt, so ungefähr, ja, schwäbisch. Ide, schaut, das Lamm Gottes, das die Sünde der Welt hinwegträgt. Also jetzt geschieht, man könnte sagen, eine Umkehr des Johannes des Täufers. Er hat bis jetzt den Messias sich vorgestellt, eben von Jesaja, dem Propheten ausgehend, als Richter. Eben als der, der am Ende der Zeiten kommt. Aber sein erstes Kommen hat er eigentlich nicht so verkündet. Und das geht ihm jetzt auf. Er ist ja jetzt das Lamm, das die Sünde hinwegträgt. Er ist nicht der Löwe von Juda, der brüllt. Er ist das Lamm. Er ist nicht der König, der herrscht, der Richter, sondern er ist der Diener. Und Johannes erkennt, er ist auch nicht mehr nur das Lamm Israels, sondern ist das Lamm Gottes. Und es, im Griechischen ist hier die Gegenwartsform gewählt, dieses Lamm trägt die Sünde der Welt weg. Und zwar Gegenwart, es trägt. Also etwas, was immer bleiben wird. Er ist immer dabei, die Sünde der Welt wegzutragen. Es ist ein dauerndes Ereignis. Und zwar immer in dem Maße, wissen Sie, liebe Zuhörer, wie ein Mensch seine Schuld zugibt und diese seine Erlösungsgnade in den Sakramenten annimmt. In dem Moment ereignet sich wieder dieses, das Lamm übernimmt meine Sünde und trägt sie weg. Nicht? Deshalb ist das Gegenwartsform. Und dieses Lamm räumt die Sünde gültig aus dem Weg. Endgültig und gültig. Es bleibt nichts zurück. Sünde wird hier nicht mehr nur, wie im Alten Testament, getadelt, gerächt, geschweige verharmlost oder entschuldigt, sondern die Sünde wird hier in der ganzen Schwere gesehen und von dem stillen Lamm weggetragen. Und zwar, ich sage es noch einmal, die Sünde der Welt. Damals, heute und in Zukunft. Also nicht nur die Sünde Israels, sondern die Sünde der Welt. Er ist nicht nur der Messias Israels, er ist der Erlöser der ganzen Welt. Das wird hier ganz deutlich, mit diesen ganz kurzen Worten. Er ist der Erlöser jedes Volkes. Er nimmt die Sünde jedes Volkes auf sich und trägt sie weg. Wie gesagt, die Sünde damals, jetzt und in Zukunft. Das heißt auch, dass alle Sünde vernetzt ist. Es nützt nichts, wenn er nur ein paar Sünden weggenommen hätte. Er hätte niemals auferweckt werden können oder in den Himmel auffahren können, wenn er nur ein paar Sünden weggetragen hätte, sondern alle Sünde, denn alle Sünde ist vernetzt. Er nimmt alle, nicht nur einzelne. Jesus trägt also schon bei der Taufe im Jordan die Sünde der Welt. Nun, was heißt das für dieses heilige Gotteslamm? Was heißt das für ihn, für uns, zu lauter Sünde zu werden, wie es eben Paulus im 2. Korintherbrief 5,21 sagt? Was heißt das? Die Folge, dass er alles an Schuld auf sich genommen hat, die Folge ist Fluch. Und der Fluch wird im Kreuz ausgedrückt. Er ist gleichsam für uns zum Fluch geworden, sagt ja die Schrift. Die Folge ist diese totale Gottverlassenheit. Bis zu dem Augenblick, wo sein Tod eintritt und er sagt, es ist vollbracht. Jetzt ist alles weggetragen. Das sind diese Worte, die Johannes plötzlich ausdrückt. Es ist also auch ein Umdenken des Johannes geschehen. Johannes ist hier erleuchtet worden, kann man sagen. Es heißt dann im Vers 31, auch ich kannte ihn nicht. Es erinnert sich noch einmal an den ersten Satz heute Abend, wo ich gesagt habe, Johannes hatte die Sicherheit, mit einer inneren Bestimmtheit, er ist mitten unter uns schon. Und als er auf ihn zukam, erkannte er ihn. Wieder durch innere Erkenntnis. Denn äußerlich kannte er ihn nicht. Ich kannte ihn nicht, ist im Griechischen ein Wort in diesem Sinn, in diesem einfachen Sinn. Ich habe den nicht gekannt. Ja. Aber, sagt Johannes, schreibt, ich bin gekommen und taufe mit Wasser, um Israel mit ihm bekannt zu machen. Und Johannes bezeugte, ich sah, dass der Geist vom Himmel herabkam wie eine Taube und auf ihm blieb. Auch ich kannte ihn nicht, sagt er noch einmal. Aber er, der mich gesandt hat, mit Wasser zu taufen, er hat mir gesagt, auf den du den Geist herabkommen siehst und auf wem er bleibt, der ist es, der mit dem Heiligen Geist tauft. Also Johannes sagt ganz klar, ich kannte ihn nicht. Das ist in diesem ganz normalen Sinn. Und Gott nutzt nun die Tauftätigkeit des Johannes des Täufers, um diesem Johannes Gewissheit zu schenken. Denn jetzt erkennt er, sagt er, er hat die Stimme vom Himmel gehört. Er hat den Geist in der Gestalt des Taube gesehen. Ja. Jetzt geht eigentlich dem Johannes der Sinn seines Taufens auf, warum er taufen soll. Jetzt geht ihm der Sinn und der Zweck seines Taufens auf. Nämlich, wie er sagt hier, damit er Israel offenbar werde, nämlich Christus. Damit Christus Israel offenbar werde. Deswegen, sagt Johannes, kam ich, und das Ich ist ganz stark betont, kam ich, das ist seine Aufgabe, mit Wasser zu taufen. Nicht? Und an diesem Taufen nahmen ja die Verantwortlichen, wie wir es letzte Mal am Schluss noch gesehen haben, Anstoß. Die fragen ja, Johannes, warum taufst du? Und Johannes tauft, weil es ihm gesagt wurde. Der mir sagt, mit Wasser zu taufen, hat mir auch gesagt, auf wen du den Geist herabkommen siehst, der ist es. Ja? Und deshalb sagt Johannes, deshalb kam ich, das ist seine Sendung, mit Wasser zu taufen. damit dann, wenn der Messias kommt und ebenfalls diese Bußtaufe in Anspruch nimmt, das heißt, sich als Sünder bekennt, dann wird er offenbar. Dann wird Christus offenbar, nicht? Darum sagt Johannes, damit Christus Israel offenbar werde. Deshalb kam ich mit Wasser zu taufen. Und hier bei der Taufe wurde er ja offenbar. Sie haben ja alle die Stimme des Vaters gehört. Sie haben den Geist gesehen, der auf ihn herabkam, in der Form der Taube. Ja? Und genau wie gesagt, an diesem Taufen des Johannes nahmen die Verantwortlichen Anstoß. Seine Taufe war auf Gottes Befehl, wie er ja sagt. Der, der mir gesagt hat, mit Wasser zu taufen, der hat mir auch gesagt, nicht? Seine Taufe war auf Gottes Befehl. Johannes war ja ein Prophet. Gott hat zu ihm gesprochen, wie er zu Propheten spricht. Und der Sinn dafür war das Offenbarwerden Jesu, der zur Taufe kam und eben den Geist bezeugt hat. Und dann heißt es im Vers 34, das habe ich gesehen und ich bezeuge, er ist der Sohn Gottes. Er ist der Sohn Gottes. Und zwar ist es jetzt interessant, im Griechischen gibt es verschiedene Worte von sehen, nicht? Nämlich, hier ist das stärkste Wort benutzt. Das habe ich gesehen, sagt der Johannes der Täufer. Und ich bezeuge, er ist der Sohn Gottes. Das ist nicht einfach ein Sehen. Im Deutsch wird das immer mit Sehen übersetzt. Sondern das Hora Omai, Oftei und so weiter. Dieses Wort wird benutzt bei Gotteserscheinungen. Bei der Auferstehung Christi zum Beispiel. Oder wenn Gotteserscheinungen, also Gottesoffenbarungen geschehen wird, dann wird dieses Wort benutzt. Im Deutsch wird es mit Sehen übersetzt. Also das habe ich gesehen. Das heißt, ihm wurde eine Gottesoffenbarung geschenkt, dass er Christus als der Messias erkannte. Und deshalb sagt er, ich bezeuge, er ist der Sohn Gottes. Das habe ich gesehen. Also das Gesehen heißt, er hatte eine Gottesoffenbarung. Nicht? Im Deutschen heißt es halt gesehen. Ja? Aber das ist ja was ganz anderes. Nicht? Er hatte eine Gottesoffenbarung, deshalb bezeugt er mit Sicherheit, er ist das Lamm Gottes, er ist der Sohn Gottes. Und nun Vers 35 heißt es, am anderen Tag oder am Tag darauf, je nachdem wie man es übersetzt, am Tag darauf stand Johannes wieder dort, eben am Jordan, wo er taufte, und zwei seiner Jünger standen bei ihm. Als Jesus vorüberging, richtete Johannes seinen Blick auf ihn und sagte wieder, seht, das Lamm Gottes. Er hat ihn ja tags zuvor getauft, er hat ja dort ihn erfahren. Und jetzt geschieht wieder etwas, am anderen Tag. Es heißt, als Jesus vorüberging, richtete Johannes seinen Blick auf ihn. Das ist jetzt im Griechischen wieder ein ganz eigenes Wort, emblepo. Und zwar, man kann es so ausdrücken, Johannes heftete seinen Blick auf Jesus, denn er kannte ihn ja jetzt. Also er hat ihn, können wir sagen, nicht mehr aus dem Auge gelassen. Johannes heftet seinen Blick auf Jesus, also staunend. Ja? Und dieses Wort ist in einer griechischen Vergangenheitsform, die sagt, das war ein ganz entscheidender Augenblick, ein also zeitlich feststehender Augenblick und ein ganz konkreter Ort, wo Johannes das Lamm Gottes wieder an ihm vorübergehen sah. Und er heftete seinen Blick auf ihn. Er staunte. Also das ist dieses auf ihn schauen, staunend. Also er sieht ihn nicht nur, da läuft einer vorbei, verstehen Sie, sondern es ist eine Entdeckung. Er staunt über diese Entdeckung. Der Messias ist das Lamm Gottes. Darum sagt er es noch einmal. Schaut, schaut, das Lamm Gottes. Ja? Also er staunt über diese Entdeckung. Der Messias ist das Lamm Gottes. Nicht das Lamm Israel, das Lamm Gottes. So wie auch Paulus vor Damaskus plötzlich entdeckt, Der Messias ist der Gekreuzigte, nicht? Darum heißt auch hier, wieder im Griechischen, bei Johannes, also bei diesem Wort, er heftete seinen Blick auf ihn und sagte, schaut, wieder dieses fast Erschrecken, nicht? Schaut hin, das Lamm Gottes. Ja. Nun, 37 heißt es, die beiden Jünger hörten, was er sagte, und folgten Jesus. Also in seiner Nähe des Johannes des Täufers waren gerade zwei seiner Jünger. Johannes hatte ja auch Jünger bei sich. Ja? Und ein Teil der Jünger des Johannes gingen dann zu Jesus über. Und diese beiden Jünger hörten wirklich, eigentlich, man könnte sagen, ohne zu verstehen, was er sagt. Sie konnten noch nicht verstehen, was er meint, wenn er sagt, schaut, das Lamm Gottes. Nicht? Aber dieses Ede, dieses schaut, schaut hin, ja, dieses staunende Ausrufen, nicht? Bei Johannes, das lässt diese zwei Jünger eigentlich etwas Großes vermuten, etwas Größeres vermuten, Größeres als Johannes ist, Größeres als ihr Meister Johannes ist. Und deshalb heißt es, sie folgten ihm. Sie folgten Jesus. Sie wollten wissen, wer ist das, der größer ist wie Johannes. Und auch dieses, sie folgten ihm, ist wieder eine Vergangenheitsform, die sagt, es war ein ganz bestimmter Zeitpunkt, in dem sie folgten, ein ganz bestimmter Ort. Nicht? Also sehr konkret. Und dann im Vers 38 heißt es, Jesus aber wandte sich um, und als er sah, dass sie ihm folgten, fragte er sie, was wollt ihr? Sie sagten zu ihm, Rabbi, das heißt übersetzt Meister, wo wohnst du? Eine ganz interessante Stelle, eine ganz wichtige Stelle, auch für uns. Das heißt also, Jesus wandte sich um und sah diese beiden Jünger, die ihm folgten. Und es kommt wieder ein anderes Wort für sehen, nicht? Wo es heißt ja, Jesus wandte sich um und als er sah, dass sie ihm folgten, fragte er sie, was sucht ihr? Nicht? Und als er dieses Sehen, ist wieder ein anderes griechisches Wort, theaomai, nicht? Es ist ein aktives Anschauen. Er drehte sich um und hat sie ganz aktiv, also ganz bewusst angeschaut, was wollt ihr? Ja, weil sie ihm nachlaufen. Also nicht nur er sah sie auf sie, sondern er schaute sie an, was wollt ihr? Ja? Er hat sie also ganz genau ins Visier genommen. Auch hier wieder, wie gesagt, diese Vergangenheitsform, ein ganz konkreter Augenblick und eine konkrete Situation. Und er schaute sie aktiv an, so könnte man es auch übersetzen. Und wie gesagt, es heißt nicht, wie es im Deutschen hier übersetzt ist, was wollt ihr, sondern es heißt im Griechischen wörtlich, was sucht ihr? Was sucht ihr? Er fragt sie ganz unpersönlich. Er fragt nicht, wen sucht ihr, sondern was sucht ihr? Und denken Sie dran, es ist das erste Wort Jesu im Johannesevangelium. Das erste Wort Jesu. Was sucht ihr? Und Sie müssen immer das Wort Gottes ja auf sich auch anwenden. Jetzt nicht bloß, dass wir jetzt betrachten, was war damals, sondern was heißt das für mich? Wer ist dieses Lamm Gottes für mich? Und jetzt, er spricht mich an. Was sucht ihr? Was suchst du? Das, man könnte es vielleicht auch so sagen, wisst ihr, was ihr bei mir sucht? Wisst ihr, was bei mir zu finden ist? Verstehen Sie? Was sucht ihr? Wenn ihr mir nachlauft, was wollt ihr denn von mir? Denken Sie doch an die folgenden Jahre Jesu, wo er im Land herumzog, viele heilte und so weiter, Brot vermehrte. Wenn Sie, wo manche ihm nur nachgelaufen sind, die wollten nur heil werden, gesund werden. Sie wollten nur Brot kriegen. Verstehen Sie? Deshalb die Frage Jesu, die geht, wenn Sie, diese Frage geht jetzt das ganze Evangelium, wo jeder sich fragen muss, jeder auch von uns, wie antworte ich darauf? Was sucht ihr, wenn ihr mir nachlauft? Wenn ihr euch Christen nennt? Was sucht ihr bei mir? Sucht ihr nur Hilfe in der Not und dann bin ich wieder vergessen? Oder sucht ihr mich? Verstehen Sie, das ist die entscheidende Frage. Und das hat er immer wieder erlebt. Die Leute sind ihm nachgelaufen, aber sie haben nicht ihn gesucht, sondern ihre Gesundheit oder ihr Wohlergehen. Oder die Befriedigung ihrer Neugier bei einem Wundertäter. Sie haben nicht ihn gesucht. Deshalb ist das die entscheidende Frage, die jetzt am Anfang des Evangeliums steht und für unser ganzes Leben gilt und für das ganze Evangelium gilt. Was sucht ihr, wenn ihr mir nachlauft, wenn ihr mir nachfolgt? Da muss ich schon einmal ganz ehrlich hinhören, jeder von uns. Was suche ich wirklich? Gehe ich auch mit Christus durch das dunkle Tal? Nehme ich auch mit Christus am Kreuz teil oder haue ich dann ab? Also ich suche nur mein Wohlergehen bei ihm. Oder suche ich wirklich ihn? Ich will ihm eins werden. Sein Schicksal will ich teilen. Ja, das, also vergessen Sie diese Frage nie mehr. Das ist das erste Wort Jesu. Was sucht ihr? Nicht? Also Jesus fragt sie nicht, wer sie sind. Er fragt sie auch nicht, was sie schon alles geleistet haben, getan haben, woher sie kommen und so weiter. Gar nichts fragt er. Sondern nur, was wollt ihr bei mir? Und sie antwortete ja ganz verlegen, das merkt man ja, wo wohnst du? Wo ist deine Bleibe, heißt wörtlich. Ja? Wo wohnst du? Also sie nennen jetzt du. Sagen, er sagt ja, was sucht ihr? Jetzt fragen sie aber nach ihm. Wo wohnst du? Also, du interessierst uns. Das ist die richtige Antwort, die auch ich geben muss und sie. Also gleichsam, wir wollen dich besuchen. Wir wollen dir begegnen. Und wenn ich es jetzt ganz konkret nehme, wenn ich denn der Herr mich jetzt fragt und sie, was sucht ihr, wenn ihr vor der Eucharistie seid beim Herrn? Oder wenn ihr euch bewusst seid, dass Christus in euch Wohnung genommen hat seit der Taufe, dass ihr bewohnt seid. Was sucht ihr bei ihm? Etwas, nur Hilfe? Oder suche ich wirklich ihn? Dann 39, Vers 39. Er antwortete, Jesus nämlich, kommt und seht. Da gingen sie mit und sahen, wo er wohnte und blieben jenen Tag bei ihm. Es war um die 10. Stunde. Die 10. Stunde ist mittags um 4. Mittags 6 Uhr oder abends 6 Uhr beginnt die erste Nachtwache bereits. Und es heißt wörtlich, kommt und ihr werdet sehen. Was ist das für ein Sehen wieder? Wissen Sie, das ist interessant, gerade bei diesen verschiedenen Stellen, gleich am Anfang. Dieses Sehen ist wieder Hurrao. Das ist wieder, da geht es um eine Gottesoffenbarung. Kommt und ihr werdet sehen. Das heißt, es wird euch eine Gottesoffenbarung zuteil. Und es heißt, sie kamen und sahen. Aorist, ganz konkret. Und sie sahen, wo er bleibt. Wo er also ist. Und sie blieben jenen Tag bei ihm. Das waren noch 2 Stunden jener Tag. Von mittags um 4 bis 6. Dann beginnt die Nachtwache. Also 2 Stunden. Und was ist da passiert? Das heißt ja, kommt und ihr werdet sehen. Also die, und zwar sehen eben dieses Wort, es wird ihnen eine göttliche Offenbarung zuteil. Also sie erkannten Jesus als der, der er ist. Und das erfahren wir gleich beim nächsten Vers. Nämlich, da heißt es in Vers 40, Andreas, der Bruder des Simon Petrus, war einer der beiden, die das Wort des Johannes des Täufers gehört hatten und Jesus gefolgt waren. Dieser, 41, also Andreas, traf zuerst seinen Bruder Simon und sagte zu ihm, wir haben den Messias gefunden. Messias heißt übersetzt der gesalbte Christus. Also, er hat den Messias gefunden. Jetzt verstehen Sie, warum hier dieses Wort, das griechische Wort steht. Kommt und ihr werdet sehen. diese Gottesoffenbarung. Sie erkannten in Jesus nicht einfach nur einen Rabbi oder einen Gesetzeslehrer oder einen frommen Menschen, sondern sie erkannten, das ist göttliche Offenbarung, ihn als Messias, als Sohn Gottes. Nicht? Hier wird es ganz, ganz deutlich. Es heißt also, es waren also praktisch diese zwei Jünger, Andreas und der Apostel Johannes, der das ja jetzt beschreibt. Und Andreas, heißt es, findet seinen Bruder Simon. Wenn er ihn findet, das heißt, dann hat er ihn gesucht. Es geht jetzt ein Suchen und Finden los, da müssen wir mal drauf achten. Andreas sucht sofort seinen Bruder Simon. Er hat ja die große Entdeckung des Lebens gemacht. Der Messias ist da. Nicht? Und er sagt ihm ganz klar, seinem Bruder Petrus, wir haben den Messias gefunden. Nicht? Gefunden. Und das ist in einer Vergangenheitsform im Griechischen, im Perfekt. Das heißt, dieses Gefunden bleibt. Er bleibt ihnen gefunden. Sie verlieren ihn nicht mehr. Das ist gemeint. Sie haben den Messias gefunden, den Gesalbten. Also sie haben nicht einfach nur einen Rabbi gefunden, sondern Messias, wie ich Ihnen vorher schon sagte. Und dann heißt es in 42, Andreas führte Petrus zu Jesus. Und jetzt kommt wieder so etwas. Jesus blickte ihn an und sagte, du bist Simon, der Sohn des Johannes, du sollst Kephas heißen. Kephas bedeutet Fels, Petrus. Also Jesus richtet seine Augen, ist wieder ein anderes Wort, Emblepo, ein anderes Wort für Sehen. Also er richtete seine Augen und seine ganze Aufmerksamkeit auf Petrus, der da auf ihn zukommt. Also hat ihn nicht bloß gesehen, sondern hat ihn ganz und gar ins Visier genommen. So wie wir es vorhin beim Johannes Jesus gegenüber gesagt haben. Da ist das gleiche griechische Wort. Also Jesus richtete seine Augen, seine Aufmerksamkeit auf Petrus. Und er gibt ihm sofort seine Sendung. Du wirst Kephas genannt. Und hier ist das aramäische Wort Kephas genommen. Ja? Das ist das Zeichen des Ursprünglichen. Ja? Du wirst Kephas genannt. Wissen Sie, wenn man dann bedenkt, wie Petrus immer wieder versagt hat. Denken Sie an die Stelle, wo er Jesus vom Leiden abbringen wollte, als Jesus von seinem Leiden sprach und Jesus ihn auf die Seite rückte und sagte, weg von mir, Satan. Das ist dieser Petrus. Das ist der Petrus, der ihn dann nach dem Ölberg vor dem hohen Priester verleugnete, abschwor. Habe ich noch nie gesehen. Nicht? Aber Gott bleibt bei der Berufung, obwohl Petrus so oft noch umfällt. Denn er war ja auch noch nicht erlöst, da müssen wir mal dran denken. Ja? Jesus sieht im Menschen bereits schon, wozu er ihn befähigt und was er in ihn hineingelegt hat, was also seine Sendung sein wird. Und keine Schuld kann diese Sendung löschen. Wenn Sie das mal bewusst werden, kein Versagen kann die Berufung, die Gott mir gegeben hat, zerstören. Ich kann sie zerstören. Ja? Also wenn ich einfach nicht will und nicht auf den Willen Gottes eingehe. Aber Gott steht immer wieder zu seiner Berufung, die er mir gegeben hat. Das wird hier sehr deutlich, gerade an der Gestalt des Petrus, dem ersten der Apostel.

0: 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Wir sind im ersten Kapitel des Johannesevangeliums, also das vierte Evangelium im Neuen Testament, Kapitel 1. Pater Hans Buob.
1: Dann heißt es in 43 und 44, am Tag darauf, also wieder am anderen Tag, wollte Jesus nach Galiläa aufbrechen. Da traf er Philippus. Und Jesus sagte zu ihm, folge mir nach. Philippus war aus Bethsaida, dem Heimatort des Andreas und des Petrus, von denen ja vorher die Rede war. Es heißt, Jesus fand Philippus. Er fand ihn. Das heißt, es ist der Erste, den Jesus selbst gesucht hat. Ja? Und Sie dürfen auch wissen, es ist ja Wort Gottes. Es geht etwas um Philippus, aber er hat auch Sie gesucht und mich. Das ist das Wunderbare, das ist die Aussage. Es ist Wort Gottes. Jesus fand Philippus. Nicht? Und oft, oder denken Sie, wie der Andreas den Petrus zu Jesus geführt hat, wie Jesus gleichsam den Petrus über den Andreas gesucht hat. Ja, so könnte man es genauso sagen. Aber hier wird es ganz deutlich, es ist immer Jesus, der den Menschen sucht. Jesus fand Philippus und er sagt zu ihm, folge mir. Schauen Sie, und im Ruf Jesu liegt eine innere Gewalt. Das wird auch an anderen Stellen der verschiedenen Berufungsgeschichten bei den drei anderen Evangelisten genauso deutlich wie hier. Einfach ein Imperativ, folge mir. Ohne Wenn und Aber und ohne große Erklärung, folge mir. Wenn Sie, wir wollen ja immer von Gott auch eine Erklärung haben. Ja, wenn ich weiß, wohin es geht, dann folge ich dir schon. Wenn ich weiß, was alles kommen wird, dann folge ich dir schon. Nein. Es verlangt die Nachfolge ein absolutes Vertrauen. Ich folge dir. Und in diesem Befehl, folge mir, ist die ganze Kraft, ihm auch folgen zu können. Die Berufung, die er mir gegeben hat, durchhalten zu können. Wenn ich mittue, ich kann sie natürlich verscherzen aus eigener Schuld. Das erleben wir ja immer wieder. Das erleben wir bei Priestern, das erleben wir bei Eheleuten, das erleben wir bei Ehelosen. Nicht? Die hatten eine Berufung und sind leichtfertig damit vielleicht umgegangen. Je nachdem, ich weiß es nicht. Muss jeder selber entscheiden. Aber hier im Wort Gottes wird uns ganz klar, der Ruf ist absolut und er verlangt Gehorsam. Folge mir. Denn bei Gott ist der Ruf mehr Kraft als Befehl. Das muss uns klar sein. Der Ruf Gottes ist mehr Kraft als Befehl. Er will nichts von mir, was er mir nicht in hohem Maße als Möglichkeit auch schenkt. Also es liegt im Ruf Christi eine innere Gewalt und Kraft. Wenn Sie einmal für sich diese Stellen noch einmal betrachten, werden Sie merken, vom Vers 41 bis zum Vers 45 wird immer wieder vom Finden gesprochen. Und hinter diesem Finden Jesu und auch dem Finden der Jünger, nicht? Jesus findet Philippus, Andreas findet Petrus und so weiter. Es geht ja noch weiter, nicht? Hinter diesem Finden Jesu und Finden der Jünger steht das Geben Gottes. Das Geben Gottes. Es sind Menschen, die von Gott gerufen sind. Er hat sie gegeben. Im letzten Gebet Jesu, Johannesevangelium Kapitel 17, Vers 6, kurz vor seinem Leiden, da dankt Jesus dem Vater für die Menschen, die er ihm aus der Welt gegeben hat. Und hier beginnt jetzt, am Anfang des Evangeliums, dieses Geben des Vaters an den Sohn. Nicht? Also dieses Finden, Jesus findet sie, oder auch er findet sie über andere, wie Andreas und Petrus, ist immer auch ein Ausdruck, er findet die, die der Vater ihm geben will. Und darum betet er am Schluss des Lebens, 17,6, dankend dem Vater gegenüber für die Menschen, die er ihm aus der Welt gegeben hat. Also dieses Geben Gottes müssen wir in diesem Finden dieser Leute, die der Vater ihm gibt, mithören. Nicht? Da merken Sie wieder, der Bogen vom Anfang bis zum Schluss des Evangeliums, nicht? Das gehört alles zusammen. Ich muss immer beim Lesen des Evangeliums gleichsam das ganze Evangelium mithören, die Verbindungen mithören. Aber das wird Ihnen immer mehr geschenkt, je mehr Sie einfach auch so ein Evangelium betrachten. Vielleicht auch länger in einem Evangelium bleiben, durchlesen, mal ganz durchlesen, ein Stück, dann betrachten, dann einzelne Stücke, um so auch Zusammenhänge zu erkennen. Das ist wunderbar. Nicht? Und das heißt ja eigentlich, das ist ein wunderbares Wort, nicht? Für mich und für Sie heute, dieses Wort. Wir sind das Geschenk des Vaters an den Sohn. Ist Ihnen das klar? Jesus dankt dem Vater für die Menschen, die er ihm aus der Welt gegeben hat. Ja? Also, wir sind ihm ja auch gegeben. Wir sind ja auch seine Jünger. Wir folgen ihm. Wir haben ihn kennengelernt. Wir sind durch die Taufe eins geworden mit ihm. Ja? Ist doch wunderbar. Ich darf ein Geschenk des Vaters an den Sohn sein. Das ist ja fast nicht zu glauben. Dann der Vers 45. Philippus traf Nathanael und sagt, Nathanael ist der spätere Apostel Bartholomäus, sagt man. Philippus traf Nathanael, der auch aus Kana in Galiläa war, und sagte zu ihm, wir haben den gefunden, über den Mose im Gesetz und auch die Propheten geschrieben haben, Jesus aus Nazareth, den Sohn Josefs. Also wieder findet Philippus den Nathanael, also hat er ihn gesucht. Und die müssen sich gut gekannt haben. Und er beruft sich auf die Heilige Schrift. Der Philippus, der sagt, wir haben den gefunden, über den Mose im Gesetz und die Propheten geschrieben haben. Nicht? Also müssen die beiden, Philippus und Nathanael, sich oft darüber unterhalten haben, über die Schrift nachgedacht haben, diesen Messias erwartet haben. Nicht? Also er beruft sich ganz und gar auf die Heilige Schrift und das ist wichtig für sie. Also müssen sie sich, wie gesagt, oft damit befasst haben. Es muss für sie eine Erwartung gewesen sein. Also sie haben sich, wie damals überhaupt es in der Luft lag, durch die ganzen Schikanen der römischen Besatzung, nicht, kam einfach diese Sehnsucht nach dem Messias ganz stark auf. Sie haben sich nach diesem Messias, also von dem Mose und die Propheten geschrieben haben, wirklich gesehnt. Sie haben ihn erhofft in ihre Situation hinein. Es war also eine ungeheure Nachricht, die Philippus dem Nathanael mitteilte. Du, wir haben ihn gefunden. Der ist jetzt da. Wo sie so lange überlegt haben, gedachtet haben, ersehnt haben. Nicht? Und Philippus schildert sogar einen ganz konkreten Menschen. Er ist der Sohn Josefs aus Nazareth. Also folglich, Jesus hat ja den Philippus gefunden, nicht? Und hat mit ihm geredet. Folglich muss Jesus ihnen von sich erzählt haben. Und er muss Josef seinen Vater genannt haben, der er ja nach dem Gesetz auch war, nicht? Nach dem Gesetz. Und das Geheimnis seiner Jungfrauengeburt musste ja nicht sofort berührt werden. Und jetzt kommt diese Frage des Nathanael 46. Da sagte Nathanael zu Philippus, aus Nazareth? Kann von dort etwas Gutes kommen? Philippus antwortet wieder, komm und sieh. Also, es kommt ein großes Bedenken des Philippus. Und das Zeugnis des Philippus stößt also bei Nathanael auf stärkste Bedenken. Denn nach dem biblischen Wissen, das ja Nathanael hatte, nicht, kommt der Messias nicht aus Galiläa, Nazareth liegt in Galiläa, sondern er kommt aus Bethlehem, aus dem Dorf, wo David herrschte, nämlich aus Judäa. Du Bethlehem im Lande Juda bist keineswegs die geringste unter den Fürstenstädten. Aus dir wird hervorgehen der Fürst, der mein Volk Israel regieren soll. Nicht? Also hat der Prophet sehr deutlich gesagt. Und diese Stelle hat Nathanael gekannt. Deshalb dieses Bedenken. Nicht? Wo ist Nazareth? Und dann kommt noch ein zweites Bedenken des Nathanael. Nazareth, kann von dort was Gutes kommen? Man hat oft gerätselt, warum er das gesagt hat. Denn Kana, aus dem Nathanael stammt, ist ja nur ein paar Dörfer von Nazareth entfernt. Also die haben sie schon gekannt. Also war Nazareth irgendwie verschrien. Und wenn es nur ein kleines Dorf vielleicht war, oder ein Kleinstädtchen, kann ja nicht der Grund sein, dass es verschrien war. Man hat, vielleicht ist das ein Hintergrund, nicht? Und deshalb sind auch die Ausgrabungen und die Forschungen sehr wichtig, um manches im Evangelium genauer zu verstehen. Nämlich, sind jetzt die letzten Jahre, hat einer ein Haus gekauft und hat dann plötzlich gemerkt, dass der Keller schon ein bisschen eigenartig war und hat eine Ausgrabung gemacht. Und hat also unter seinem Haus ein römisches Bad entdeckt, wo die Römer also nicht freizügig gebadet haben. Nicht? Das heißt also, da oben waren auch Römer, also die Besatzungsmacht. Und die waren nicht zimperlich, auch in der Moral nicht. Ja? Es könnte sein, dass, insofern war das eine interessante Entdeckung, ob das vielleicht der Grund war, warum Nathanael gesagt hat, was aus Nazareth? Kann da was Gutes kommen? Nicht? Wo so verlottert zugeht, so ungefähr. Andererseits wäre es auch wieder interessant für uns Glaubende, dass Jesus genau in diesem Dorf Mensch wurde und seine Kindheit und Manneszeit gelebt hat. Mitten, ja, jetzt würde ich mal so sagen, unter den Sündern. Wie er es auch später sagt, nicht? Ich bin gekommen, um die Sünder zu bekehren, nicht die Gerechten. Also das sind so, wenn Sie jetzt so diese Stelle betrachten, nur diese Bemerkung des Nathanael kann da unheimlich viel mitschwingen. Merken Sie es. Denn, wie gesagt, nirgendwo in der Bibel ist Nazareth erwähnt, also im Alten Testament. Nirgendwo. Nicht? Bethlehem ist erwähnt. Und Philippus ist natürlich platt. Was soll er jetzt sagen? Er weiß es jedenfalls auch selber, nicht? Was Nathanael meint. Und Philippus kann nur noch aus eigener Überzeugung sagen, komm und sieh. Komm und sieh. Erinnern Sie sich an das erste Wort Jesu, an die zwei Jünger? Kommt und ihr werdet sehen. Das ist die Einladung, die wir an Menschen richten, die Gott suchen. Komm und sieh. Das ist ein ganz wichtiges Wort. Komm und sieh. Wissen Sie, über Wirklichkeiten kann man nicht diskutieren und auch nicht streiten. Die kann man nur sehen und erfahren. Wissen Sie, was ich nur weiß, gelernt habe, das bestimmt mein Leben nicht. Was ich erfahren habe, das bestimmt mein Leben. Wenn ich Gott nur weiß und kenne, von der Theorie her, von der Lehre her, aber ihm nicht begegnet bin, ihn nicht erfahren habe, wird er mein Leben nicht bestimmen können. Sehen Sie, und hier ist etwas ganz Wichtiges, was Jesus als Erster gesagt hat. Kommt und ihr werdet sehen. Philippus sagt das Gleiche. Komm und sieh. Ich kann nicht mit dir diskutieren. Komm einfach. Schau dir ihn an. Komm zu ihm. Schauen Sie, und genau das ist es, wie das Wort uns lehrt, wie wir solche Zweifler, solche fragenden Menschen eigentlich behandeln sollen. Nicht mit ihnen streiten, diskutieren, sondern sagen, komm und sieh. Aber wohin? Wohin bringen Sie ihn? Wo findet er Jesus? Eigentlich müsste ich ihn in jeden Gottesdienst in meiner Gemeinde, in jeder Gemeinde einladen können. Aber da merken Sie, dass wir manchmal mehr Ärgernis geben, als die Menschen zu Christus führen, weil wir das nicht leben, was wir verkünden. Und deshalb braucht es unbedingt Räume, Menschen, die wirklich miteinander mit Christus leben. Zum Beispiel so ein Gebetskreis, wo man miteinander den Herrn preist, anbetet, auf sein Wort hört. Wo die Menschen dazukommen können und einfach spüren, ja Mensch, die reden ja nicht in Luft, die reden ja zu einem, der da sein muss. Und dann kann Christus sie im Herzen treffen. Verstehen Sie? Dann kann dieses Sehen eine göttliche Offenbarung werden. Wir brauchen Orte, wie gesagt, auch in einer Gemeinde, aber vielleicht kann es auch ein Gottesdienst sein, wenn eine Gemeinde wirklich Gottesdienst feiert, dass jemand einlade, du komm und sieh. Und dann überlasse ich es Christus, zu dem ich diesen Menschen geführt habe in unserem Gottesdienst, dass er ihn im Herzen berührt. Da merken wir wollen viel zu viel selber machen. Nicht? Wir sollen uns ganz klar bewusst sein, wir müssen die Menschen zu Jesus führen, nicht? Dass er sie berührt. Sie merken ja jetzt, Satz für Satz läuft das so. Der Petrus kommt zu Jesus, der Johannes, der Andreas kommen zu Jesus, der Philippus kommt zu Jesus, jetzt der Nathanael und sie sind betroffen. Wo führe ich heute Menschen hin, damit sie Christus erkennen? Wohin laden?

0: denen, die da reinkommen von der Straße, erbitten. Genau das ist die Evangelisierung, wie Sie sie hier gleich am Anfang des Johannesevangeliums klipp und klar haben. Komm und sieh. Und was Jesus sagt, komm und ihr werdet sehen. Aber bei Jesus heißt es, es wird euch eine göttliche Offenbarung gegeben, wenn ihr bewusst Jesus begegnet. Riskieren wir es doch. Bringen wir doch einfach solche Menschen mit irgendwo hin, wo man wirklich glaubend miteinander betet. Nicht? Leider ist nicht jede Gemeinde mehr glaubend. Das ist das Problem. Ich kann sie nicht überall mitnehmen, sonst nehmen sie eher noch Ärgernis. Das ist, aber diese Worte, die fordern uns heraus, dass wir wirklich mit ihm leben. Dass wir miteinander als Christen leben. So wie es Paulus im 1. Korinther 14 beschreibt, in dem 14. Kapitel, nicht? Und kommt zu euch in euer Gebetskreis, in eure Gebetsrunde, in euren Gottesdienst, ein Ungläubiger wird dann nicht auf die Knie fallen und sagen, wahrhaftig, Gott ist unter euch. So schreibt Paulus wörtlich. Und das ist genau die Antwort auf dieses Komm oder wir sehen. Und auch hier jetzt wieder, der Philippus, er weiß nicht, wie er den Nathanael überzeugen soll, er sagt bloß, komm und sieh. Und er geht ja mit, er geht mit. Nicht? Ja, liebe Zuhörerinnen und Zuhörer, ich denke, es ist wert, diese Gedanken noch einmal für sich zu betrachten und vor allem das Wort Gottes auf sich selbst anzuwenden, was es Ihnen für Ihren Weg mit Christus alles bedeutet. Ich danke Ihnen fürs Zuhören und noch mehr, wenn Sie sich auf dieses Wort auch in Ihrem Leben bewusst einlassen und sich davon führen lassen.
1: In dieser Credo-Sendung bei Radio Horeb hörten Sie wieder Pater Hans Buob mit einer Reihe, die er hier vor einigen Jahren gestaltet hat, zum Johannesevangelium, Vers für Vers ausgelegt. 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Hier folgt jetzt die Sendereihe Nachgehört. Alles Gute und Gottes Segen wünscht Ihr Gregor Dornis.

0: Bei Nachgehört hören Sie das Beste aus dem Abend der Jugend. Fußball begeistert Millionen Menschen weltweit. Doch was macht die Faszination dieses Sports eigentlich aus? Geht es nur um Tore, Siege und Pokale? Oder steckt dahinter noch viel mehr? In einer Ansprache an junge Menschen spricht Papst Franziskus über Fußball als Schule fürs Leben. Er erinnert daran, dass hinter jedem Ball ein junger Mensch mit seinen Träumen, Hoffnungen und Talenten steht. Zugleich macht er deutlich, Fußball ist mehr als nur ein Spiel. Er kann Menschen verbinden, Gemeinschaft stiften und dabei helfen, über sich selbst hinauszuwachsen. Hören wir nun einen Auszug aus den Worten von Papst Franziskus.
1: Wenn ich euch sehe, und vor allem, als ich euren freudigen Ruf hörte, so als hätte ich ein Tor geschossen, muss ich an das denken, was der heilige Don Bosco, der Begründer der Oratorien, gern seinen Erziehern sagte. Wollt ihr junge Leute hier? Dann werft einen Ball in die Luft. Und bevor ihr den Boden berührt, werdet ihr sehen, wie viele sich genähert haben. Wir können sehr wohl sagen, dass hinter einem rollenden Ball fast immer ein Junge mit seinen Träumen und seinen Bestrebungen, mit seinem Leib und seiner Seele steckt. Bei einer sportlichen Aktivität sind nicht nur die Muskeln beteiligt, sondern die gesamte Persönlichkeit eines Jungen, in all ihren Dimensionen, auch in den tiefsten. Tatsächlich sagt man von jemandem, der sich sehr engagiert, er setzt sich mit Leib und Seele ein. Alles ist mit einbezogen bei dieser Arbeit, bei diesem Sport. Der Sport ist eine großartige Chance, um zu lernen, sein Bestes zu geben. Mit Opferbereitschaft und Engagement. Vor allem aber nicht allein. Hört gut zu. Der Sport wird nicht allein betrieben. Wir leben in einer Zeit, in der es euch aufgrund der massiven Präsenz neuer Technologien leicht ist, sich selbst zu isolieren, virtuelle Bindungen mit vielen Leuten zu knüpfen, aber dabei auf Distanz zu bleiben. Verbindungen? Ja, aber alleine. Das Schöne daran, mit einem Ball zu spielen, besteht darin, es zusammen mit anderen tun zu können, indem man ihn sich mitten auf dem Platz zuspielt und lernt, Spielaktionen aufzubauen, als Mannschaft zusammenzuwachsen. Der Ball wird zu einem Mittel, um echte Menschen einzuladen, Freunde zu werden, sich an einem Ort zu treffen, sich ins Gesicht zu schauen, sich herauszufordern, um die eigenen Fähigkeiten auf die Probe zu stellen. Liebe Freunde, der Fußball ist ein Mannschaftssport. Man kann sich damit nicht alleine vergnügen. Und wenn er so gelebt wird, kann er wirklich auch dem Kopf und dem Herzen gut tun. In einer Gesellschaft, die den Subjektivismus, das heißt die zentrale Stellung des eigenen Ich, zum Äußersten treibt, als sei es ein absolutes Prinzip. Fußball ist ein Mannschaftsspiel und das tut uns allen gut. Viele bezeichnen den Fußball als das schönste Spiel der Welt. Ich denke genauso. Aber das ist eine persönliche Meinung. Doch oft hören wir die Leute auch sagen, der Fußball ist kein Spiel mehr. Leider werden wir Zeugen von Phänomenen, die seine Schönheit beeinträchtigen, selbst im Jugendfußball. Auf dem Spielfeld oder am Spielfeldrand. Man sieht zum Beispiel gewisse Eltern, die sich in Hooligans verwandeln oder in Manager, in Trainer. Der Fußball ist ein Spiel und das muss es auch bleiben. Der Fußball ist ein Spiel. Wollen wir es gemeinsam wiederholen? Vergesst das nicht. Der Fußball ist ein Spiel. Eines Tages fragte eine Journalistin eine Theologin, wie man einem Kind das Glück erklären könne. Es ist nicht einfach, einem Kind das Glück zu erklären. Die Theologin antwortete, ich würde es nicht erklären. Ich würde ihm einen Ball zum Spielen geben. Darin besteht das Glück. Spielen macht glücklich, wenn man seine Freiheit zum Ausdruck bringt. Auf spielerische Art nimmt man an einem Wettkampf teil. Man lebt einfach eine Zeit der Unentgeltlichkeit. Warum? Warum wohl? Weil es einem einfach gefällt. Fußballspielen gefällt. Man verfolgt einen Traum, ohne jedoch unbedingt ein Champion zu werden. Auch die Charta der Rechte der Kinder auf den Sport bekräftigt das Recht eines jeden Kindes, kein Champion sein zu müssen. Es ist ein Recht zu spielen. Und ich habe das Recht, kein Champion zu werden. Aber ich habe das Glück, zu spielen.
0: Papst Franziskus erinnert uns daran, Fußball lebt nicht vom Einzelkämpfer, sondern vom Miteinander. Gerade in einer Zeit, in der viele Menschen trotz digitaler Vernetzung einsam sind, kann der Sport Begegnung ermöglichen. Freundschaften wachsen lassen und Gemeinschaft stärken. Und vielleicht ist das eine der wichtigsten Botschaften dieser Ansprache. Nicht Erfolg oder Leistung stehen an erster Stelle, sondern die Freude am Spiel und das gemeinsame Unterwegssein. Denn, wie der Papst sagt, Fußball ist ein Spiel. Und genau das sollte auch bleiben. 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

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Sie sind jetzt herzlich eingeladen, mit uns die Komplett das Nachtgebet der Kirche zu beten. Dazu sind wir nun verbunden mit Pater Jörg Thiemann von der Kongregation der Missionare von Marianhill in Regen im Bistum Münster in Nordrhein-Westfalen. Die Texte finden Sie im Grünen Stundenbuch auf den Seiten 692 und folgende oder im Internet unter www.stundengebet.de.

0: Einen schönen guten Abend, liebe Hörerinnen und Hörer. O Gott, komm mir zu Hilfe.
1: Herr, eile mir zu helfen.
0: Ehre sei dem Vater und dem Sohn und dem Heiligen Geist.
1: Wie im Anfang, so auch jetzt und alle Zeit und in Ewigkeit. Amen. Halleluja.
0: Bedenken wir den Tag, der zurückliegt. Ich bekenne Gott dem Allmächtigen und allen Brüdern und Schwestern, dass ich Gutes unterlassen und Böses getan habe. Ich habe gesündigt in Gedanken, Worten und Werken. Durch meine große Schuld. Darum bitte ich die selige Jungfrau Maria, alle Engel und Heiligen und euch Schwestern und Brüder für mich zu beten bei Gott, unserem Herrn. Der allmächtige Gott, erbarme sich unser. Erlasse uns die Sünde nach und führe uns zum ewigen Leben.
1: Amen.
0: Christus, göttlicher Herr, dich liebt, wenn du Kraft hast zu lieben. Unbewusst, wer dich nicht kennt, sehnsuchtsvoll, wer um dich weiß.
1: Christus, du bist meine Hoffnung, mein Friede, mein Glück, all mein Leben. Christus, dir neigt sich mein Geist. Christus, dich biete ich an.
0: Christus, an dir halt ich fest, mit der ganzen Kraft meiner Seele. Dich, Herr, lieb ich allein, suche dich, folge dir nach.
1: Amen.
0: Sei mir gnädig, Herr, und höre auf mein Flehen.
1: Sei mir gnädig, Herr, und höre auf mein Flehen.
0: Wenn ich rufe, erhöre mich. Gott, du mein Retter.
1: Du hast mir Raum geschaffen, als mir Angst war. Sei mir gnädig und hör auf mein Flehen.
0: Ihr Mächtigen, wie lange noch schmäht ihr meine Ehre? Warum liebt ihr den Schein und sinnt auf Lügen?
1: Erkennt doch, wunderbar handelt der Herr an den Frommen. Der Herr erhört mich, wenn ich zu ihm rufe.
0: Ereifert ihr euch, so sündigt nicht. Bedenkt es auf eurem Lager und werdet stille.
1: Bringt rechte Opfer dar und vertraut auf den Herrn.
0: Viele sagen, wer lässt uns Gutes erleben? Herr, lass dein Angesicht über uns leuchten.
1: Du legst mir größere Freude ins Herz, als andere haben bei Korn und Wein in Fülle.
0: Ehre sei dem, in Frieden leg ich mich nieder und schlafe ein, denn du allein, Herr, lässt mich sorglos ruhen.
1: Ehre sei dem Vater und dem Sohn und dem Heiligen Geist.
0: Wie es war im Anfang, so auch jetzt und alle Zeit und in Ewigkeit. Amen. Herr, sei mir gnädig, Herr, und höre auf mein Flehen. Zu nächtlicher Stunde preiset den Herrn.
1: Zu nächtlicher Stunde preiset den Herrn.
0: Wohlan nun preiset den Herrn, all ihr Knechte des Herrn.
1: Die ihr steht im Hause des Herrn, zu nächtlicher Stunde.
0: Erhebt eure Hände zum Heiligtum und preiset den Herrn.
1: Es segne dich der Herr vom Zion her, der Herr, der Himmel und Erde gemacht hat.
0: Ehre sei dem Vater und dem Sohn und dem Heiligen Geist.
1: Wie im Anfang, so auch jetzt und alle Zeit und in Ewigkeit. Amen.
0: Zu nächtlicher Stunde preiset den Herrn.
1: Lesung aus dem Buch Deuteronomium. Höre Israel, Jahwe unser Gott, Jahwe ist einzig. Darum sollst du den Herrn, deinen Gott, lieben mit ganzem Herzen, mit ganzer Seele und mit ganzer Kraft. Diese Worte, auf die ich dich heute verpflichte, sollen auf deinem Herzen geschrieben stehen. Du sollst sie deinen Söhnen wiederholen. Du sollst von ihnen reden, wenn du zu Hause sitzt und wenn du auf der Straße gehst, wenn du dich schlafen legst und wenn du aufstehst.
0: Herr, auf dich vertraue ich. In deine Hände lege ich mein Leben.
1: Herr, auf dich vertraue ich, in deine Hände lege ich mein Leben.
0: Lass leuchten über deinem Knecht dein Antlitz, hilf mir in deiner Güte.
1: In deine Hände lege ich mein Leben.
0: Ehre sei dem Vater und dem Sohn und dem Heiligen Geist.
1: Herr, auf dich vertraue ich, in deine Hände lege ich mein Leben.
0: Sei unser Heil, o Herr, wenn wir wachen, und unser Schutz, wenn wir schlafen, damit wir wachen mit Christus und ruhen in seinem Frieden.
1: Sei unser Heil, o Herr, wenn wir wachen, und unser Schutz, wenn wir schlafen, damit wir wachen mit Christus und ruhen in seinem Frieden.
0: Nun lässt du, Herr, deinen Knecht, wie du gesagt hast, in Frieden scheiden.
1: Denn meine Augen haben das Heil gesehen, das du vor allen Völkern bereitet hast.
0: Ein Licht, das die Heiden erleuchtet, und Herrlichkeit für dein Volk Israel.
1: Ehre sei dem Vater und dem Sohn und dem Heiligen Geist.
0: Wie es war im Anfang, so auch jetzt und alle Zeit und in Ewigkeit. Amen. Sei unser Heil, o Herr, wenn wir wachen, und unser Schutz, wenn wir schlafen, damit wir wachen mit Christus und ruhen in seinem Frieden. Lasst uns beten. Herr und Gott, kehre ein in dieses Haus und halte alle Nachstellungen des Feindes von ihm fern. Deine heiligen Engel mögen darin wohnen und uns im Frieden bewahren. Und dein Segen sei über uns alle Zeit. Darum bitten wir durch Christus, unseren Herrn.
1: Amen.
0: Eine ruhige Nacht und ein gutes Ende gewähre uns der allmächtige Herr.
1: Amen.
0: Grüßen wir die Gottesmutter im Salve Regina. Sei gegrüßt, o Königin, Mutter der Barmherzigkeit. Unser Leben, unsere Wonne und unsere Hoffnung sei gegrüßt. Zu dir rufen wir verbannte Kinder Evas. Zu dir seufzen wir trauernd und weinend in diesem Tal der Tränen. Wohlan denn, unsere Fürsprecherin, wende deine barmherzigen Augen uns zu und nach diesem Elend zeige uns Jesus, die gebenedeite Frucht deines Leibes. O gütige, o milde, o süße Jungfrau Maria. Liebe Hörerinnen und Hörer, ich bin einmal auf ein schönes Gebet gestoßen. Das möchte ich Ihnen nun vortragen. Herr, du kennst mich. Ich bin weder ganz gut noch ganz schlecht, weder gottlos noch gerecht. Bei mir folgt auf das Vergehen die Buße und auf die Vergebung wieder die Sünde. Das ist nicht gut. Herr, ich hoffe auf dein Heil, obwohl ich dir nicht treu gedient habe. An einem einzigen Tag ändere ich mich 1000 Mal. Wie ein Rad drehe ich mich unzählige Male. Mit meinem Weizen ist der Unkraut vermischt. Und der gute Samen wächst unter den Dornen auf dem Acker deines Knechtes. Sei mir barmherzig, Herr, mit meinem Wankelmut. Geh nicht ins Gericht mit meiner Unbeständigkeit. Du der ewig Beständige, der sich nicht wandelt, du bist mir Anfang, Mitte und Ende. Liebe Hörerinnen und Hörer, keiner von uns, die wir jetzt zusammen gebetet haben, ist nur gut oder nur schlecht. Wir bleiben alle hinter dem zurück, wer wir sein könnten. Das spüre ich immer wieder, wenn ich die Bergpredigt oder andere Worte von Jesus lese oder höre. Besonders beim heutigen Evangelium und auch den Tagesevangelien der Vortage musste ich mich immer wieder fragen, fühle ich mich da nicht ein wenig überfordert? Kann ich das alles leben, was Jesus da sagt? Wenn ich die Worte einmal zusammenfasse, dann haben die Worte von Jesus einen Sinn: Frieden zu stiften, Gewalt nicht mit Gegengewalt, sondern mit Liebe zu beantworten. Wie oft rechtfertigen Menschen ihre schlechten Taten mit dem Verhalten anderer? Aber Jesus geht einen anderen Weg. Dieser andere Weg zeigt sich, dass Jesus etwas weiterführt, was im Alten Testament geschrieben steht. Im Alten Testament hören wir die Worte: Was du nicht willst, dass man dir tu, das füg auch keinem anderen zu. Wie viel Friede könnte schon entstehen im Großen und im Kleinen, zwischen den Ländern, in den Familien und in sonst unserem Lebensbereich, würde dieser Spruch beherzigt. Dieser Spruch fragt, was ich nicht tun darf. Wenn ich nicht will, dass mich jemand anlügt, dann soll ich auch andere nicht anlügen. Wenn ich nicht bestohlen werden will, dann darf auch ich niemanden bestehlen. Jesus geht heute tiefer im Evangelium des Tages von heute Vormittag. Alles, was ihr von anderen erwartet, das tut ebenso auch ihnen. Wer dieses Wort lebt, zeigt Liebe. Liebe fragt nach dem, was anderen gut tut, was anderen zum Wohl hilft, was andere leben lässt. Wenn ich erwarte, dass andere mir verzeihen, dann soll auch ich verzeihen. Wenn ich erwarte, dass andere mir zuhören, dann soll auch ich zuhören. Dass andere mir helfen, dann soll auch ich ihnen helfen. Das Leben als Christ und als Christin, das scheint sehr schwer und ist doch auch oft einfach. Wir dürfen da immer wieder neu anfangen. Liebe Hörerinnen und Hörer, wir stehen heute am Vorabend des Festes der Geburt Johannes des Täufers. Johannes der Täufer, er steht an der Schwelle zwischen dem Alten und Neuen Testament. Er weist auf Jesus hin. Er ist der Vorläufer von Jesus. Und seine Berufung lag darin, uns zu Jesus zu führen, uns vor allen Dingen auch zur Umkehr zu führen. Er wird einmal sprechen, tut Buße, kehrt um zu diesem Gott und kehrt vor allen Dingen zu dem um, auf den ich hinweise. Es gibt viele Menschen, die uns auf Jesus hinweisen und lassen auch wir uns auf Jesus wieder neu hinweisen durch Johannes. Und vor allen Dingen werden wir Menschen, die auf Jesus hinweisen. Wir feiern seine Geburt. Wir feiern vor allen Dingen die große Gnade Gottes, die uns immer wieder einen neuen Anfang schenkt. Und dass wir uns diesem Anfang immer wieder neu öffnen, dazu möchte ich Sie segnen. Der Herr sei mit euch.
1: Und mit deinem Geiste.
0: Auf die Fürsprache der seligen Jungfrau und Gottesmutter Maria, segne und behüte sie der allmächtige, barmherzige Gott, der Vater, der Sohn und der Heilige Geist.
1: Amen.
0: Gelobt sei Jesus Christus.
1: In Ewigkeit. Amen. Herzlichen Dank, Pater Thiemann, für das gemeinsame Gebet. Ihnen noch einen schönen Abend und eine gute Nacht. 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Dies war die Komplett, das Nachtgebet der Kirche. Wir waren verbunden mit Pater Jörg Thiemann von der Kongregation der Missionare von Marianhill in Regen im Bistum Münster in Nordrhein-Westfalen. Und nun die Vorschau auf die weiteren Sendungen. Um 22 Uhr übertragen wir wieder live aus Medjugorje den Rosenkranz. Die Gebetsstätte in Bosnien und Herzegowina hat eine neuntägige Gebetsinitiative für den Frieden in der Welt gestartet. Wir sind mit dabei und beten vom 16. bis zum 24. Juni täglich um 22 Uhr live den Rosenkranz. Schalten Sie ein, beten Sie mit und laden Sie auch andere ein, gemeinsam mit uns diese Gebetszeiten zu beten. Am morgigen Mittwoch, dem 24. Juni, am Hochfest der Geburt des heiligen Johannes des Täufers, beginnen wir unser Live-Programm um 6 Uhr mit Angelusgebet und Rosenkranz mit Anemone und Eugen Burth. Ab 9 Uhr übertragen wir die Heilige Messe aus der Kirche St. Barbara in Gelsenkirchen im Bistum Essen und ab 9.50 Uhr sind wir live dabei im Vatikan bei der Generalaudienz mit Papst Leo dem 14. Soweit die Programmvorschau. Ich darf mich nun von Ihnen verabschieden und wünsche Ihnen eine gute Nacht. Gottes Segen und alles Gute für Sie. Für Sie am Mikrofon war Josef Hitzenberger. 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

0: 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Am Mikrofon für Sie Nikolaus Albert. Wir übertragen jetzt heute an diesem Abend wieder live aus Medjugorje. Medjugorje, ein Dorf in Bosnien und Herzegowina, das bekannt geworden ist im Jahr 1981, da hier 6 Kinder angegeben haben, dass ihnen die Mutter Gottes erscheint. Der Vatikan hat diese Erscheinungen eingehend geprüft und im September 2024 dem Ort das Nihil Obstadt erteilt diesen Phänomen Medjugorje, sodass wir heute von einem Wallfahrtsort sprechen können. Das Nihil Obstadt hat beinhaltet, dass die geistliche Praxis, die vor Ort in Medjugorje durch diese Erscheinung entstanden ist, gut geheißen wird, auch wenn der übernatürliche Charakter der Erscheinung selbst damit nicht bestätigt wird. In diesen Tagen versammeln sich immer wieder um 22 Uhr hunderte, wenn nicht sogar tausende Menschen am Erscheinungsberg in Medjugorje. Und wir übertragen live von diesem Erscheinungsberg.
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0: Sie hören jetzt schon im Hintergrund den Ton von Medjugorje.
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0: Als deine kleinen Kinder sind unsere Herzen voller Freude, weil du unsere Hand hältst, uns in deinem Herzen bewahrst und uns unter deinem mütterlichen Mantel beschützt. Danke, dass du nicht müde wirst, dass du geduldig bist und uns alle hier in dieser Schule der Liebe und des Gebets versammelst. Wir sind dir so dankbar, dass du unsere Herzen öffnest und uns Tag für Tag lehrst, mit dem Herzen zu beten. Danke für deinen göttlichen Sohn Jesus und dafür, dass er dich zu uns gesandt hat, damit du unser Leitstern und unser Trost bist. Während wir heute diese lichtreichen Geheimnisse des Rosenkranzes betrachten, nimm bitte die Gebete deiner kleinen Kinder an wie eine liebevolle Umarmung. Lehre uns, Jesus so zu lieben, wie du ihn liebst, und hilf uns stets von Herzen dankbar zu sein für deine schöne und beständige Gegenwart unter uns. Amen. Maria, Königin des Friedens, bitte für uns.
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0: Im Namen des Vaters und des Sohnes und des Heiligen Geistes. Amen. Ich glaube an Gott, den Vater, den Allmächtigen, den Schöpfer des Himmels und der Erde, und an Jesus Christus, seinen eingeborenen Sohn, unseren Herrn, empfangen durch den Heiligen Geist, geboren von der Jungfrau Maria, gelitten unter Pontius Pilatus, gekreuzigt, gestorben und begraben, hinabgestiegen in das Reich des Todes, am dritten Tage auferstanden von den Toten, aufgefahren in den Himmel, er sitzt zur Rechten Gottes des allmächtigen Vaters. Von dort wird er kommen, zu richten die Lebenden und die Toten. Ich glaube an den Heiligen Geist, die heilige katholische Kirche, Gemeinschaft der Heiligen, Vergebung der Sünden, Auferstehung der Toten und das ewige Leben. Amen. Vater unser im Himmel, geheiligt werde dein Name, dein Reich komme, dein Wille geschehe wie im Himmel, so auf Erden. Gegrüßet seist du, Maria, voll der Gnade, der Herr ist mit dir. Du bist gebenedeit unter den Frauen und gebenedeit ist die Frucht deines Leibes, Jesus. Gegrüßet seist du, Maria, voll der Gnade, der Herr ist mit dir. Du bist gebenedeit unter den Frauen und gebenedeit ist die Frucht deines Leibes, Jesus. Gegrüßet seist du, Maria, voll der Gnade, der Herr ist mit dir. Du bist gebenedeit unter den Frauen und gebenedeit ist die Frucht deines Leibes, Jesus. Ehre sei dem Vater und dem Sohn und dem Heiligen Geist. O mein Jesus, verzeih uns unsere Sünden, bewahre uns vor dem Feuer der Hölle, führe alle Seelen in den Himmel, besonders diejenigen, die deine Barmherzigkeit am meisten bedürfen.
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0: im ersten freudenreichen Geheimnis betrachten wir Jesus. Im ersten lichtreichen Geheimnis, Entschuldigung, da betrachten wir Jesus, der von Johannes getauft worden ist. Wir bitten dich mit einem Herzen voller Dankbarkeit für das Geschenk der Taufe und darum, die Tiefe der Liebe Gottes neu zu entdecken, die uns zu seinen geliebten Kindern macht. Die Mutter Gottes sagt, liebe Kinder, heute rufe ich euch auf, euch der unermesslichen Liebe Gottes zu öffnen. Ich liebe euch mit meiner mütterlichen Liebe und möchte euch alle zur Quelle des lebendigen Wassers führen, damit eure Seelen mit Reinheit, Freude und Frieden erfüllt werden. Danken wir Gott für die Gnade unserer Taufe, durch die uns seine Liebe zuerst umfangen und als seine Kinder angenommen hat.
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0: Hier bei Radio Horeb und Radio Maria übertragen wir live vom Erscheinungsberg in Medjugorje. Eine Novene, ein neuntägiges Gebet um den Frieden. Soeben wird der lichtreiche Rosenkranz gebetet. Die Betrachtung, die Sie gehört haben, enthält eine Botschaft der Mutter Gottes von Medjugorje. Die Seher von Medjugorje geben an, dass die Mutter Gottes regelmäßig erscheint und dabei auch Botschaften gibt. Diese Botschaften waren auch ein Teil der Prüfung von Medjugorje, als das Nihil Obstat erteilt wurde, und alle diese Botschaften wurden dabei auch ihrem theologischen Gehalt nach geprüft und haben eine kirchliche Erlaubnis bekommen.
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0: Vater unser im Himmel, geheiligt werde dein Name, dein Reich komme, dein Wille geschehe, wie im Himmel, so auf Erden. Gegrüßet seist du, Maria, voll der Gnade, der Herr ist mit dir. Du bist gebenedeit unter den Frauen und gebenedeit ist die Frucht deines Leibes, Jesus.
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0: Ehre sei dem Vater und dem Sohn und dem Heiligen Geist. O mein Jesus, verzeih uns unsere Sünden, bewahre uns vor dem Feuer der Hölle, führe alle Seelen in den Himmel, besonders diejenigen, die deine Barmherzigkeit am meisten bedürfen.

0: zweiten lichtreichen Geheimnis betrachten wir Jesus, der sich bei der Hochzeit zu Kana offenbart hat.
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0: 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Lichtreichen Geheimnis betrachten wir Jesus, der sich bei der Hochzeit zu Kana offenbart hat. Mit großer Dankbarkeit beten wir für das mütterliche Herz Mariens, das jede unserer Nöte sieht und uns die Liebe Jesu bringt. Die Mutter Gottes sagt: Liebe Kinder, meine Liebe zu euch ist so groß, dass ich bei jedem eurer Probleme und in jeder eurer Fürsorgen Fürsprache einlegen möchte. Tut, was mein Sohn euch sagt, denn seine Liebe kann jede Leere in eurem Leben erfüllen und sie in einen Überfluss an Segen verwandeln. Liebe Mutter, wir danken dir von Herzen, dass du unsere Bedürfnisse stets wahrnimmst und uns immer zu Jesus führst, der die Quelle wahrer Freude und wahren Friedens ist.
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0: Die Betrachtung zum zweiten lichtreichen Geheimnis wird soeben in die verschiedenen Sprachen übersetzt. Die Gebetsgemeinschaft, die sich eingefunden hat am Erscheinungsberg in Medjugorje in Bosnien-Herzegowina, ist eine internationale Gebetsgemeinschaft, da die Pilger aus der ganzen Welt kommen. Hier bei Radio Horeb und Radio Maria übertragen wir für Sie live.
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0: Vater unser im Himmel, geheiligt werde dein Name, dein Reich komme, dein Wille geschehe wie im Himmel, so auf Erden.
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0: Gegrüßet seist du, Maria, voll der Gnade, der Herr ist mit dir. Du bist gebenedeit unter den Frauen und gebenedeit ist die Frucht deines Leibes, Jesus.
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2: Ehre sei dem Vater und dem Sohn und dem Heiligen Geist. O mein Jesus, verzeih uns unsere Sünden, bewahre uns vor dem Feuer der Hölle, führe alle Seelen in den Himmel, besonders diejenigen, die deiner Barmherzigkeit am meisten bedürfen. Amen. Königin des Friedens, bitte für uns.

0: nicht reichen Geheimnis betrachten wir Jesus, der uns das Reich Gottes verkündet hat.
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0: Im dritten lichtreichen Geheimnis betrachten wir Jesus, der uns das Reich Gottes verkündet hat. In diesem Geheimnis bitten wir um die Gnade einer aufrichtigen Umkehr und danken für die Barmherzigkeit Gottes, die uns unsere Fehler immer wieder vergibt und uns in seine liebende Umarmung zurücknimmt. Die Mutter Gottes sagt in einer Botschaft, liebe Kinder, schaut euch um und erkennt, wie sehr Gott euch segnet. Mein Herz ist erfüllt von Dankbarkeit gegenüber dem Allerhöchsten für all die Liebe, die er mir schenkt, damit ich sie zu euch bringen kann. Lasst eure Herzen nicht schwer sein, vielmehr sollen sie ganz von Dankbarkeit erfüllt sein. Wenn ihr in Dankbarkeit lebt, öffnet ihr die Tore des Himmelreichs, wo die Liebe meines Sohnes für immer herrscht. Wir beten, lasst uns Jesus für seine unendliche Barmherzigkeit preisen und unserer liebsten Mutter danken, die uns zeigt, dass ein dankbares Herz

0: Im vierten lichtreichen Geheimnis betrachten wir Jesus, der auf dem Berg Tabor verklärt worden ist.
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0: Im vierten lichtreichen Geheimnis betrachten wir Jesus, der auf dem Berg Tabor verklärt worden ist. In diesem Geheimnis bitten wir um die Gnade eines tiefen Gebets und danken für jeden Augenblick, in dem Jesus uns mit seinem göttlichen Licht erleuchtet und unsere müde gewordene Seele aufrichtet. Die Mutter Gottes sagt, liebe Kinder, wenn ihr mit dem Herzen betet, tretet ihr ein in den Raum der reinen Liebe Gottes. Lasst zu, dass Jesus euch mit seinem Licht erleuchtet, damit eure Herzen verwandelt werden. Ich wünsche, dass euer Leben für die ganze Welt ein Zeugnis dieser Liebe wird. Wir danken Jesus, dass er unsere Herzen im Gebet berührt und uns erfahren lässt, wenn auch nur in kleinem Maß, etwas von seiner himmlischen Herrlichkeit.
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1: 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Deseo que vuestras vidas se conviertan en testimonio de ese amor puro para el mundo entero. 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
0: Vater unser im Himmel, geheiligt werde dein Name, dein Reich komme, dein Wille geschehe wie im Himmel, so auf Erden.
5: Amen.
0: Gegrüßet seist du, Maria, voll der Gnade, der Herr ist mit dir. Du bist gebenedeit unter den Frauen und gebenedeit ist die Frucht deines Leibes, Jesus.
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6: Sveta Maria, Mater Božja, molita za nas grešnike, sada i na času smrti naše.
5: Hail Mary, full of grace, the Lord is with thee. 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
6: Sveta Maria, Mater Božja, molita za nas grešnike, sada i na času smrti naše. Amen.
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6: 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Amen.
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6: 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Amen.
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6: Sveta Maria, Mater Božja, moli za nas grešnike, sada i na času smrti naše. Amen.
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6: Sveta Maria, Mater Božja, moli za nas grešnike, sada i na času smrti naše. Amen.
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6: Sveta Maria, Mater Božja, moli za nas grešnike, sada i na času smrti naše. Amen.
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6: Sveta Maria, Mater Božja, moli za nas grešnike, sada i na času smrti naše. Amen.
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6: 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Amen.
5: Glory be to the Father, and
0: Ehre sei dem Vater und dem Sohn und dem Heiligen Geist.
5: O
0: mein Jesus, verzeih uns unsere Sünden, bewahre uns vor dem Feuer der Hölle, führe alle Seelen in den Himmel, besonders diejenigen, die deiner Barmherzigkeit am meisten bedürfen. Amen. Maria, Königin des Friedens, bitte für uns.

hier bei Radio Horeb und Radio Maria eine Live-Übertragung, eine Gebetszeit vom Erscheinungsberg in Medjugorje in Bosnien und Herzegowina. Soeben wurde der lichtreiche Rosenkranz gebetet und das Salve Regina gesungen. Die Gläubigen, die sich eingetroffen haben, einige hundert am Erscheinungsberg, sammeln sich gerade eben in Stille. Im Namen des Vaters und des Sohnes und des Heiligen Geistes. Amen. Vater unser im Himmel, geheiligt werde dein Name, dein Reich komme, dein Wille geschehe wie im Himmel, so auf Erden.

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1: Meine Seele preist die Größe des Herrn, und mein Geist jubelt über Gott, meinen Retter, denn auf die Niedrigkeit seiner Magd hat er geschaut. Siehe, von nun an preisen mich selig alle Geschlechter, denn der Mächtige hat Großes an mir getan, und sein Name ist heilig. Er erbarmt sich von Geschlecht zu Geschlecht über alle, die ihn fürchten. Er vollbringt mit seinem Arm machtvolle Taten. Er zerstreut, die im Herzen voll Hochmut sind. Er stürzt die Mächtigen vom Thron und lässt und erhöht die Niedrigen. Die Hungernden beschenkt er mit seinen Gaben und lässt die Reichen leer ausgehen. Er nimmt sich seines Knechtes Israel an und denkt an sein Erbarmen, das er unseren Vätern verheißen hat, Abraham und seinen Nachkommen auf ewig. Ehre sei dem Vater und dem Sohn und dem Heiligen Geist, wie im Anfang, so auch jetzt und alle Zeit und in Ewigkeit. Amen. Königin des Friedens, bitte für uns.
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2: Dominus vobiscum.
1: Es folgt der priesterliche Segen, der Herr sei mit euch.
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1: Unsere Hilfe ist im Namen des Herrn, der Himmel und Erde erschaffen hat. Segne euch der allmächtige Gott, der Vater, der Sohn und der Heilige Geist. Amen. Sie hören hier bei Radio Horeb und Radio Maria eine Live-Übertragung vom Erscheinungsberg von Podbrdo in Medjugorje. Vor Ort sind am Erscheinungsberg auch 2 der Personen, die zum Kreis der Seher gezählt werden, Maria Pavlovic und Ivan Dragicevic. Beide haben soeben, so geben sie es an, eine Erscheinung gehabt. Und Maria Pavlovic hat gerade eben zusammengefasst, was die Mutter Gottes gesagt hat. Soeben hat sie noch mitgeteilt, dass die Mutter Gottes heute sehr voller Freude war, woraufhin die Leute, die da sind, applaudiert haben. Hier bei Radio Horeb fassen wir für Sie, bei Radio Horeb und Radio Maria fassen wir für Sie das zusammen, was Maria Pavlovic gesagt hat, ohne dabei irgendwie ein Urteil treffen zu wollen. Dieses Urteil behält sich die Kirche vor. Und wir bei Radio Horeb geben natürlich auch gerne dieses Urteil der Kirche. Ich fasse für Sie kurz in deutscher Sprache zusammen, was Maria Pavlovic gesagt hat. Sie hat gesagt, ich habe der Mutter Gottes alle hier Anwesenden empfohlen, sowie alle, die mit uns geistlich verbunden waren. In besonderer Weise haben wir für alle Kranken an Leib und Seele gebetet. Vor die Mutter Gottes haben wir alle Menschen gebracht, die während dieser 9 Tage der Novene mit uns im Gebet verbunden waren. Am Ende baten wir die Mutter Gottes bei ihrem Sohn Jesus für den Frieden in unseren Herzen, für den Frieden in unseren Familien und für den Frieden in der ganzen Welt Fürsprache einzulegen. Die Mutter Gottes breitete ihre Hände aus und betete lange Zeit in ihrer Muttersprache über uns. Zum Schluss verabschiedete sie sich von uns und sagte, dass wir uns wieder zur gleichen Zeit am gleichen Ort treffen würden. Dann machte sie das Kreuzzeichen und segnete uns alle mit ihrem mütterlichen Segen. Daraufhin hat dann Maria Pavlovic die Priester und einen anwesenden Bischof, der heute bei dem Gebet mit dabei ist, gebeten, den Segen zu erteilen. Ja, und dann nach dem Segen, das haben wir vorhin schon mitbekommen, hat Maria Pavlovic noch ergänzt, dass die Mutter Gottes heute bei dieser Begegnung eine besondere Freude ausgestrahlt hat. Diese Erscheinungen in Medjugorje sollen schon seit dem Jahr 1981 gehen. Und in diesem Zeichen stehen auch diese Übertragungen hier bei Radio Horeb. Es ist eine Novene des Gebetes. Im Jahr 2024, im September, hat der Vatikan den Erscheinungen von diesem Ort Medjugorje ein Nihil Obstat erteilt. Das bedeutet, es steht dem nichts entgegen, was an geistlicher Praxis in Medjugorje geschieht und auch das, was die Spiritualität von Medjugorje genannt werden kann. Der Vatikan ermutigt die Gläubigen, die sich nach diesen Botschaften richtet, das auch weiterhin zu leben, auch wenn damit keine Aussage getroffen wird über die Übernatürlichkeit der Erscheinung in Medjugorje. Diese Novene, die Sie hören, wir befinden uns am Tag 8, das bedeutet morgen um 22 Uhr wird hier bei Radio Horeb und Radio Maria nochmal dieses Gebet stattfinden ab 22 Uhr. Herzliche Einladung, auch morgen am letzten Tag der Novene mit dabei zu sein. Und am 25. Juni, da ist der Jahrestag der Erscheinung von Medjugorje, da werden wir auch wieder übertragen, live um 16 Uhr, das Rosenkranzgebet. Dieses findet im Rahmen der Aktion Mit Maria auf dem Weg statt, eine Aktion der Radio Maria Weltfamilie, zu der auch Radio Horeb gehört. Über 90 Radio Maria Stationen gehören weltweit dazu. 60 bis 70 Millionen Hörer werden durch das Signal von Radio Maria erreicht. Und am Donnerstag, am 25.06. um 16 Uhr werden sich all diese Radio Maria Stationen zusammenschalten zum Rosenkranzgebet. Wir werden live verbunden sein mit Medjugorje. Herzliche Einladung, damit dabei zu sein, mit dieser riesengroßen Gebetsfamilie, um für den Frieden in der Welt einzustehen. Und für den 25.06. habe ich noch einen Tipp für Sie, denn in Medjugorje findet täglich ein Abendprogramm statt ab 18 Uhr. Da wird der Rosenkranz gebetet und nachher die Heilige Messe gefeiert. Im Anschluss finden auch noch weitere Gebete statt. Das ist etwas, was diesen Wallfahrtsort Medjugorje charakterisiert. Wenn Sie mit dabei sein wollen am 25.06. und dieses Abendprogramm zum Jahrestag miterleben wollen, dann können Sie an diesem 25.06. am Donnerstag um 18 Uhr EWTN TV anschauen. Da wird das Abendprogramm live übertragen und auch ins Deutsche übersetzt.
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2: Im Namen des Vaters und des Sohnes und des Heiligen Geistes. Amen. Wir beten nun die lauretanische Litanei. Herr, erbarme dich. Christus, erbarme dich. Herr, erbarme dich. Christus, höre uns. Christus, erhöre uns. Gott Vater im Himmel, erbarme dich unser. Gott Sohn, Erlöser der Welt, erbarme dich unser. Gott Heiliger Geist, erbarme dich unser. Heilige Dreifaltigkeit, ein einiger Gott, erbarme dich unser. Heilige Maria, bitte für uns. Heilige Mutter Gottes, bitte für uns. Heilige Jungfrau der Jungfrauen, Mutter Christi, Mutter der Kirche, Mutter der göttlichen Gnade, du reine Mutter, du keusche Mutter, du unversehrte Mutter, du unbefleckte Mutter, du liebenswürdige Mutter, du wunderbare Mutter, du Mutter des guten Rates, du Mutter des Schöpfers, du Mutter des Erlösers, du weise Jungfrau, du ehrwürdige Jungfrau, du lobwürdige Jungfrau, du mächtige Jungfrau, du gütige Jungfrau, du getreue Jungfrau, du Spiegel der göttlichen Heiligkeit, du Sitz der Weisheit, du Ursache unserer Freude, du Tempel des Heiligen Geistes, du Tabernakel der ewigen Herrlichkeit, du Wohnung ganz Gott geweiht, du geheimnisvolle Rose, du Turm Davids, du elfenbeinerner Turm, du goldenes Haus, du Eiche des Bundes, du Pforte des Himmels, du Morgenstern, du Heil der Kranken, du Zuflucht der Sünder, du Trösterin der Betrübten, du Hilfe der Christen, du Königin der Engel, du Königin der Patriarchen, du Königin der Propheten, du Königin der Apostel, du Königin der Märtyrer, du Königin der Bekenner, du Königin der Jungfrauen, du Königin aller Heiligen, du Königin ohne Makel der Erbsünde empfangen, du Königin in den Himmel aufgenommen, du Königin des heiligen Rosenkranzes, du Königin der Familien, du Königin des Friedens. Lamm Gottes, du nimmst hinweg die Sünden der Welt, verschone uns, o Herr. Lamm Gottes, du nimmst hinweg die Sünden der Welt, erhöre uns, o Herr. Lamm Gottes, du nimmst hinweg die Sünden der Welt, erbarme dich unser, o Herr. Bitte für uns, o heilige Gottesmutter, auf, dass wir würdig werden der Verheißung Christi. Lasset uns beten. Gütiger Gott, du hast allen Menschen Maria zur Mutter gegeben. Höre auf ihre Fürsprache. Nimm von uns die Traurigkeit dieser Zeit. Dereinst aber gib uns die ewige Freude durch Christus, unseren Herrn. Amen.
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2: Unter deinem Schutz und Schirm fliehen wir, o heilige Gottesgebärerin. Verschmäh nicht unser Gebet in unseren Nöten, sondern erlöse uns jederzeit aus allen Gefahren, o du glorreiche und gebenedeite Jungfrau, unsere Frau, unsere Mittlerin, unsere Fürsprecherin. Versöhne uns mit deinem Sohn, empfiehl uns deinem Sohn, stell uns vor deinem Sohn. Maria, Königin des Friedens und der Versöhnung, bitte für uns. Im Namen des Vaters und des Sohnes und des Heiligen Geistes. Amen.

Hier bei Radio Horeb und Radio Maria haben wir für Sie live übertragen aus Medjugorje, der Wallfahrtsort in Bosnien und Herzegowina. Es findet in diesen Tagen in Medjugorje eine neuntägige Novene statt. Täglich um 22 Uhr sind Sie eingeladen, hier bei Radio Horeb und Radio Maria einzuschalten und gemeinsam mit vielen Gläubigen vor Ort, die sich am Erscheinungsberg versammeln, den Rosenkranz für den Frieden in der Welt zu beten. Auch morgen um 22 Uhr sind Sie herzlich eingeladen, mit dabei zu sein. Mit diesen Klängen aus Medjugorje verabschiede ich mich damit dann auch. Mein Name ist Nikolaus Albert. Es hat mich gefreut, für Sie heute Abend diesen Rosenkranz im Programm mit zu begleiten. Ein herzliches Dankeschön geht an Mary TV, die uns den Ton für diese Übertragung zur Verfügung gestellt haben.

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1: Liebe Brüder und Schwestern im Glauben, wir stehen heute gleichsam am Vorabend des Festes der Geburt des heiligen Johannes des Täufers, des Vorläufers Jesu, des letzten Propheten des alten Bundes, wie wir ihn bezeichnen. Und ich glaube, es ist gut, dass wir vielleicht uns dessen wieder bewusst sind. Leider sind die Vigilien, die Vorbereitungszeit sozusagen auf die Feste, weitgehend belanglos geworden. Auch dieses heutige Fest oder das morgige Fest des heiligen Johannes kennt eine Vorabendfeier, die heilige Messe, zur Vigil. Allerdings ist sie schon so eingeebnet, dass sie fast zu einer Vorabendmesse degradiert wird. Vielleicht tut es uns gut, auch an der alten, überlieferten lateinischen Liturgie etwas abzuschauen. Denn die Vigilien haben schon allein äußerlich einen anderen Charakter. Das Violett des Messgewandes. Und gleichsam passt es heute bei der Geburt des heiligen Johannes des Täufers, die Vigil als Zeichen der Vorbereitung auf ein Fest zu sehen. Wie viele Leute bereiten sich heute auf ein Fest vor, sei es die Hochzeit oder die Taufe, mit etlichen Stunden und mit viel Zeit, natürlich auch mit Liebe. Aber es braucht Vorbereitung. Sagt uns nicht gerade das morgige Fest der Geburt des heiligen Johannes, bereite dich vor. Denn sein Wort heißt ja, bereitet den Weg des Herrn. Dafür ist er eigentlich berufen worden in seiner Zeit, um den Weg des Herrn zu bereiten und gleichsam auch das Volk vorzubereiten und bereit zu machen für die Ankunft des Herrn. Ist es nicht ein schönes Zeichen, auch heute ganz bewusst, vielleicht jetzt in der Hälfte des Tages, daran zu denken, ja, wie bereite ich mich vor auf die Ankunft des Herrn? Ein kleiner Advent mitten in der Sommerzeit an der Sonnenwende. Was hat das für ein Zeichen, dass gerade jetzt wieder die Nächte länger werden und der Tag abnimmt? Vielleicht ist es das Zeichen des Johannes, wo ich mich vorbereiten darf und muss. Er muss wachsen, ich aber muss kleiner werden. Könnte das nicht auch an diesem Tag ein Motto werden, dass wir uns wirklich vorbereiten? Vorbereiten jetzt nicht nur auf das morgige Fest, sondern grundsätzlich auf das Kommen des Herrn. Und für morgen dann natürlich ganz konkret, bereiten wir uns vor auf das Geburtsfest des heiligen Johannes, der uns zumindest in unserem Ablauf des Kalenders sagt, in einem halben Jahr ist wieder die Ankunft des Herrn an Weihnachten. Und was geschieht noch in der Vorbereitungszeit des heutigen Tages? Vielleicht können wir lernen von dem Vater des Johannes, dem Zacharias. Denn er hat die biologische Uhr gesehen. Da konnte nichts mehr passieren. Da konnte seine Frau nicht mehr fruchtbar werden. Und trotzdem, Gott greift ein. Weil Zacharias im Tempel, als er dieses verkündet bekam vom Engel Gabriel, eigentlich zurückgewiesen oder zumindest gezweifelt hat, hat er die Sprache verloren. Er ist verstummt. Wäre es vielleicht auch an der Zeit, die Feste immer wieder gut vorzubereiten, indem wir still werden? Gerade in der Hektik heutiger Zeit, in den Stunden unseres hektischen Alltags. Vielleicht gelingt es dem einen oder anderen, gerade auch in diese Abendstunde hinein des heutigen Tages dann zu sagen, ich bereite mich vor. Mit wenigen Worten der Heiligen Schrift und mit Blick auf Johannes den Täufer. Bereitet den Weg des Herrn. Er muss wachsen. Ich muss kleiner werden. Und werden wir ganz still, damit wir letzten Endes das wirken lassen können, was Johannes in seinem Namen trägt. Gott ist uns gnädig. So heißt ja dieser Name übersetzt. Und das wünsche ich uns allen, gerade an diesem Tag von ganzem Herzen, damit wir morgen wirklich zum Fest gelangen können, zur Geburt des Vorläufers unseres Erlösers. In froher Erwartung auf den morgigen Tag möchte ich Ihnen Segen spenden. Unsere Hilfe ist im Namen des Herrn,
2: der Himmel und Erde erschaffen hat.
1: Auf die Fürsprache der seligen Jungfrau und Gottesmutter Maria, des heiligen Johannes des Täufers, der heiligen Elisabeth und Zacharias, segne und behüte euch und beschütze euch der dreifaltige Gott, der Vater und der Sohn und der Heilige Geist.
2: Amen.
1: Gelobt sei Jesus Christus.
2: In Ewigkeit. Amen.
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1: Hallo und herzlich willkommen zur Lebenshilfe bei Radio Horeb, sagt Ihnen Bodo Klose, Ihr Gastgeber für diese heutige Sendung. Stellen Sie sich vor, Sie sind glücklich verheiratet, Sie haben 3 junge Kinder und beruflich läuft alles gut. Da stirbt Ihre Frau und dann auch noch eines Ihrer Kinder. Ich würde sagen, das ist der private Super-GAU, der Wahnsinn. Was würden Sie da tun? Was würde das für Ihr Leben bedeuten? Wie würden Sie weiterleben?

0: Weiterleben, wenn der Partner stirbt. Das ist unser heutiges Thema hier in der Lebenshilfe. Wenn der Partner stirbt und dann auch noch ein Kind, ja. Also, das ist schlicht gesagt der Wahnsinn. Wir wollen heute darlegen, wie man einen solchen Wahnsinn überleben kann. Und wir sprechen darüber mit jemandem, der das alles selbst erlebt hat. Josef Epp ist Religionspädagoge, Autor und Seelsorger. Sein neuestes Buch heißt »Wenn alles anders kommt, zwischen Erschütterung und Neuorientierung, was mich durch Krisenzeiten trägt«. Und er schreibt eben nicht nur theoretisch, sondern aus eigener Leiterfahrung und erzählt heute darüber in der Lebenshilfe. Josef Epp ist uns aus Bad Grönenbach im bayerischen Unterallgäu zugeschaltet. Grüß Gott, Herr Epp.
1: Guten Morgen, Herr Klose. Guten Morgen, liebe Zuhörerinnen und Zuhörer.
0: Herr Epp, vielen Dank, dass wir diese Sendung machen dürfen und dass Sie uns auch persönlich erzählen werden. In Ihrem Buch, da geht es mehr um Krisen, da geht es mehr natürlich auch um diese Situation, über die wir heute sprechen. Aber da geht es auch allgemein um diese Beschäftigung, wie kann man durch solche Sachen durchfinden. Sich auf jeden Fall lesenswert. Ein kurzer Ausschnitt ist eben dann in dem Buch auch Ihre konkrete Geschichte mit Ihrer Frau und Ihrer Tochter Johanna. Und darüber wollen wir jetzt sprechen. Sie waren mit Ihrer Frau Brigitte 11 Jahre verheiratet. Ihre Kinder, 2 Töchter, ein Sohn, waren zu diesem Zeitpunkt 6, 4 und 2 Jahre alt. Und dann stirbt Ihre Frau. Bitte, Herr Epp, schildern Sie uns, wie geht es einem in einer solchen, ja, ich sag's, das ist eine Katastrophe. Ja, wie ist es Ihnen in dieser Katastrophe gegangen?
1: Ja, jede dieser Situationen hat natürlich ihre ganz individuelle Prägung. Für uns war es so, dass diese Katastrophe nicht völlig unvorbereitet kam. Meine Frau war sehr schwer herzkrank, eine nicht mehr behandelbare Herzmuskelerkrankung. Und damit war deutlich, dass eine Transplantation die einzige Möglichkeit ist, ihr Leben zu retten. Sie wurde transplantiert und ist nach 3 Monaten an massiven Abstoßungsreaktionen verstorben. Das heißt natürlich, wir mussten uns, und da haben uns auch die behandelnden Ärzte dazu aufgefordert, mit der Situation auseinandersetzen. Diese ganze Situation kann auch aussichtslos enden und schiefgehen. Und das ist jetzt nochmal in meinem Fall eine andere Ausgangsposition, als wenn so ein Verlust einen völlig unvorbereitet und unvermittelt trifft. Aber der Augenblick, wo das Unsagbare geschieht, das haben Sie mit dem Wort Katastrophe natürlich sehr treffend ausgedrückt, der ist immer einzigartig und der stellt immer alles auf den Kopf und bringt immer eine Gefühlslage, die man sich nie vorwegnehmen kann, auf die man sich auch nicht vorbereiten kann, dass man sagt, was tue ich dann, wenn das so eintritt, sondern das ist eine ganz einzigartige Situation. Und ich war dienstlich unterwegs und bekam einen Anruf, ich soll dringend mit dem Herzzentrum in Berlin in Kontakt treten, erreichte dann dort den leitenden Arzt der Transplantationsstation, der mir sofort sagte, es sieht nicht gut aus, Sie sollten kommen. Ich hatte einen Infekt und das ist ja bei Transplantationspatienten ein No-Go. Und als er dann sagte, Sie dürfen auf jeden Fall zu Ihrer Frau, war mir klar, wie dramatisch der Zustand sein muss. Und bis ich dann nach Berlin kam, ich brauchte erst einen Flug, war meine Frau bereits eine halbe Stunde verstorben. Also ich konnte auch nicht mehr unmittelbar Abschied nehmen, wobei meine Frau schon seit dem Mittag wohl im tiefen Koma war. Ich kam abends an. Ja, und dann betritt man so einen Raum zum Abschied nehmen, diese Intensivstation im Herzzentrum Berlin, und da zieht es einem natürlich den Boden unter den Füßen, da wankt alles. Und es gehen die wirrsten Gedanken durch den Kopf. Aber so viel jetzt noch einstweilen, was dann ganz, ganz wichtig war, dann ging die Türe auf. Und die evangelische Seelsorgerin, die meine Frau in all den Wochen sehr persönlich und sehr einfühlsam begleitet hatte, betrat den Raum und wartete dann vor dem Raum, weil ich noch alleine Abschied nehmen wollte. Und dann war eine erste Nähe, ein erstes Geleit gegeben. Und da erinnere ich mich jetzt im Nachhinein, das war dann etwas sehr Wichtiges, dass jemand da war, der sich meiner Situation annahm.
0: Sie sagten, man ist ein bisschen vorbereitet, wenn der Partner ja schon gesundheitlich zu kämpfen hat. Das ist der Unterschied, wenn, sagen wir mal, durch einen Verkehrsunfall jemanden ganz plötzlich weg ist, man ist völlig unvorbereitet. Und doch ist es ja so, man irgendwo, vielleicht weiß man, dass es so sein könnte, aber man rechnet doch, man hofft ja immer auf das Gute und dass alles noch ins Lot kommt und dass man was tun kann und man, ja, also das ist, glaube ich, dann die Situation, wenn es dann tatsächlich soweit ist, ist dann wirklich natürlich auch genauso schlimm, auch wenn Sie schon ein bisschen vorbereitet sind. Und Herr Epp, dann kommen Sie 30 Minuten zu spät. Haben Sie da nicht gehadert?
1: Ich habe da schon gehadert. Dieser Flug hatte Verspätung, das war Februar, es waren nicht einfache Witterungsverhältnisse und darum kam der Flieger zu spät von einem anderen Ort und ich war natürlich so ein Stück erschüttert und verzweifelt, dass ich nun nicht dabei sein konnte. Aber da war zum Beispiel diese Seelsorgerin dann eine große Hilfe, die sagte, ihre Frau ist heute Mittag bei einer Biopsie ins Koma gefallen. Das war ein langer Herzstillstand, sicher mit einem großen Sauerstoffmangel. Ihre Frau war seit dem Nachmittag hirntot. Und das, was eine Person dann über diese biologischen Funktionen hinaus ausmacht, sie sagt, ihre Frau war ganz sicher, hat gespürt, dass sie kommen und dass sie auf dem Weg sind. Und diese Nähe ist dann nicht mehr an den konkreten Ort und die konkrete Stunde gebunden. Und das hat mir dann ein Stück weit geholfen. Und es ist natürlich dann auch so, man muss solche schicksalshaften Momente dann hinnehmen und sich nicht in die Dinge verbohren, die sich nicht mehr ändern lassen. Es war so, es war nicht mein Versagen. Es war aus den Umständen heraus nicht anders möglich und dann muss man es auch so gut sein lassen und vielleicht hat es so sein sollen. Ich habe ja in meiner Tätigkeit dann als Klinikseelsorger auch oft in solchen Situationen erlebt, es gibt Menschen, die warten, bis jemand da ist, bevor sie gehen können, aber es gibt auch Menschen, die warten auf den Augenblick, wo sie allein sind, dass sie gehen können. Und wir stehen da vor einem Geheimnis und sollten es nicht durch unser unbedingtes Handeln beeinflussen wollen.
0: Sie sind später selber Klinikseelsorger geworden. Zu diesem Zeitpunkt damals waren Sie es ja noch nicht, aber Sie waren sehr beeindruckt durch diese evangelische Seelsorgerin, die Ihre Frau begleitet hat.
1: Das war für mich eine der wundervollsten Begegnungen in dieser schwierigen Zeit. Die Frau Pfarrerin Kröger, die leider auch vor einigen Jahren verstorben ist, eine Frau mit einer ganz eigenen Lebensgeschichte, die auf Umwegen zum Glauben gefunden hat und ihre ganz eigene Art und Weise hatte, auch mit Patienten zu arbeiten. Und ich war zu Dreharbeiten für die Lebenslinien im Bayerischen Fernsehen letztes Jahr nochmal im Herzzentrum in Berlin und habe dann auf der Station der Transplantationen auch gehört, wie da das Gedächtnis, die Erinnerung an die Frau Kröger immer noch sehr lebendig ist und die Schwestern von ihr erzählen. Und diese unmittelbare Nähe und dieses sich einlassen auf Menschen hat mich sehr inspiriert und wir waren auch bis zu ihrem Tod eigentlich freundschaftlich verbunden und immer wieder in regelmäßigen Kontakt. Das hat mich sehr begleitet.
0: Also wer das anschauen möchte, Bayerischer Rundfunk, Lebenslinien, Interview mit Herrn Epp, wo da wohl nochmal die ganze Situation vertieft auch aufgefangen wurde. Oder auch am 7. Februar haben wir schon mal eine Sendung gemacht über diese Krisenbewältigung. Und da haben Sie das auch auf viele Art vertieft. Und heute wollen wir eben nochmal speziell auf diesen Fokus gucken, wie es Ihnen persönlich gegangen ist in dieser Zeit, in diesen Jahren. Und Herr Epp, jetzt ist natürlich so, Sie haben vorher gesagt, ja, da wurde eine Biopsie gemacht und dabei ist sie ins Koma gefallen. Ich denke, da ist es doch auch ganz normal, dass man da überlegt, Mensch, wer ist denn eigentlich schuld dran? Hat da jemand versagt? Hat da jemand irgendwie gepfuscht? Also das, ich will da niemandem was unterstellen, aber das wäre doch eine natürliche Reaktion, weil man mit so einer Heftigkeit einer Situation ja nicht kaum umgehen kann. Das ist, habe ich schon bei vielen Leuten erlebt, man sucht einen Schuldigen, man braucht einen Schuldigen. Wie sehen Sie das?
1: Das habe ich in dieser Situation überhaupt nicht erlebt. Ich habe die Ärzte und das Pflegepersonal am Herzzentrum Berlin vom ersten Tag an als hoch engagiert, empathisch und auf höchstem wissenschaftlichen Stand arbeitend erlebt. Und die problematischen Abstoßungsreaktionen meiner Frau haben sich bereits über mehrere Wochen abgezeichnet. Und auch der Kampf dagegen mit allen möglichen Mitteln, einschließlich Rat holen in ausländischen Kliniken, die viel Erfahrung haben in speziellen Fällen. Also da wurde das gesamte Instrumentarium der Möglichkeiten wirklich genutzt. Und diese Biopsie fand statt, weil wieder eine heftige und schwierige Abstoßungsreaktion gegen das neue Organ sich ereignet hat. Und die Ärzte sagten, wir müssen schauen, wie verändert sich das Gewebe des Herzens, wie ist da der immunologische Stand der Abwehrreaktion. Und während dieses Eingriffes, der nicht problematisch ist und der vom Medizinischen keine großen Risiken birgt, ist zum Herzstillstand gekommen. Die Biopsieergebnisse haben dann auch gezeigt, dass praktisch keine selbstgebildeten Zellen mehr vorhanden waren. Diese T-Zellen, die diese Abstoßungsreaktion körpereigen hätten bewältigen können. Also dass alle Maßnahmen medikamentös das zu beeinflussen eigentlich am Ende waren. Die Biopsie hat im Grunde genommen das Ergebnis gebracht, wir sind am Ende unserer Möglichkeiten angekommen. Und dass sich das dann so schnell und so tragisch zugespitzt hat, war eine Verkettung der Ereignisse. Da habe ich keinen Anlass gesehen, irgendeine Schuldfrage zu stellen, sondern die Verantwortung lag natürlich bei uns, weil wir dieser Transplantation als letzte Chance zugestimmt hatten und damit auch den Risiken, die damit einhergehen.
0: Also Sie haben da schon recht gut drüber nachgedacht und also diese Schuldfrage dann gar nicht so gestellt. Ich hätte es aber noch angefügt, ist denn, haben Sie nicht auch mal überlegt, Mensch, ja, Sie sind ja selber Religionspädagoge und der liebe Gott, wie lässt er sowas zu? Ist vielleicht Gott sogar daran schuld, dass meine Frau so leiden musste und dann auch gestorben ist?
1: Das wäre ein verständlicher Vorgang in der eigenen Spiritualität und das war sicher auch andeutungsweise da, diese Frage nach dem Warum. Ich finde keine Erklärung, wo liegt die Bedeutung des Ganzen, aber ich habe mich natürlich auch bis zu diesem Punkt, meine Frau war ebenfalls Theologin, wir haben uns da auch viel unterhalten. Ich habe mich da auch bis zu diesem Punkt schon sehr viel auseinandergesetzt und von meinem Gottesbild mich so ein Stück weit entwickelt, dass ich Gott nicht als die primäre Ursache aller Vorgänge sehe. Also der bestimmt nun, ob ein Herz angenommen wird oder nicht. Der schickt nun so eine Erkrankung oder nicht, sondern das ist in einem viel größeren, komplexeren, für mich undurchschaubaren Zusammenhang. Und für mich war schon immer sehr, sehr wichtig, über all das von mir nicht Verstandene und über all das, wo ich auch meine Fragen stelle, warum ich und warum in der Situation, geht es um ein tiefes Grundvertrauen und doch dahinter kann sich ein Sinn verbergen. Und dahinter ist jemand, der es gut mit uns allen meint, sonst wäre das ganze Glaubenszeugnis, das uns in den Evangelien überliefert ist, bedeutungslos.
0: Ein Gott, der es gut mit uns meint, trotz so einer Situation, ja, ist das dann, da muss die Überzeugung schon tief sein, dass man nicht sich sagt, das ist jetzt halt ein frommes Denken, was man irgendwie gelernt hat, was man sich auch selber zuspricht. Man kann ja den eigenen Glauben da nicht irgendwie beiseite legen, den muss man ja irgendwie aufrechterhalten. Ich könnte mir vorstellen, dass so eine Situation bei dem einen oder anderen oder einen und anderen eine richtige Glaubenskrise auch mit sich bringt.
1: Das habe ich auch oft erlebt in der Klinikseelsorge und natürlich erschüttert es Menschen in eine tiefe Glaubenskrise hinein, in eine Wut. Mich hat eine jüngere verwitwete Frau kürzlich in der Trauerbegleitung angesprochen und hat sie gesagt, haben Sie nie diese abgrundtiefe Wut verspürt? Die es natürlich auch gibt, dieses nicht verstehen können und nicht verstehen wollen und aufbäumen. Und wenn ich in der Bibel die Psalmen lese, in ihrer Vielfalt, dann stelle ich natürlich, oder die Klagelieder, dann stelle ich natürlich fest, das ist ein ganz urmenschliches Verhalten, eine Reaktion auf das Unbegreifliche im eigenen Leben, dass man nach Ursachen, nach Verantwortlichkeiten sucht oder auch dem man vertraut und auf dem man gebaut hat, mit bitteren Vorwürfen begegnet, weil jetzt mein Vertrauen und das, worauf ich vertraut habe, zutiefst erschüttert ist. Ich halte das für verständlich, für nachvollziehbar, und es ist wahrscheinlich auch Bestandteil so eines Prozesses, so eines Geschehens, dann aus so einer Situation irgendwann wieder herauszufinden.
0: Herr Epp, wie hat sich dann Ihr Gottesbild bzw. Ihre Beziehung zu Gott entwickelt, Ihr Gebetsleben? Hat sich das verändert durch die Situation?
1: Ja, das hat sich schon verändert, dass ich nicht der Bittende bin, der ganz genau weiß, worum er bittet und was er da so in den Mittelpunkt rückt. Es gibt im Evangelium diese Ermutigung Jesu zum Beten, wo er sagt, bittet und es wird euch gegeben, klopft an und es wird aufgetan. Und da habe ich einen tiefen Wandel erlebt, weil ich diese Stelle genau gelesen habe. Und er sagt nicht, bittet und ihr bekommt, worum ihr bittet, sondern bittet und es wird euch gegeben. Es geht, dieses Gebet geht nicht an mir vorbei und es bleibt nicht ungehört. Und es kommt eine Beziehung zustande, aber vielleicht in einer ganz anderen Ecke deines Lebens, durch eine völlig andere Tür als die, an die du klopfst. Also sei offen für die tausend Wege Gottes, für die unzähligen Wege Gottes, die er geht, um einen Zugang zu finden, um zu antworten. Und ich bin damit in meinem Gebetsleben ruhiger, wortloser auch geworden, hinhörender und einfach immer wieder diese Einübung, welche Tür willst du mir öffnen, wo kann ich etwas erahnen von dem, was in unserer Beziehung jetzt wichtig ist. Also ich glaube, mein Gebetsleben ist beziehungsorientierter geworden und es ist jetzt in Anführungszeichen absichtsloser geworden. Dieses Dein Wille geschehe ist ja nicht ein fatales mich ausliefern in eine Willkür hinein, sondern Dein Wille ist, dass das Leben gelingt, dass unser Leben in die Fülle findet. Das Evangelium vom letzten oder vorletzten Sonntag, ich will, dass sie das Leben haben und dass sie es in Fülle haben. Und dieser Wille zeigt sich in meiner Lebensgeschichte vielleicht an einer Stelle, in einer Situation, die ich jetzt noch gar nicht erfasse und begreife.
0: Ist Ihr Gebetsleben auch schweigsamer geworden?
1: Ich spüre oft, wie ich in der Stille, im Schweigen, mich in die Gegenwart Gottes zu stellen versuche. Das gelingt auf ganz unterschiedliche Weise, aber einfach zur Ruhe kommen und verinnerlichen, er ist da, Gott ist da und es muss nun zwischen uns keine Wortbotschaft ablaufen. Das ist ja ein bisschen so ein Vergleich, wenn ein besonders kostbarer und geliebter Mensch ganz nah ist und man erlebt diese Nähe, dann muss auch nicht unbedingt gesprochen werden und dann müssen auch nicht Botschaften ausgetauscht werden, sondern dann ist diese Nähe schon eine ganz intensive Botschaft. Und diese Nähe hat er uns ja zugesagt und uns von uns aus wieder annähern, ist oft auch ein Weg der Schweigsamkeit.
0: Sagt Josef Epp, er ist Religionspädagoge, Autor und Seelsorger. Mit ihm sprechen wir heute in der Lebenshilfe über die Situation, was ist, wenn der Partner stirbt, wie kann man da weiterleben? Und gleich wird Josef Epp uns erzählen, was ihm geholfen hat, durch diese Situation hindurchzukommen und wie er dann auch sein Leben umgestellt hat, nachdem seine Frau nicht mehr da war. Darüber gleich mehr.

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0: Rosari Beate Maria Virginis.
1: Die lichtreichen Rosenkranzgeheimnisse.
2: Deus in adiutorium meum intende.
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2: Gloria Patri et Filio et Spiritui Sancto.
3: Sicut erat in principio, nunc et semper, et in saecula saeculorum. Amen.
2: Primum Mysterium, Jesus in Jordane baptizatur.
1: Das erste lichtreiche Geheimnis. Jesus wird im Jordan getauft.
0: Venit Jesus a Nazareth Galiläa.
1: Da kam Jesus aus Nazareth in Galiläa und ließ sich von Johannes im Jordan taufen. Und eine Stimme aus dem Himmel sprach: Du bist mein geliebter Sohn, an dir habe ich Wohlgefallen gefunden.

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0: Gloria Patri et Filio et Spiritui Sancto. Tertium Mysterium. Jesus Regnum Dei proclamat et ad conversionem invitat.
2: Das dritte Geheimnis. Jesus verkündet das Reich Gottes und lädt zur Umkehr ein.
3: Venit Jesus in Galiläam, predicans.
2: Jesus kam nach Galiläa. Er verkündete das Evangelium Gottes und sagte: Die Zeit ist erfüllt, das Reich Gottes ist nahe. Kehrt um und glaubt an das Evangelium.

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0: Quintum Mysterium. Jesus Eucharistiam instituit.
3: Das fünfte Geheimnis. Jesus setzt die Eucharistie ein.
4: Et accepto pane, gratias egit, et frigit, et deditei.
3: Und er nahm Brot, sprach das Dankgebet, brach es und reichte es ihnen mit den Worten: Das ist mein Leib, der für euch hingegeben wird. Tut dies zu meinem Gedächtnis. Ebenso nahm er nach dem Mahl den Kelch und sagte: Dieser Kelch ist der neue Bund in meinem Blut, das für euch vergossen wird.

In einer Aufzeichnung mit Papst Benedikt dem 16. haben wir den lichtreichen Rosenkranz gebetet. Wir wünschen Ihnen weiterhin gesegnete Stunden hier im Nachtprogramm bei Radio Horeb.

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0: 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Es ist 1 Uhr. Sie hören jetzt noch einmal eine Credo-Sendung aus der Vorwoche.
1: Radio Horeb, Ihre christliche Stimme in Deutschland. Und ich begrüße Sie ganz herzlich hier in einer weiteren Ausgabe über den Römerbrief im Neuen Testament. Mein Name ist Anjuta Engert. Schön, dass Sie dabei sind. Wenn Sie schon mal mit reingehört haben, dann werden Sie auch wissen, leichte Kost ist der Römerbrief nicht gerade, auch wenn es um geschmacklichen Hochgenuss geht. Wir müssen in eine andere, ja vielleicht in eine neue Wirklichkeit eintauchen, die unserer menschlichen Natur manchmal doch fremd ist. Und verglichen mit einer anstrengenden Bergwanderung haben wir immerhin schon über die Hälfte dieser Strecke jetzt bewältigt, nämlich mit dem Römerbrief. Und heute erwartet uns mit dem 8. Kapitel ein geistlicher Gipfel. Man könnte sagen, auch das Herzstück der paulinischen Theologie. Also dranbleiben lohnt sich. Herrliche Ausblicke inklusive, wie das eben so zu einem echten Gipfelerlebnis gehört. Es geht heute um echte Freiheit im Heiligen Geist. Es geht um unsere wahre Identität als Kinder Gottes, um Hoffnung mitten in Chaos und Leid, auch mitten im Seufzen der ganzen Schöpfung. Ja, also kurz gesagt, und das alles wegen der unerschütterlichen Liebe Christi. Ja, klar, Sie werden vielleicht fragen, was bedeutet das nun im Einzelnen? Ja, darüber sprechen wir dann mit Pfarrer Ulrich Filler, der uns immer Rede und Antwort steht und hier alles auslegt und auch in unseren Alltag übersetzt. Wunderbar. Ich freue mich, dass ich Sie heute hier wieder an dieser Stelle begrüßen darf. Herr Pfarrer Filler, willkommen, zugeschaltet aus Köln.
2: Ja, hallo, vielen Dank. Grüß Gott.
1: Ja, schön. Sie sind unser Rettungsanker praktisch und der uns immer wieder hier auch sicher, ja, den Anker gibt, aber auch als Navigator durch diesen Römerbrief leitet. Herr Pfarrer Filler, was würden Sie jetzt oder was verbinden Sie persönlich mit diesem Herzstück im Römer 8? Wir hatten das letztes Mal schon angerissen, schon die ersten Verse gelesen und Sie haben uns da schon so diesen Ausblick gegeben. Was verbinden Sie mit diesem Kapitel? Löst das in Ihnen auch so Gipfelerlebnisse aus?
2: Das sind natürlich berührende Stellen und Texte, die immer wieder ja auch vorkommen, nicht nur in der privaten Lektüre, in der Betrachtung der Heiligen Schrift, sondern auch im Gottesdienst. Wir haben jetzt hier eine wichtige Passage, die wir gleich hören werden, wo von der Liebe Christi die Rede ist, wo Paulus fragt, was kann uns scheiden von der Liebe Christi? Und es gibt eigentlich nichts, keine Situation, weder Verfolgung, noch Hunger, noch Bedrohung, noch irgendwelche Feinde, noch irgendetwas, was denkbar wäre, was uns trennen kann von der Liebe Gottes, die erscheint in Jesus Christus. Eine Lesung, die oft bei der Beerdigungsmesse zur Sprache kommen, vorgetragen wird und wo eigentlich ich immer wieder auch in der gottesdienstlichen Praxis und in der Pastoral und in der Begleitung der Menschen hier mit dem Römerbrief vom Römerbrief begleitet werde und wo ich eigentlich finde, dass hier so ganz, ganz gut zum Ausdruck kommt, was christlicher Glaube, wie christlicher Glaube im Alltag eigentlich uns berührt und trägt und wir hier auf der einen Seite sehr theologische und sehr theoretische und sehr spirituelle und sehr philosophische Themen behandelt werden und man da auf eine ganz geistige Weise das betrachten kann. Und gleichzeitig diese Dinge sind eben auch das, was uns im Alltag begleitet, Worte, die tragen und die Ausdruck eines Glaubens sind, der sich ja in der Tat bewährt und der in der Begegnung mit anderen auch zum Ausdruck kommt. Und von daher ist das hier eben für mich auch eine wichtige Passage, die wir nun betrachten gemeinsam.
1: Dann knüpfen wir vielleicht noch an den Beginn. Wir hatten ja schon die ersten Zeilen, nämlich die ersten, ganz genau genommen, die ersten 11 Verse gelesen von Römer 8 in der letzten Sendung. Können Sie nachhören im Podcast in der Mediathek. Und da beginnt ja Paulus mit diesem gewaltigen Zuspruch, keine Verurteilung mehr. Vielleicht nehmen Sie uns da nochmal ganz kurz mit auf diese Reise. Das heißt also keine Verurteilung mehr. Wie ist das im Licht der, ich sage jetzt mal, der offiziell der katholischen Rechtfertigungslehre zu verstehen?
2: Es geht ja hier nochmal um diese Frage der Rechtfertigung des Menschen vor dem Gesetz und die Freiheit vom Gesetz, die Paulus verkündet. Und hier können wir einfach nochmal uns vor Augen halten, dass es ja immer um die Frage geht, wie kann ich in die Nähe Gottes gelangen? Wie kann ich Gott begegnen? Wie kann ich in der Gemeinschaft mit Gott leben? Und das ist eine Frage, die ihre Antwort darin findet, dass Gott auf den Menschen zugeht. Das ist eine Erfahrung, die alle Menschen zu allen Zeiten gemacht haben, die in allen Religionen Niederschlag findet. Wir können von uns aus Gott nicht erreichen. Es gibt irgendwie eine Trennung zwischen Himmel und Erde, eine Trennung zwischen Gott und Mensch. Das ist so die Grunderfahrung aller Religionen, dass es immer darum geht, diese Trennung zu überwinden. Und dass eben die christliche Antwort auf diese Situation besteht darin, dass wir sagen, Gott offenbart sich als derjenige, der auf den Menschen zugeht, der von sich aus diesen Abgrund überwindet, der Gemeinschaft möglich macht, der den Menschen einlädt, vor sein Angesicht zu treten und in der Nähe Gottes zu sein und in Gemeinschaft mit Gott zu leben. Gott geht auf den Menschen zu, davon erzählt die Bibel im Alten Bund, dass Gott auf den Menschen zugeht und dass er ihm zeigt, wie wir Menschen mit Gott leben können. Und das ist der Weg der Gebote, der Weg des Gesetzes, der Weg, der Mose offenbart wird auf dem Berg Sinai. Dass hier der Mensch in einen Zustand versetzt wird und Gott zeigt ihm, wie das geht, dass er in Gemeinschaft mit Gott leben und in der Nähe Gottes sein kann. Und zugleich wird deutlich, dieses Gesetz, dass dieser Weg, um mit Gott zu sein und gerechtfertigt, gerecht, also gut vor Gott zu leben, dieser Weg ist und bleibt eine Herausforderung. Und wir können immer bleiben in den Gesetzen immer auch zurück und wir können das nicht ganz vollkommen erfüllen. Es ist immer etwas, was da fehlt. Das Herz des Menschen ist nicht ganz mit dabei und da gibt es immer verschiedene Defizite sozusagen. Das ist auch die Erfahrung, die Menschen machen und die auch im Alten Bund von den Propheten beispielsweise beklagt wird und eingefordert wird, dass man eben, wir oft auf diesem Weg immer herausgefordert sind. Und nun geht es in der Geschichte aber weiter und Gott selbst kommt auf uns zu in einer neuen Weise, in einer unüberbietbaren Weise, indem er selbst Mensch wird in Jesus Christus. Und hier haben wir in Jesus von Nazareth einen Menschen, der zum ersten Mal in der ganzen Geschichte Gott so dienen kann, wie es Gott gebührt, weil er selbst Gott ist, weil er der Sohn Gottes ist, weil hier das göttliche Logos Mensch geworden ist und unsere Gestalt, unser Fleisch, unseren Leib angenommen hat. Und hier haben wir also die Verbindung von Himmel und Erde, von Gott und Mensch in dem Menschen Jesus Christus. Und diese Verbindung gilt auch für uns. Auch wir können durch Jesus zu Gott gelangen. Und das ist eben jetzt der Weg, wo der Weg der Gebote und der Weg des Gesetzes, der Weg des Alten Bundes nun verändert wird, weil Jesus Christus selbst hinzutritt, weil er sozusagen an unsere Seite kommt, die wir unter dem Gesetz stehen, herausgefordert sind, das Gesetz zu halten. Und weil wir mit Christus verbunden sind, weil Christus im Sakrament der Taufe unser Bruder wird, weil er in uns von Neuem geboren wird, weil wir auf diese Weise mit ihm verbunden werden, deshalb kann er auch mit uns und in uns die Gesetze halten und die Gebote verwirklichen, auf diese Weise Gemeinschaft mit Gott dem Vater herstellen. Das ist eben die Rechtfertigung, von der Paulus spricht, dass eben hier der Weg, der bis dahin galt für das Volk Israel, jetzt im neuen Bund für alle Menschen gilt und dass dieser Weg wird nun modifiziert, weil Gott selbst Mensch wird und weil er mit uns und in uns diese Gemeinschaft von neuem möglich macht. Das ist die Rechtfertigung, von der Paulus spricht.
1: Kann man vielleicht auch einfach zusammenfassen, also ich meine, man braucht immer die Erklärung und gut, dass Sie das jetzt auch so gemacht haben, aber eben Christsein, wie es ja auch immer wieder durchscheint, wie Sie es sagen, dieses Christsein, dieses, was ist das ganz Besondere, eben, dass es keine, haben Sie öfter schon gesagt, eben nicht in erster Linie Moral ist oder Lehre ist oder Gesetz ist, was wir befolgen müssen, wie das in anderen Religionen der Fall ist, sondern es geht ja wirklich um Beziehung, es geht hier um eine neue Existenz in dieser Person, und das ist das Einmalige, und das ist doch ja eigentlich überwältigend, dass wir da auch mal wieder neu, ja jeden Tag neu rangehen können, weil es nicht um was Totes, und sondern um was ja total Lebendiges geht, um diese Beziehung zum Glauben. Ja, dazu lade ich Sie jetzt ein, zu dieser neuen Sicht und dieses Neuwerden und vielleicht auch wieder neuen Anstoß bekommen, uns darauf einzulassen. Nach einer Musik geht es hier dann gleich weiter, und ich lade Sie auch ein, sich vielleicht auch die Bibel zur Hand zu nehmen und sie aufzuschlagen, so relativ am Ende im Römerbrief, Kapitel 8, Vers 12. Und da lesen wir gleich nach einer Musik weiter.

0: Der Römerbrief im Neuen Testament hier bei Radio Horeb, Leben mit Gott. Da sind Sie mit dabei und wir lesen jetzt gemeinsam diesen Römerbrief. Herr Pfarrer Filler, ich würde Sie vorher noch um ein Gebet bitten, dass wir auch eintauchen, dass wir in diese neue Wirklichkeit, die sich da jetzt auftut vor unserem inneren Auge, dass wir da neu eintauchen können.
1: Lasst uns beten. Rede, Herr, ich höre. Du hast Worte des ewigen Lebens. Herr, lass nicht zu, dass ich dein Wort nur höre, aber nicht aufnehme, glaube, aber nicht bewahre, kenne, aber nicht tue. Herr, lass mich aus deinem Wort leben und dich durch mein Leben verherrlichen. Amen.
0: Ja, und dann geht es hier weiter oder heute neu los, Römer 8, Vers 12. Und da heißt es: Wir sind also nicht dem Fleisch verpflichtet, Brüder und Schwestern, so dass wir nach dem Fleisch leben müssten. Denn wenn ihr nach dem Fleisch lebt, müsst ihr sterben. Wenn ihr aber durch den Geist die sündigen Taten des Leibes tötet, werdet ihr leben. Denn die sich vom Geist Gottes leiten lassen, sind Kinder Gottes. Denn ihr habt nicht einen Geist der Knechtschaft empfangen, so dass ihr immer noch Furcht haben müsstet, sondern ihr habt den Geist der Kindschaft empfangen, indem wir rufen, Abba, Vater. Der Geist selber bezeugt unserem Geist, dass wir Kinder Gottes sind. Sind wir aber Kinder, dann auch Erben, Erben Gottes und Miterben Christi, wenn wir mit ihm leiden, um mit ihm auch verherrlicht zu werden. Ich bin nämlich überzeugt, dass die Leiden der gegenwärtigen Zeit nichts bedeuten im Vergleich zu der Herrlichkeit, die an uns offenbar werden soll. Denn die Schöpfung wartet sehnsüchtig auf das Offenbarwerden der Söhne Gottes. Gewiss, die Schöpfung ist der Nichtigkeit unterworfen, nicht aus eigenem Willen, sondern durch den, der sie unterworfen hat, auf Hoffnung hin. Denn auch sie, die Schöpfung, soll von der Knechtschaft der Vergänglichkeit befreit werden, zur Freiheit und Herrlichkeit der Kinder Gottes. Denn wir wissen, dass die gesamte Schöpfung bis zum heutigen Tag seufzt und in Geburtswehen liegt. Aber nicht nur das, sondern auch wir, obwohl wir als Erstlingsgabe den Geist haben, auch wir seufzen in unserem Herzen und warten darauf, dass wir mit der Erlösung unseres Leibes als Söhne offenbar werden. Denn auf Hoffnung hin sind wir gerettet. Hoffnung aber, die man schon erfüllt sieht, ist keine Hoffnung. Denn wie kann man auf etwas hoffen, das man sieht? Hoffen wir aber auf das, was wir nicht sehen, dann harren wir aus in Geduld. So nimmt sich auch der Geist unserer Schwachheit an. Denn wir wissen nicht, was wir in rechter Weise beten sollen. Der Geist selber tritt jedoch für uns ein mit unaussprechlichen Seufzern. Der die Herzen erforscht, weiß, was die Absicht des Geistes ist. Denn er tritt so, wie Gott es will, für die Heiligen ein. Wir wissen aber, dass denen, die Gott lieben, alles zum Guten gereicht, denen, die gemäß seinem Ratschluss berufen sind. Denn diejenigen, die er im Voraus erkannt hat, hat er auch im Voraus dazu bestimmt, an Wesen und Gestalt seines Sohnes teilzuhaben, damit dieser der Erstgeborene unter vielen Brüdern sei. Die er aber vorausbestimmt hat, die hat er auch berufen, und die er berufen hat, die hat er auch gerecht gemacht. Die er aber gerecht gemacht hat, die hat er auch verherrlicht. Ja, soweit mal hier schon ein wirklich langer Abschnitt aus diesem Kapitel 8 im Römerbrief. Ja, Herr Pfarrer Filler, da geht's ja um ganz schön viel. Ihr habt den Geist der Kindschaft empfangen. Das scheint hier so ein theologischer Kern zu sein, so das, was wir eigentlich sind, unsere Identität ausmacht als Erben Christi. Das ist mir jetzt gerade noch so als erstes geblieben, das Wichtige, mit dem wir vielleicht hier mal einsteigen können.
1: Genau, das ist so eine zentrale Aussage, die Paulus hier macht. Es geht um einmal den Heiligen Geist und was der Heilige Geist tut. Das ist der Grundgedanke, den Paulus entfaltet durch den Heiligen Geist. Und zwar nur durch den Heiligen Geist wird der Mensch ein Kind Gottes. Also diese Grundfrage aller Religionen, wie gelange ich in die Nähe Gottes? Wird hier beantwortet von Paulus dadurch, dass er sagt, eben das macht Gott. Gott kommt auf den Menschen zu und konkreter wird es hier beschrieben durch Gott, den Heiligen Geist. Der Heilige Geist macht uns zu Kindern Gottes, sodass wir zu Gott das Verhältnis haben. Das ist der Vergleichspunkt, wie ein Kind zu seinem Vater. Also die Familie, das irdische Leben des Menschen wird hier herangezogen und das beschreibt eben nicht nur eine Nähe, sondern auch eine Innigkeit, eine Vertrautheit, eine liebevolle, zugewandte Verbundenheit, wie die zwischen einem kleinen Kind und dem Vater, zwischen dem Kind und der Mutter. Da wird eben hier beschrieben, wie nahe der Mensch Gott kommt, wie das Verhältnis des Menschen und Gottes, das ist das, was der Heilige Geist tut. Er macht uns zu Kindern Gottes und das, was von allen Menschen gilt, das gilt auch und zuerst von Jesus Christus. Und das ist eben das, was Paulus ja auch beschreibt, dass dieses Kindsein zunächst eine Aussage ist, die über Christus getroffen wird. Das sehen wir im Evangelium. Hier wird am Anfang des öffentlichen Weges Jesu, er von Johannes dem Täufer im Jordan getauft. Jesus reiht sich ein, die Schar der Sünder, um dieses Zeichen der Bußtaufe zu empfangen. Und als er das tut, da öffnet sich der Himmel und der Heilige Geist kommt auf ihn herab in Gestalt einer Taube. Und die Stimme aus dem Himmel spricht: Das ist mein geliebter Sohn, an dem ich Wohlgefallen gefunden habe. Und hier wird also vom Himmel aus im Heiligen Geist, hier ist der Heilige Geist wieder die treibende Kraft Gottes sozusagen, im Heiligen Geist deutlich gemacht, was ist die Identität dieses Jesus von Nazareth? Aha, er ist der Sohn des himmlischen Vaters. Und er ist derjenige, der nun in seinem Leben sich daran macht, diese Identität auch zu leben. Das sagt Jesus, ja, ich erfülle immer den Willen meines Vaters im Himmel. Das ist meine tägliche Speise. Ich bin gekommen, den Willen des Vaters zu tun. Darin wird sein ganzes Wesen deutlich, er ist der Sohn. Und das ist dann ja auch, wir haben es am zweiten Fastensonntag jedes Jahr im Evangelium hören wir, dass die Geschehnisse auf dem Berg der Verklärung. Hier wird also am Ende des irdischen Weges Jesu, bevor er nach Jerusalem hinaufsteigt, um dort zu leiden und zu sterben, gekreuzigt zu werden und aufzuerstehen, bevor also der Weg des Herrn sich erfüllt und seine Stunde kommt, da ist noch einmal der Moment der Verklärung, ein Ausblick auf die österliche Herrlichkeit, eine Bestätigung dieses Weges. Und auch da wird in der Kraft des Heiligen Geistes der Sohn offenbart als der geliebte Sohn des himmlischen Vaters. Auch da spricht die Stimme Gottes: Das ist mein geliebter Sohn, auf den sollt ihr hören. Also hier ist diese Gotteskindschaft, in der Heilige Geist vermittelt etwas, was zunächst von Jesus ausgesagt wird und dann aber eben auch von den Christen, weil sie ja mit Christus verbunden sind. Das ist ja unsere Identität als Christen, von der Paulus hier spricht und ausgeht, dass wir eben getauft sind. So werden wir Christen. Nicht dadurch, dass wir irgendwie das Konzept des christlichen Glaubens gut finden oder den Glauben für wahr halten oder irgendwie eine Kirchensteuer bezahlen oder irgendwo eingetragen werden, einen Mitgliedsausweis bekommen, sondern das, was uns zu Christen macht, ist das Sakrament der Taufe, wo wir mit Christus verbunden werden, seine Schwestern und Brüder sind und mit ihm und durch ihn Kinder des himmlischen Vaters zu sein. Das ist unsere Identität. Wir können deshalb mit Christus Gott anreden als Abba, als unseren lieben Vater. Und dann kommt die nächste Einsicht, die Paulus hier in diesem achten Kapitel des Römerbriefs uns ans Herz legt, dass er sagt, wenn wir bei Kinder sind und auf diese Weise in der Nähe Gottes leben, dann sind wir auch Erben. Das ist eben dieser Gedanke, dass wer Kind ist, auch erben kann, dass jetzt der Erblasser nicht stirbt. Eben Gott ist ja nicht tot, sondern er ist ja der lebendige Gott. Das ist nicht so wichtig. Wichtig ist, dass wir das Recht haben darauf, zu erben, dass wir Anteil haben am Erbteil Gottes, dass wir Anteil haben am Erbbesitz Gottes. Das ist eben das, wo Paulus hier drüber nachdenkt. Und das ist dann der Gedanke, der weitergeführt wird. Wir sind, wie Jesus der Sohn Gottes, sind es auch wir Kinder Gottes. Wir sind Erben als Kinder Gottes und wir sind Miterben Jesu Christi. Er ist unser älterer Bruder sozusagen. Und in dieser Gemeinschaft haben wir Anteil an der Herrlichkeit, Anteil an dem, was vererbt wird, an dem neuen Leben. Und wir haben auch Anteil an dem Weg, wie wir dahin kommen. Das ist nämlich der Weg, das ist dann die etwas bittere Pille, das ist der Weg des Leidens. Es ist die Gemeinschaft mit dem Leiden und dann auch mit der Verherrlichung. Also hier sind das so die großen, wichtigen Aussagen, genau, die wir schon hier in diesem Zentrum des Unterrichts erkennen können.
0: Also Erbe sein, das ist ja eigentlich auch eine große Sache, wenn ich Kind bin, also wenn ich das als Christ, das, was der Vater auf den Sohn überträgt, ich auch auf mich übertragen kann, durch die Taufe auch dieses neue Gewand bekomme, auch wenn es immer wieder so angefochten ist, aber das ist ja auch immer wieder das ganz Besondere an diesem Christentum, oder? Dass Jesus sich zeigt, also Gott sich zeigt in Jesus und dass Jesus uns eigentlich sein Angesicht zeigt und wir ihn schauen können, dass wir ja eigentlich auch immer diese Weggemeinschaft haben, immer diese Liebe über uns haben können. Nur die Frage ist oft immer, was, ja, wir wollen ja immer alles dann doch wieder, wir sagen, ja gut, Gott, ich gehe mit dir und ich entschließe mich dazu und ich gehe diesen Weg. Und vielleicht ist es manchmal wie bei einem Gast, den man so ins Haus bittet, also in mein Lebenshaus, und dann sage ich, ja, bitte komm doch rein, aber manchmal so den Gast, den ich vielleicht am Flur stehen lasse und denke, oh, ich muss erst noch aufräumen und ach, ich habe da das noch gar nicht vorbereitet und ich muss erst mal irgendwie so irgendwie was tun. Was, ja, ist das so manchmal dieser Punkt, der uns immer wieder Schwierigkeiten bereitet, diese großartige Botschaft anzunehmen, uns dafür zu öffnen? Und zwar so, dass wir eben ihn nicht nur so reinlassen, ja, okay, sondern ihm auch so diese Schlüsselgewalt übergeben über unser Leben. Ist das der Punkt, der vielleicht manchmal, wo wir immer wieder Schwierigkeiten haben, da liegt doch alles und könnte so einfach sein und ist es dann aber doch nicht?
1: Also so einfach könnte es sein, so einfach ist es ja dann nicht, sondern das ist ja eben nicht nur eine theoretische Einsicht und eine Gewissheit, sondern das ist ja etwas, was in meinem Alltag und in meinem Leben immer wieder umgesetzt werden muss und wo ich immer wieder neu herausgefordert bin zu fragen, wie kann ich das denn jetzt tun und wie kann ich in verschiedenen Situationen meines Lebens, ob ich verheiratet bin, ob ich alleine lebe, ob ich Kinder habe, ob ich welchen Beruf ich habe, ob ich krank bin, ob ich Schmerzen erleiden muss und also in den unterschiedlichsten Situationen meines Lebens muss ich das immer neu aktualisieren. Also dieses Kindsein, das ist etwas, was ich immer neu einüben muss, genauso wie in unserem Leben. Der Glaube ist ja ein Teil unseres Lebens. Und das ist eben in der Ehe oder in der Familie auch so, dass ich diese Liebe, die mich verbindet, da kann ich ja auch nicht sagen, ach ja, das ist ja super, ich werde geliebt, ich liebe meinen Partner, meinen Ehemann, meine Ehefrau und wunderbar. Oder meine Kinder, sondern das ist ja, diese Liebe muss ja jeden Tag neue Gestalt annehmen und neu vollzogen werden und neu gelebt werden, stößt auf neue Probleme und Herausforderungen, muss wachsen und muss verändern, muss verzeihen und muss irgendwie tiefer und größer

0: fast nur tiefe Angelegenheit und nicht nur eine Frage der intellektuellen Überlegung.
1: Und da knüpft dann Paulus an, und das meint er dann wahrscheinlich auch, wenn er weiter spricht von diesem Seufzen der Schöpfung. Also, was er über unsere Natur, unsere menschliche Natur aussagt, die dieses Seufzen hat, oder die Umwelt, das, was passiert tagtäglich um uns herum, alles sehnt sich nach Erlösung, oder? Und doch sind wir schon
0: alles
1: erlöst.
0: Alles sehnt sich danach, und das ist eben dieser Prozess, dieses Seufzen, das unaussprechliche Seufzen. Das ist ja, Seufzen ist ja eigentlich der falsche Begriff, denn das wird ja im Deutschen zumindest oft so in Wortfeldern verwendet, die positiv sind. Ich seufze, also Stoßseufzer, Seufzen vor Erleichterung oder vor Glück oder so etwas. Aber das ist eigentlich nicht gemeint, sondern hier ist tatsächlich gemeint, das Seufzen im Sinne von Stöhnen, das Schmerz, das mit Schmerz verbunden ist, das mit unangenehmen Dingen verbunden ist, das eben hier kommt dieser ganze Schmerz, das Bedeutungsfeld ist hier die Geburt und die Geburtswehen, das Wehen haben und die Geburtsschmerzen, die hier zum Ausdruck kommen, die in artikuliert werden. Das ist das, worum es hier Paulus geht. Und das zeigt eben, dass dieses Christsein und dieses Kindsein und dieses als Kind leben und beschenkt werden mit dem neuen Leben, dass das eben ein Prozess ist, der durchaus, wo wir eben das Kreuz auch tragen müssen und wir durch das Kreuz hindurchgehen müssen und wo uns dieser Weg des Weizenkorns nicht erspart bleibt. Und das gilt für uns und das gilt für die ganze Welt, dass eben hier auch im Christentum der tiefe Zusammenhang gesehen wird, dass alles mit allem zusammenhängt. Und dass in der Erbsünde eben auch die ganze Schöpfung in eine Schieflage geraten ist, in eine Unordnung geraten ist, die belebte wie die unbelebte Natur. Und dass das alles nicht ganz 100% in Ordnung ist, was wir ja auch tagtäglich auch spüren können, wenn wir die Augen aufmachen. Und dass das alles zusammenhängt, dass wir aber eben auch so miteinander und füreinander in Verantwortung auch für die Schöpfung auf diesem Prozess, auf diesem Weg sind. Und dass auch am Ende da die Herrlichkeit und das neue Leben steht.
1: Ja, das ist immer ein schönes Bild mit diesen Geburtswehen, wer sie denn auch erlebt hat, und dass man das aber als Bild auch im übertragenen Sinne ja immer wieder anwendet. Man geht schwanger mit etwas und viele Dinge sind wirklich eine schwierige Geburt, aber ja, wir sind ja dabei nicht alleine. Und was Paulus jetzt hier noch so bringt, was man ja auch oft zitiert, wo er sagt, auf Hoffnung hin sind wir gerettet. Vielleicht da noch kurz dazu. Was unterscheidet eben diese christliche Hoffnung von, ja, billigem Optimismus, sage ich mal?
0: Christliche Hoffnung beruht immer darauf, dass es nicht nur darum geht zu sagen, naja, es wird schon gut gehen, also auf einer Sorglosigkeit oder Leichtfertigkeit, sondern das christliche Hoffnung hat immer eine konkrete persönliche Dimension und ist verbunden mit Jesus Christus und weiß und besteht darin, dass sie im Grunde genommen das Vertrauen hat als Grundlage und den Glauben hat als Grundlage, die persönliche getragen und gehalten Wissen von Gott und von Jesus Christus, das auch Bestand hat, wenn es gerade schwer ist und wenn es vielleicht gar nicht offenkundig und gar nicht sichtbar ist und wenn die emotionale Situation auch mir etwas anderes sagt, dass ich dann eben im Grunde genommen auf dieser Grundlage mich befinde, dass ich persönlich angebunden bin an den Herrn und dass ich getragen bin von Gott, dem Vater, dass ich aus seiner Liebe nicht herausfalle, sondern hier festgehalten bin und dass diese Gewissheit eigentlich in ihrer personalen Dimension mich auch durch die schweren, dunklen Stunden durchträgt. Das, glaube ich, macht die christliche Hoffnung aus.
1: Der Mensch, der braucht sie, ja, weil sie eben über den Tod hinaus reicht. Und trotzdem ist es aber nicht nur Jenseitsvertröstung, oder? Weil das hat man vielleicht auch oft und lange mal geglaubt, alles, was mit diesem Glauben zu tun hat und alle diese Verheißungen einfach nur im Jenseits gelten und gültig sind. Was würden Sie da sagen?
0: Man, Das sagt man schon mal so, dass irgendwie früher, da war das so, dass der Glaube irgendwie und die Christen.

0: zusätzliche Hoffnung und dass das so eine Vertröstung war für die Menschen, dass man sagte, das ist da nach dem Tod, muss es besser haben. Aber ich glaube, das ist auch nur so ein Narrativ, das wir auf seine Stichhaltigkeit überprüfen müssen, dass in scheinbar schlechten vergangenen Zeiten die Menschen einfach so vertröstet wurden. Ich glaube, das stimmt nicht, sondern ich glaube, dass die Botschaft des Evangeliums von Anfang an, so wie heute auch und so auch im Anfang verkündet wurde, als die Botschaft von dem Christus, der auferstanden ist von den Toten und der uns Anteil gibt an diesem neuen Leben. Und dass das auf der einen Seite bedeutet, dass wir natürlich die Hoffnung haben, dass die Ewigkeit da ist und das Wissen haben, dass die Ewigkeit da ist und dass wir in dem Weg, den Christus gegangen ist, unseren eigenen Weg erkennen können durch den Tod zum Leben und dass die Auferstehung des Herrn der Maßstab ist für unsere eigene Auferstehung. Das gehört von Anfang an zum Kern des christlichen Glaubensbekenntnisses mit dazu. Und dass aber das eben auch bedeutet, dass unser Leben jetzt und hier sich verändert. Dass es eben nicht nur eine Vertröstung ist auf die Zeit, nachdem du gestorben bist, sondern dass auch jetzt und hier sich das Leben verändert. Das ist ja das, kann man nach, das weiß man ja, die Kirchengeschichten und die anderen Geschichten Historiker beschreiben, ist ja, sie wissen es von der aus der Antike, dass eben die Christen dadurch auffällig sind, dass sie nicht nur sich gegenseitig helfen, sondern auch allen anderen Menschen helfen. Dass plötzlich der Gedanke der Caritas, der Nächstenliebe aufblüht, dass die anderen völlig erstaunt sind, weil es in der Welt des Römischen Reiches etwas völlig Unbekanntes war, der Gedanke, selbstlos zu helfen, ohne auf den anderen zu schauen und was dafür zu erwarten oder zu gucken, ist das jemand, den ich mag oder der mein Glaubensbekenntnis teilt. Ungeachtet der Person Gutes zu tun, das ist etwas, was originär aus dem christlichen Glauben herauskommt, wo wir im Nächsten das Angesicht Gottes entdecken können. Sie sagten es gerade, es geht darum, das Angesicht des Herrn zu suchen und zu finden. Und dass eben die christliche Botschaft lautet, du findest das Angesicht Jesu in deinem Nächsten. Und dass das eine wirklich weltverändernde Kraft ist, die tatsächlich das Angesicht der Erde verändert hat und die Gesellschaft der Menschen verändert hat. Und das, was uns heute selbstverständlich ist, die Caritas, die Hilfswerke und so weiter, das Engagement füreinander, das hat eine Wurzel zutiefst im christlichen Glauben. Das ist etwas, wo es man sehen kann, es geht nicht nur darum, dass nach dem Tod das Leben wunderbar sein wird, sondern dass wir auch schon jetzt und heute und hier unser Leben verändern und anders gestalten und anders leben, eben in Hoffnung, Glaube und Liebe.
1: Ja, wenn das nichts ist. Und jetzt fragen wir natürlich, wie geht's denn jetzt noch weiter? Das hören Sie gleich nach einer Musik.

0: Ihr bei Radio Horeb, Ihrer christlichen Stimme in Deutschland, haben Sie eingeschaltet. Und wir hören im Römerbrief oder aus dieser Reihe der Römerbrief im Neuen Testament das Ende des 8. Kapitels. Da sind wir nämlich gerade mittendrin. Ich bin Anjuta Engert und im Gespräch mit Pfarrer Ulrich Filler. Und lese jetzt den letzten Abschnitt vor in Römer 8, Vers 31. Was sollen wir nun dazu sagen? Ist Gott für uns? Wer ist dann gegen uns? Er hat seinen eigenen Sohn nicht verschont, sondern ihn für uns alle hingegeben. Wie sollte er uns mit ihm nicht alles schenken? Wer kann die Auserwählten Gottes anklagen? Gott ist es, der gerecht macht. Wer kann sie verurteilen? Christus Jesus, der gestorben ist? Mehr noch. Der auferweckt worden ist, er sitzt zu Rechten Gottes und tritt für uns ein. Was kann uns scheiden von der Liebe Christi? Bedrängnis oder Not oder Verfolgung? Hunger oder Kälte? Gefahr oder Schwert? Wie geschrieben steht, um deinetwillen sind wir den ganzen Tag dem Tod ausgesetzt. Wir werden behandelt wie Schafe, die man zum Schlachten bestimmt hat. Doch in all dem tragen wir einen glänzenden Sieg davon, durch den, der uns geliebt hat. Denn ich bin gewiss, weder Tod noch Leben, weder Engel noch Mächte, weder Gegenwärtiges noch Zukünftiges, noch Gewalten, weder Höhe oder Tiefe, noch irgendeine andere Kreatur können uns scheiden von der Liebe Gottes, die in Christus Jesus ist, unserem Herrn. Ja, soweit die letzten Verse, und es hat schon irgendwie was Fulminantes an sich, dieser ja große Heilsplan, den Paulus hier entfaltet. Was hat, ja, eigentlich kann uns gar nichts passieren. Also haben wir so diese absolute Heilsgewissheit?
1: Na, die absolute Heilsgewissheit ist genauso verwerflich wie die falsche Ansicht, die absolut verdammt zu sein, sondern Paulus sagt, müht euch mit Furcht und Zittern um euer Heil. Das ist die grundlegende Aufforderung, die Gültigkeit hat. Also weder dürfen wir allzu sorglos davon ausgehen, bereits gerettet zu sein und uns nicht mehr anstrengen zu müssen, noch dürfen wir verzweifeln, weil wir glauben, wir können sowieso nicht gerettet werden, sondern wir dürfen eben diese Hoffnung haben und die begründete Hoffnung haben, dass wir gerettet werden können, dass Gott unser Heil will, aber dass es eben auch auf uns selbst ankommt. Das ist eben der Punkt, der hier ja immer in Frage steht und den wir verändern können, uns selbst. Was wir nicht verändern können, ist das, was von Gott kommt, sein Wille, seine Liebe, dein Heil, das uns geschenkt wird und das uns jetzt zugesagt wird in einer wunderbaren Passage. Ich hatte schon anfangs gesagt, sind Worte, die oft bei der Beerdigungsmesse vorgetragen werden als Lesungstext aus dem Neuen Testament, dass eben hier der Mensch im Leben und im Sterben und ganz gleich, was auch passieren mag, er nicht getrennt werden kann von der Liebe Gottes. So wie wir nicht getrennt werden können von der Luft, die wir atmen, genauso leben wir in der Liebe des Herrn, sind von dieser Liebe umfangen. Und das ist eben etwas, was uns jetzt zuversichtlich stimmt und was uns glücklich macht und was uns erfüllt und wo wir, was uns auch dazu befähigt und in die Lage versetzt, Ja zu sagen zu diesem Geschenk, zu dieser Liebe. Das ist ja das, was da noch fehlt, dass wir auch das wollen, dass wir dieses Geschenk annehmen, dass wir diese Liebe bejahen. Und wenn wir das tun, dann können wir uns auch darauf verlassen, komme, was da will.
0: Ja, komme, was da will. Und das macht uns natürlich irgendwie doch immer so ein bisschen Angst, diese Blanko-Vollmacht. Ja, du darfst alles, ich nehme auch alles an. Und wir sind da eigentlich auch immer herausgefordert und aufgefordert, diesen ersten Schritt im Glauben auch zu machen. Ja, jetzt werden Sie wahrscheinlich sagen, Gott hat immer schon den ersten Schritt gemacht, dass wir überhaupt beziehungsfähig sind, dass wir antworten können, aber er lässt uns ja auch diese Freiheit. Und Sie haben ja vorhin gesagt, und darum ging es ja hier auch schon, um diese Weggemeinschaft mit Christus, die eben auch immer diese bittere Pille enthält, nämlich das Leiden. Und darum geht es ja hier auch, nichts kann uns von dieser Liebe trennen. Ja, das ist natürlich großartig. Also eigentlich kann uns gar nichts trennen. Am Ende steht nicht das Nicht, sondern die Liebe. Und die ist uns auch hier in jeder Weggemeinschaft schon angeboten. Aber trotzdem haben wir als Christen vielleicht oft auch immer wir haben immer das Kreuz, und das ist immer auch dieser Stein des Anstoßes und auch in unserem persönlichen Leben. Vielleicht können Sie noch mal so ein bisschen sagen, ja, der Leiden als Ort der Verherrlichung, wie können wir das richtig und gut verstehen?
1: Ja, das ist natürlich noch mal ein großes Thema, das Thema des Leidens. Wie kann das Leid und das Leiden als Ort der Verherrlichung betrachtet werden und verstanden und gelebt werden? Das ist ein sehr umfassendes und vielschichtiges Thema. So viel vielleicht kann man am Abschluss unserer Betrachtung noch da ergänzen. Das, was uns Paulus auch ans Herz legt, es geht darum, dass wir ja verbunden sind mit Jesus Christus. Es geht nicht darum zu sagen, ach ja, wenn es mal schwer wird im Leben, wenn das Kreuz zu tragen ist, wenn du leiden musst, wenn du Schmerzen aushalten musst, oh, das ist ja nicht so schlimm, irgendwann wird es schon besser werden und dann wirst du belohnt dafür im Jenseits. Und das wäre eigentlich ein billiger Trost, sondern das, was Paulus sagt, ist im Grunde genommen, sind als Christen auf dem Weg mit Christus. Wir sind persönlich verbunden mit Christus. Wir haben Gemeinschaft mit ihm. Und da das bedeutet, dass wir dann, wenn wir in die dunklen Stunden des Lebens hineinkommen, dass wir dann nicht alleine sind. Und dass sogar dann, wenn wir ja gar nicht mehr andere Menschen an unserer Seite haben können, sondern alleine gehen müssen, sogar dann haben wir Jesus Christus an unserer Seite, weil er vor uns in die Dunkelheit hineingegangen ist und dort uns erwartet und wir ihn dort finden können. Das ist freilich ein Geheimnis, über das man leicht sprechen kann, gerade als Pfarrer, und wo man fromme Worte finden kann, aber wo jeder alleine im Real Life, im tatsächlichen Leben, dann natürlich schauen muss, wie kann das gelingen und wie kann ich hier den Weg finden. Und ich kann nur sagen, das, was mir Mut macht, ist eben das Zeugnis von vielen, vielen Menschen, die mir bestätigen, so ist das. Ich kann in dunklen Stunden und sie kann sie auch nur aushalten und durchstehen, durchhalten, weil ich weiß, hier bin ich geborgen in Gott und auch hier bin ich verbunden mit Christus und hier wird es mir durch ihn möglich, das Kreuz zu tragen.
0: Ja, wenden wir uns vielleicht nochmal zu diesem Ausblick zu dem Gipfelerlebnis, das ich ja angekündigt hatte, dass wir das jetzt nicht einfach so absacken lassen. Sage ich mal, also genau, der Römer 8, ist kein theologisches Lehrstück für Spezialisten. Das bedeutet, es kann für uns auch eine ganz neue Dimension, Eröffnung eröffnen, eben die wir auch als Getaufte haben. Das heißt, wir müssen uns nicht abrackern und alles selber, wir können uns nicht selber erlösen und wir müssen das eben auch nicht. Und das ist ja eine große Erleichterung. Und wir leben auch nicht irgendwie im Zufall und auch nicht im Nichts, sondern wir sind tatsächlich geliebte Kinder Gottes. Und wir sind getragen vom Geist, wir sind unterwegs zur Herrlichkeit und nichts kann uns von dieser Liebe Christi scheiden. Und vielleicht ist es das, was wir vor allem mitnehmen können und sollen, und dass wir so einen Stern am Himmel haben, nach dem wir uns immer ausrichten. Wie würden Sie das so sagen oder zusammenfassen?
1: Stern am Himmel ist sogar vielleicht ein bisschen zu weit weg, sondern wir haben nicht den Stern am Himmel, sondern wir haben das Unterpfand in der Kirche, wir haben das Sakrament der Eucharistie, wir haben die Gemeinschaft der Kirche. Wir haben das Gebet, wir haben die Gewissheit, dass Christus in dieser Liebe bei uns ist, dass er uns begleitet, dass er tatsächlich da ist, dass er in diese Liebe nicht nur eine Zusage ist, nicht nur aus Worten steht, sondern dass sie Sakrament wird und dass wir diese Liebe und diese Hingabe dieser Liebe, die für uns stirbt und aufersteht, dass wir uns schon jetzt ja damit verbunden sind. Das ist ja eine großartige Sache, die uns auch lehrt, diesen Weg der Hingabe dann immer besser gehen zu können, weil wir ihn jetzt schon feiern in der Eucharistie. Und hier ist der Stern und hier ist die Liebe und hier ist die Gegenwart des Herrn, der uns sein Angesicht zeigt in der Gemeinschaft, in der Kirche und uns immer wieder an dieser Quelle trinken lässt und damit diese Liebe auch in unserem Leben weiter wachsen und weiter sprudeln kann.
0: Ja, gut, danke. Also der Leitstern am Himmel, der ist natürlich in der Tat weit weg, auch wenn er vielleicht mal so leuchtet und immer uns vorausleuchtet, den Weg leuchtet, aber richtig, wir müssen ihn natürlich wahrscheinlich schon als wirklich reale Präsenz, als Jesus Christus in unsere Welt holen. Na, da ist er schon, aber das immer uns wieder vergegenwärtigen. So, jetzt haben wir dieses großartige Kapitel, dieses achte Kapitel, und in der nächsten Sendung geht's weiter mit Kapitel 9. Und da fragt man sich, wie kommt er denn jetzt auf so ein ganz anderes Thema? So macht es zumindest die Überschrift oder so die ersten Verse erstmal, lassen einen so stutzen. Aha, jetzt geht's um die Klage um Israel. Wie ist denn wo ist da so der Anschluss, die Verknüpfung, die inhaltliche Verbindung von beidem?
1: Das wird nochmal jetzt spannend sein. Es ist ein bisschen verwirrend, wenn man jetzt weiterliest. Und einmal geht es ja hier darum, dass Paulus das Israel vergleicht mit dem vorchristlichen Israel. Und zum anderen geht es ja darum, dass Gott offensichtlich jetzt an Israel festhält, seiner ersten Liebe. Und das ist vielleicht jetzt die Klammer, die diese großen Themenblöcke zusammenhält, dass man es betrachten kann aus dieser Perspektive der Liebe Gottes.
0: Die Klammer, also die Liebe Gottes als große Klammer. Und jetzt erstmal dann wieder Paulus, der was von sich sagt und über sich klagt und auch da wieder darauf zurückkommt. Genau, da sind wir dann beim nächsten Mal und machen da weiter. Und ich würde sagen, jetzt schauen wir da nicht rein, sonst haben wir da so den Anschluss nicht ganz. Aber ja, Paulus, wir kennen das ja auch schon immer, dass er dann auch autobiografisch wird, dass er sein Leben mit hineinwebt. Macht das ja eigentlich auch plastisch und macht das ja irgendwie auch sehr authentisch. Wenn wir so auf diesem Weg mitgehen mit Paulus und der ja jetzt eben auch mal wieder Schmerz zum Ausdruck bringt über, ja, was passiert denn da eigentlich und warum wird dieser Messias auch ja immer wieder abgelehnt? Auch ein Thema, was wir natürlich auch ständig haben, denn was wir heute so besprochen haben, wenn wir damit in unsere Welt eintauchen, merken wir ja doch, dass wir da auch immer wieder anecken und da so zwischen diesen Welten changieren. Herr Pfarrer Filler, von daher würde ich Sie einfach bitten, dass Sie uns abschließend einfach noch mit ins Gebet hineinnehmen, dass wir einfach dranbleiben, auch auf dem Weg mit Jesus Christus und uns dieser Heilsgewissheit, dass Sie uns da immer sicher sein können und dass Sie uns da einfach noch einen kraftvollen Segen spenden und mit auf den Weg geben.
1: Sehr gerne. Dann bitten wir also um diesen Heiligen Geist als Kinder Gottes, als Kinder des himmlischen Vaters. Herr unser Gott, sende uns den Geist der Einsicht, der Wahrheit und des Friedens. Lass uns erkennen, was du von uns verlangst und gib uns die Bereitschaft, einmütig zu erfüllen, was wir als deinen Auftrag erkannt haben. Durch Christus, unseren Herrn. Segne euch der allmächtige und gütige Gott, der Vater und der Sohn und der Heilige Geist. Amen. Gelobt sei Jesus Christus in Ewigkeit. Amen.
0: Ein ganz herzliches Dankeschön an Pfarrer Ulrich Filler, dass Sie auch heute hier wieder sich die Zeit genommen haben, zu Gast waren, uns begleitet haben und uns ja auch durch diesen Römerbrief weiter geleiten. 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Ich danke Ihnen an dieser Stelle für Ihr Interesse und immer auch für Ihre Unterstützung durch Ihr Gebet und Ihre Spenden, damit wir hier weiter auf Sendung bleiben können. Einen gesegneten Abend wünscht Ihnen Ihre Anjuta Engert.
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